0: Krämer aus Hamm. Sie ist Auszubildende bei der Caritas und hat dort ein Ampelsystem für die Bewohner und Bewohnerinnen entwickelt.
1: Und das Wetter in Nordrhein-Westfalen: in der Nacht oft Regen, tagsüber erstmal Wolken und am Nachmittag auch wieder Regen oder Gewitter. In Wermelskirchen maximal 11 Grad, in Arnsberg 13, in Hagen bis 14 Grad. Das war WDR aktuell.
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3: Auf der A1 Köln Richtung Euskirchen ist im Kreuz Köln-West die Verbindung zur A4 Richtung Olpe bis 5 Uhr gesperrt. Auf der A46 Düsseldorf Richtung Wuppertal ist die Auffahrt Wuppertal-Barmen bis 5 Uhr früh gesperrt. Die A535 Wuppertal Richtung Velbert ist zwischen Dornepp und Wülfrath bis 5 Uhr früh gesperrt. Dort gibt es im Tunnel eine Übung der Feuerwehr und anschließend Wartungsarbeiten.
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4: Mit Daniela Hilf. Hi am Mittwoch. Kurz nach 2 ist es. Na, wobei erwischen wir euch denn gerade so in dieser doch recht frischen Nacht? Falls ihr noch eine lange Nachtschichtstrecke vor euch habt und ein bisschen fit bleiben wollt, haben wir gleich nochmal ein kleines Quiz für euch in der nächsten halben Stunde. Natürlich mit Gurdi Gewinnchance.
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1: Ja, Zartmann, wissen wir. Weißt du überhaupt noch, wer ich bin? Um 2.13 Uhr am Mittwochmorgen hier in der Popnacht. Und jetzt Almost Monday, ein Trio aus San Diego, das seit etwa 6 Jahren die Indie-Musikszene richtig aufmischt. Die werden vor allem gefeiert, diese 3 Jungs, für ihre sehr mitreißenden Live-Shows. Zum Beispiel auch beim weltbekannten Lollapalooza-Festival sind sie schon aufgetreten. Und irgendwann dachten sie, okay, ist vielleicht auch mal Zeit für ein eigenes Album. Und die Debütplatte, die kam dann 2024 im Spätsommer raus von Almost Monday. Und in diesem Frühling beglücken sie uns mit einer sehr euphorischen Single namens No More Regrets, die so ein bisschen Sonne reinbringt in diesen Mai. Almost Monday. Jetzt neu in der Popnacht.

0: Indie-Elektro in der Popnacht von Almost Monday, No More Regrets.
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0: sich bitte auf der A661 Egelsbach Richtung Bad Homburg zwischen Frankfurt am Main-Ost und Frankfurt-Friedberger Landstraße. Steht ein defektes Fahrzeug. Die Pappnacht hier und jetzt.
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0: Da haben wir noch eine Runde für euch. Das heißt, jetzt kommt wieder die Chance auf ein Pappnacht-Goodie. Und es geht in dieser Runde Rubrikenraten um folgendes Zitat, dass ihr uns am besten in die richtige Rubrik einordnet. Dann habt ihr nämlich die Chance auf ein Goodie. Ich bin im Trachtenverein, spiele Tuba, rede gern blöd daher und bin manchmal auch ein Grandler. Also wahrscheinlich das Klischee eines Bayern. Die prominente Person, die das gesagt hat, aus welchem Bereich glaubt ihr, könnte die denn kommen? 07221 2011. Ist das jemand aus der Schauspielerei? Geht es um Spitzengastronomie? Oder sind wir mit dieser Aussage in der Politik unterwegs? Ich bin im Trachtenverein, spiel Tuba, rede gern blöd daher und bin manchmal auch ein Grandler. Also wahrscheinlich das Klischee eines Bayern. Rubrikenraten, jetzt hier in der Popnacht, 07221 2011. Was vermutet ihr denn bei diesem Zitat, in welchem Bereich wir da so unterwegs sind? Schauspielerei, Spitzengastronomie oder doch Politik?

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2: Es ist kurz nach 3:30.
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3: Nachts ist es zeitweise nass. Die Temperaturen sinken auf 8 bis 2 Grad. Es bleibt damit etwas milder als vergangene Nacht. Morgen überwiegen die Wolken. Besonders nachmittags ziehen zahlreiche Schauer und einzelne Gewitter durch, bei denen der Wind stark bis stürmisch auffrischt. Dazu 7 Grad im Hochsauerland bis 15 Grad.
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4: Auf der A1 Köln Richtung Euskirchen ist im Kreuz Köln-West die Verbindung zur A4 Richtung Olpe bis 5 Uhr gesperrt. Auf der A46 Düsseldorf Richtung Wuppertal ist die Auffahrt Wuppertal-Barmen bis 5 Uhr früh gesperrt. Die A59 Düsseldorf Richtung Köln ist zwischen dem Dreieck Moheim Süd und dem Kreuz Leverkusen West wegen Arbeiten an der Leverkusener Brücke bis 20. Mai gesperrt. Die A535 Wuppertal Richtung Fellbad ist zwischen Dornepp und Wülfrath bis 5 Uhr früh gesperrt. Dort gibt es im Tunnel eine Übung der Feuerwehr und anschließend Wartungsarbeiten.
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2: Der Mittwochmorgen mit der Popnacht. Jetzt Purple Disco Machine, Wonderful Life. Und mein Name ist Daniela Hilp. Hallo.

0: Adios oder auch guten Morgen. Anne-Marie hier in der Popnacht und wir sind euch noch eine Antwort schuldig beim
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0: Jawohl, ja. Da wird es jetzt ein bisschen regionaler, denn es geht in dieser Runde um folgendes Zitat, das vor kurzem gefallen ist von einer halbwegs prominenten Person. Und es wäre sehr schön, wenn die Aussage jetzt gleich in die richtige Kategorie eingeordnet werden würde. Ich bin im Trachtenverein, spielt Tuba, red gern blöd daher und bin manchmal auch ein Grandler. Also wahrscheinlich das Klischee eines Bayern. Der Mensch, der das gesagt hat, kommt der aus der Schauspielerei? Geht's um Spitzengastronomie oder vielleicht doch um Politik? Schönen guten Morgen nach Karlsruhe. Da ist Jordan noch wach, kurz vorm 50. Geburtstag. Heute noch kurz eine Runde durch die Stadt gedreht, jung und fit, ne? Bevor die andere Hälfte anfängt des Lebens. Jordan.
2: So sieht's aus, jawohl.
0: So, was vermutest du denn? In welchem Bereich
2: ja,
0: sind wir
2: Politik.
0: Unterwegs?
2: Klar. Ich würde sagen Politik.
0: Mhm. Hast du jemanden in Verdacht oder einfach nur so eine Vermutung?
2: Ja, das ist direkt Markus Söder.
0: Ja, es wird irgendwie auch wirklich auf ihn zutreffen, ne? Oder wird ganz gut passen, die Aussage.
2: Ja, der ist so ein verrückter Vogel.
0: Ja, auf jeden Fall. Ich weiß aber nicht, ob er Tuba spielt, ehrlich gesagt. Habe ich zumindest noch nicht gesehen. Aber ansonsten natürlich auf jeden Fall ein Heimatliebender, sagen wir mal, der Markus.
2: Definitiv.
0: Jordan, ich hätte es mir gut vorstellen können. In dem Fall stimmt es aber leider nicht. Sorry.
2: Ach. Schade.
0: Müssen wir noch eine Runde weiter kranteln in ja, cool. Mal die andere Leitung rein. Ich wünsche dir trotzdem einen schönen Geburtstag Ende der Woche, ja?
2: Vielen, vielen Dank. Ja.
0: Danke fürs Mitmachen.
2: Schöne Nacht.
0: Danke, tschüss. Ciao. So, mal gucken, wer reingrätscht. Das dürfte Stefan aus Hürth sein. Hallo. Stefan? Bist du da? Stefan, hallo? Man hört irgendwas, aber Stefan hört man nicht. Hallo, Stefan? Hallihallo.
3: Hallo?
0: Stefan, jetzt. Ich grüße dich. Du bist gerade im Radio. Du hast jetzt die Chance auf unser Popnacht-Goodie. Hörst du mich? Hallo?
3: Ja, ich höre dich.
0: Das ist schön.
3: Hörst du mich?
0: Ja, wir haben gerade ein Ausschlussverfahren, denn Jordan hatte gerade Politik vermutet bei unserer kleinen bayerischen Aussage. Was tippst du denn? Stefan ist im nicht-bayerischen Funkloch versunken. Hörst du uns oder nicht? Wenn nicht, probieren wir es gleich nochmal. Und lassen nochmal kurz Glock hier eine Runde laufen. 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

0: Clock in der Popnacht. Und wir sind funklochbedingt noch mittendrin beim
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0: Jawohl, ich bin im Trachtenverein. Ich spiele Tuba, red gern blöd daher und wie manchmal auch ein Grantler. Also wahrscheinlich das Klischee eines Bayern. Das war die Aussage, mit der wir gerade Jordan aus Karlsruhe konfrontiert haben. Er hat vermutet, es müsste jemand sein aus der Politik. War leider nicht richtig. Und jetzt aber ist Stefan aus Fürth aus dem Funkloch wieder auferstanden. Du müsstest nur das Radio leise machen, Stefan, bitte, weil sonst hören wir uns doppelt. Bist du da jetzt?
2: Hörst du mich jetzt?
0: Ja, ich höre dich. So, Stefan, wir haben die 50-50-Chance. Schauspielerei und Spitzengastronomie ist noch übrig. Was ist deine Vermutung? Stefan? Oh nein! Das gibt's ja nicht.
2: So, hörst du mich jetzt?
0: Ja, genau. Sag schnell, was du vermutest.
2: Klappt irgendwie nicht. Irgendwas geht nicht.
0: Wie ist denn deine Antwort, Stefan? Okay, also er hat sie mir vorhin gegeben.
3: Hallo, jetzt hörst du, jetzt bin ich da.
0: Stefan, schnell die Antwort. Schauspielerei oder Spitzengastronomie?
3: Schauspielerei.
0: Jetzt haben wir es aber geschafft. Yay! Oh mein Gott. Was ist da los in Hürth?
3: So. Ja, ich weiß es nicht. Irgendwie Überwachungsstaat oder so.
0: Seltsam, aber eben haben wir ja noch ganz normal gesprochen, ne? Aber gut,
3: ganz
0: also.
3: Genau.
0: Und du warst dir sehr, sehr sicher, denn wo hast du was über wen gelesen?
3: Ich sitze öfter mal in Wartezimmern bei Ärzten rum und da liegen schöne Zeitschriften aus und da war eine Zeitschrift, die Männer eigentlich fast nur wegen der Berichte lesen, fängt mit P an. Ja, genau. Und da stand ein Bericht drin über den Schauspieler Maximilian Brückner, der demnächst in einem Film Ein Münchner im Himmel irgendwie im Kino zu sehen sein wird.
0: Absolut.
3: Und der hat dann halt über sich erzählt und hat dann gesagt, dass er halt dieser typische Quotenbayer ist, sage ich mal.
0: Absolut. Da bleibt gar nichts hinzuzufügen. Boy ist übrigens das, was nach dem P noch kommt. Ja. Und natürlich lesen wir den alle nur wegen der tollen Interviews
3: natürlich,
0: mit bayerischen
3: genau.
0: Schauspielern. Ich wünsche dir noch eine schöne
3: ganz
0: Nacht.
3: Genau.

Die unverkennbare Stimme von Alanis Morissette in der Popnacht. Und Vorsicht bitte auf der A9 Halle Leipzig Richtung Berlin zwischen Nimmig und Brück. Hier Behinderungen durch ein unbeleuchtetes Fahrzeug.

0: out of my head. Hier in der Popnacht am Mittwoch. Es ist kurz vor drei und Olivia Rodrigo, die hat sich gerade einen Kindheitstraum erfüllt. Sie war nämlich schon immer Fan von Saturday Night Live. Und jetzt wurde sie tatsächlich eingeladen in die Show und dürfte da auch ein bisschen was über ihre Musik loswerden.
1: I have a new album out next month. My last two albums were called Sour and Guts, and this new one is called You Seem Pretty Sad for a Girl So in Love.
0: You Seem Pretty Sad for a Girl So in Love muss man erstmal lernen, diesen sehr langen Albumtitel. Und diese Platte kommt Mitte Juni von Olivia Rodrigo. Wir hören direkt mal rein. Drop Dead, neue Single daraus. 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

0: 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Es ist 3 Uhr.
1: Die Nachrichten mit Michael Treiß. Guten Morgen.
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1: Die Führung der Koalition von CDU, CSU und SPD hat in der Nacht ihre Gespräche im Kanzleramt beendet. Thema waren die Reformpläne der Bundesregierung, der Haushalt und Entlastungen wegen der hohen Energiepreise. Eine Pressekonferenz ist nicht geplant. Es wird erwartet, dass die Ergebnisse des Treffens schriftlich bekannt gegeben werden. In Deutschland hat es noch nie so große Schäden durch Cyberkriminalität gegeben. Laut Zahlen des Digitalverbands Bitkom waren es im vergangenen Jahr gut 200 Milliarden Euro. Innenminister Dobrindt hat ein Lagebild des Bundeskriminalamts vorgestellt. Markus Sambale, WDR Berlin.
2: Im vergangenen Jahr registrierte die Polizei rund 330.000 Fälle von Cyberkriminalität, vor allem aus dem Ausland. Das ist ein leichter Anstieg, allerdings werden viele Taten gar nicht angezeigt. Weiter steigt die Gefahr durch Hacker, die in IT-Systeme von Unternehmen und Behörden eindringen und dann Lösegeld fordern. Erst dann wollen sie verschlüsselte Daten und lahmgelegte Systeme wieder freigeben. Immer öfter drohen Kriminelle auch damit, sensible Daten zu veröffentlichen. BKA-Vizepräsidentin Martina Link warnt, dass Cyberkriminelle ihre Methoden kontinuierlich anpassen und damit den Druck auf Staat, Wirtschaft und Gesellschaft erhöhen.
1: US-Präsident Trump ist am Abend nach China aufgebrochen, um sich mit dem chinesischen Staats- und Parteichef Xi zu treffen. Trumps Besuch wird vom Iran-Krieg überschattet, denn China und der Iran sind wirtschaftlich eng miteinander verbunden. Der Krieg der USA und Israels gegen den Handelspartner droht der chinesischen Wirtschaft zu schaden. In der Innenstadt von Essen hat es am Abend einen größeren Polizeieinsatz gegeben. Möglicherweise gab es eine Messerstecherei nach einem Streit. Laut Polizei wurden zwei Menschen durch Stiche verletzt. Unklar ist, mit welchem Gegenstand zugestochen wurde und was der Grund für den Streit war.
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1: In Köln-Porz haben Unbekannte an den Gleisen der KVB-Linie 7 mehrere Bäume angesägt. Die Polizei ermittelt wegen möglicher Sabotage. Oliver Köhler, WDR Köln, erklärt, was für eine vorsätzliche Tat spricht.
3: Die Bäume wurden offensichtlich mit einer Motorsäge so angesägt, dass sie bei stärkerem Wind umknicken. Das muss dem Täter bewusst gewesen sein. Einer der Bäume ist tatsächlich auch abgebrochen und dabei auf die Oberleitung der KVB gestürzt. Die wurde heruntergerissen und hat den Stromabnehmer eines vorbeifahrenden Zuges beschädigt. Der Schaden an dem Stromabnehmer hat dazu geführt, dass der Zug in der Köln

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1: Auf der A46 Düsseldorf Richtung Wuppertal ist die Auffahrt Wuppertal-Barmen bis 5 Uhr früh gesperrt. Die A59 Düsseldorf Richtung Köln ist zwischen dem Dreieck Moheim Süd und dem Kreuz Leverkusen West wegen Arbeiten an der Leverkusener Brücke bis 20. Mai gesperrt. Die A535 Wuppertal Richtung Velbert ist zwischen Dornepp und Wülfrath bis 5 Uhr früh gesperrt. Dort gibt es im Tunnel eine Übung der Feuerwehr und anschließend Wartungsarbeiten.
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2: Und Vorsicht, da kommt ganz aktuell ein Falschfahrer rein. Der ist unterwegs auf der A10 östlicher Berliner Ring, Dreieck Spreeau, Dreieck Barnim zwischen Freienbrink und Erkner. Bitte äußerst rechts fahren, nicht überholen, ein Falschfahrer. Gerade auf der A10 östlicher Berliner Ring, Dreieck Spreeau, Dreieck Barnim zwischen Freienbrink und Erkner. Bitte Vorsicht in beiden Richtungen. Die Popnacht hier am Mittwoch mit Daniela Hilp. Moin zusammen. Na, spielt ihr auch wieder im Team Winterjacke heute? Ich habe es ehrlich gesagt mit der Jeansjacke probiert heute, was ich sehr sicher spätestens wieder in 2 Stunden so nach Feierabend bereuen werde. Aber ich habe mich ein bisschen gesteigert. Gestern war es eine Windjacke bei 4 Grad dann ums sehr ausgekühlte Auto am Morgen. Und ihr so 0721 2011, sehr warm eingepackt unterwegs heute oder doch irgendwo unterwegs, wo der Frühling noch nicht so ganz abgetaucht ist? Sagt gerne mal Bescheid an unserer Studio-Hotline.
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0: fragt sich Ray um 3:15 an diesem Mittwochmorgen hier in der sehr frischen Popnacht. Es ist wenig zu spüren momentan von Frühling. Dementsprechend kriegt man nach der Nachtschicht spätestens einen Schock, wenn man drin gearbeitet hat und dann rausgeht und denkt so, what? Was ist da los? Das ganze Auto beschlagen, eisekalt. Das macht aber Markus Stadl gar nichts, der sich hier ins Studio gemeldet hat an der 0722-1-2011. Er ist nämlich gemütlich zu Hause und im Team T-Shirt unterwegs. Ganz so leicht und frisch ist Chris nicht angezogen, der sich gemeldet hat, auch an unserer Studio-Hotline. Er hat ein bisschen was mit lustigen Orten am Hut oder, sag ich mal, Namen. Die Orte, in denen er unterwegs ist, haben leicht skurrile Namen. Der kommt aus Lomatsch und war jetzt auch gerade wo?
1: Also ich war jetzt in der Nähe von Oberkacker bei milden 6 Grad tanken mit einem ganz normalen Hoodie.
0: Mit einem Hoodie. Und wie fühlt es sich so an? Ist noch kuschelig oder ist schon so leicht Gänsehaut im Nacken?
1: Nö.
0: Okay, also geht einfach mit Hoodie, ja?
1: Ja, genau.
0: Okay, bist du gut abgehärtet, definitiv. Also ich habe gestern schon...
1: Ich arbeite im Tiefkühlgewerbe.
0: Ach so. Ja gut, da braucht man sich nicht wundern. Ist schon warm noch für dich, oder wahrscheinlich?
1: Genau.
0: Sehr schön.
1: Neudiedendorf, da lade ich bei minus 27 Grad ab.
0: Okay, also da bin ich absolut raus und freue mich dann doch auf die plus 4 Grad später im Auto.
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cooler Song von Tame Impala aus Australien und Jenny Dracula hier in der Popnacht. Und hier kommt die Entwarnung für die A10 östlicher Berliner Ring, Dreieck Spreeau, Dreieck Barnim. Hier ist kein Falschfahrer mehr zwischen Freienbrink und Erkner. Aber bitte aufpassen auf der 61 Koblenz Richtung Mönchengladbach. Zwischen dem Rastplatz Krufter Ofen und Mendig, da sorgt momentan ein unbeleuchtetes Fahrzeug für Behinderungen. Kommt gut an! 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

0: Bryan Adams rockt rein in diese Popnacht am Mittwoch. Billie Eilish macht nicht nur gute Musik, sie setzt auch immer mal wieder ein Ausrufezeichen hinter gesellschaftlich relevante Themen. Wofür sie allerdings nicht nur Applaus bekommt, das hat sie gerade mal wieder nach einem Interview gemerkt. Da wurde Billie gefragt, auf welchem Standpunkt sie so auf Biegen und Brechen beharren würde. Und sie so, nun, das werdet ihr nicht mögen, aber Fleisch essen ist von Natur aus falsch. Und außerdem lassen sich diese beiden Dinge nicht vereinbaren. Ich liebe alle Tiere so sehr und ich esse Fleisch. Das geht einfach nicht zusammen. Sorry. Ja, Trigger hoch 1000 natürlich für sämtliche Hunde, Katzen und sonstiges Besitzer mit sehr ausgeprägter Barbecue-Leidenschaft. Aber das tangiert Billie Eilish herzlich wenig. Sie ist da tatsächlich sehr klar in ihrer Haltung und bekommt Bewunderung ab. In diesem Fall von ihrem Kollegen Moby, der sich zu diesem Interview und zu dieser Haltung von Billie jetzt so geäußert hat.
1: So last week Billie Eilish found herself in the middle of a media storm.
2: Billie Eilish hat kürzlich einen ziemlichen Shitstorm abbekommen. Sie und Phineas und ihre Mama Maggie waren regelmäßig zu Gast in meinem Restaurant Little Pines in L.A. Ich finde, sie sind schlau, lustig und kreativ. Und für mich ist es beeindruckend zu sehen, wie Billie als große öffentliche Person ihre Plattform nicht nur nutzt, um sich selbst zu promoten, sondern auch, um auf wichtige Themen aufmerksam zu machen. Sogar, wenn sie damit riskiert, Fans zu verlieren. Es ist wirklich beeindruckend zu sehen, wie jemand Social Media und die Medien generell dazu nutzt, den Fokus auf wirklich wichtige Dinge zu richten und die Leute damit auch herauszufordern. Also wenn ich selbst Kinder hätte, würde ich ihnen sagen, seid mehr wie Billie.
1: If I had children, I'd say be more like Billie.
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Billie Eilish in der Popnacht und er hier wird unter anderem zusammen mit Alanis Morissette die WM-Auftaktshow bestreiten in Kanada, in Toronto. Michael Bublé, Haven't Met You Yet.

0: Die Popnacht am Mittwoch. Es ist kurz nach 4.
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2: Nachts ist es zeitweise nass. Die Temperaturen sinken auf 8 bis 2 Grad. Es bleibt damit etwas milder als vergangene Nacht. Morgen überwiegen die Wolken. Besonders nachmittags ziehen zahlreiche Schauer und einzelne Gewitter durch, bei denen der Wind stark bis stürmisch auffrischt. Dazu 7 bis 15 Grad in Köln.
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3: Auf der A46 Düsseldorf Richtung Wuppertal ist die Auffahrt Wuppertal-Barmen bis 5 Uhr früh gesperrt. Die A59 Düsseldorf Richtung Köln ist zwischen dem Dreieck Moheim Süd und dem Kreuz Leverkusen West wegen Arbeiten an der Leverkusener Brücke bis 20. Mai gesperrt. Die A535 Wuppertal Richtung Velbert ist zwischen Dornepp und Wülfrath bis 5 Uhr früh gesperrt. Dort gibt es im Tunnel eine Übung der Feuerwehr und anschließend Wartungsarbeiten.
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0: Kommt gut in den Morgen rein mit der Popnacht. Mein Name ist Daniela Hilb. Hallo zusammen.

0: Pink.
1: Heute Stop.
0: In der Popnacht. Und vergangene Beziehungen aufarbeiten, das steht jetzt auf der nächtlichen To-Do-Liste von Jack Savaretti um gleich 3:45. Hier ist Can Hurt Sometimes, sein toller Song in unserer Popnacht-Lyrics-Übersetzung.

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0: und einen schönen Mittwochmorgen. Die Popnacht hier um gleich 7:07. Ein eigenes Café eröffnen oder vielleicht auch eine Bar. Für manche ist das ja so eine Art heimlicher Traum oder vielleicht sogar ein Backup-Plan, wenn der aktuelle Job irgendwann nicht mehr so richtig taugt. In Frieden im Münsterland, das ist eine kleine Stadt, da kann sich jeder den Traum erfüllen. Und das tatsächlich auch mal nur so zum Probieren, also für einen Abend lang. Corinne Pillow aus unserem Popnacht-Team. Also man kann tatsächlich eine Bar mal richtig schmeißen. Die U-Bar, wie funktioniert das genau?
1: Ja, das Ganze ist ein Barsharing-Konzept. Das klingt so ein bisschen ähnlich wie Carsharing und ist es auch. Nur, dass eben kein fremdes Auto geteilt wird, sondern eben eine Sportsbar. Man kann sich da quasi als Besitzer für einen Abend einmieten, muss aber jeden reinlassen und darf keine geschlossene Gesellschaft drin haben. Die Gäste bestellen und bezahlen später über eine App. Raum, Ausrüstung und zum Beispiel Getränke werden gestellt und wer sich einbucht, macht auch wirklich alles, was so ein Barbesitzer oder Barkeeper eben macht. Vom Aufschließen, Bierzapfen, aber halt auch Gläser spülen.
0: Das Ganze ist jetzt aber nicht nur so ein Spaßprojekt, ne?
1: Nee, das hat einen ernsten Hintergrund. Mit dem Barsharing soll was gegen das Kneipensterben gemacht werden. Vor allem eben in kleineren Städten. Die U-Bar, die gibt's jetzt auch seit so ein paar Monaten und es scheint ganz gut zu laufen. Ich habe gerade mal die Seite gecheckt und am Samstag ist sie zum Beispiel offen. Roman und Kirill sind da Barbesitzer. Und für den 30. Mai, da haben sich Clara und Vivian eingetragen, steht auf der Seite. Da kann man dann neben Bier trinken auch das Champions-League-Finale gucken. Und die beiden, die haben sich auch schon für einige WM-Spiele eingetragen, habe ich gesehen.
0: Im Juni, also WM gucken in Vreden, klingt auf jeden Fall spannend. Und falls man da Besitzer ist, muss man dann neben Bierzapfen Gläser spülen, eventuell vielleicht auch auf dem Tresen tanzen, je nach Ausgang fürs deutsche Team. Aber das dürfte nicht so schwer sein.
1: Ja.

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1: Die Nachrichten mit Michael Treis. Guten Morgen.
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1: Nach öffentlichen Streitigkeiten in den vergangenen Wochen hat die Führung der Koalition aus Union und SPD bis in die Nacht in Berlin zusammengesessen. Ob das Treffen im Kanzleramt zu Ergebnissen geführt hat, ist bisher nicht bekannt. Johanna Schultheiß für WDR aktuell.
2: Kurz vor Mitternacht war Schluss. Die Regierungsparteien Union und SPD haben ihre Beratungen beendet, ohne dass etwas über die Ergebnisse durchsickerte. Offenbar ist auch keine gemeinsame Pressekonferenz geplant. Es soll aber eine schriftliche Information geben. Auf der Agenda für den Koalitionsausschuss hatten mögliche Entlastungen wegen der hohen Energiepreise gestanden, nach dem Stopp der Entlastungsprämie von bis zu 1.000 Euro. Außerdem sollte es um den weiteren Reformplan sowie die Haushaltsberatungen gehen. Die Regierungsparteien hatten bereits vor dem Treffen die Erwartungen gedämpft. Es seien keine wegweisenden Beschlüsse zu erwarten, hieß es.
1: Bundesinnenminister Dobrindt warnt vor zunehmenden Cyberangriffen auf Bürger, Unternehmen und staatliche Stellen. Bei der Vorstellung des Lagebilds Cybercrime kündigte der CSU-Politiker mehr Befugnisse für die Sicherheitsbehörden an. Der Schaden für die deutsche Wirtschaft durch Hackerangriffe beträgt nach einer Schätzung des BKA mehr als 200 Milliarden Euro im Jahr. Der heutige Mittwoch könnte wieder einer der staureichsten Tage des Jahres werden. Grund ist der bevorstehende Feiertag morgen, aus dem viele mit einem Brückentag ein verlängertes Wochenende machen, um zu verreisen. Ab dem Mittag dürfte es auf den Straßen, aber auch in Zügen der Deutschen Bahn deutlich voller werden. Die Filmfestspiele von Cannes sind eröffnet. Sie gehören zu den wichtigsten Filmfestivals der Welt. Zahlreiche Stars werden in den kommenden 11 Tagen an der französischen Mittelmeerküste erwartet. Im Wettbewerb um den Hauptpreis, die Goldene Palme, werden 22 Filme gezeigt. Die Goldene Ehrenpalme erhielt zu Beginn Herr der Ringe-Regisseur Peter Jackson.
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1: Die Verkehrsprobleme im Autobahnkreuz Kamp-Lindfort sind seit der Nacht behoben. Ein Schwertransport für Windräder hatte sich vergangene Nacht in der Auffahrt zur A57 festgefahren. Ein Teil des Autobahnkreuzes war stundenlang gesperrt. Arndt Lorenz für WDR aktuell.
3: Ein rund 100 Meter langer Schwertransport hatte ein Windradrotorblatt geladen. In der engen Kurve der Autobahnauffahrt stoppten Bäume und Leitplanken die Weiterfahrt. Arbeiter mussten die Kurve mit Stahlplatten auf dem Boden verbreitern und Begrenzungspfähle abflexen. Am späten Abend konnte der Schwertransport dann weiterfahren. Ebenso ein zweiter Windradflügel-LKW. Der Verkehr am Autobahnkreuz Kamp-Lindfort wurde am frühen Morgen wieder freigegeben.
1: Und das Wetter in Nordrhein-Westfalen. Der Mittwoch bringt viele Wolken und vor allem am Nachmittag Schauer und einzelne Gewitter. Dazu gibt es starken bis stürmischen Wind. In Hattingen maximal 12 Grad, in Paderborn 13, in Brühl bis 14 Grad. Und auch am Donnerstag gibt es teils kräftige Schauer oder einzelne Gewitter. Und es ist ähnlich kühl wie heute. Das war WDR aktuell.
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0: Und hurra, der Feiertag ist auch bald da. Ist also alles ganz gut machbar in dieser Woche. Vor allem dann noch mit Brückentag im Gepäck. Und auf die Mittwochmorgen-Playlist haben es gleich Robbie Williams geschafft mit The Road to Mandalay. Und das nach Sienna Spyro, Die on this Hill.
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0: der frühen Mittwochmorgen in der Popnacht mit Sia. Lieblingssongs, die viel zu wenige Menschen kennen und vor allem feiern, denen rollen wir morgen zu Christi Himmelfahrt den roten Teppich im Radio aus. Ganz egal ob Karaoke, Are You Gonna Be My Girl, oder vielleicht sogar Musik von Max Rabe.
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der frühen Bon Jovi-Hits, Bad Medicine, hier in der Popnacht um gleich 16:50 an diesem Mittwoch. Zwischen Melancholie, Schmerz und Euphorie taumelt Holly Humberstone durch diesen Frühling. Das sind so die Hauptthemen auf ihrem ganz neuen Album Cruel World, das seit Ende April draußen ist, 3 Jahre nachdem sie ihr gefeiertes Debüt veröffentlicht und sich zu einer der erfolgreichsten Indie-Pop-Stimmen in Großbritannien entwickelt hat. Und den Selbstfindungsprozess als junge Frau im Musikbusiness, den thematisiert sie auf einigen Songs auf dieser neuen Platte. Und mit der kommt sie für ein paar Clubshows auch nach Deutschland. Und zwar im Spätsommer, Ende September. Da ist Holly Humberstone live zu erleben in Köln, Hamburg, Berlin und München. Und für alle 4 Termine gibt's auch noch Konzertkarten. Kostenpunkt so um die 40 Euro für Holly Humberstone. Und hier der Titeltrack ihres neuen Albums in der Popnacht Cruel World.

0: eines der coolsten Cover von Rihanna's Don't Stop the Music kommt von Jamie Cullum. Hier in der Popnacht um 16:30.
1: 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KI unterstützt.
2: Nachts ist es zeitweise nass. Die Temperaturen sinken auf 8 bis 2 Grad. Es bleibt damit etwas milder als vergangene Nacht. Morgen überwiegen die Wolken. Besonders nachmittags ziehen zahlreiche Schauer und einzelne Gewitter durch, bei denen der Wind stark bis stürmisch auffrischt. Dazu 7 Grad im Hochsauerland bis 15 Grad.
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3: Auf der A1 Köln Richtung Euskirchen ist im Kreuz Köln-West die Verbindung zur A4 Richtung Olpe bis 5 Uhr gesperrt. Die A535 Wuppertal Richtung Fellbad ist zwischen Dornepp und Wülfrath bis 5 Uhr früh gesperrt. Dort gibt es im Tunnel eine Übung der Feuerwehr und anschließend Wartungsarbeiten.
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0: Und hier ist die Popnacht am Mittwoch mit Daniela Hild. Moin! Hallo.

Pro Nummer 1 von Sarah Larsson. Zum Wachwerden oder vielleicht auch noch ein Stündchen wach bleiben hier in der Popnacht am Mittwoch. Lush Live. Ein absoluter Traum ist wahr geworden. Es war so, so toll. Jeder einzelne Song von ihr ist einfach großartig. Das sind so die aktuellen Kommentare auf Instagram zu Olivia Deans Deutschland-Show in der Arena Berlin gestern Abend. Die Fans waren wie zuvor schon beim Konzert in Köln wirklich komplett begeistert von dieser Olivia Dean Live-Show. Und einer der schönsten Momente war für viele, als die ganze Halle zusammen mit Olivia ihren Mega-Hit Man I Need gesungen hat.

Shootingstar Olivia Dean in der Popnacht. Sie zieht nach ihren Deutschland-Live-Shows jetzt weiter Richtung Zürich, wo sie am 20. Mai noch ein Konzert spielt. Und jetzt ein bisschen musikalisches Kontrastprogramm zu Olivia Dean von Metallica. Whiskey in the Jar zum Frühstück.

Hey, da kann man ja nur wach werden mit Metallica, während man mit dem Hund laufen ist, bevor es gleich an die Arbeit geht. Das kommt von Chris aus Albstadt. Ja, so haben wir uns das gedacht, Chris. Schön, dass du allen einen schönen Freitag wünschst. Wir sind momentan noch im Mittwoch, aber gedanklich natürlich bei dieser kurzen Woche eigentlich schon im sehr, sehr langen Wochenende.

Angelika Döring aus Mainz feiert hier schon in den Morgen rein zu Mojo in der Popnacht mit Daniela Hilb. Habt einen schönen Morgen.

0: 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Es ist 5 Uhr.
1: Die Nachrichten mit Michael Treis. Guten Morgen.
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1: Die Führung der Koalition von CDU, CSU und SPD hat in der Nacht ihre Gespräche im Kanzleramt beendet. Thema waren die Reformpläne der Bundesregierung, der Haushalt und Entlastungen wegen der hohen Energiepreise. Eine Pressekonferenz ist nicht geplant. Es wird erwartet, dass die Ergebnisse des Treffens heute Morgen schriftlich bekannt gegeben werden. US-Präsident Trump ist unterwegs nach China. Dort wird er den chinesischen Staats- und Parteichef Xi besuchen. Das letzte Treffen war vor 8 Jahren. Nina Barth, WDR Washington.
2: Trump signalisiert vor dem Treffen mit dem chinesischen Präsidenten Xi Jinping Zuversicht. Es werden viele gute Dinge passieren, prophezeit Trump beim Abflug und nennt Xi einen Freund. Klar ist, Trump möchte in Peking Ergebnisse erzielen, die er zu Hause als Erfolg verkaufen kann. Denn Trump steht innenpolitisch auch wegen des Krieges gegen den Iran unter Druck. Der Krieg wird auch Thema mit Präsident Xi sein. Trump dürfte versuchen, den chinesischen Präsidenten dazu zu bewegen, seinen Einfluss auf den Iran geltend zu machen, einem für die USA akzeptablen Abkommen zuzustimmen. Weiteres wichtiges Thema sind die Handelsbeziehungen zwischen den beiden rivalisierenden Supermächten.
1: In Wien wurde am Abend das erste Halbfinale des diesjährigen Eurovision Song Contest ausgetragen. Dabei hat es Israel ins Finale des Gesangswettbewerbs geschafft. Wegen der Teilnahme Israels boykottieren in diesem Jahr 5 Länder den ESC. Das zweite Halbfinale ist morgen, das Finale dann am Samstag. Dafür ist Deutschland automatisch qualifiziert. In Bremen entscheidet heute das Landgericht, ob Milka mit seinen Schokoladentafeln die Kunden täuscht. Geklagt hat die Verbraucherzentrale Hamburg. Sie kritisiert, dass viele Milka-Tafeln inzwischen nur noch 90 statt wie bisher 100 Gramm wiegen. Dies sei auf der Verpackung aber kaum zu erkennen und deswegen eine Täuschung.
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1: Der Pflegepreis NRW geht in diesem Jahr nach Höxter. Andreas Fuhrmann aus Marienmünster wurde am Abend in Düsseldorf mit dem 1. Platz in der Kategorie politische Haltung ausgezeichnet. Auch der 2. Platz geht nach OWL. Jana Hafer für WDR aktuell.
3: Andreas Fuhrmann gibt Pflegenden im Kreis Höxter eine Stimme. Im Netzwerk Pflege vertritt er die Interessen der Pflegenden gegenüber der Politik und setzt sich unter anderem für bessere Arbeitsbedingungen ein. Dafür wurde er jetzt in Düsseldorf mit dem Pflegepreis für politische Haltung ausgezeichnet. Der Pflegepreis in der Kategorie Newcomer ging an Jessica Ankremer aus Hamm. Sie ist Auszubildende bei der Caritas und hat dort ein Ampelsystem für die Bewohner und Bewohnerinnen entwickelt.
1: Und das Wetter in Nordrhein-Westfalen. Der Mittwoch bringt viele Wolken und vor allem nachmittags ziehen Schauer und einzelne Gewitter durch. Dazu gibt es starken bis stürmischen Wind. In Menden maximal 12 Grad, in Wuppertal 13, in Bocholt bis 14 Grad. Und auch am Donnerstag gibt es teils kräftige Schauer oder Gewitter und es wird ähnlich kühl wie heute. Das war WDR aktuell.
4: Es ist 5.03 Uhr. Guten Morgen.
5: Schönen guten Morgen. Der Verkehrsservice ist leer. Hab nichts zu vermelden. Gute Fahrt.
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6: Ach, Hallöchen.
5: Gut, dass ihr da seid.
6: Ja, wir warten ja immer auf euch mit unserem allerersten Schluck Kaffee des Tages. Wir haben noch nichts davon getrunken, wir haben aber ein Testchen vor uns stehen.
5: Vorgestern habe ich ja gecheatet, da habe ich schon früher geschlürft.
6: Das stimmt, das durftest du. Du hattest wenig geschlafen, heute nicht. Wem widmen wir den ersten Schluck des Tages?
5: Habe ich mir was überlegt.
6: Okay.
5: Ich widme diesen ersten Schluck Kaffee den Menschen, die zuerst Zahnpasta auf die Zahnbürste machen und dann erst das Wasser.
6: Okay.
5: Oder?
6: So machen wir das heute. Also, anschlürfen alle zusammen. Prost. Bitteschön. Prost. Gut, wie machst du es? Zuerst Wasser oder zuerst Zahn? Nee.

0: für viele langen Wochenende. Hier ist das WDR 2 Morgenmagazin um 11 Minuten nach 5.
1: Ich hörte schon, es gibt ja auch Leute, die fliegen für einen Kurztrip durch Europa.
0: Ach.
1: Rom, Lissabon, Palma, Warschau. Ja. Ich leider nicht.
0: Kennt ihr oder kennst auch du in den Ferienfliegern dieses Mittelgang-Sitz-Armlehnen-Problem?
1: Ja, selbstverständlich.
0: Ne?
1: Dass man die Armlehne am Mittelgang nicht hochklappen kann.
0: Hat anscheinend irgendwie sicherheitsrelevante Gründe.
1: Ist das so?
0: Dass man die nicht hochklappen kann. Aber man kann sie hochklappen.
1: Nein.
0: Tatsächlich. Doch.
1: Oh.
0: Wahnsinn, oder?
1: Kannst du das erklären für alle?
0: Ja, Moment, das wäre dann ja, wir haben doch dafür jetzt auch eine Rubrik.
1: Ja.
0: Das, die hier.
1: Ach. Alltagswissen, das ihr wahrscheinlich niemals brauchen werdet. Außer vielleicht einmal im Leben.
0: So, vielleicht auch mehrfach im Leben. Vielleicht fliegt man noch mehrfach.
1: Ja, also, sag jetzt.
0: Pass auf, es gibt ein kleines Knöpfchen. Und zwar suchst du am Mittelgang, wenn du den so entlang fährst, mit der Hand unter der Armlehne entlang bis zurück zum Sitz, also ungefähr bei deiner Hüfte.
1: Mhm.
0: Das ist ein ganz kleines Knöpfchen. Das kannst du nicht erkennen als Knöpfchen, weil es aus Metall ist und so sich ganz komisch anfühlt.
1: Mhm.
0: Drück da mal rein und dann geht das Ding hoch.
1: Mhm. Und haben wir dann Sicherheitsprobleme, wenn wir das hochgeklappt haben?
0: Dann haben wir vielleicht Sicherheitsprobleme. Es nennt sich aber anscheinend irgendwie der Knopf für mehr Beinfreiheit für Leute, die da so ein bisschen nach links rüber müssen oder nach rechts.
1: Ralf Günther, in seinem ersten Leben war er Flugbegleiter. Guten Morgen. Alltagswissen, das ihr wahrscheinlich niemals brauchen werdet.
0: Ja.
1: Außer vielleicht einmal im Leben.

0: Guten Morgen. Hier ist euer WDR2-Morgenmagazin an diesem Mittwoch, 19 Minuten nach 5 ist es. Wir sind euer Sender mit der geballten Musikkompetenz, kann man sagen. Jetzt haben wir nämlich gleich die Disco Boys für euch mit For You im WDR2-Musikmix.
1: Ich weiß sehr sicher, auch nachts, wenn du mich um diese Uhrzeit jetzt wecken würdest, dass dieses Lied aus dem Jahr 2009 ist.
0: Von den Disco Boys.
1: Von den Disco Boys. Es lief auf meiner 18. Geburtstagsparty.
0: Ach, wie schön.
1: Ja. Ja. Ich war aber schon 19.
0: Ist aber ja gar nicht von den Disco Boys,
1: ne?
0: Sondern ja, Manfred Mann's Earth Bands, das Original. Klingt eigentlich ganz ähnlich.
1: Das hätte ich auch auf meinem 18. gespielt.
0: Hat aber weniger Beat drunter. Und was aber viele gar nicht wissen bei For You ist, dass das wirkliche, echte Original aus 1972 ist von...
1: Ja, sag.
0: Vom Boss. Von Bruce Springsteen. Guck mal, hör mal rein. Krass, oder?
1: Das ist das, was ich jetzt zum 40. spielen würde. Weil es nicht mehr so anstrengend ist.
0: Ach, sehr schön. Hier ist euer WDR2-Morgenmagazin mit ein bisschen mehr Bums.
1: Zum Wachwerden.
0: Zum Wachwerden.
1: Da fliegen uns die Ohren weg. 5:20 Uhr. Guten Morgen.
0: Was?

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1: Um 5.30 Uhr mit Sandra Polch. Guten Morgen.
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1: Die Führung der Koalition von CDU, CSU und SPD hat in der Nacht ihre Gespräche im Kanzleramt beendet. Thema waren die Reformpläne der Bundesregierung, der Haushalt und Entlastungen wegen der hohen Energiepreise. Eine Pressekonferenz ist nicht geplant. Es wird erwartet, dass die Ergebnisse des Treffens schriftlich bekannt gegeben werden. Die Bundesregierung will heute beschließen, dass der Einsatz von sogenannten K.O.-Tropfen in Zukunft härter bestraft wird, mit bis zu 5 Jahren Gefängnis. Ein Gesetzentwurf von Justizministerin Hubig sieht vor, dass diese Betäubungsmittel rechtlich als Waffe oder gefährliches Werkzeug eingestuft werden können. Die Tropfen werden oft heimlich in Getränke gemischt, um Opfer wehrlos zu machen. Der heutige Mittwoch könnte wieder einer der staureichsten Tage des Jahres werden. Grund ist der bevorstehende Feiertag morgen, aus dem viele mit einem Brückentag ein verlängertes Wochenende machen, um zu verreisen. Ab dem Mittag dürfte es auf den Straßen, aber auch in den Zügen der Bahn deutlich voller werden. Entspannt wird es dann wohl erst wieder ab 19 Uhr. In Köln hat der Stadtrat am Abend den Bau eines Suchthilfezentrums beschlossen, trotz massiver Proteste der Bevölkerung. Anwohner fürchten, dass ihr Viertel ein Kriminalitätsschwerpunkt und Angstraum wird. Zudem sind mehrere Schulen in der Nähe. In dem Zentrum in Köln sollen Drogenabhängige rund um die Uhr eine Anlaufstelle haben mit einem Konsumraum und Beratungsangeboten. Und das war WDR aktuell.
2: So, wir müssen uns über dieses lange Wochenende unterhalten, für viele lange, die sich einen Brückentag nehmen konnten. Jörg Brutzmann aus unserer WDR2-Wetterredaktion. Ja, warm ist es ja nicht, ne?
3: Ich habe eine Menge im Angebot, aber in der Tat, ich glaube, das, was ihr euch wünscht, ist nicht dabei. Also Wärme ist schon mal weggestrichen. Wir sind heute bei den Temperaturen 11 Grad in Waldbröl, 12 Grad in Rheine, Krefeld 14 Grad. Das geht auch ungefähr so weiter durchs lange Wochenende. Dann habe ich Regen mitgebracht. Jetzt am Vormittag noch nicht so viel, aber ab dem Mittag wird das mehr. Da kommt dann auch noch Wind dazu, teilweise mit stürmischen Böen. Gewitter sind auch möglich. Reicht das?
2: Ja, ne? Reicht. 5.32 Uhr.
4: Ganz schön viel Rotstift war da aber.
2: Ja, aber hallo.
4: Warme Temperaturen weggestrichen. Ich habe Staus weggestrichen. Zumindest jetzt, 5.32 Uhr, liegt hier nichts vor. Gute Fahrt.
2: Später kann es voll werden.
4: Ja, stimmt.
2: Staureicher Tag
4: ja,
2: heute.
4: Ja, absolut.
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4: Morgen.
2: Morgen.
4: Aber wir lernen doch immer wieder im Leben, Ralf. Wir müssen im Hier und Jetzt sein.
2: Was willst du mir damit sagen?
4: Carpe diem.
2: Carpe diem.
4: Das Motto des heutigen Tages.
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0: Leonie, don't worry, hier bei uns im WDR 2 Morgenmagazin am Mittwoch, 5.38 Uhr ist es. Wir sind mittendrin in der ESC-Woche. Eurovision Song Contest. Das Finale ist am Samstag in Wien. Am Abend haben wir das erste Halbfinale gesehen, auch mit diesem deutschen Beitrag.
1: Sarah Engels. Es ging nicht ums Weiterkommen für sie. Deutschland gehört ja zu den Nationen, die gesetzt sind für die Finalshow. Aber sich nochmal so ein bisschen präsentieren, vielleicht auch ein bisschen warm machen. Die echten Bedingungen prüfen, gucken, ob alles funktioniert. Das hat sie gestern schon geschafft.
0: Ja, auf dieser unfassbaren Bühne, die wirklich wieder sehr, sehr beeindruckend ist. Und ob da alles gut funktioniert hat, das hören wir in einer guten halben Stunde hier.
1: Ja, musikalische Highlights haben wir drin. Gestern Abend in Wien Eurovision Song Contest, aber gestern Abend in Cannes auch was zum Gucken. Die 79. Filmfestspiele sind da gestartet, mit natürlich vielen Stars an der Strecke. Sternchen auf dem roten Teppich. Hier, Demi Moore ist in einer großen Paillettenrobe aufgetreten. Die Fotografen schreien die ganze Zeit, Demi, hier, hallo, guck hier, Foto. Sie ist Teil der Jury in Cannes. Und Andrea Burz, WDR 2 Film, war gestern für uns auch mittendrin. Wir sind mit ihr verabredet heute Morgen für Klatsch und Tratsch vom Red Carpet.
0: Wir schreiben Ihnen, um Sie über einen Sicherheitsvorfall zu informieren, der möglicherweise Ihre persönlichen Daten betrifft. Wir haben festgestellt, dass unbefugte Dritte Zugriff auf Teile Ihrer Datenbanken erlangt haben.
1: War das eine Mail? Ja. Wenn wir solche bekommen, wissen wir, dass wir Opfer eines Datenlecks geworden sind, dass unsere E-Mail-Adresse weitergegeben wurde, die Telefonnummer, im schlimmsten Fall vielleicht auch Passwörter, Bankdaten, durchgerutscht zu Datenhändlern.
0: Und dann wird's ganz doof, wenn Betrügerinnen und Betrüger damit an unser Geld kommen, an euer Geld. Jeder neunte Deutsche ist vergangenes Jahr Opfer von Cyberkriminalität geworden. Da gibt's neue Zahlen und wir sprechen über besseren Schutz im Netz heute Morgen in diesem WDR 2 Morgenmagazin.
1: Ich könnte da auch mal das ein oder andere Passwort
0: erneuern. Müsste auch mal an. Ja. Ich mache immer die Augen und die Ohren zu.
1: So, jetzt ab jetzt nur noch Musik. Ralf Günther und ich haben was zu tun.

0: ist für mich eine 10 von 10. Callum Scott, also.
1: Ich mag die schnellere Version lieber.
0: Also, ist die schneller?
1: Die ist schneller, ja. Und die hat mehr Beat.
0: Mehr Wumms für diesen Wumms. Mittwoch. Guten Morgen.
1: Hier ist das WDR2-Morgen-Magazin. Es ist Mittwoch, der 13. übrigens. Und es ist 5.47 Uhr, 13 Minuten noch bis 6. Und das ist heute wichtig.
0: Wir beobachten, US-Präsident Donald Trump ist unterwegs nach China. Thema mit Staats- und Parteichef Xi wird auch der Iran-Krieg sein.
1: In der Innenstadt von Essen gab es am Abend einen größeren Polizeieinsatz. Viel ist noch nicht bekannt zu diesem Zeitpunkt. Die Polizei sagt aber, dass zwei Menschen durch Stiche verletzt wurden.
0: Und das Wetter, das bringt wieder sehr viele Wolken, später auch Regen und Gewitter bis 14 Grad. Und so zieht es sich auch durchs Wochenende.
1: Dieses Wetter, ne, ja. Was da jetzt schon da ist, was auch an diesem langen Wochenende auf uns zukommt, heißt auf der Couch verbringen oder was?
0: Wäre eine Möglichkeit.
1: Ja, wie seht ihr das so?
2: Man könnte natürlich bei besserem Wetter schönere Dinge unternehmen draußen. So müssen wir uns noch was anderes einfallen lassen.
3: Wir hatten eigentlich geplant, eine Runde wandern zu gehen, aber wir müssen jetzt ein bisschen umplanen.
0: Ja, und was machen Sie?
3: Ich denke, wir gehen eine Runde schwimmen.
0: Draußen? Indoor oder Outdoor ist jetzt die Frage.
1: Gibt ja schön warme Becken auch draußen.
0: Ja, stimmt.
1: Ach ja.
0: Ich finde, wir brauchen einfach den richtigen Soundtrack zum Wochenende.
1: Dann wird auch so ein Wochenende schön.
0: Ja,
1: was
0: klar.
1: Machen wir denn? Nehmen wir hier und dann lesen wir mal wieder ein Buch im Bett.
0: Oh, ich habe da noch einen Stapel.
1: Ja, guck mal hier. Ach, schön.
0: Hier auch viele Zeitschriften rum. Kaminfeuer.
1: Mai?
0: Warum nicht?
1: Kakao schlürfen. Ach ja.
0: Mit Sahne. Ich sehe Ralf ehrlich gesagt in der Badewanne mit Quietscheentchen.

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0: Hey, hier ist euer WDR2-Morgenmagazin an diesem Mittwoch.
1: Spackes ist er am Start.
0: Wer ist schon alles dabei?
1: Wir haben Gary aus Duisburg-Bahl, der schreibt, hallo ins Studio, geile Mucke, ihr seid eben Profis. Och. Wünscht allen morgen einen schicken Vater-Tag. Ich finde schön, wie er das schreibt. Vater mit Doppel-D und Tag mit CH.
0: CH hin. Und wir haben geile Mucke auch weiterhin gleich für euch zum Beispiel. Unter anderem Billy Idol und Rebel Yell. Du freust dich außerdem auf Camaro.
1: Femme like you.
0: Gibt's auch gleich für uns.
1: Femme like you.
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3: Ich sitze in einem überfüllten IC. Wir kommen von einer Jugendfreizeit zurück und als endlich alle Jugendlichen mit ihren überdimensionierten Koffern einen Platz gefunden haben, schließe ich einen Moment die Augen und da höre ich's. Schräg hinter mir. Ich liebe dich. Laut. Einfach so. Ich öffne die Augen und schaue rüber. Ein junger Mann lächelt sein Telefon an und steckt es dann achtsam, so als könne etwas darin zerbrechen, in die Hosentasche. Ich bemerke, auch andere Reisende haben sich neugierig umgedreht. Mein Blick trifft den eines älteren Herrn. Wir schauen beide wie ertappt schnell weg. Der traut sich ja was, denke ich, und fragt mich gleichzeitig, was finde ich so mutig daran, einem geliebten Menschen zu sagen, ich liebe dich. Was mich beeindruckt, ist dieses öffentliche Bekenntnis, dieses sein Herz offenbaren und sich nicht daran stören, dass andere zuhören. Von mir kenne ich das anders. Klar sage ich meiner Frau, ich liebe dich, aber leise, wenn wir allein sind, so als wäre es ein Geheimnis. Warum eigentlich? Von meiner Umwelt will ich als seriös, verbindlich, klar strukturiert wahrgenommen werden. Das Problem: Gefühle. Auch die Liebe stehen immer in dem Verdacht, alles durcheinander zu bringen. Jesus hat das gewusst. Also, dass er die Leute durcheinander bringt mit seinen Reden darüber, einander wertzuschätzen, einander zu lieben. Und trotzdem sagt er zu seinen Freunden, kurz bevor er stirbt, so wie mein Vater mich liebt, so liebe ich euch. Ich liebe euch. Jesus hat sich auch echt was getraut, denke ich. Er sagt nicht, ich tue viel für euch, obwohl das stimmt. Nicht, ihr seid mir wichtig, obwohl auch das stimmt, sondern ich liebe euch. Und das, obwohl er weiß, dass einer seiner Freunde ihn verraten wird, dass die meisten von seinen Freunden fliehen werden. Die Liebe von Jesus ist ihnen vielleicht zu viel. Jesus sagt diese drei großen Worte trotzdem, weil er seinen Freunden damit etwas schenken möchte, das sie sich nicht selbst schenken können. Gewissheit. Als wir aus dem Zug aussteigen, sehe ich den jungen Mann noch einmal und ich nehme mir vor, wenn mich meine Frau gleich abholt, egal wer zuguckt und zuhört, zu sagen, ich liebe dich.
1: Das war Kirche in WDR 2 mit Pfarrerin Julia Rebecca Riedel aus Odenthal, ein Beitrag der evangelischen Kirche.
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4: Die Nachrichten mit Sandra Polch. Guten Morgen.
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4: Geld vom Jobcenter zu bekommen soll für Zuwanderer aus Osteuropa schwerer werden. Darin sind sich 6 Ruhrgebietsstädte einig und fordern vom Land NRW Änderungen der bisherigen Regelungen. Dirk Planert für WDR aktuell.
5: In Duisburg leben fast die Hälfte der rund 26.000 Rumänen und Bulgaren vom Jobcenter. In Hagen sind es mehr als die Hälfte. Auch die Städte Dortmund, Gelsenkirchen, Herne und Essen wollen das nicht mehr hinnehmen. Wer aus dem EU-Ausland nach Deutschland zieht, auf Minijob-Basis arbeitet und aufstockt, soll mindestens ein Drittel seines Lebensunterhaltes selbst verdienen. Sonst soll die Arbeitnehmerfreizügigkeit entzogen werden. So handhabt es Gelsenkirchen jetzt schon. In Hagen reichten bisher 5,5 Stunden pro Woche. Nach einem Treffen fordern die 6 Städte nun landesweit einheitliche, härtere Regelungen für alle Kommunen noch in diesem Jahr.
4: Wer zum Beispiel von Kopenhagen nach Lissabon mit dem Zug reisen möchte, soll es in Zukunft bei der Ticketbuchung leichter haben. Die EU-Kommission stellt heute ein Paket für besseren grenzüberschreitenden Bahnverkehr und mehr Fahrgastrechte vor. Sarah Lopez, WDR Brüssel.
6: Tatsächlich zeigt eine Analyse der NGO Transport and Environment, bei Bahnfahrten über eine Strecke von 900 Kilometern kann man mehr als die Hälfte nicht in einer einzelnen Sitzung buchen. Kommissionspräsidentin von der Leyen hat schon vor Beginn ihrer zweiten Amtszeit angekündigt, in der EU soll es möglich gemacht werden, dass Bahnreisende auf einer Plattform mit einer Buchung eine Zugreise buchen. Die Deutsche Bahn gehört schon jetzt zu den europäischen Eisenbahnunternehmen, die vergleichsweise viele internationale Strecken im Buchungsportal anbieten. Bei anderen europäischen Bahnunternehmen geht das kaum.
4: Weitere Meldungen jetzt im Überblick. In Berlin haben Union und SPD 6 Stunden im Koalitionsausschuss miteinander gesprochen. Neue Entlastungen wegen der hohen Energiepreise wurden offenbar nicht beschlossen. Auch bei anderen strittigen Punkten wie Haushalt und Reformen wurden lediglich Fahrpläne abgestimmt. Für den Morgen wird mit einer schriftlichen Stellungnahme zu dem Treffen gerechnet. Das Bundesamt für Verfassungsschutz will sich besser aufstellen bei der digitalen Terrorismusbekämpfung und Spionageabwehr. Nach Informationen von WDR, NDR und SZ hat es eine Datenanalyse-Software von einer französischen Firma gekauft. Damit soll man Personen, Netzwerke und Zusammenhänge besser und schneller erkennen können. Die Software gilt als Alternative zur umstrittenen US-Firma Palantir. In Wien ist das erste Halbfinale des Eurovision Song Contests über die Bühne gegangen. Weitergekommen sind unter anderem die Favoriten Finnland und Griechenland. Auch Israel steht im Finale. Die Teilnahme hatte im Vorfeld für Diskussionen gesorgt. 5 Länder boykottieren den ESC. Das zweite Halbfinale ist morgen.
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4: Die Verkehrsprobleme im Autobahnkreuz Kamp-Lindfort sind seit der Nacht behoben. Ein Schwertransport für Windräder hatte sich in der Nacht zu gestern in der Auffahrt zur A57 festgefahren. Ein Teil des Autobahnkreuzes war stundenlang gesperrt. Arndt Lorenz für WDR aktuell.
7: Ein rund 100 Meter langer Schwertransport hatte ein Windradrotorblatt geladen. In der engen Kurve der Autobahnauffahrt stoppten Bäume und Leitplanken die Weiterfahrt. Arbeiter mussten die Kurve mit Stahlplatten auf dem Boden verbreitern und Begrenzungspfähle abflexen. Am späten Abend konnte der Schwertransport dann weiterfahren. Ebenso ein 2. Windradflügel-LKW. Der Verkehr am Autobahnkreuz Kamp-Lindfort wurde am frühen Morgen wieder freigegeben.
4: Und das war WDR aktuell.
0: Das Wetter im Westen von Jörg Brunsmann aus unserer WDR2-Wetterredaktion. Guten Morgen nochmal.
8: Guten Morgen. Ich sag mal so, der Vormittag wird okay. Da ziehen einige Schauer durch, aber zwischendurch gibt's auch mal Sonne. Aber ab dem Mittag, da ziehen dann mehr Wolken auf und am Nachmittag gibt's oft kräftige Schauer. Teilweise sind auch Gewitter möglich und es wird sehr windig, teilweise mit starken bis stürmischen Böen. Höchsttemperaturen heute Bad Berleburg 9 Grad, Minden 13, Königswinter 14.
0: Auf den Straßen auch okay, Michelle?
1: Noch. Es könnte ein sehr staureicher Tag werden aufgrund des langen Wochenendes. Wir legen aber langsam los. Auf der A2 Dortmund Richtung Oberhausen zwischen Bottrop und dem Kreuz Oberhausen eine Viertelstunde.

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0: Hallöchen. Ich habe gute Nachrichten von der Bahn. Die Strecke zwischen Düsseldorf Hauptbahnhof und Neuss Hauptbahnhof ist wieder frei. Die Personen haben die Strecke verlassen, meldet die Deutsche Bahn. Es kann trotzdem noch zu Verspätungen kommen zwischen Düsseldorf Hauptbahnhof und Neuss Hauptbahnhof, aber das löst sich hoffentlich gleich auf.
1: Guten Morgen. Hier ist euer WDR 2 Morgenmagazin an diesem Mittwoch. Es gibt ja eigentlich nur ein einziges Event 2026, das noch größer ist als die Fußball-Weltmeisterschaft. Es ist nämlich die Europameisterschaft im Singen.
0: Auch bekannt als Eurovision Song Contest. Dieses Jahr in Wien. Hast du die Party-Version der Hymne ausgepackt?
1: Geht gut
0: Dance. Zum 70. Mal Eurovision Song Contest, der größte Musikwettbewerb der Welt. Gestern Abend das erste Halbfinale gelaufen, 15 Auftritte, 10 davon haben es ins Finale geschafft.
1: Und da war alles dabei, wirklich so ein Grieche im Tigerkostüm mit so einer Katzenohrmütze, ein singendes Silberfischchen aus Litauen, schwebende Kroatinnen mit Gesichtstattoos. Boy George war dabei für San Marino mit einer Tiffany-Lampe auf dem Kopf.
0: Wenn ich mal so aufzähle im Radio, das klingt wirklich crazy. Und eben auch der deutsche Beitrag Sarah Engels mit Fire.
1: So klingt das dann live. Sarah hat gestern schon mal diesen Song live performt auf dieser unglaublichen Bühne und war am Ende des Auftrittes, ich glaube, man hört raus, ganz happy. Achtung. Ach, Sarah Engels mit Feier. Und sie hat sich so auf diesen Auftritt vorbereitet.
2: Wiener Schnitzel-Time. Schaut euch diesen Lappen an.
0: Lappen?
2: Okay, wenn ich das esse, kann ich mich heute Abend nicht mehr bewegen.
1: Ich liebe ja diese dreckige Lache von Sarah Engels. Deutschland ist ja als einer der großen Geldgeber des ESC automatisch fürs Finale am Samstag gesetzt. War also für sie eher eine gute Probe vor dem Finale am Samstag und ein bisschen warm werden mit dem Publikum.
3: Das Publikum ist ja Wahnsinn.
0: Ich mochte ja ihr weißes Kleid mit der Federboa sehr. Mhm. Das hatte sie am Anfang an, später dann eine kurze Paillette.
1: Ja, in dieser Paillette hat sie dann ihren 2-Meter-Sprung gewagt, über den ja vorher schon alle gesprochen haben.
0: Das war eher so ein Stage-Dive-mäßiger Sprung, würde ich sagen.
1: Rückwärts.
0: Die war auf so einem Cube, auf so einem Würfel auf der Bühne, hat sich dann rückwärts fallen lassen, wurde von ihren Tänzerinnen aufgefangen.
1: Ach, jetzt verrat doch nicht so viel. Also am Samstag großes Finale und die Frage, wo landet Deutschland diesmal beim ESC, also bei den Buchmacherinnen und Machern, hat der deutsche Beitrag eine Siegwahrscheinlichkeit von unter 1%.
0: Ich glaube, die Wahrscheinlichkeit von unter 1%, die gab es auch schon mal, als Leute gesagt haben, ob Ralf und Michelle morgens bei WDR zweimal moderieren, well,
1: unter 1%.
0: Ja.

0: 6.22 Uhr. Hier ist das WDR 2 Morgenmagazin um 8 Minuten vor halb 7. Heute ist der 13. Mai 2026.
1: Das könnte heute ab mittags einer der staureichsten Tage des Jahres werden, weil es ist ja Feiertag morgen. Christi Himmelfahrt, damit verlängertes Wochenende. Viele von euch sind unterwegs.
0: Wer K.O.-Tropfen einsetzt, soll härter bestraft werden. Das will das Bundeskabinett heute beschließen. Also K.O.-Tropfen sollen rechtlich als Waffe eingestuft werden.
1: Und Scheibenwischer an beim Weg in den Kurzurlaub. Das Wetter bringt viele Wolken, später auch Regen und Gewitter. Temperaturen heute bis 14 Grad.
0: So, und das hier sind so Meldungen. Da machen viele von euch, wir beide auch gerne, mal beide Augen und Ohren zu.
1: Ja, du, ich, wir alle schützen uns sehr schlecht gegen Cyberkriminalität. Mehr als 10% von uns sind vergangenes Jahr schon Opfer im Netz geworden, ganz oft beim Online-Shopping.
0: Und das Bundeskriminalamt und Innenminister Dobrindt, die haben dazu gestern neue Zahlen vorgestellt. 200 Milliarden Euro Schaden pro Jahr, ein neuer Höchststand. Vielleicht sollten wir also aufhören, die Augen und Ohren zu verschließen und uns besser schützen. Dafür holen wir uns Motivation. Das machen wir mit Katrin Bartsch, Expertin für Digitales bei der Verbraucherzentrale.
1: Guten Morgen, Frau Bartsch.
2: Ja, schönen guten Morgen.
1: Jetzt geht's vielen, glaube ich, so wie auch mir. Ich fürchte, ich weiß gar nicht mehr ganz genau, wo ich schon überall mal einen Account angelegt habe.
2: Was wir ja wissen und was wir ja schnell herausfinden können, wo wir quasi Online-Verträge haben oder wo wir online angemeldet sind und wo wir auch jeweils was für bezahlen. Also da hat man dann relativ schnell den Überblick. Und bei allen anderen kostenlosen Diensten muss ich vielleicht mal gucken, wo bekomme ich ein Newsletter oder wo sage ich schon die ganze Zeit, ach, das liegt da irgendwie wie Blei, also kann ich mich da vielleicht auch abmelden. Und irgendwo anfangen müssen wir dann wahrscheinlich alle so ein bisschen Ordnung zu machen.
1: Manchmal kommt es vor, da kriegen wir eine E-Mail, da steht dann drin, Sie sind leider Teil eines Datenlecks geworden oder Opfer eines Datenlecks. Die E-Mail-Adresse ist aufgetaucht. Man kann ja auch überprüfen lassen, E-Mail-Adressen durch ein System jagen sozusagen und schauen, ob die schon irgendwo mal durchgeflutscht sind zu Datenhändlern. Wenn das so ist, was mache ich denn dann eigentlich?
2: Wir hatten ja in letzter Zeit größere Datenlecks, also der letzte war jetzt der große Bekannte ja bei Booking. Dann informiert eigentlich auch immer der Gehackte oder Anbieter darüber, welche Daten verloren gegangen sind oder wer darauf Zugriff hatte und auf welche Daten und was ich dann eben machen sollte.
0: Also ich höre daraus, am besten direkt mehrere Zugänge, also E-Mail-Adressen auch haben, da brauche ich ja eine Menge E-Mail-Accounts.
2: Sie müssen nicht für jeden Online-Zugang eine eigene E-Mail-Adresse verwenden. Da würde man ja dann komplett einmal die Übersicht verlieren. Was aber hilfreich ist, sich vielleicht einfach so die Bereiche so ein bisschen zu clustern. Also, dass ich einfach fürs Online-Banking, für meine Online-Banking-Dienste dann eine andere E-Mail-Adresse habe, als vielleicht auch für meine Online-Zugänge für Zeitungen oder fürs Shoppen oder für Streaming-Dienste. Das heißt, da habe ich dann einfach einen besseren Überblick.
1: Und im Zweifelsfall hilft die Verbraucherzentrale bei Beratungen in Richtung Cyberkriminalität.
2: Das ist richtig, dafür sind wir da.
1: Dann danke für Ihre Arbeit und für die Zeit heute Morgen hier auf WDR 2. Alles Gute.
2: Dankeschön.

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2: Um 6.30 Uhr mit Sandra Polch. Guten Morgen.
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2: 6 Ruhrgebietsstädte fordern vom Land NRW neue Regeln für Zuwanderer, vor allem aus Osteuropa. Für sie soll es schwieriger werden, Geld vom Jobcenter zu bekommen. Zusätzliches Geld soll nur noch bewilligt werden, wenn die Menschen mindestens ein Drittel ihres Lebensunterhaltes selbst verdienen. In Duisburg und Hagen lebt etwa die Hälfte der Rumänen und Bulgaren vom Jobcenter. Die EU-Kommission will Zugreisen durch Europa attraktiver machen. Künftig soll es möglich sein, mit einem einzigen Ticket durch mehrere Länder zu reisen. Bahnunternehmen müssten auch Fahrkarten der Konkurrenz verkaufen. Außerdem sollen Reisende bei Verspätungen und Ausfällen grenzübergreifend Hilfe bekommen. Die Pläne müssen allerdings noch mit den EU-Mitgliedsländern abgestimmt werden. Im Zusammenhang mit der JVA Euskirchen gibt es neue Vorwürfe. Nach Informationen der deutschen Presseagentur sind 2 elektronische Generalschlüssel des Gefängnisses verschwunden. Unbekannte hätten das Innenleben von 2 Transpondern ausgetauscht. Mehrere Mitarbeiter der JVA werden außerdem verdächtigt, Häftlingen gegen Geld Informationen besorgt zu haben, etwa zu Zellendurchsuchungen. In Bremen entscheidet heute das Landgericht, ob Milka mit seinen Schokoladentafeln die Kunden täuscht. Geklagt hat die Verbraucherzentrale Hamburg. Sie kritisiert, dass viele Milka-Tafeln nur noch 90 statt wie bisher 100 Gramm wiegen. Dies sei auf der Verpackung aber kaum zu erkennen und deshalb eine Täuschung. Und das war WDR aktuell.
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3: Für das Bergische Land mit Frank Krieger. Guten Morgen. Eine Wuppertaler Schule hat jetzt ihre Nachmittagsbetreuung mit sofortiger Wirkung eingestellt, weil es, wie berichtet, den Verdacht gibt, dass es in der Betreuung dort einen sexuellen Übergriff auf ein Kind gegeben haben soll. Die Stadt spricht von glaubwürdigen Hinweisen. Das Kind hatte sich an seine Eltern gewandt, sagt Annette Berg von der Stadt Wuppertal, und die hat jetzt alle Eltern informiert.
4: Der Elternbrief ist rausgegangen an alle Eltern der Schule, auch an die Eltern der Kinder, die zum ersten Schuljahr in diese Schule wechseln. Es ist sichergestellt, dass die Betreuung nicht mehr stattfindet, sodass alle Kinder gesichert sind.
3: Und um welche Wuppertaler Schule es sich handelt, wollte die Stadt bislang nicht mitteilen. Der Vertrag mit dem Betreuungsverein wurde aber gekündigt. In Wuppertal sollen im letzten Jahr 2 Obdachlose einen 59-jährigen Mann getötet haben, und die beiden standen jetzt vor Gericht. Nur einer der beiden wurde wegen Totschlags verurteilt. Rüdiger Knössel, WDR 2 Wuppertal.
5: Die Angeklagten, 26 und 29 Jahre alt, beide aus dem Wuppertaler Obdachlosenmilieu, hatten zugegeben, das Opfer gemeinsam besucht zu haben. Nach Ansicht des Gerichts konnte aber nur der Jüngere für die tödlichen Stichverletzungen verantwortlich gemacht werden. Sein Urteil: 9 Jahre Haft wegen Totschlags. Dass der Ältere das Opfer mit einem Cuttermesser verletzte, werteten die Richter dagegen als Notwehr, nachdem er in den Streit der beiden anderen involviert worden sei. Dennoch erhielt er 8 Monate wegen Unterschlagung. Die beiden Männer waren nochmals in die Wohnung zurückgekehrt, um persönliche Gegenstände des Opfers zu stehlen.
3: Im Ausflugslokal Zorniger Ameise an der Bevertalsperre hat es wieder gebrannt. Bis zum Abend war die Feuerwehr da im Einsatz. Schon vor 1,5 Jahren wurde die Zorniger Ameise in Hückeswagen bei einem Feuer schwer beschädigt. Jetzt brannte auch der Rest des ehemaligen Lokals ab. Warum, ist noch unklar. Die Polizei bittet alle Autofahrer in Wuppertal, das sogenannte Wiedener Kreuz, weiträumig zu umfahren. Wie berichtet, ist der Bereich gesperrt. Ein Haus ist dort unterspült an der viel befahrenen Kreuzung. Es droht einzustürzen. Aber die Polizei sagt, die Stadt hätte bislang noch keine Umleitung eingerichtet. Jörg Bunzmann, WDR 2 Wetter ist hier.
6: Guten Morgen. Auch heute wird das ein eher ungemütlicher Tag. Es ist ziemlich windig, teils mit stürmischen Böen. Dazu gibt's immer wieder Schauer, vor allem am Nachmittag. Und dann können noch einzelne Gewitter mit dabei sein. Mit 11 Grad in Reichshof und maximal 13 Grad in Leichlingen ist es weiter recht kühl.
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7: 6:34 Uhr.
8: So langsam füllen sich die Straßen bei uns. Wir haben 4 Kilometer Stau auf der A2 Dortmund nach Hannover zwischen Feldheim und Bad Eilsen. Deswegen braucht er ja gerade 20 Minuten länger. Hier hat es einen Unfall gegeben. Dann die 2 Dortmund Richtung Oberhausen zwischen Bottrop und dem Kreuz Oberhausen. Viertelstunde plus 5 Kilometer Stau an der Baustelle. A40 Dortmund nach Essen zwischen dem Dreieck Bochum West und Gelsenkirchen Süd. 10 Minuten plus 5 Kilometer stockend. Und die A59 Dienstlaken Richtung Duisburg zwischen dem Kreuz Duisburg Duisburg-Nord und Duisburg-Meiderich da 10 Minuten plus und 2 Kilometer Stau. Noch eine Info von der Bahn. Am Wuppertaler Hauptbahnhof ist eine Weiche kaputt. Deshalb gibt es Zugausfälle und Verspätungen hier. Bitte vor Abfahrt eure Verbindungen checken. Danke und gute Fahrt.
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6: Morgen!
8: Guten Morgen. Es fühlt sich irgendwie an wie ein Freitag.
6: Und ihr seid so, oder? Gut drauf heute, ob es wohl am langen Wochenende liegt?
8: Wie, bestimmt. Hier, guck mal, was hier der Alex für eine Energie hat.
7: Einen wunderschönen guten Morgen, lieber Ralf und liebe Michelle. Schöne Grüße von der A1.
6: Oh. Grüße zurück an die A1.
8: Und die A2.
6: Und an die A2 und die A3.
8: Und die A57.
6: Und die 59.
8: A555.
6: Und die 565 auch.
8: Oh, wir haben die 43 vergessen.
6: Ja, die ganzen 40er, 45. Ah, natürlich. Grüße. Ja, schön.

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0: Guten Morgen, hier ist das WDR 2 Morgenmagazin. Es ist Mittwoch, es ist 6.42 Uhr und wir gehen nach Frankreich. Internationale Filmfestspiele in Cannes, das Event jedes Jahr für die Filmbranche.
1: 40.000 Gäste ungefähr aus Film und Fernsehen international stopfen sich jetzt in den nächsten Tagen in dieses kleine Cannes. Es ist ja eher eine Kleinstadt, ne? Und Andrea Burz, WDR 2 Film, mittendrin.
0: Guten Morgen, Andrea.
2: Guten Morgen nach Köln.
0: Wer war denn da gestern Abend alles auf dem roten Teppich zu sehen?
2: Ja, man hört es nicht Remy, Demi, sondern Demi. Demi rufen die Leute. Demi Moore ist gemeint. Die war gestern hier im weißen Eieruhrform figurbetonten Kleid, ist da über den roten Teppich geschritten und die schwierigen Treppen zum Palast hoch. Die musste vorsichtig gehen, weil die einfach schwindelerregende High Heels anhatte. Sie ist Mitglied der Jury, kommt also noch öfter, hat es auch unfallfrei nach oben geschafft, so viel sei verraten. Es gab gestern Abend aber auch wieder schon den ersten unfreiwilligen Sturz, verursacht durch hohe Schuhe. Das war eine Dame, die kannte ich nicht, in schwarzem Kleid. Also da sind ja auch immer Leute dabei, die man nicht so kennt, irgendwelche Agenten. Jella Hase war schon auf dem roten Teppich, der Fuck You Goethe-Star Heidi Klum im schwarzen Paillettenkleid kam Jane Fonda, mittlerweile 88. Der Einzige, der gestern nicht so aussah, als hätte er sich richtig fein gemacht, sondern hätte eher die Haare nach dem Duschen ein bisschen mit dem Handtuch trocken gerubbelt, das war der Herr der Ringe-Regisseur Peter Jackson, also einer der wichtigsten Personen gestern Abend, denn er hat bei der Eröffnungsfeier die Ehrenpalme bekommen.
3: Es ist fast ein Wunder. Ich hätte nie gedacht, dass ich mal eine Palme bekomme. Ich mache ja keine Filme, die dazu taugen.
2: Ja, er sieht sich selber nicht als Filmkunstmacher, sondern eher als Blockbuster-Schmied, wurde aber trotzdem bejubelt natürlich, besonders von Elijah Wood, der hat ihm nämlich den Preis übergeben, also jede Menge Stars.
1: Du hast ja schon ein paar Namen genannt, das ist ja immer eine bunte Mischung. Wir lesen auch, dass Vin Diesel hier, der Typ aus Fast and Furious, ne, der soll ja auch noch an die Croisette kommen, also diese Uferpromenade.
2: Ja, genau. Und zwar schon heute Abend. Heute Nacht geht's weiter mit schnellen Autos. Dann wird hier nämlich ganz groß der 25. Geburtstag der mega erfolgreichen Reihe Fast and Furious gefeiert. Neben Vin Diesel kommt auch die Tochter des verstorbenen Paul Walker und auch Michelle Rodriguez. Das wird ein riesiges Mitternachtsscreening. Und es würde mich nicht wundern, wenn es hier vor dem Festivalpalast mal keine Limousinen, sondern echte Sportwagen im Corso geben wird. Das machen die dann ja hier immer so.
0: Ja, du, Andrea, was mich natürlich noch interessiert, meine Lieblingsserie, ne? White Lotus wird ja momentan an der Côte d'Azur gedreht, die vierte Staffel. Also auch in Cannes wird da gedreht. Merkt man was von White Lotus, von den Dreharbeiten?
2: Also ich habe jetzt noch nichts gesehen, aber es würde großen Sinn ergeben, denn laut Branchenblatt Variety geht es in der nächsten Staffel um zwei rivalisierende Hollywood-Produktionen und ihre Crews, die beide am Festivalwettbewerb teilnehmen. Die eigentliche Produktion, die soll erst nach Ende der Filmfestspiele beginnen. Nur ein kleines Team dreht angeblich schon jetzt. Und da sollen auch Schauspieler über einen roten Teppich gehen. Also eine sehr vage Information, wer das sein wird und wo das sein wird, das ist noch nicht raus. Also rote Teppiche gibt es ja hier in den nächsten Tagen noch genug.
1: Und sag mal, Andrea, wie laut hast du denn eigentlich nach Demi Moore geschrien, dass deine Stimme heute Morgen so angeknackst ist?
2: Naja, es war nicht Demi Moore. Ich habe da eher für Peter Jackson und für diesen mega coolen Auftritt geschrien. Also alle waren schön. Er beschränkt sich darauf, einfach gute Filme zu machen.
0: Peter. Dankeschön,
1: Peter.
0: Andrea.
1: Ja. Gute Besserung. Oder
0: Besserung.
1: Bon santé, oder wie sagt man auf Französisch? Keine Ahnung. So oder so ähnlich.
0: Enchanté.
2: Merci beaucoup.

0: Mach mal schnell, sonst macht's die KI. Es ist gleich 10 Minuten vor 7. Hier ist das WDR 2 Morgenmagazin am Mittwoch, 13. Mai.
1: Der US-Präsident Donald Trump ist unterwegs nach China. Thema mit Staats- und Parteichef Xi wird auch der Iran-Krieg sein.
0: In Wien gestern Abend das erste Halbfinale des Eurovision Song Contests. Deutschland war schon vorher fürs Finale am Samstag qualifiziert.
1: Und das Wetterchen bringt wieder viele Wölkchen, später auch ein bisschen Regen. Gewitter nicht ausgeschlossen, Temperaturen bis 14 Grad.
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3: Morgen, Frau Freischneider.
4: Morgen, Herr Charisma.
3: Auch zum Chef nach oben.
4: Nutzt ja nix.
2: Fahrstuhl zum Schamott.
3: Heute wird ja das Milka-Urteil gefällt, ne?
4: Für mich bleibt Karamell-Salzmandel auf Platz 1.
3: Nein, kein Geschmacksurteil. Heute wird entschieden, ob die 90-Gramm-Tafel eine Mogelpackung ist.
4: Was? Sind da nur noch 90 Gramm statt 100 drin? Und ich wundere mich, dass ich nach zwei Tafeln immer noch Hunger habe. Was ist das denn jetzt?
3: Das ist das Mogelpackung-Entwicklungszentrum. Hier, Waschmittel-Dosierbecher mit unleserlicher Skala. Dann hier druckluftgefüllte Umverpackungen.
5: Hey, sieh da! Das sind Betriebsgeheimnisse!
3: Entschuldigung.
4: Oh, hey. Hast du die Frisur gesehen? Der Typ sah aus wie einer von den Ehrlich Brothers.
3: Die kennen sich halt aus mit Tricks und Täuschung.
4: Wahrscheinlich war der selber eine Mogelpackung. In Wirklichkeit ist das einer von den Unehrlich Brothers. Morgen, Timo.
6: Morgen. Rauf oder runter?
3: Kommt drauf an.
6: Ich hab hier eine Palette Geschenkpakete für Herrn Schabott.
3: Mann, die musste.
6: Ein Geschenk für jeden Mitarbeiter. Guck mal, hier sind unsere.
4: Guten Morgen, Herr Schamott.
7: Hey, da seid ihr ja. Ab heute bekommt ihr statt Lohntüte ein Lohnpaket. Ist zwar 10% weniger Gehalt drin, aber deutlich mehr Scheinchen, weil es 5-Euro-Scheine sind. Motto, jetzt noch motivierter reinhauen. Gern geschehen, da nicht für. Und jetzt gut gelaunt, ab an die Arbeit, sonst macht's die KI.

0: Damm, Damm und Damm.
1: Für jeden von uns ein Damm.
0: Genau. Für Michelle Fausten.
1: Guten Morgen.
0: Für Sandra Polch in den Nachrichten.
1: Guten Morgen.
0: Und für Jörg Brunsmann im Wetter.
2: Guten Morgen.
0: Und für Ralf Günther, ich bin auch da. Hallo. Am Meer. Sandra?
1: Ja.
0: Es sind Schlüssel verloren gegangen oder zumindest ausgetauscht worden?
1: Ja, es fehlen welche. Oh. Zwei Schlüssel, nicht irgendwo, sondern in der JVA Euskirchen, und zwar zwei Generalschlüssel.
0: Oh.
1: Und die sind auch nicht einfach nur verloren gegangen, sondern da wurden Transponder manipuliert.
0: Infos zu dieser Gefängnis-Story gleich um 7 bei uns im WDR aktuell. Ist dir was verloren gegangen, Jörg?
2: Ja, heute Nachmittag die Sonne wahrscheinlich, so wie es aussieht. Schmuddelig wird's.
1: Aber dafür hast du Regen mitgebracht.
2: Ja, genau, es wird schmuddelig, dafür habe ich Regen mitgebracht.
1: Aber auf der Habenseite.
2: Dicken Pulli. Ja. Pulli auch, genau.

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5: Die Nachrichten mit Sandra Polch. Guten Morgen.
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5: Die Bundesregierung will heute härtere Strafen für den Einsatz von K.O.-Tropfen auf den Weg bringen. Dafür soll eine Gesetzeslücke geschlossen und die Tropfen als Waffe eingestuft werden. Sie werden zum Beispiel heimlich in Getränke gemischt, um die Opfer willenlos zu machen. Allerdings ist der Nachweis oft schwierig. Jasper Ruppert, WDR Berlin.
6: Die Bundesregierung will, dass K.O.-Tropfen bei Raub- und Sexualdelikten rechtlich wie eine Waffe eingestuft werden. Damit kann dann die Mindeststrafe von 5 Jahren greifen. Bisher waren es oft nur 3. Dafür sollen 2 Paragraphen des Strafgesetzbuchs geändert werden, bei denen es um Raub- und Sexualdelikte geht. Bisher war es so, dass es mindestens 5 Jahre Gefängnis gibt, wenn bei der Tat eine Waffe oder ein anderer gefährlicher Gegenstand genutzt wurde. Da soll jetzt das Wort Mittel ergänzt werden, also Waffe oder Mittel, damit auch K.O.-Tropfen darunter fallen.
5: Geld vom Jobcenter zu bekommen soll für Zuwanderer aus Osteuropa schwerer werden. Darin sind sich 6 Ruhrgebietsstädte einig und sie fordern vom Land NRW Änderungen der bisherigen Regeln. Dirk Planert für WDR aktuell.
7: In Duisburg leben fast die Hälfte der rund 26.000 Rumänen und Bulgaren vom Jobcenter. In Hagen sind es mehr als die Hälfte. Auch die Städte Dortmund, Gelsenkirchen, Herne und Essen wollen das nicht mehr hinnehmen. Wer aus dem EU-Ausland nach Deutschland zieht, auf Minijob-Basis arbeitet und aufstockt, soll mindestens 1/3 seines Lebensunterhaltes selbst verdienen. Sonst soll die Arbeitnehmerfreizügigkeit entzogen werden. So handhabt es Gelsenkirchen jetzt schon. In Hagen reichten bisher 5,5 Stunden pro Woche. Nach einem Treffen fordern die 6 Städte nun landesweit einheitliche, härtere Regelungen für alle Kommunen noch in diesem Jahr.
5: Weitere Meldungen jetzt im Überblick. Im Zusammenhang mit der JVA Euskirchen gibt es neue Vorwürfe. Nach Informationen der Deutschen Presseagentur sind 2 elektronische Generalschlüssel des Gefängnisses verschwunden. Unbekannte hätten das Innenleben von 2 Transpondern ausgetauscht. Mehrere Mitarbeiter der JVA werden außerdem verdächtigt, Häftlingen gegen Geld Informationen besorgt zu haben, etwa zu Zellendurchsuchungen. In Berlin haben Union und SPD 6 Stunden im Koalitionsausschuss miteinander gesprochen. Neue Entlastungen wegen der hohen Energiepreise kommen wohl erstmal nicht. Auch bei anderen strittigen Punkten wie Haushalt und Reformen wurden lediglich Fahrpläne abgestimmt. Im Gegensatz zum letzten Treffen soll die Stimmung diesmal aber positiv und konstruktiv gewesen sein. Die EU-Kommission will Zugreisen durch Europa attraktiver machen. Künftig soll es möglich sein, mit einem einzigen Ticket durch mehrere Länder zu fahren. Bahnunternehmen müssten auch Fahrkarten der Konkurrenz verkaufen. Außerdem sollen Reisende bei Verspätungen und Ausfällen grenzübergreifend Hilfe bekommen. Die Pläne müssen allerdings noch mit den EU-Mitgliedsländern abgestimmt werden.
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5: In Köln hat der Stadtrat am Abend den Bau eines Suchthilfezentrums beschlossen. Trotz massiver Proteste der Bevölkerung soll das Angebot kommen. Anwohner fürchten, dass ihr Viertel ein Kriminalitätsschwerpunkt und Angstraum wird. Sabine Büttner, WDR Köln.
8: Es war keine leichte Entscheidung, das haben viele Ratsmitglieder deutlich gemacht. Doch am Ende stimmte eine große Mehrheit für den Bau des Suchthilfezentrums. Drogenabhängige sollen dort rund um die Uhr eine Anlaufstelle haben, mit einem Konsumraum und Beratungsangeboten. Wie genau der Betrieb laufen soll, ist bislang offen. Der Rat hat die Verwaltung jetzt beauftragt, bis zur nächsten Sitzung ein konkreteres Rahmenkonzept vorzulegen. Geplant ist, dass das neue Kölner Suchthilfezentrum im Sommer nächsten Jahres steht.
5: Und das war WDR aktuell.
9: Jörg Brunsmann im WDR 2 Wecker. Wir haben gerade Wecker auch. Wir haben gerade ein Bild bekommen, ein Foto von Tom, der uns ein wunderschönes Sonnenaufgang-Foto schickt. Ach, aus Essen-Stehle.
10: Ja.
11: Von der Ruhr.
9: Wie schön.
10: Gibt's jetzt am Vormittag auch noch öfter mal zu sehen. Die Sonne, sind nur so ein paar Schauer unterwegs. Wird sich allerdings verändern. So ab dem Mittag ziehen neue Wolken rein. Die bringen dann teilweise kräftige Schauer. Da sind auch teilweise Gewitter mit dabei. Und es wird recht windig mit teilweise stürmischen Böen. Temperaturen heute: Winterberg 6 Grad, Kleve 13, in Düren wären es maximal 14.
11: Ich finde, sieht aus wie ein Windows-Hintergrundbild, dieses Foto, was ihr geschickt habt, oder?
10: Windows 95.
9: 5 nach 7 ist es.
11: Die Staus mit den längsten Wartezeiten. A2 Dortmund Richtung Hannover zwischen Porta Westfalica und Bad Eilsen. Halbe Stunde plus hier 5 Kilometer Stau. Da laufen Bergungsarbeiten und gerade ist nur ein Fahrstreifen befahrbar.

0: Wir wissen, was viele von euch am Samstagabend vorhaben. Über 150 Millionen Menschen weltweit kleben mit ihrer Schnauze am Flatscreen.
1: Der Eurovision Song Contest ist gestartet. Der größte Musikwettbewerb der Welt. Gestern erstes Halbfinale in Wien.
0: Für die einen ist es absoluter Trash. Andere lieben es total. Und Peter Schulz, WDR 2 Musik, ist eine Kombination aus beidem. Ja. Guten Morgen.
2: Hallo.
0: Wie war das Halbfinale gestern? Ist ja quasi der erste Vorgeschmack auf Samstag, ne?
2: Ja, da war schon alles dabei, was den ESC groß macht. Viele Windmaschinen, Trickkleider, viel, viel Pyro und ganz viel Fremdschämen. Wollt ihr ein kleines Beispiel?
1: Ja,
2: sehr
1: gerne.
2: Litauen, ne? Litauen. Der Mann namens Lion Checker, der war da am Start, der hat seinen Song in 6 verschiedenen Sprachen gesungen. Er hat den kahlrasierten Kopf silber geschminkt, die Hände auch silber geschminkt, ein schwarzes Gewand an und das Ganze klang schwerst dramatisch.
3: Solo.
1: Neuer Hit auf WDR 2.
2: Also für mich war das eher so ein knödelndes Silberfischchen. Ne? Ich war hin und her gerissen zwischen Lachen und Weinen. Aber ich war mir ganz, ganz sicher, dieser Typ hat überhaupt keine Chance aufs Finale. Falsch gedacht. Den sehen wir wieder am Samstag. Oh,
1: und sag mal hier Boy George, der ist auch beim ESC dabei. Mhm. Diese 80er-Musiklegende sehen wir dann auch wieder?
2: Ja, es war ein PR-Gag, den sehen wir nicht wieder. Es ist zum PR-Gau geworden. Ne? San Marino hat die Sängerin Zenit ins Rennen geschickt. Ein relativ dünnes Stimmchen, viel Bling-Bling. Der Song heißt auch noch Superstar. Also haben sie sich gedacht, dann peppen wir das Ganze mal richtig auf und stellen einen echten Star neben die Zenit. Boy George hat zugesagt und ist dann auch aufgetreten im silbernen Wickelrock, auf dem Kopf ein Hut. Irgendwas zwischen Tiffany Lampenschirm, das ist so mit so vielen Glasstückchen besetzt und einem Kaffeeautomaten-Kapselsticken. Achtung, das ist Boy Georges großer ESC-Moment.
1: Sie muss auch nochmal sagen.
0: Ja, sie muss Ladies and Gentlemen, Mister.
2: Genau. 17 Sekunden ESC-Fame für Boy George. Und Überraschung, San Marino ist ausgeschieden. Mhm. Das Honorar von Boy George dürfte da allerdings nicht betroffen sein.
0: Hast du denn was gesehen, was am Ende ganz oben stehen kann?
2: Ja, der Top-Favorit hat abgeliefert. Das ist Finnland. Die liegen aktuell mit einer Siegwahrscheinlichkeit von 35% bei den Buchmachern ganz, ganz weit vorne. Und das schon seit Wochen. Und völlig zu Recht, wie ich finde. Die Geigerin Linda Lampenius und Sänger Pete Parkhunden machen da ganz, ganz viel richtig. Das ist der Song Likin Haitin, heißt der, übersetzt Flammenwerfer.
3: Nicht,
2: also mit einer Geige punktest du beim ESC eigentlich immer. Die hier spielt Linda Lampenius im engen weißen Kleid mit langen blonden Haaren, angeblich sogar live. Pete Parkhunden kann singen, das ist auch nicht selbstverständlich beim ESC. Dazu gibt's noch eine Pyroshow, eine Windmaschine. Ich sage, der Sieg geht nur über Finnland.
1: Peter Schulz, WDR 2 Musik, das war ein sehr ehrliches Feedback.
0: Und jetzt auch eine ESC-Teilnehmerin zumindest, Rosalind, 2022 Platz 20 gemacht für Armenien damals beim ESC, aber wahnsinnig erfolgreich danach.

0: Hier ist euer WDR 2 Morgenmagazin. An diesem 13. Mai 2026 ist es 7.22 Uhr, 8 Minuten noch bis 7:30.
1: Es könnte eins der verkehrsreichsten Wochenenden des Jahres werden. Heute ganz besonders viel los, weil ja morgen Feiertag ist und viele von euch wegfahren.
0: Wer K.O.-Tropfen einsetzt, der soll härter bestraft werden. Das will das Bundeskabinett heute beschließen.
1: Und das Wetter bringt wieder viele Wolken, später auch Regen, auch Gewitter, nicht ausgeschlossen, Temperaturen bis 14 Grad. Insgesamt eher uselig am Wochenende.
2: Wir hatten eigentlich geplant, eine Runde wandern zu gehen, aber wir müssen jetzt ein bisschen umplanen.
0: Mhm.
2: Ich denke, wir gehen eine Runde schwimmen.
1: Ja, wir haben da einen Schwimmvorschlag für euch.
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1: Das Aquamagis im Sauerland in Plettenberg.
0: Das ist ein Wasserrutschenparadies. Es gibt eine Stehrutsche, Dunkelrutschen.
1: Und auch eine Schildkrötenrutsche für die ganz Kleinen oder so Leute wie mich und Ralf.
0: Ja.
4: Der Wasserdruck ist schon enorm.
5: Super Gefühl. Freier Fall, ja.
6: Man rutscht los und dann gibt es kein Zurück mehr.
0: Da habe ich aber viel Jubel gehört.
1: Neu seit letztem Sommer ist der Shootingstar. Die höchste Rutsche Deutschlands. Unsere WDR 2 raus in den Westen Reporterin Anita Horn, die macht ja grundsätzlich alles mit, hat sich aber in diesem Fall nicht getraut, allein zu rutschen.
7: Der Shootingstar ist irre hoch, 22 Meter quasi freier Fall. Und ich habe mir Opfer gesucht, weil ich mich nämlich noch überhaupt nicht traue. Der Jonas und der Philipp aus Willich, die rutschen jetzt für mich darunter. Und wir haben natürlich auch super viele Zuschauer. Jungs, ist das cool?
8: Ja, sehr. Ja.
9: Sah sehr ordentlich aus.
7: Und hier muss man sich echt vor der Fontäne retten. Wie war das?
10: Es war super, es ist eine so tolle Rutsche. Einfach oben hast du so ein bisschen Schiss, weil es schon ganz hoch ist. Aber dann, wenn es dann runtergeht, dann mega schön.
0: Ja, eine außergewöhnliche Rutsche, ein etwas anderes, ein krasses Bad, guter Ferienausflug und nicht ganz billig. Tagestickets für Erwachsene und Jugendliche kosten so um die 30 Euro.
1: Von Dortmund, Siegen oder Gummersbach seid ihr ungefähr in einer Stunde da. Das Aquamagis in Plettenberg, auch mit der Bahn gut zu erreichen. Aber Achtung vor der Fontäne, vor der müssen wir uns retten, haben wir gelernt.
0: Ganz am Ende, ne? Dieses gebremst werden, wo dann alles, du weißt schon, in alle Öffnungen.
1: Ralf,
0: was?
1: Kann ihm jemand das Mikrofon abdrehen? Ich kann es leider nicht. Mach es dir selbst aus.
0: Okay.

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13: Um 7.30 Uhr mit Sandra Polch. Guten Morgen.
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13: Die Bundesregierung will heute beschließen, dass der Einsatz von sogenannten K.O.-Tropfen in Zukunft härter bestraft wird. Ein Gesetzentwurf von Justizministerin Hubig sieht vor, dass diese Betäubungsmittel rechtlich als Waffe oder gefährliches Werkzeug eingestuft werden können. Die Tropfen werden oft heimlich in Getränke gemischt, um Opfer wehrlos zu machen. Mit dem Zug durch Europa, das soll einfacher werden. Die EU-Kommission will zum Beispiel, dass man dafür nur noch ein Ticket braucht. Anbieter wie die Deutsche Bahn sollen verpflichtet werden, auch Fahrkarten aus anderen Ländern zu verkaufen. Erstmal müssen die Pläne aber noch mit den EU-Ländern besprochen werden. In Stuttgart soll Cem Özdemir am Vormittag zum neuen Ministerpräsidenten von Baden-Württemberg gewählt werden. Der Grünen-Politiker tritt die Nachfolge von Parteikollege Kretschmann an. Özdemir hatte die Landtagswahl knapp mit 30% gewonnen. Er will die seit 10 Jahren bestehende Koalition von Grünen und CDU in Baden-Württemberg fortsetzen. In Wien ist das erste Halbfinale des Eurovision Song Contests über die Bühne gegangen. Weitergekommen sind unter anderem die Favoriten Finnland und Griechenland. Auch Israel steht im Finale. Die Teilnahme hatte im Vorfeld für Diskussionen gesorgt. 5 Länder boykottieren den ESC. Das zweite Halbfinale ist morgen. Und das war WDR aktuell.
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14: Für das Bergische Land mit Frank Krieger. Guten Morgen. Eine Wuppertaler Schule hat jetzt ihre reguläre Nachmittagsbetreuung mit sofortiger Wirkung eingestellt, weil es, wie berichtet, dort den Verdacht gibt, dass es in der Betreuung einen sexuellen Übergriff auf ein Kind gegeben haben soll. Die Stadt spricht von glaubwürdigen Hinweisen. Das Kind hätte sich an seine Eltern gewandt, sagt Annette Berg von der Stadt Wuppertal. Und die hat jetzt alle Eltern informiert.
15: Der Elternbrief ist rausgegangen an alle Eltern der Schule, auch an die Eltern der Kinder, die zum ersten Schuljahr in diese Schule wechseln. Es ist sichergestellt, dass die Betreuung nicht mehr stattfindet, sodass alle Kinder gesichert sind.
14: Die Lehrer der Wuppertaler Schule haben jetzt eine Notbetreuung organisiert. Und der Vertrag mit dem Betreuungsverein dort wurde gekündigt, die Polizei ermittelt. Im Ausflugslokal Zorniger Ameise an der Bevertalsperre hat es wieder gebrannt. Bis zum Abend war die Feuerwehr da im Einsatz. Schon vor 1,5 Jahren wurde die Zorniger Ameise in Hückeswagen bei einem Feuer schwer beschädigt und jetzt brannte auch der Rest des ehemaligen Lokals ab. Warum, ist noch unklar. Die Polizei bittet alle Autofahrer in Wuppertal, das sogenannte Wiedener Kreuz, weiträumig zu umfahren. Wie berichtet, ist der Bereich dort seit gestern gesperrt. Ein Haus ist unterspült an der vielbefahrenen Kreuzung und droht einzustürzen. Aber laut Polizei hätte die Stadt bislang noch keine richtige Umleitung rund um das Wiedener Kreuz beschildert. Autofahrer hätten deswegen heute Morgen bereits versucht, die notdürftigen Absperrungen wegzuräumen. In Wuppertal ist ein 26-jähriger Obdachloser jetzt zu 9 Jahren Gefängnis verurteilt worden, weil er vor knapp einem Jahr einen 59-jährigen Mann in seiner Wohnung getötet hat. Laut Gericht hätten sich die beiden in der Wohnung gestritten. Später kam dann der Täter mit einem Freund zurück, um in der Wohnung Spuren zu beseitigen und auch Sachen des Opfers zu klauen. Dafür wurde dann der Freund zu 8 Monaten Haft verurteilt. Mehr Nachrichten aus dem Bergischen Land gibt's in einer Stunde wieder hier bei WDR 2. Jetzt schauen wir auf das Wetter bei uns im Bergischen. Und die Infos, die hat Jörg Brunsmann aus unserer WDR 2 Wetterredaktion.
3: Guten Morgen. Heute Vormittag gibt es bei uns im Bergischen Land einige Schauer. Zwischendurch kommt aber auch mal die Sonne raus. Ab dem Mittag ziehen mehr Wolken auf, teilweise regnet es dann kräftig und auch einzelne Gewitter sind möglich. Dazu ist es windig, teils mit stürmischen Böen. In Rade vom Wald maximal 12 Grad, in Burscheid bis 13. Morgen wird es ganz ähnlich.
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14: 7:34 Uhr.
8: Es wird heute viel los sein auf den Straßen. Wir legen los mit den Staus mit den längsten Wartezeiten. A2 Dortmund nach Hannover zwischen Porta Westfalica und Bad Eilsen. Halbe Stunde plus gerade 6 Kilometer Stau wegen Bergungsarbeiten. Dann die 2 Dortmund nach Oberhausen zwischen dem Dreieck Bottrop und Oberhausen-Königshardt. Halbe Stunde plus hier 3 Kilometer Stau nach einem Unfall. Die A3 Oberhausen nach Köln zwischen dem Kreuz Hilden und dem Kreuz Leverkusen. 20 Minuten plus und 10 Kilometer stockend. A40 Dortmund nach Duisburg zwischen Bochum-Hamme und dem Dreieck Essen-Ost. 20 Minuten plus 9 Kilometer stockend. Und die A57 Nimwegen Richtung Köln zwischen Mörskapellen und dem Kreuz Meerbusch. Halbe Stunde plus und 10 Kilometer Stau. Infos von der Bahn für euch noch. Einmal am Hauptbahnhof Wuppertal. Da gibt es eine kaputte Weiche. Die macht weiter Probleme. Es gibt Zugausfälle und Verspätungen. Und auch am Hauptbahnhof in Hamm muss eine Weiche repariert werden. Auch da fallen Züge aus oder sind verspätet. Also bitte vor der Abfahrt eure Verbindungen checken.
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1: oder
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8: WDR2-Hörerin Andrea, ja. 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Ja. Morgen hat sie uns schon geschrieben, kommt aus Reken im Westmünsterland, die kann quasi durchhören. Von WDR 2 schaltet sie rüber zu
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0: Der Ed Sheeran mit Sapphire. Ihr wisst, ihr könnt uns jegliche Fragen schicken. Die Maus hat Antworten.
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2: Und die ganze Woche schon kommen die Fragen aus Reken im Westmünsterland von der Antonius-Grundschule. Die Klasse 4a hat nämlich ganz viele Fragen an die Maus.
3: Wir sind Emma,
4: Lennart,
5: Lene,
6: Jette
7: und Dilla.
8: In der Frühstückspause haben wir uns gefragt, warum kriegen wir Hunger?
2: Warum kriegen wir Hunger? Die Maus hat sich das ganz genau angeschaut in unserem Körper.
0: Ja, in unserem Gehirn. Da gibt es eine Steuerzentrale für Hunger und für Sättigung. Die ist im berühmten Hypothalamus. Da werden alle Signale des Körpers verarbeitet. Hunger entsteht nämlich nicht nur im Magen, sondern im ganzen Körper.
2: Es gibt zum Beispiel ein sogenanntes Hungerhormon. Besonders morgens, aber auch wenn wir zu wenig geschlafen haben, gibt es davon ziemlich viel in unserem Körper. Und wenn der Magen leer ist, dann wird das auch ausgeschüttet. Wir bekommen also Hunger.
0: Der Körper, der kontrolliert nämlich andauernd, ob er genug Nährstoffe hat. Blutzuckerspiegel ist so ein Check im Körper. Ist der niedrig? Gibt es ein Alarmsignal oder Darmbakterien? Die schicken gerne mal Botenstoffe aus, die Hunger auslösen könnten.
2: Ja, und wir wissen ja, du bist nicht du, wenn du hungrig bist. Wenn wir was Leckeres sehen oder riechen, dann macht das auch etwas mit unserem Gehirn. Da kriegen viele, ich auch, Hunger, obwohl wir eigentlich satt sind.
0: Was riechen wir? Nix.
2: Nix.
0: Also haben wir auch keinen Hunger.
2: Stimmt.
0: Danke für die Frage.
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0: Fantastisch, wie sie damals mit den Stereo-Effekten beim Schlagzeug nach rechts und links gespielt haben. Nena! Irgendwie, irgendwo, irgendwann im WDR 2 Musikmix für euren Mittwochmorgen. Hier ist euer WDR 2 Morgenmagazin. Es ist 12 Minuten vor 8.
1: Wieder eine Brücke mit Macken, gelöstes Brückenteil auf der A45 Richtung Gießen. Da geht es deswegen zwischen Lüdenscheid Süd und Meinerzhagen aktuell nur einspurig voran. Da in der Nähe war ja bis vor kurzem noch die Brülülü.
0: In Wien gab es gestern Abend das erste Halbfinale des Eurovision Song Contests. Und Deutschland ist ja generell dabei, weil wir großer Geldgeber sind.
1: Und das Wetter, ja, ist okay, hat er gesagt, der Jörg heute. Ne? Wir haben Wolken, später auch ein bisschen Regen, auch Gewitter, Temperaturen bis 14 Grad.
0: Wir gehen nach Frankreich, internationale Filmfestspiele in Cannes, das Event jedes Jahr für die Filmbranche.
1: 40.000 Gäste ungefähr aus Film und Fernsehen international stopfen sich jetzt in den nächsten Tagen in dieses kleine Cannes. Es ist ja eher eine Kleinstadt, ne? Und Andrea Burz, WDR 2 Film, mittendrin.
0: Guten Morgen, Andrea.
2: Guten Morgen nach Köln.
0: Wer war denn da gestern Abend alles auf dem roten Teppich zu sehen?
2: Ja, man hört es nicht Remy Demi, sondern Demi rufen die Leute. Demi Moore ist gemeint. Die war gestern hier im weißen Eieruhrform figurbetonten Kleid, ist da über den roten Teppich geschritten und die schwierigen Treppen zum Palast hoch. Die musste vorsichtig gehen, weil die einfach schwindelerregende High Heels anhatte. Sie ist Mitglied der Jury, kommt also noch öfter. Jella Hase war schon auf dem roten Teppich, der Fuck You Goethe-Star. Heidi Klum im schwarzen Paillettenkleid kam Jane Fonda, mittlerweile 88. Der Einzige, der gestern nicht so aussah, als hätte er sich richtig fein gemacht, sondern hätte er die Haare nach dem Duschen ein bisschen mit dem Handtuch trocken gerubbelt. Das war der Herr der Ringe-Regisseur Peter Jackson, also einer der wichtigsten Personen gestern Abend, denn er hat bei der Eröffnungsfeier die Ehrenpalme bekommen.
3: Es ist fast ein Wunder. Ich hätte nie gedacht, dass ich mal eine Palme bekomme. Ich mache ja keine Filme, die dazu taugen.
2: Ja, er sieht sich selber nicht als Filmkunstmacher, sondern eher als Blockbuster-Schmied, wurde aber trotzdem bejubelt natürlich. Besonders von Elijah Wood, der hat ihm nämlich den Preis übergeben, also jede Menge Stars.
1: Du hast ja schon ein paar Namen genannt, das ist ja immer eine bunte Mischung. Wir lesen auch, dass Vin Diesel hier, der Typ aus Fast and Furious, ne, der soll ja auch noch an die Croisette kommen, also diese Uferpromenade.
2: Ja, genau. Und zwar schon heute Abend. Heute Nacht geht's weiter mit schnellen Autos. Dann wird hier nämlich ganz groß der 25. Geburtstag der mega erfolgreichen Reihe Fast and Furious gefeiert. Neben Vin Diesel kommt auch die Tochter des verstorbenen Paul Walker und auch Michelle Rodriguez. Das wird ein riesiges Mitternachtsscreening. Und es würde mich nicht wundern, wenn es hier vor dem Festivalpalast mal keine Limousinen, sondern echte Sportwagen im Corso geben wird. Das machen die dann ja hier immer so.
0: Andrea Burz, WDR 2 Film aus Cannes von den Filmfestspielen.
1: 7:50 Uhr jetzt. Guten Morgen.

0: gleich im WDR 2 Musikmix. Sarah Larsson und Lush Life. Außerdem der Riesenhit von Camouflage. The Great Commandment. Kommt gut raus mit eurem WDR 2 Morgenmagazin-Team. Sandra Polch aus den WDR 2 Nachrichten ist da. Guten Morgen.
1: Schönen guten Morgen.
0: Jörg Bohnsmann, Michael Fausten und Ralf Günther. Wir können aber auch alle zusammen eigentlich mal so im Chor, oder?
1: Guten Morgen sagen.
2: Not, ja.
1: In verschiedenen Tonlagen oder?
0: Eins, ich hab zwei, mehrere. Drei. Achtung.
3: Guten Morgen.
0: Und jetzt im Kanon.
2: Oh Gott.
1: Ja, fang an.
0: Morgen.
1: Morgen. Guten Morgen.

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9: Die Nachrichten mit Sandra Polt. Guten Morgen.
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9: Nach der Razzia und den Bestechungsvorwürfen gegen Mitarbeiter der JVA Euskirchen gibt es jetzt weitere Vorwürfe. Offenbar sind zwei elektronische Generalschlüssel der JVA verschwunden. Gisela Hartmann, WDR Bonn.
10: Unbekannte sollen die Transponder manipuliert und das Original-Innenleben entfernt haben. Außerdem soll ein Schloss der JVA Euskirchen mit einem Schlüssel geöffnet worden sein, der eigentlich in einem verschlossenen Notfallkoffer aufbewahrt wird. Das habe NRW-Justizminister Benjamin Limbach im vertraulichen Teil der Sondersitzung des Rechtsausschusses berichtet, so die Nachrichtenagentur dpa. Inwiefern das mit den Bestechungsvorwürfen gegen die JVA Euskirchen zusammenhängt, ist Teil der weiteren Ermittlungen.
9: Wer mit dem Zug durch Europa reisen möchte, soll es in Zukunft bei der Ticketbuchung leichter haben. Die EU-Kommission stellt heute ein Paket für besseren, grenzüberschreitenden Bahnverkehr und für mehr Fahrgastrechte vor. Naila Doss, WDR aktuell. Was genau ist da geplant?
11: Die EU will dafür sorgen, dass man in Zukunft sein Ticket über ein Bahnunternehmen buchen kann, etwa eine Reise von Köln nach Lissabon auf der Seite der Deutschen Bahn. Jetzt ist es so, dass man manche Zugreisen über mehrere Anbieter buchen muss. Das Problem dabei, es ist kompliziert, den besten Preis und die schnellste Verbindung zu finden. Um das zu verhindern, sollen die Bahnunternehmen ihre Daten öffentlich machen und untereinander weitergeben. Auch die Fahrgastrechte will die EU verbessern. Wer jetzt etwa seinen Zug in Mailand verpasst, weil er vorher ein deutscher Zug Verspätung hatte, bekommt dafür keine Entschädigung. Die EU-Kommission will dafür sorgen, dass Reisende einen Ansprechpartner haben und die Haftung klar geregelt ist.
9: Weitere Meldungen jetzt im Überblick. Die Bundesregierung will heute beschließen, dass der Einsatz von sogenannten K.O.-Tropfen in Zukunft härter bestraft wird, mit bis zu 5 Jahren Gefängnis. Ein Gesetzentwurf von Justizministerin Hubich sieht vor, dass diese Betäubungsmittel rechtlich als Waffe oder gefährliches Werkzeug eingestuft werden können. Die Tropfen werden oft heimlich in Getränke gemischt, um Opfer wehrlos zu machen. Das Bundesamt für Verfassungsschutz will sich besser aufstellen bei der digitalen Terrorismusbekämpfung und Spionageabwehr. Nach Informationen von WDR, NDR und SZ hat es eine Datenanalyse-Software von einer französischen Firma gekauft. Damit soll man Personennetzwerke und Zusammenhänge besser und schneller erkennen können. Die Software gilt als Alternative für Produkte der umstrittenen US-Firma Palantir. Mehrere Städte aus dem Ruhrgebiet wollen, dass es Zuwanderer schwerer haben, Sozialleistungen zu bekommen. Sie fordern das Land auf, die Regeln landesweit einheitlich und auch härter zu machen. Konkret haben die Kommunen Probleme mit Zuwanderern aus Osteuropa, die hierher kommen, offiziell einen Minijob annehmen und dann mit Kindergeld und Jobcenter aufstocken.
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9: Archäologen in Paderborn freuen sich über einen besonders außergewöhnlichen Fund. Sie haben in einer historischen Latrine, einem mittelalterlichen Klo, ein mehr als 700 Jahre altes Notizbuch gefunden. Was daran so besonders ist, Annika Pott, WDR Bielefeld.
12: Einerseits der Fundort, wie kam das Notizbuch da überhaupt rein? Zumal ein so exklusives in einer Lederhülle mit 10 Wachstafeln. Und auch der Zustand des Buches ist außergewöhnlich. Die Schrift ist gut lesbar und deshalb hoffen die Archäologen jetzt mehr über den Besitzer zu erfahren, sobald die Texte beim LWL in Münster entziffert wurden. Schon jetzt vermuten die Experten, der Besitzer könnte ein Kaufmann gewesen sein, denn nur Wohlhabende und Menschen aus der Oberschicht konnten im Mittelalter lesen und schreiben.
9: Und das war WDR aktuell.
13: Eigentlich wollten wir gar nicht mehr über dieses Wetter sprechen, vor allen Dingen nach diesem langen Wochenende, Jörg Brunsmann. Trotzdem,
14: wir können gern drüber sprechen, wie es jetzt ist, weil das ist gar nicht so unangenehm. Gerade Richtung Niederrhein und Ruhrgebiet gibt es doch noch einiges an Sonne aktuell, sind auch nur wenige Schauer unterwegs. Aber wir sollten vielleicht nicht über das sprechen, was jetzt kommt, weil ab dem Mittag, da zieht sich dann doch zu, da kommen teilweise kräftige Schauer rein, auch Gewitter sind möglich. Es wird windig, teilweise mit starken bis stürmischen Böen. Das Ganze heute bei Höchsttemperaturen etwa 6 bis 14 Grad.
13: Es ist 8.04 Uhr.
15: Die Staus mit den längsten Wartezeiten, A2 Dortmund nach Hannover zwischen Porta Westfalica und Bad Eilsen. Halbe Stunde plus hier, 8 Kilometer Stau. Hier laufen Bergungsarbeiten, deswegen ist gerade nur ein Fahrstreifen frei. Die A2 Dortmund nach Oberhausen zwischen Gladbeck-Ellinghorst und Oberhausen-Königshardt. 3/4 Stunde plus und 5 Kilometer Stau, auch hier wegen Bergungsarbeiten. Dann auch die 3 Oberhausen nach Köln zwischen dem Kreuz Hilden und dem Kreuz Leverkusen. 10 Minuten plus und 6 Kilometer stockend. Rüber zur A40, erstmal Duisburg nach Essen. Zwischen Mülheim-Dümpten und Essen-Zentrum, 1/4 Stunde plus hier 7 Kilometer stockend. Und die 40 Dortmund nach Duisburg zwischen dem Dreieck Bochum-West und dem Dreieck Essen-Ost, 10 Minuten plus und 5 Kilometer stockender Verkehr. Infos von der Bahn für euch Bahnreisende. Am Wuppertaler Hauptbahnhof gibt es eine kaputte Weiche. Deswegen hier weiter Zugausfälle und Verspätungen. Und auch am Hauptbahnhof in Hamm muss eine Weiche repariert werden. Auch da fallen Züge aus oder sind heute früh verspätet unterwegs.
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13: Morgen, 13. Mai, heute ist, was für ein Tag?
15: Hüpfe wie ein Froschtag.
13: Wusstest du übrigens, dass in England die Frösche nicht Quark machen,
15: sondern?

0: Ja, zwei Morgenmagazin hier am Mittwoch, 8:12 ist es. Es gibt ja eigentlich nur ein einziges Event in diesem Jahr 2026, das größer ist als die Fußball-Weltmeisterschaft, nämlich die Europameisterschaft im Singen und Auftreten und verrückt aussehen.
1: Anders genannt, der Eurovision Song Contest findet dieses Jahr in Wien statt zum 70. Mal. Der größte Musikwettbewerb der Welt ist es ja.
0: Das erste Halbfinale gestern Abend, 15 Auftritte, 10 davon sind ins Finale gekommen, also 10 Teilnehmende mit verrückten Outfitten.
1: Und eben auch der deutsche Beitrag Sarah Engels mit Fire.
0: So klingt das dann live. Sarah hat gestern schon mal diesen Song live performt auf dieser unglaublichen Bühne und war am Ende des Auftrittes, ich glaube, man hört raus, ganz happy. Achtung. Ach, Sarah Engels mit Feier. Und sie hat sich so auf diesen Auftritt vorbereitet.
2: Wiener Schnitzel-Time. Schaut euch diesen Lappen an.
1: Lappen?
2: Okay, wenn ich das esse, kann ich mich heute Abend nicht mehr bewegen.
0: Ich liebe ja diese dreckige Lache von Sarah Engels. Deutschland ist ja als einer der großen Geldgeber des ESC automatisch fürs Finale am Samstag gesetzt. War also für sie eher eine gute Probe vor dem Finale am Samstag und ein bisschen warm werden mit dem Publikum.
3: Das Publikum ist ja Wahnsinn.
1: Ja, Samstag dann, wenn 150 Millionen Menschen am Fernseher kleben und sich das anschauen.
0: Peter Schulz, WDR 2 Musik. Hast du was gesehen, was am Samstag ganz oben stehen könnte?
4: Ja, der Top-Favorit hat abgeliefert. Das ist Finnland. Die liegen aktuell mit einer Siegwahrscheinlichkeit von 35% bei den Buchmachern ganz, ganz weit vorne. Und das schon seit Wochen und völlig zu Recht, wie ich finde. Die Geigerin Linda Lampenius und Sänger Pete Parkkonen machen da ganz, ganz viel richtig. Das ist der Song Likin Haitin, heißt der, übersetzt Flammenwerfer. Also mit einer Geige punktest du beim ESC eigentlich immer. Die hier spielt Linda Lampenius im engen weißen Kleid mit langen blonden Haaren, angeblich sogar live. Pete Parkkonen kann singen, das ist auch nicht selbstverständlich beim ESC. Dazu gibt's noch eine Pyroshow, eine Windmaschine. Ich sage, der Sieg geht nur über Finnland.
0: Peter Schulz, WDR 2 Musik über das erste Halbfinale des Eurovision Song Contests gestern Abend in Wien.
1: 7:45 jetzt, guten Morgen.

0: Guten Morgen. Hier ist euer WDR 2 Morgenmagazin. Heute am Mittwoch, 13. Mai 2026. Es ist 8.21 Uhr, 9 Minuten noch bis halb neun.
1: Das könnte heute ab Mittag einer der staureichsten Tage des Jahres werden bei uns im Westen. Grund ist natürlich das verlängerte Wochenende.
0: Wer K.O.-Tropfen einsetzt, der soll härter bestraft werden. Das will das Bundeskabinett heute beschließen.
1: Und das Wetter ist uselig, würde ich sagen. Viele Wolken, später auch ein bisschen Regen und Gewitter bei Temperaturen bis 14 Grad.
0: Och, überhaupt gar kein Problem für WDR 2 Hörer Frank und für Hörerin Marion. Die melden sich aus 28 Grad und Sonne von der Insel Kreta.
1: Hallo. Schöne Grüße. Aber toll, dass ihr auch zuhört, WDR 2 im Urlaub. Andrea meldet sich aus Reken im Westmünsterland, wünscht uns allen einen schönen Feiertag morgen. Die sind unterwegs nach Leipzig für einen Kurztrip.
0: Und ihr so? Zu Hause bleiben? Lasst euch nicht runterziehen, oder?
2: Man könnte natürlich bei besserem Wetter schönere Dinge unternehmen draußen. So müssen wir uns noch was anderes einfallen lassen.
3: Wir hatten eigentlich geplant, eine Runde wandern zu gehen, aber wir müssen jetzt ein bisschen umplanen. Ich denke, wir gehen eine Runde schwimmen.
1: Indoor-Schwimmen. Ne?
0: Auch nicht schlecht.
1: Wir haben das Gefühl, aber es ist ein bisschen Freitagsgefühl heute. Ihr meldet euch mit extremst guter Laune hier rein. WDR2-Hörer Alex zum Beispiel.
4: Ich wünsche euch einen wunderschönen, sonnigen und hammermäßigen Mittwochmorgen. Euer Tracker Alex.
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4: Um 8.30 Uhr mit Sandra Polt. Guten Morgen.
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4: Im Zusammenhang mit der JVA Euskirchen gibt es neue Vorwürfe. Nach Informationen der deutschen Presseagentur sind 2 elektronische Generalschlüssel des Gefängnisses verschwunden. Unbekannte hätten das Innenleben von 2 Transpondern ausgetauscht. Mehrere Mitarbeiter der JVA werden zudem verdächtigt, Häftlingen gegen Geld Informationen besorgt zu haben, etwa zu Zellendurchsuchungen. Die EU-Kommission will Zugreisen durch Europa attraktiver machen. Künftig soll es möglich sein, mit einem einzigen Ticket durch mehrere Länder zu fahren. Bahnunternehmen müssten dann auch Fahrkarten der Konkurrenz verkaufen. Außerdem sollen Reisende bei Verspätungen und Ausfällen grenzübergreifend Hilfe bekommen. In Berlin haben Union und SPD 6 Stunden im Koalitionsausschuss gesprochen. Neue Entlastungen wegen der hohen Energiepreise kommen wohl erstmal nicht. Auch bei anderen strittigen Punkten wurden lediglich Fahrpläne abgestimmt. Im Gegensatz zum letzten Treffen soll die Stimmung diesmal aber positiv und konstruktiv gewesen sein. In Wien ist das erste Halbfinale des Eurovision Song Contests über die Bühne gegangen. Weitergekommen sind unter anderem die Favoriten Finnland und Griechenland. Auch Israel steht im Finale. Die Teilnahme hatte im Vorfeld für Diskussionen gesorgt. 5 Länder boykottieren den ESC. Das zweite Halbfinale ist morgen Abend. Und das war WDR aktuell.
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5: Für das Bergische Land mit Frank Krieger. Guten Morgen. Eine Wuppertaler Grundschule hat jetzt ihre Nachmittagsbetreuung mit sofortiger Wirkung eingestellt, weil es da den Verdacht gibt, dass es in der Betreuung einen sexuellen Übergriff auf ein Kind gegeben haben soll. Inke Köster, WDR 2 aktuell.
6: Die Stadt spricht von glaubwürdigen Hinweisen. Das Kind hätte sich an seine Eltern gewandt. Auch weitere Kinder könnten möglicherweise betroffen sein. Der Verdacht richtet sich gegen einen Mitarbeitenden von einem Betreuungsverein, der an der Schule tätig war. Die Stadt hat jetzt alle Eltern der Schule informiert. In diesem Elternbrief heißt es, dass es bislang keine belastbaren Hinweise auf eine konkrete Person gibt. Der Vertrag mit dem Betreuungsverein wurde aber mit sofortiger Wirkung gekündigt. Eine vorübergehende Betreuung soll nun durch die Lehrer selbst organisiert werden.
5: Im Ausflugslokal Zorniger Ameise an der Bebertalsperre hat es wieder gebrannt. Bis zum Abend war die Feuerwehr da im Einsatz. Schon vor 1,5 Jahren wurde die Zornige Ameise in Hückeswagen bei einem Feuer schwer beschädigt. Aber jetzt brannte auch der Rest des ehemaligen Lokals ab. Warum, das ist noch unklar. Die Polizei bittet alle Autofahrer in Wuppertal, das sogenannte Wiedener Kreuz, weiträumig zu umfahren. Wie berichtet, ist der Bereich dort seit gestern gesperrt. Ein Haus ist unterspült an der vielbefahrenen Kreuzung im Stadtteil Elberfeld, droht einzustürzen. Aber laut Polizei hat die Stadt bislang noch keine Umleitung rund um das Wiedener Kreuz beschildert. Autofahrer hätten dort heute Morgen bereits versucht, die notdürftigen Absperrungen wegzuräumen. In Wuppertal ist eine 78-jährige Frau bei einem Feuer in ihrer Wohnung schwer verletzt worden. Warum es da im Stadtteil Elberfeld am Abend genau gebrannt hat, ist noch unklar. Laut Polizei rief das Opfer seine Nachbarn um Hilfe, die Frau dann in eine Decke wickelten, um das Feuer zu ersticken, sagte uns ein Feuerwehrmann. Wegen der schweren Brandwunden wurde die Frau dann mit einem Hubschrauber am Abend noch in eine Spezialklinik gebracht. Mehr Nachrichten aus dem Bergischen Land gibt's in einer Stunde wieder hier bei WDR 2. Und jetzt gibt's das Wetter bei uns im Bergischen. Und die Infos, die hat Jörg Brunsmann aus unserer WDR 2 Wetterredaktion.
7: Guten Morgen. Nach Mai und Frühling fühlt sich das im Moment wirklich nicht an. Jetzt am Morgen kommt bei uns im Bergischen Land noch hin und wieder die Sonne raus. Aber ab dem Mittag gibt's mehr Wolken und dann teilweise kräftigen Regen. Außerdem wird es windig, teils mit stürmischen Böen. In Engelskirchen bis 11 Grad, in Fellbad maximal 13. Die nächsten Tage werden ganz ähnlich.
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8: 0834, es ist 8:34 Uhr.
9: Guten Morgen, die Staus mit den längsten Wartezeiten starten auf der A2 Dortmund nach Hannover. Zwischen Porta Westfalica und Bad Eilsen, halbe Stunde plus 7 Kilometer Stau. Da laufen Bergungsarbeiten, deswegen ist nur ein Fahrstreifen befahrbar. Dann die 2 Dortmund nach Oberhausen zwischen Gladbeck-Ellinghorst und Oberhausen-Königshardt. 45 Minuten plus 5 Kilometer Stau, Bergungsarbeiten auch hier. Es stockt der Verkehr noch auf der A3 Oberhausen Richtung Köln zwischen dem Kreuz Hilden und dem Kreuz Leverkusen. Plant hier bitte eine Viertelstunde mehr ein. Und die A40 Duisburg Richtung Essen zwischen Mülheim-Dümpen und Essen-Zentrum. 10 Minuten plus 4 Kilometer stockend. Ähnliches Bild auf der A40 Dortmund nach Duisburg zwischen dem Dreieck Bochum-West und dem Dreieck Essen-Ost. Viertelstunde plus hier 7 Kilometer stockend. Und noch eine Info von der Bahn. Am Wuppertaler Hauptbahnhof gibt es eine kaputte Weiche. Die sorgt weiter für Zugausfälle und Verspätungen. Und auch am Hauptbahnhof in Hamm muss eine Weiche repariert werden. Auch da fallen Züge aus oder sind heute Morgen verspätet unterwegs.
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7: Guten Morgen.
9: Guten Morgen.

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0: Guten Morgen, ihr alle. Heute ist Mittwoch. Hier ist das WDR 2 Morgenmagazin.
1: Rein in den Feiertag und ins lange Wochenende. WDR 2-Hörerin Steffi und Christoph sind unterwegs im Camper nach Norwegen und hören WDR 2.
0: Wie schön.
1: Die fahren in den Norden.
0: Wo fahren wir hin?
1: In die oberste Etage.
0: So.
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3: Morgen, Frau Freischneider.
4: Morgen, Herr Charisma.
3: Auch zum Chef nach oben.
4: Nutzt ja nix.
2: Fahrstuhl zum Schamott.
3: Heute wird ja das Milka-Urteil gefällt, ne?
4: Für mich bleibt Karamell-Salzmandel auf Platz 1.
3: Nein, kein Geschmacksurteil. Heute wird entschieden, ob die 90-Gramm-Tafel eine Mogelpackung ist.
4: Was? Sind da nur noch 90 Gramm statt 100 drin? Und ich wundere mich, dass ich nach zwei Tafeln immer noch Hunger habe. Was ist das denn jetzt?
3: Das ist das Mogelpackung-Entwicklungszentrum. Hier, Waschmittel-Dosierbecher mit unleserlicher Skala, dann hier druckluftgefüllte Umverpackungen.
5: Hey, sieh da, das sind Betriebsgeheimnisse.
3: Entschuldigung.
4: Oh, hey, ja. Hast du die Frisur gesehen? Der Typ sah aus wie einer von den Ehrlich Brothers.
3: Die kennen sich halt auch. Tricks und Täuschung.
4: Wahrscheinlich war die selber eine Mogelpackung. In Wirklichkeit ist das einer von den Unehrlich Brothers. Morgen, Timo.
6: Morgen. Rauf oder runter?
3: Kommt drauf an.
6: Ich hab hier eine Palette Geschenkpakete für Herrn Schabott.
3: Mann, die musste...
6: Ein Geschenk für jeden Mitarbeiter. Guck mal, hier sind unsere...
3: Guten Morgen, Herr Schamott. Hey, da seid ihr ja. Ab heute bekommt ihr statt Lohntüte ein Lohnpaket. Ist zwar 10% weniger Gehalt drin, aber deutlich mehr Scheinchen, weil es 5-Euro-Scheine sind. Motto, jetzt noch motivierter reinhauen. Gern geschehen, da nicht für. Und jetzt gut gelaunt, ab an die Arbeit, sonst macht's die KI.
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0: diese Demon Hunters da. Aus dieser
1: Huntrix.
0: Golden. Ja, meine Tochter hat das geguckt und sagte immer, Papa, können wir den Film mal zusammen gucken?
1: Und du sagst?
0: K-Pop Demon Hunters. Und ich habe bisher immer was gesagt?
1: Nö.
0: Irgendwann, habe ich gesagt. Irgendwann gucke ich den mal mit dir.
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0: Oder heute vielleicht besser runter in den Westen. In Ründeroth im Oberbergischen ist Höhlensaison in der Aggertalhöhle.
1: Ich höre es tropfen. Da könnt ihr Führungen durch die Höhle machen, in der Aggertalhöhle. Und es gibt ganz besondere, zum Beispiel die CSI Schwarzlichtführung. Da bekommt ihr so eine Spezialtaschenlampe mit auf den Weg. Und dann, wenn ihr die so anknipst, dann glitzern die Wände plötzlich ganz abgefahren. Sven ist Höhlenführer und der macht das regelmäßig und gerne.
3: Und zwar in allen möglichen Farben, die man sich vorstellen kann. Und dafür habt ihr jetzt eure speziellen Lampen. Ihr könnt jetzt gerne mal die Wände abgehen. Das Gelb zum Beispiel erscheint durch Gips. Rot, ein gewisser Eisenanteil. Durch diesen Mangananteil haben wir eine rote Verfärbung der Kristalle und der Kalzitadern, die wir hier in der Höhle haben.
0: Ach, spannend. Und ich mag's wieder, die Tropfen zu hören sind im Hintergrund.
4: Das ist total spannend, ja. Es ist schon wie so eine andere Welt hier unten, ne?
5: Schön. Boah. Hier bleibe ich.
6: Maximal einen Meter hoch hier, also Köpfe einziehen. Also hier geht es nur noch seitlich durch. Wow.
7: Man merkt, dass die Luft richtig dick wird, weil hier unten ist sehr viel Luftfeuchtigkeit.
0: So, also die CSI Schwarzlichtführung und auch die normalen Führungen, die beginnen wieder in der Aggertalhöhle in Ründeroth im Oberbergischen.
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1: Dicke Luft da unten, haben wir gemerkt. Kopf einziehen, auch wichtig. Schaut gerne nach. Vielleicht etwas fürs lange Wochenende für euch jetzt.
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0: schon mal die Stimme ölen für gleich.
1: Ob wir singen können, hat er gefragt. Ja.
0: Olli Briech kommt gerade rein, sagt, könnt ihr beide singen eigentlich?
1: Gut,
0: seid
1: oder
0: ihr
1: schlecht?
0: Musikalisch?
2: Das Öl will ich aber nochmal checken, was da gerade genommen wurde. Das
0: bei mir?
2: Ja.
0: Olivenöl, nur das Beste, du weißt es doch.
2: Ja.
0: Ach, wen hast du gleich?
2: Ich habe einen Gast da, der jeden groß rausbringen kann, egal ob mit Talent oder ohne.
1: Oha.
2: Denn er ist einer der Chorfluencer.
1: Ich dachte, du sagst jetzt Dieter Bohlen.
2: Nee, das auch. Nee, aber er macht das professionell. Und zwar ist er der Chorfluencer im Westen. Er steht vor der Bühne und dirigiert diesen Männerchor Grüngürtelrosen, den viele im Rheinland vielleicht kennen.
1: Ja.
2: Fädelperlen ist das Gegenstück dazu als Frauenchor. Mhm. Und übers Singen und Chor überhaupt reden wir gleich nach 9.
1: Es ist fantastisch, was die abliefern. Die bringen auch ganz viel Bewegung mit auf die Bühne. Wenn ich ein Mann wäre, würde ich mich bewerben für die Grüngürtel.
2: Kann man das überhaupt? Oder gibt es da eine Shortlist, die man irgendwie erreicht? Das werde ich alles gleich rausfinden.
1: Es wird eine Warteliste geben, da bin ich mir ganz sicher.
0: Und dann lässt sich draufsetzen, Olli.
2: Nee, also ich finde, nee, ich weiß nicht. Ist so ein Chortyp. Nee, vielleicht werde ich einer noch.
0: Ja. Tschüss von uns, schönes, langes Wochenende. Bye, bye.
1: Ah, bis Freitag.
0: Ja.

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9: Die Nachrichten mit Sandra Polch. Guten Morgen.
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9: Gegen die JVA Euskirchen gibt es neue Vorwürfe. Wie die Deutsche Presseagentur berichtet, sollen 2 elektronische Generalschlüssel des Gefängnisses verschwunden sein. Anna Jonnecek, WDR aktuell.
10: Für Notfälle werden in der JVA sogenannte Transponder für die Feuerwehr in einem verschlossenen Koffer aufbewahrt. Nachdem es Unregelmäßigkeiten an der Schließanlage gab, wurden alle Transponder in diesem Koffer überprüft. Und dabei kam heraus, dass bei 2 jeweils das Original-Innenleben verschwunden und gegen andere ausgetauscht worden war. Diesen Vorfall habe Justizminister Limbach gestern im vertraulichen Teil einer Sondersitzung zur JVA Euskirchen geschildert, so die dpa. Da ging es um die bereits bekannten Vorwürfe, dass gegen 8 Bedienstete der JVA wegen Bestechung ermittelt wird. Sie sollen Häftlingen gegen Bezahlung Vorteile verschafft haben, sie zum Beispiel vor Zellendurchsuchungen gewarnt und ihnen Hafterleichterungen ermöglicht haben.
9: Die Bundesregierung will heute härtere Strafen für den Einsatz von K.O.-Tropfen auf den Weg bringen. Dafür sollen eine Gesetzeslücke geschlossen und die Tropfen als Waffe eingestuft werden. Sie werden zum Beispiel heimlich in Getränke gemischt, um die Opfer willenlos zu machen. Allerdings ist der Nachweis oft schwierig. Jasper Ruppert, WDR Berlin.
11: Die Bundesregierung will, dass K.O.-Tropfen bei Raub- und Sexualdelikten rechtlich wie eine Waffe eingestuft werden. Damit kann dann die Mindeststrafe von 5 Jahren greifen. Bisher waren es oft nur 3. Dafür sollen 2 Paragraphen des Strafgesetzbuchs geändert werden, bei denen es um Raub- und Sexualdelikte geht. Bisher war es so, dass es mindestens 5 Jahre Gefängnis gibt, wenn bei der Tat eine Waffe oder ein anderer gefährlicher Gegenstand genutzt wurde. Da soll jetzt das Wort Mittel ergänzt werden, also Waffe oder Mittel, damit auch K.O.-Tropfen darunter fallen.
9: Weitere Meldungen jetzt im Überblick. Mehrere Städte aus dem Ruhrgebiet wollen, dass es Zuwanderer schwerer haben, Sozialleistungen zu bekommen. Sie fordern das Land auf, die Regeln landesweit einheitlich und auch härter zu machen. Konkret haben die Kommunen Probleme mit Zuwanderern aus Osteuropa, die hierher kommen, offiziell einen Minijob annehmen und dann mit Kindergeld und Jobcenter aufstocken. In Bremen entscheidet heute das Landgericht, ob Milka mit seinen Schokoladentafeln die Kunden täuscht. Geklagt hat die Verbraucherzentrale Hamburg. Sie kritisiert, dass viele Milka-Tafeln nur noch 90 statt wie bisher 100 Gramm wiegen. Dies sei auf der Verpackung aber kaum zu erkennen und deshalb eine Täuschung. Der heutige Mittwoch könnte wieder einer der staureichsten Tage des Jahres werden. Grund ist der bevorstehende Feiertag morgen, aus dem viele mit einem Brückentag ein verlängertes Wochenende machen und verreisen. Ab dem Mittag dürfte es auf den Straßen, aber auch in den Zügen der Bahn deutlich voller werden. Entspannter wird es dann wohl erst wieder ab 19 Uhr.
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9: Die Katharinentreppe vor dem Dortmunder Hauptbahnhof ist seit der Nacht plötzlich schwarz-gelb. Was bisher bekannt ist, Jannis Weiser, WDR Dortmund.
12: Wir wissen, dass gegen 3 Uhr etwa 20 vermummte Personen die große Treppe am Dortmunder Hauptbahnhof in schwarz und gelb angesprayt haben. Das hat uns die Polizei erzählt. Der obere Absatz, der ist schwarz, der mittlere gelb und der untere dann wieder schwarz. Es sieht so aus, als hätten sie es ziemlich eilig gehabt, denn ein bisschen fleckig ist das Ganze schon. Eine Person hat die Polizei erwischt, die hatte das Geschehen wohl mit einer Drohne gefilmt. Die Hintergründe der Aktion sind derzeit noch unklar, die Ermittlungen der Polizei laufen.
9: Und das war WDR aktuell.
13: Jörg Brunsmann ist da, WDR 2 Wetter. Was bringt dieser Mittwoch vor dem Feiertag?
14: Ja, eher schmuddeliges Wetter. Wir sehen das jetzt schon zum Beispiel im Münsterland. In Hörstel und Emstetten gibt es aktuell schon Gewitter. Das ist so ein bisschen die Vorhut, da kleckert einiges hinterher. Dann für den ganzen Westen, das heißt Schauer, teilweise auch sehr kräftig. Dazu eben auch einzelne Gewitter. Und es wird windig, teilweise mit stürmischen Böen. Temperaturtechnisch?
13: Oh, sorry, jetzt war ich zu früh. Ich dachte, du wärst schon fertig.
14: Ich dachte, du interessierst dich noch für die Temperaturen.
13: Was ist eigentlich mit den Temperaturen, Jörg?
14: Ach so, gut, dass du mich nach den Temperaturen fragst. Prags in Nümbrecht heute 11 Grad, Bad Salzuflen 12, Dienstlaken 13.
13: Ist fertig?
14: Ich kann dir noch viel erzählen, aber ich glaube, du willst nichts mehr wissen.
13: Okay, reicht auch.
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13: Das sind die Staus mit den längsten Wartezeiten. A2 Dortmund Richtung Hannover zwischen Porta Westfalica und Bad Alsen. 1 Stunde plus, 7 Kilometer Stau wegen Bergungsarbeiten, ist nur ein Fahrstreifen frei. Dann haben wir die A2 Dortmund Richtung Oberhausen zwischen Gladbeck-Ellinghorst und Oberhausen-Königshardt. Auch dort 45 Minuten plus 5 Kilometer Stau wegen Bergungsarbeiten. Die A4 Aachen Richtung Köln zwischen Merzenich und Elsdorf, 4 Kilometer Stau, 20 Minuten Zeitverlust. Dann die A40 Dortmund Richtung Duisburg zwischen dem Dreieck Bochum West und Gelsenkirchen Süd, 10 Minuten plus 5 Kilometer stockender Verkehr. Die A565 Bonn Richtung Meckenheim zwischen dem Dreieck Bonn Nordost und Bonn Auberg, 3 Kilometer Stau, 15 Minuten plus. Alle Staus, auch die kürzeren, findet ihr zuverlässig in der WDR 2 App. Habt eine gute Fahrt.
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13: Hier ist Olli Briesch, guten Morgen, es ist kurz nach 9 und wenn ihr gerne singt, egal ob mit Talent oder ohne, dann ist das jetzt eure Stunde, denn wir haben den Chorfluencer aus dem Westen zum Vorsprechen eingeladen heute mal. Es ist Konstantin Gold, guten Morgen Konstantin.
15: Ja, guten Morgen, schön, dass ich da sein darf, danke.
13: Der bekannteste Männerchor im Westen, die Grüngürtelrosen aus Köln, du stehst davor, du hältst diesen Laden zusammen. Mhm. Dann gibt's noch die Fädelperlen, den Frauenchor dazu. Du lebst Chor in allen Ausprägungen. Bevor wir in die Höhen und Tiefen des Chorlebens eintauchen, kann jeder singen?
15: Also ich bin überzeugt davon, dass absolut jeder singen kann, der auch reden kann. Vielleicht ganz wenig Ausreißer, vielleicht so einer von 1000, wirklich gar nicht. Aber das hat dann auch wirklich ganz andere Gründe nochmal.
13: Ja, warum das so ist, das erfahrt ihr alles in dieser Stunde.
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16: Ja!

0: Viele von euch verbinden Chor vielleicht eher hiermit. Es riecht so ein bisschen nach Weihrauch. Bei ihm klingen Chöre irgendwie anders. Die Fädelperlen aus Köln. Oder die Männertruppe, die Grüngürtelrosen. Er ist der Mann dahinter, beziehungsweise auf der Bühne davor, Konstantin Gold. Guten Morgen, Konstantin.
1: Schönen guten Morgen.
0: Du hast mit 14 schon deinen ersten Chor geleitet, veranstaltest Mitsingkonzerte, Chor-Events, du lebst Chor. Warum erleben Chöre gerade so einen Hype? Überall, wo man sieht, möchten Menschen singen.
1: Das stimmt. Ich glaube, es hat ganz viele verschiedene Gründe und wahrscheinlich ist auch noch immer noch die Pandemie vielleicht so ein bisschen Grund dafür, dass Leute einfach verstanden haben, dass Gemeinschaft und eben so gemeinsam an einem Ziel arbeiten irgendwie einen ganz besonderen Wert hat. Und übers Singen kann man das sehr gut. Also ich kenne viele Geschichten von Leuten, die zum Beispiel in eine neue Stadt ziehen und gerade um irgendwie Anschluss zu finden, erstmal sagen, hey, gibt's ja nicht einen Chor, wo ich irgendwie mitmachen kann.
0: Wenn man euch so sieht, die Grüngürtelrosen habe ich schon erlebt bei einem Konzert, wenn ihr da auf die Bühne kommt, allein die Präsenz macht schon was, wenn da 40 Menschen oder 50 Männer mit grünen kurzen Hosen stehen und plötzlich losschmettern. Was muss denn ein Chor können, damit er nicht nur laut ist, sondern auch besonders ist?
1: Boah, das ist eine richtig gute Frage.
0: So, jetzt also, habe ich
1: ja, ich glaube, genau wie du gerade schon gesagt hast, so es gibt wirklich viele hochqualitative, gute Chöre auch hier gerade in Köln oder generell einfach. Gibt es eine große Chorszene, wo es eben um Qualität geht. Und ich habe irgendwie gedacht, es macht Sinn, vielleicht mal einen anderen Fokus zu setzen und eben diese ganze Show-Geschichte mit in den Mittelpunkt zu stellen. Das fängt schon dabei an, wie wir ja unsere Choreos gestalten, aber eben auch die Songauswahl und die Art eben, wie wir singen.
0: Ja. Hattest du so ein Aha-Erlebnis, dass du irgendwann gedacht hast, jetzt man muss Chor auch irgendwie anders machen, als es vielleicht so der, ich sag mal, der Standard ist?

0: Also ich bin ja studierter Pianist und bin schon lange irgendwie in dieser Ebene unterwegs von Musik und was, warum, wie funktioniert oder nicht funktioniert. Und ich glaube, es ist immer so, dass es Sinn ergibt, wenn man etwas nimmt, was irgendwie jeder schon kennt und dann aber nur so einen Twist einbaut. Und ja, das war so ein bisschen die Idee, ne? Also Chor kennt man, aber eben so noch nicht.
1: Und was vielleicht auch ein Ausschlusskriterium ist, in einem Chor mitzusingen. Und eine Sache ist mir auch aufgefallen, wenn ihr auftretet, über die reden wir gleich hier mit Konstantin Golz auf WDR 2.
0: Geil.

0: Hallo zusammen, hier ist WDR 2. Wir reden übers Singen. Heute Morgen vor allem über das Singen im Chor. Er leitet die Grüngürtelrosen, ein sehr bekannter Männerchor inzwischen aus Köln, die Fädelperlen, Konstantin Gold. Konstantin, mir ist eine Sache aufgefallen. Ihr singt bei Auftritten nie ganze Songs, ihr singt immer nur Medleys. Warum?
1: Ja, das ist genau richtig. Gut aufgepasst.
0: Danke, ich hab mitgesungen und dachte, hä, wo ist die zweite Strophe? Da kommt schon ein neuer Song.
1: Also ich sag mal so, wenn wir auf der Bühne sind, dann geht's ja nicht nur so sehr jetzt um die Qualität des Gesangs. Und so ein bisschen ist das auch so die Idee, dass ich dem Publikum nicht zumuten möchte, die dritte Strophe von Oh Mandy irgendwie sich anzuhören. Deshalb habe ich irgendwie gedacht, es macht Sinn, das eher wie so ein DJ-Set aufzubauen. Ne? Das heißt, du springst von Hook zu Hook. Mein Job als Arrangeur in dem Moment ist es halt irgendwie schöne Übergänge zu gestalten, die man vielleicht mit einer kleinen Choreo oder auch nicht oder vielleicht mit einer Blockflöte oder was auch immer ausgestalten kann. Aber darum geht's eben, die Leute so an der Stange zu halten. Ja.
0: Du sagst das so nett, das Talent steht nicht so im Vordergrund. Das hört man ja teilweise auch raus. Gibt es aber auch Menschen, bei denen du sagst, hör mal, super engagiert, aber da macht es keinen Sinn. Wo ist denn so die Schmerzgrenze auch für dich als Chorleiter?
1: Ja, also ich sag mal so, man kann vielleicht die fehlende Stimme ganz gut mit einer sehr sozialen Art vielleicht ausgleichen und ja. In der Masse geht's dann ja auch unter. Ich meine, beide Chöre haben ja roundabout 140 Mitglieder und wenn wir dann da mit einer großen Masse stehen, dann merkt man das jetzt auch nicht unbedingt, wenn jetzt vielleicht ein paar nicht die Töne treffen. Es gibt halt Leute, die haben wirklich nur so 3-4 Töne im Angebot und da muss ich nicht groß mit Melodien um die Ecke kommen, so, ne? Und dann sage ich, komm, dann bring die halt mit Überzeugung rein und Hauptsache irgendwie, du hast Spaß und zeigst auch, dass du Spaß dabei hast.
0: Ja. Habt ihr eine Warteliste von Leuten, die gerne mitmachen würden? Ich kann mir vorstellen, dass der Run natürlich groß ist.
1: Ja, also auf meinem Insta-Profil habe ich an einem Punkt auch mal stehen gehabt, so bitte keine Anfragen mehr. Also ich krieg tatsächlich, ich sag mal pro Woche mindestens so 5-6 Anfragen, aber nein. Also wir pflegen auch keine Warteliste mehr, weil es einfach keinen Sinn ergibt.
0: So ein Chor braucht ja auch Disziplin. Bei allem Spaß, den ihr habt, habt ihr eine Kasse für Falschsingen, Einsatz verpassen, verspätet, falsches T-Shirt?
1: nein, das haben wir nicht. Nein.
0: Aber ihr seid kein kommerzielles Produkt. Das ist, glaube ich, wichtig zu erwähnen. Ihr macht das alles für karitative Zwecke. Das heißt, ihr bekommt Geld für eure Auftritte, auch im Karneval zum Beispiel, wenn ihr unterwegs seid, aber ihr spendet das Geld. Wie entscheidet ihr, was ihr macht?
1: Genau, also beide Chöre sind organisiert als wohltätige Vereine und das ist ein riesiges Konstrukt mit sehr vielen Menschen, die da sehr engagiert sind. Es gibt einen Vorstand, es gibt verschiedene Teams und Gruppen, die genau solche Sachen dann auch entscheiden. Also auch gerade die Frage, so wohin wird gespendet, passiert alles intern, da wird diskutiert und da werden Projekte rausgesucht und dann intern entschieden, was man halt jetzt als nächstes unterstützt.
0: Bei vielen Menschen ist das Problem die Zeit. Die haben nicht Zeit, einmal die Woche zu einer Probe zu kommen. Aber da gibt's auch eine Möglichkeit, die du ins Leben gerufen hast. Über die reden wir gleich kurz nach 10. Yes.

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5: Um 9.30 Uhr mit Sandra Polch. Guten Morgen.
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5: Im Zusammenhang mit der JVA Euskirchen gibt es neue Vorwürfe. Nach Informationen der Deutschen Presseagentur sind zwei elektronische Generalschlüssel des Gefängnisses verschwunden. Unbekannte hätten das Innenleben von zwei Transpondern ausgetauscht. Mehrere Mitarbeiter der JVA werden außerdem verdächtigt, Häftlingen gegen Geld Informationen besorgt zu haben, etwa zu Zellendurchsuchungen. Die Bundesregierung will heute beschließen, dass der Einsatz von sogenannten K.O.-Tropfen in Zukunft härter bestraft wird, mit bis zu 5 Jahren Haft. Ein Gesetzentwurf von Justizministerin Hubig sieht vor, dass diese Betäubungsmittel rechtlich als Waffe oder gefährliches Werkzeug eingestuft werden können. In Stuttgart soll Cem Özdemir am Vormittag zum neuen Ministerpräsidenten von Baden-Württemberg gewählt werden. Der Grünen-Politiker tritt die Nachfolge von Parteikollege Kretschmann an. Özdemir hatte die Landtagswahl knapp mit 30% gewonnen. Er will die seit 10 Jahren bestehende Koalition von Grünen und CDU in Baden-Württemberg fortsetzen. Mit dem Zug durch Europa, das soll einfacher werden. Die EU-Kommission will zum Beispiel, dass man dafür nur noch eine Buchung braucht. Anbieter wie die Deutsche Bahn sollen verpflichtet werden, auch Fahrkarten aus anderen Ländern zu verkaufen. Erstmals müssen die Pläne aber noch mit den EU-Ländern besprochen werden. Und das war WDR aktuell.
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6: Für das Bergische Land mit Frank Krieger, guten Tag. Eine Wuppertaler Grundschule hat jetzt ihre Nachmittagsbetreuung mit sofortiger Wirkung eingestellt, weil es den Verdacht gibt, dass es in der Betreuung einen sexuellen Übergriff auf ein Kind gegeben haben soll. Inke Köster, WDR 2 aktuell.
7: Die Stadt spricht von glaubwürdigen Hinweisen. Das Kind hätte sich an seine Eltern gewandt. Auch weitere Kinder könnten möglicherweise betroffen sein. Der Verdacht richtet sich gegen einen Mitarbeitenden von einem Betreuungsverein, der an der Schule tätig war. Die Stadt hat jetzt alle Eltern der Schule informiert. In diesem Elternbrief heißt es, dass es bislang keine belastbaren Hinweise auf eine konkrete Person gibt. Der Vertrag mit dem Betreuungsverein wurde aber mit sofortiger Wirkung gekündigt. Eine vorübergehende Betreuung soll nun durch die Lehrer selbst organisiert werden.
6: An der Bevertalsperre ist jetzt das Ausflugslokal Zorniger Ameise komplett niedergebrannt. Schon vor 1,5 Jahren wurde das Lokal bei einem Feuer schwer beschädigt. Helge Rosenkranz, WDR 2 aktuell.
8: Diesmal ist wohl nichts mehr zu retten von dem früher beliebten Ausflugslokal an der Talsperre. Bis zum Abend war die Feuerwehr im Einsatz. Die Teile, die nicht abgebrannt waren, musste die Feuerwehr mit einem Bagger auseinanderziehen und löschen. Kräftiger Wind machte die Arbeiten noch schwieriger. Nach dem Brand im Herbst 2024 hatten die Betreiber zumindest mit einem Imbisswagen versucht, den Ruf der zornigen Ameise als Publikumsmagnet zu retten. Und noch vor wenigen Wochen hatte die Stadt dort mobile Toiletten aufgestellt, pünktlich zum Beginn der Badesaison an der Bevertalsperre.
6: In Wuppertal ist eine 78-jährige Frau bei einem Feuer in ihrer Wohnung schwer verletzt worden. Warum es da im Stadtteil Elberfeld am Abend gebrannt hat, ist noch unklar. Aber Nachbarn hätten die Frau mit einer Decke gelöscht, sagt die Polizei. Die Frau wurde dann mit einem Hubschrauber in eine Spezialklinik gebracht. In Wuppertal ist das sogenannte Wiedener Kreuz weiterhin gesperrt. An der vielbefahrenen Kreuzung steht nämlich ein einsturzgefährdetes Haus. Es wurde von Wasser unterspült. Am Morgen hatten Autofahrer teilweise die Absperrungen dort entfernt, um trotzdem dorthin zu fahren, sagt die Polizei. Und hier ist Jörg Bunsmann, WDR 2 Wetter.
9: Guten Morgen. Kräftige Schauer, einzelne Gewitter, dazu Wind, teils mit stürmischen Böen. So sieht das Wetter heute Nachmittag bei uns im Bergischen Land aus. Jetzt am Vormittag ist es noch freundlicher mit nur wenigen Schauern und etwas Sonne. Die Temperaturen erreichen heute in Gummersbach bis 11 Grad, in Heiligenhaus maximal 13. In den kommenden Tagen geht es ganz ähnlich weiter.
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10: Die Staus mit den längsten Wartezeiten. Ihr braucht viel Geduld momentan auf der A2 Dortmund Richtung Hannover zwischen Bad Oeynhausen und Bad Alsen. 45 Minuten Zeitverlust. Hier sind 10 Kilometer Stau wegen Bergungsarbeiten. Das dauert noch bis Mittag ungefähr. Dann die A4 Aachen Richtung Köln zwischen Merzenich und Elsdorf. 4 Kilometer Stau, 20 Minuten plus. A40 Dortmund Richtung Duisburg zwischen Bochum-Hamme und dem Dreieck Essen-Ost. 8 Kilometer stockender Verkehr, Zeitverlust für euch 15 Minuten. A61 Mönchengladbach Richtung Koblenz zwischen Mehl und der Grafschaft Ringen. 7 Kilometer Stau, 20 Minuten Zeitverlust. A565 Bonn Richtung Meckenheim zwischen dem Dreieck Bonn-Nordost und Bonn-Auerberg. 4 Kilometer Stau, ihr braucht 15 Minuten länger. Und alle Staus, auch die kürzeren, findet ihr in der WDR2-App. Habt eine gute Fahrt.
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10: Und Besuch in dieser Stunde von Konstantin Gold, der Mann, der Chöre zum Leben erweckt und die Grüngürtelrosen in Köln, ich will nicht sagen betreut, sondern zum Glänzen bringt. Dazu auch den Frauenchor Fädelperlen. Und du hast vorhin gesagt, jeder kann singen.
3: Ja, das stimmt, ja.
10: Mit einer Ausnahme. Und die haben wir gefunden. Das ist Peter aus Arnsberg.
11: Es wird gerade kurz angeschnitten, einer von 1000 könnte nicht singen. Da möchte ich mich da mal sofort melden. Also ich kann garantiert gar nicht singen. Da kommt bei mir überhaupt nichts. Das ist, als wenn eine Blechdose scheppert.
10: Was macht der falsch?
3: Also ich glaube, das ist genau dieses Framing, was man sich selbst gibt. Ich wette, wie Peter hieß er, ne?
10: Ja.
3: Ich wette, Peter, du hast irgendwann in deiner Kindheit mal so eine Erfahrung gemacht, wo du irgendwie fröhlich vor dir hergesungen hast, unbedarft und frei. Und dann kam jemand um die Ecke und hat sowas Fieses zu dir gesagt. So, hör auf damit, das nervt, du kannst das nicht oder so. Und seitdem bist du davon überzeugt, dass du nicht singen kannst. Und das ist dann wie so eine Lawine, die losgetreten wird, die man aber aufhalten kann, wenn man möchte.
10: Und wie man das kann, das erfahren wir gleich.

0: Hier ist WDR 2, schon 9:45. Du summst schon mit.
1: Oh yeah.
0: Konstantin Gold ist da, Chorleiter. Ja, von Herzen, man merkt, dass der Chor ist in dir drin. Kannst du irgendwas privat machen, ohne dass du eine zweite, dritte Stimme brauchst?
1: Absolut nicht, nein.
0: Gute Frage. Du hast eine Idee gehabt für Menschen, die A, keinen Chor finden oder auch oft, ihr kennt das vielleicht auch, man hat nicht immer Zeit, einmal die Woche zur festen Zeit hinzugehen, wieder 2 Stunden, das geht nicht, die Kinder sind da und so weiter. Du hast dir den One-Day-Chor ausgedacht, einen Ein-Tages-Chor. Was ist das?
1: Genau, also das Konzept an sich ist jetzt erstmal nicht irgendwie super exklusiv, das habe ich mir nicht ausgedacht. Die Idee existiert schon seit langem und viele kennen so das Vorbild aus New York, das ist das Gaia Music Collective. Und daraus habe ich dann sozusagen mein eigenes Ding gemacht und dachte so, ich will meiner Community und den vielen Leuten, die immer wieder ankommen und sagen, kann ich bei euch noch mitmachen?
0: Ja.
1: Und ich immer sagen muss, nein, leider nicht, wir sind echt richtig voll, also anzahlmäßig. Da habe ich gedacht so, diese Idee von 100% Energie bei 0% Commitment, das muss ich irgendwie zusammenfassen. Ja, und seit November, also noch gar nicht so lang, mache ich regelmäßig jetzt im Gloria Theater den One-Day-Chor. Da trifft man sich und singt 7-8 Stunden am Stück ein Arrangement, was ich dafür geschrieben habe, explizit für den Tag. Und am Ende gibt's dann eine Abschlussperformance. Das ist im Prinzip wie ein Workshop. Das ist kein Konzert. Also es gibt kein Publikum, was dann kommt. Es gibt dann noch ein Kamerateam, was dazu stößt. Richtig geile Videos kann man auch auf meinem Profil finden. Ist fantastisch. Also
0: was macht das mit den Menschen? Es kommen ja auch Menschen hin, die vielleicht auch ewig nicht gesungen haben oder auch noch nie gesungen haben.
1: Ja, also ich glaube, die Magie der Musik schafft ganz viel. Also da wird unendlich viel freigemacht. Auch so verborgene Emotionen, sag ich mal. Also so ganz pathetisch, psychologisch, pseudopsychologisch. Aber da wird geweint, da wird gelacht, da wird Gänsehaut verteilt, da werden Freundschaften aufgebaut. Also ich habe mitbekommen, dass aus dem letzten One-Day-Chor sich eine Gruppe von 10 gefunden hat, die jetzt wiederum den eigenen Chor gründen wollen. Also ich glaube, gerade die Musik schweißt so zusammen und man vergisst dann so ein bisschen, dass man eigentlich fremd ist. So, ja.
0: Was du für Ziele hast mit diesem Chorprojekt, das möchte ich gleich von dir wissen. Konstantin Gold, heute Morgen auf WDR 2.
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0: Hier ist WDR2. Konstantin Gold ist unser Gast in dieser Stunde. Er ist Chorleiter der in NRW weltbekannten Grüngürtelrosen. Du hast erst Musikproduktion studiert, dann Musik mit Klavier als Hauptfach. Bestnote 1,0.
1: Oh yeah, das stimmt.
0: Das schon mal die Fakten zu dir. Hättest du nicht auch in die Musikproduktion einsteigen können, wenn du das so studiert hast?
1: Ja, also das war ja auch irgendwie mein Traum am Anfang. Und ich bin da auch ein bisschen eingestiegen, sag ich mal so. Nach dem Studium war ich dann in meinem ersten Praktikum. Und das war wahrscheinlich das kürzeste Praktikum der Welt. Ich habe da genau 3 Stunden ausgehalten. Es war aber auch, also wer mich kennt, der weiß, dass ich mit Schlager und Mallorca ja Musik jetzt so nicht unbedingt ganz viel anfangen kann.
0: Du warst mit einem Schlagerproduzenten ein Praktikum machen.
1: Ja, genau. Und dann war so der Anfang, ich sollte mich erstmal irgendwie durchs Musikarchiv durchhören. Was hat er überhaupt alles schon so produziert? Und dann kam irgendwann der Song, wer hat dem Affen den Popo rasiert? Und das war der Moment, wo ich mich umgedreht habe, gesagt habe, es tut mir leid, ich bin hier fehl am Platz und bin rückwärts einfach wieder aus dem Studio rausgelaufen.
0: Gott sei Dank, werden viele sagen, die deine Chöre lieben, die Fädelperlen oder auch die Grüngürtelrosen aus Köln. Was ist das Schöne an der Arbeit als Chorleiter? Was sind die Momente, bei denen du sagst, ich habe alles richtig gemacht, ich bin Gott sei Dank rückwärts aus dieser Schlagerbude rausgelaufen?
1: Also ich muss ganz ehrlich sagen, das Maß an Wertschätzung und positivem Feedback sozusagen, das ist wirklich enorm. Also es ist im Prinzip so enorm, dass man es gar nicht mehr greifen kann, muss ich ganz ehrlich sagen. Ich freue mich jedes Mal, wenn gerade intern, also aus dem Chor, nach einer Probe, nach einem Auftritt, wenn dann irgendwie der ein oder andere nochmal schreibt oder die ein oder andere, so, hey, hat richtig Spaß gemacht heute oder geile Energie, Chef oder so. Keine Ahnung, ich kriege ja immer wieder solche Nachrichten oder auch gerade nach dem One-Day-Chor schreiben mir dann Leute, hey, danke, dass du sowas machst, danke, dass du irgendwie so die Kölner Kultur irgendwie mitgestaltest und da, ja, kommt schon mal so ein kleines Tränchen, wo ich denke, wow, okay, ich habe alles richtig gemacht.
0: Und Chorleiter sind wirklich begehrt. Es ist, glaube ich, sehr schwer, überhaupt Chorleiter zu finden. Du wirst auch immer zugebombt mit Anfragen, dass du woanders singen sollst, ne? Oder mitsingen sollst.
1: Ja, also tatsächlich, also entweder direkt so, hey, hast du nicht Lust, hier uns irgendwie zu leiten? Aber auch sowas wie, hey, kennst du vielleicht jemanden zufällig im Raum Aachen oder im Raum Stuttgart oder im Raum sonst wo? Und dann denke ich so, weiß ich nicht, also so weit reicht meine Hand dann doch nicht. Aber ja, also ich glaube gerade so diese Art, es umzusetzen, so wie ich es ja auch mache, alles so ein bisschen locker und Fünfer auch gerade sein zu lassen und so, das hat sich unter den Chorleitern hier noch nicht so richtig rumgesprochen, Freunde.
0: Konstantin Gold, unser Gast heute Morgen hier auf WDR2. Letzte Frage mit einer Bitte um vielleicht einen Satz Antwort. Wo siehst du dich in, keine Ahnung, 3, 4, 5 Jahren? Was ist dein Ziel? Wo willst du mal landen? Gerade mit deinem vielleicht One-Day-Chor?
1: Ja, ganz einfach. Ganz gute Frage, aber einfache Antwort. Natürlich Lanxess Arena, irgendwie 10.000 Leute in den Rängen, ich in der Mitte und dann der größte Chor, den Köln jemals gesehen hat.
0: Ich wünsche dir, dass das funktioniert, weil jemand, der so für Chöre brennt, der braucht die große Bühne.
1: Danke.
0: Danke dir, Konstantin Gold, heute Morgen auf WDR2.
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0: Läuft morgen am Vatertag wieder in vielen Haushalten. Where's my husband? Auf WDR 2. Und das läuft morgens am Bollerwagen. I want to break free. Kriegt ihr gleich nach 10. Und Leonie, don't worry. Im WDR 2 Musikmix, das alles gleich.
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7: Die Nachrichten mit Peter Neuhaus. Guten Tag.
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7: Die Spitzen von CDU, CSU und SPD haben bis kurz vor Mitternacht zusammengesessen, um über die kommenden Wochen zu beraten. Thema im Koalitionsausschuss waren etwa die Reformpläne und der Haushalt. Nicole Markwald, WDR Berlin.
8: Die Atmosphäre wird als gut und vertrauensvoll beschrieben. Dabei habe man sich auf einen Arbeitsprozess verständigt, um die geplanten Sozial- und Steuerreformen in den nächsten Wochen auf den Weg zu bringen. Der Bundeshaushalt 2027 soll fertiggestellt werden, ohne dafür auf Rücklagen zuzugreifen, trotz milliardenschwerer Lücke. Bedeutet im Umkehrschluss, der Spardruck für die Ministerien bleibt hoch. Die Rücklage umfasst rund 10 Milliarden Euro, sie ist aber eigentlich für den Haushalt 2028 vorgesehen. Auch die CO2-Bepreisung soll im kommenden Jahr stabil bleiben. Unklar ist weiterhin, wie es mit der Entlastungsprämie von 1.000 Euro weitergeht.
7: Wer mit dem Zug durch Europa reisen möchte, soll es in Zukunft bei der Ticketbuchung leichter haben. Die EU-Kommission stellt heute ein Paket für besseren grenzüberschreitenden Bahnverkehr und mehr Fahrgastrechten vor. Naila Doss, WDR aktuell. Was genau ist da geplant?
9: Die EU will dafür sorgen, dass man in Zukunft sein Ticket über ein Bahnunternehmen buchen kann. Etwa eine Reise von Köln nach Lissabon auf der Seite der Deutschen Bahn. Jetzt ist es so, dass man manche Zugreisen über mehrere Anbieter buchen muss. Das Problem dabei, es ist kompliziert, den besten Preis und die schnellste Verbindung zu finden. Um das zu verhindern, sollen die Bahnunternehmen ihre Daten öffentlich machen und untereinander weitergeben. Auch die Fahrgastrechte will die EU verbessern. Wer jetzt etwa seinen Zug in Mailand verpasst, weil vorher ein deutscher Zug Verspätung hatte, bekommt dafür keine Entschädigung. Die EU-Kommission will dafür sorgen, dass Reisende einen Ansprechpartner haben und die Haftung klar geregelt ist.
7: Weitere Meldungen im Überblick. In Stuttgart soll Cem Özdemir gleich zum neuen Ministerpräsidenten von Baden-Württemberg gewählt werden. Der Grünen-Politiker tritt die Nachfolge von Parteikollege Kretschmann an. Özdemir hatte die Landtagswahl knapp gewonnen. Er will die seit 10 Jahren bestehende Koalition von Grünen und CDU in Baden-Württemberg fortsetzen. Das Bundesamt für Verfassungsschutz will sich besser aufstellen bei der digitalen Terrorismusbekämpfung und Spionageabwehr. Nach Informationen von WDR, NDR und SZ hat es eine Datenanalyse-Software von einer französischen Firma gekauft. Die Software gilt als Alternative für Produkte der umstrittenen US-Firma Palantir. In den USA ist ein Mann zu 5 Jahren Haft verurteilt worden, weil er unveröffentlichte Musikdateien von Sängerin Beyoncé geklaut hat. Der Mann war in einen Mietwagen der Beyoncé-Crew eingebrochen und hatte 2 Koffer gestohlen. Darin waren Laptops und USB-Sticks, worauf die Musik gespeichert war.
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7: Archäologen in Paderborn freuen sich über einen besonders außergewöhnlichen Fund. Sie haben in einer historischen Latrine, einem mittelalterlichen Klo, ein mehr als 700 Jahre altes Notizbuch gefunden. Was daran so besonders ist, dazu Annika Pott. BDR Bielefeld.
10: Einerseits der Fundort, wie kam das Notizbuch da überhaupt rein? Zumal ein so exklusives in einer Lederhülle mit 10 Wachstafeln. Und auch der Zustand des Buches ist außergewöhnlich. Die Schrift ist gut lesbar und deshalb hoffen die Archäologen jetzt mehr über den Besitzer zu erfahren, sobald die Texte beim LWL in Münster entziffert wurden. Schon jetzt vermuten die Experten, der Besitzer könnte ein Kaufmann gewesen sein, denn nur Wohlhabende und Menschen aus der Oberschicht konnten im Mittelalter lesen und schreiben.
7: Das war WDR aktuell.
0: So, Katharina Göllen, WDR 2 Wetter, hat auch ihr Notizbuch geöffnet. Was steht auf deinen Wachstafeln für ein Wetter drauf?
11: Regen vor allem. Aktuell haben wir schon ein paar Schauer, vor allem in Westfalen. Da kann auch schon mal Blitz und Donner mit dabei sein. Und am Nachmittag ziehen dann verbreitet zahlreiche Schauer und Gewitter durch. Dazu weht ein ungemütlicher Wind und die Temperaturen sind auch eher frisch, mit in Bielefeld 12 Grad, in Lippstadt 13 und Meerbusch kommt heute auf 14 Grad.
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0: Das sind die Staus mit den längsten Wartezeiten. Geht los mit der A2 Dortmund Richtung Hannover. Ihr braucht viel Geduld zwischen Bad Oeynhausen und Bad Alsen. 10 Kilometer Stau aktuell wegen Bergungsarbeiten. Zeitverlust ca. 45 Minuten. Dann die A4 Aachen Richtung Köln zwischen Merzenich und Elsdorf. Auch da defektes Fahrzeug in der Baustelle. 4 Kilometer Stau, 20 Minuten plus. A46 Arnsberg Neheim Richtung Brilon zwischen Neheim und Hüsten. 3 Kilometer Stau, 10 Minuten plus. A61 Mönchengladbach Richtung Koblenz zwischen Rheinbach und der Grafschaft Ringen. Unfall, 6 Kilometer Stau, ihr braucht eine halbe Stunde länger. Die A565 haben wir noch Bonn Richtung Meckenheim zwischen dem Dreieck Bonn-Nordost und Bonn-Auerberg. 4 Kilometer Stau, 15 Minuten plus. Alle Staus zum Nachlesen zuverlässig in der WDR2-App. Habt eine gute Fahrt.
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0: Und die Anspannung steigt, denn in der kommenden Woche machen wir von WDR2 mit bei der Quizshow Gefragt, Gejagt im Ersten. Da gibt's immer so ein Radio-Special und wir dürfen dann mitmachen. Und ich wurde ausgewichtelt, dass ich hinfahre und ihr begleitet mich dahin. Ihr müsst alles das kompensieren, was ich nicht kann und das ist eine Menge. Der Druck steigt und wer mitfährt, das entscheidet sich in dieser Stunde.
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0: ist der Mittwochvormittag. Nächste Woche erklingt in Hamburg diese Musik und wir müssen liefern.
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0: Es wird ein Radio-Special aufgezeichnet, was dann Anfang Juni laufen wird im Ersten. Und WDR 2 macht bei diesem Radio-Special mit. Ich wurde ausgewählt, dort hinzufahren und werde begleitet von einem oder einer von euch. Wir haben die ganze Woche schon gesucht und Quizrunden gespielt. Aktuell liegt Annalena aus Duisburg seit Montag vorne mit 7 richtigen Antworten. Und heute die letzte Runde, weil dann müssen wir den Namen nach Hamburg rüberfaxen, wer mitfährt. Gezogen wurde aus vielen, die sich beworben haben, Sarah Witek, 37, aus Paderborn. Guten Morgen, Sarah. Sarah, kannst du mich hören? Guten Morgen, Sarah.
2: Hallo, Olli.
0: Ah, sorry, ich war gerade hier, das war mein Fehler. Erster Fehler schon, siehst du, bevor das Quiz überhaupt losgeht. Warum musst du überhaupt mit nach Hamburg zu Gefragt, gejagt?
2: Weil ich die Sendung schon immer gern gesehen habe und jahrelanger Fan bin.
0: Was machst du beruflich bei dir in Paderborn?
2: Ich bin examinierte Altenpflegefachkraft und arbeite als Nachtwache in einem Altenheim.
0: Und wo ist das?
2: In Bad Lippspringe.
0: Okay, hast du irgendwelche Wissenslücken, die wir kombinieren können, damit du was nicht weißt und ich auch?
2: Ja, so Erdkunde und Sport sind manchmal so ein bisschen meine Mankos.
0: Okay, also Erdkunde würde ich sagen, da bin ich einigermaßen okay. Bist du stressresistent?
2: Och, eigentlich schon. Ich bin jetzt auch zwar ein bisschen nervös, aber das ist normal.
0: Okay, wir schaffen das schon. Du musst mindestens 7 richtige Antworten machen, dann würde es in ein Stechen gehen. Wenn du mehr als 7 hast, musst du schon die Tasche packen für Hamburg. Und die Quizrunde gibt es gleich nach Leonie. Bitte noch einmal jetzt ganz tief durchatmen. Machst du das mal bitte einmal, Sarah? Super.
2: Habe ich gemacht.
0: Hat auch geklang super und wir spielen gleich.

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1: Sarah, hättest du gewusst, wer jetzt hier gesungen hat auf WDR 2?
2: Ja, das wäre Ed Sheeran gewesen, ja.
1: Siehste, da bist du schon mal safe.
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1: Zählt leider noch nicht als Punkt, liebe Sarah. 37 aus der Nähe von Paderborn kommt. Sie arbeitet in Bad Lippspringe in der Pflege und will nach Hamburg als Begleitung von WDR 2. Bist du bereit für deine Fragerunde? Eine Minute Fragen rund aus dem Kosmos von Gefragt, gejagt?
2: Ja, bin ich.
1: Annalena aus Duisburg sitzt jetzt nämlich ganz gespannt auf vom Radio. Die liegt seit Montag ja vorne mit 7 richtigen Antworten. Die musst du mindestens erreichen, dann geht's ins Stechen. Ansonsten muss oder darf Annalena mitfahren. Bist du bereit, Sarah?
2: Ja.
1: Hier kommt eine Minute lang Fragen für dich. Welches Sinnesorgan kann man rümpfen?
2: Die Nase.
1: Richtig. Mit wie vielen I schreibt man das Wort brillant?
2: Mit gar keinem.
1: Doch, mit einem?
2: Welcher
1: deutsche Psychologin hat den Bestseller-Ratgeber Das Kind in dir muss Heimat finden geschrieben?
2: Weiter.
1: Stefanie Stahl. Welcher Weltstar heißt Stefanie Joanne Angelina mit Vornamen?
2: Shakira.
1: Lady Gaga. Die Blutdruckwerte beziehen sich auf die Leistung welches Organs?
2: Das Herz.
1: Richtig. Wie wird ein firmeninternes Computernetzwerk genannt? Sag vielleicht weiter, wenn du es nicht weißt.
2: Einfach weiter.
1: Weiter. Intranet. In welcher Stadt wird das Roland-Garros-Tennisturnier ausgetragen?
2: Paris.
1: Richtig. In welchem Jahrzehnt wurde in San Francisco das erste Internetcafé eröffnet?
2: San Francisco?
1: Nee, in den 90ern. Ah. Okay, wie viele Punkte waren es? Es waren 3 Punkte und das heißt für dich leider danke fürs Mitmachen und Annalena aus Duisburg.
2: Herzlichen Glückwunsch.
1: Du fährst mit nach Hamburg.
4: Oh mein Gott, vielen Dank. Ich kann es mir gar nicht glauben.
1: Ja, das war, du hast durchgehalten am Montag. Hast du gestern auch schon mitgezittert?
4: Ja, voll spannend.
1: So, was macht dein Kleiner? Du bist ja gerade erst vom Jahr Mama geworden, das letzte Mal. Ist der still? Ist der safe, dass nächste Woche alles klar geht?
4: Ja, der hat jetzt gerade ein Brötchen in der Hand, der freut sich.
1: Gut. Lässt er dich schlafen? Das ist ganz wichtig. Du musst viel schlafen, damit du ausgeruht bist nächste Woche.
4: Ja, wir arbeiten dran.
1: Ich setze auf dich. Du musst alles ausbügeln, was ich verbocke. Das weißt du schon, ne?
4: Mach mich nicht nervös.
1: Ach, Quatsch. Das wird schon. Wir sehen uns nächste Woche in Hamburg. Liebe Annalena.
4: Ich freue mich.
1: Ich mich auch. Auch danke dir, Sarah, nach Paderborn. Hier ist WDR 2.

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4: Um 10.30 Uhr mit Peter Neuhaus. Guten Tag.
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4: Die Regierungsparteien haben festgelegt, wie sie ihre Reformpläne in den nächsten Wochen auf den Weg bringen wollen. CDU, CSU und SPD berieten darüber bis in die Nacht im Koalitionsausschuss. Man habe sich auf einen Arbeitsprozess verständigt. Grünen-Chef Banaschak kritisierte, dass keine weiteren Entlastungen für die Bürger beschlossen wurden. In Stuttgart soll Cem Özdemir heute zum neuen Ministerpräsidenten von Baden-Württemberg gewählt werden. Der grünen Politiker tritt die Nachfolge von Parteikollege Kretschmann an. Özdemir hatte die Landtagswahl knapp mit 30% gewonnen. Er will die Koalition von Grünen und CDU in Baden-Württemberg fortsetzen. Die EU-Kommission will Zugreisen durch Europa attraktiver machen. Künftig soll es möglich sein, mit einem einzigen Ticket durch mehrere Länder zu fahren. Außerdem sollen Reisende bei Verspätungen und Ausfällen grenzübergreifend Hilfe bekommen. Die Pläne müssen allerdings noch mit den EU-Mitgliedsländern abgestimmt werden. In München ist ein Prozess um einen Vorfall beim Fußball-EM-Eröffnungsspiel vor 2 Jahren losgegangen. Der YouTuber Marvin Wildhage hatte sich beim Spiel Deutschland-Schottland als Maskottchen mit gefälschten Akkreditierungen in den Innenbereich des Stadions geschleust und war auch direkt am Spielfeldrand. Er sagte, er wollte auf Missstände bei der Sicherheit aufmerksam machen. Das war WDR aktuell.
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5: Das Bergische Land. Mit Frank Krieger, guten Tag. In Wuppertal ist die stark befahrene Kreuzung Wiedener Kreuz weiterhin gesperrt. Wie berichtet, seit gestern wegen akuter Einsturzgefahr an mindestens einem Haus dort, das von Wasser unterspült wurde. Aktuell ist jetzt die Polizei vor Ort, weil heute Morgen Autofahrer Absperrungen weggeräumt hatten, um da weiterfahren zu können. Die Polizei sagt, die Stadt Wuppertal hat bislang noch keine richtige Umleitung für diese Strecke ausgeschildert. Das Wiedener Kreuz ist nämlich eine wichtige innerstädtische Verbindung von Wuppertal unter anderem nach Mettmann, aber auch zwischen mehreren Stadtteilen. Die Polizei sagt, sie sei noch bis 14 Uhr dort im Einsatz und danach müsse die Stadt das dann irgendwie regeln. In Solingen wird in dieser Woche der Müll analysiert. Der Inhalt der Mülltonnen wird dann sogar stichprobenartig chemisch untersucht, um zu ermitteln, was genau im Solinger Müllheizkraftwerk verbrannt wird. Denn die Stadt muss dafür CO2-Zertifikate kaufen. Joschka Heinemann, WDR2 Solingen.
6: Die Trommel des Müllfahrzeuges dreht sich und mehrere Mülleimer werden gerade in diesem Müllwagen entleert. Das Besondere, er wird nicht gepresst, weil er später sortiert werden muss, um genau zu schauen, was so alles weggeworfen wurde. Die Route heute führt durch eine Wohnsiedlung mit ein- und zwei Familienhäusern und jetzt gerade werden die Mülltonnen sogar auf eine Waage gestellt, um das genaue Gewicht zu bestimmen.
5: Bei der Stadt Wuppertal gibt es aktuell einen Serverausfall. Die Folge? Die gemeinsame Servicezentrale der Städte Remscheid, Solingen und Wuppertal ist aktuell nicht erreichbar. Auch direkte Durchwahlnummern von Rathausmitarbeitern in Wuppertal funktioniert nicht. Sie können aktuell nicht kontaktiert werden. Das Wetter bei uns im Bergischen. Heute nachmittags meist wolkig und es gibt auch teils kräftige Schauer und Gewitter mit stürmischem Wind. Bis zu 13 Grad in Wülfrath, bis zu 11 in Lindlar. Morgen wird es dann ähnlich wie heute. Erst Sonne, dann wieder Regen. Am Wochenende wird es ein bisschen besser. Zwar weiterhin wechselhaft, aber nicht so viel Regen wie jetzt heute und morgen. Und die Temperaturen am Wochenende, am Sonntag sogar bis zu 15 Grad.
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7: Das sind die Staus mit den längsten Wartezeiten. A2 Dortmund Richtung Hannover zwischen Bad Oeynhausen und Bad Alsen. Aktuell noch 10 Kilometer Stau, ist nur ein Fahrstreifen frei wegen Bergungsarbeiten. Das dauert noch bis circa 12 Uhr, aktuell 45 Minuten Zeitverlust. A2 Dortmund Richtung Oberhausen, zwischen dem Dreieck Bottrop und dem Kreuz Oberhausen, 7 Kilometer Stau, 20 Minuten plus. A33 Osnabrück Richtung Bielefeld, zwischen dem Kreuz Osnabrück Süd und Hilte am Teutoburger Wald, 9 Kilometer Stau aktuell. Ihr braucht eine halbe Stunde länger. Dort ist wegen Bauarbeiten nur ein Fahrstreifen frei. Dann geht's rüber auf die 61, Mönchengladbach Richtung Koblenz, zwischen Miel und Grafschaft Ringen, 7 Kilometer Stau, auch hier Bergungsarbeiten. Ihr braucht 30 Minuten länger. Und die A565 haben wir noch Bonn Richtung Meckenheim, zwischen dem Dreieck Bonn-Nordost und Bonn-Auerberg. 4 Kilometer Stau, 20 Minuten mehr einplanen. Alle Staus, auch die kürzeren, findet ihr zuverlässig in der WDR2-App. Habt eine gute Fahrt.
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7: Und nach dem Schnee gestern im Hochsauerland lernt ihr gleich die Eisheiligen persönlich kennen. Und zwar die Eisheiligen in der Politik, gleich hier auf WDR 2.

0: 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Es ist schon 10:45.
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2: Ich weiß ja nicht, wie es euch geht, aber die letzten Tage fand ich insgesamt so ein bisschen kühl für Mitte Mai, oder? Schon gewundert, wo das Frühlingswetter hin ist, bis mir ein Landwirt verriet, ja, das sind die Eisheiligen. Und jeder Bauer weiß, da kann es nochmal richtig unter 0 Grad gehen. Allerdings habe ich das Gefühl, mehr als auf die Landwirtschaft wirken sich die Eisheiligen in diesem Jahr aus auf die Politik. Nochmal kurz erklärt, die Eisheiligen, das sind Sankt Friedrich, Sankt Lars, Sankt Spahn und die heilige Bärbel. Dazu kommt rätselhafterweise noch ein regionaler Märtyrer aus Bayern, der voreilige Sankt Markus. Die Stimmung nahe dem Gefrierpunkt, das persönliche Verhältnis frostig, die Fronten vereist. Und genau wie in der Landwirtschaft fängt man entweder zu spät an zu ackern oder man macht durch die unterkühlte Atmosphäre die zarten Pflänzlein des bislang Erreichten auch wieder zunichte. Glückwunsch. Ja, man kann nicht mit allem warten, bis geopolitisch endlich Tauwetter einsetzt. Deswegen beachte man auch in der Bundesregierung bitte folgende Bauernregeln. Spricht Sankt Merz ins Mikrofon. Peinlich wird's, man weiß es schon. Oder auch diese Bauernweisheit. Hast dein Acker gut bestellt, dennoch hat Sankt Lars dein Geld. Ebenfalls gilt zu beachten, wenn tobt die Bärbel ganz enorm, kommt doch keine Sozialreform. Selbst verfreilich gibt es im Freistaat Bayern aufgrund des eher arktischen politischen Klimas ganz andere Bauernregeln. Wie beispielsweise, ging's nach Sankt Markus, Gloria und Kyrie, gäb's keine Entlastungsprämie. Nun denn, in der Landwirtschaft hat man seit Jahrhunderten gelernt, irgendwie umzugehen mit der Frostgefahr Mitte Mai. Und es erwartet von der Bundesregierung ja niemand eitel Sonnenschein. Aber wenn nicht langsam, zumindest mal klare Sicht, eine aufgelockerte Atmosphäre hinkriegen, da wird die AfD wieder behaupten, na guck mal, habe ich doch gesagt, es gibt überhaupt keinen Klimawandel.
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0: Hier ist WDR 2. 20.000 Leute sind am Montag durch die Kälte gelaufen, um ihre warme Stimme zu hören. Das ist Olivia Dean, 27 Jahre alt, und dieser Mix aus Soul, Pop und R&B macht sie zu einer spannendsten oder zu der spannendsten neuen Künstlerin überhaupt. Kommt ja aus London, Großbritannien, und hat am Montagabend in Köln gespielt, in der Kölner Arena. Und wie ist sie denn so, die Olivia?
1: Sie ist irgendwie, für mich wirkt sie sehr bodenständig. Also sie könnte einfach eine gute Freundin sein, der man einfach irgendwie alles gönnt. So, ich gönne ihr den Erfolg, und dass sie so als kleine Artist angefangen hat und jetzt so groß geworden ist oder einen Grammy gewonnen hat, das ist einfach so krass.
0: Das hat sie auch, sieht man auch an der Location. Vor 2 Jahren hat sie schon mal in Köln gespielt, in dem Stadtteil Mülheim, in so einer kleineren Location. Und jetzt die Kölner Arena als Riesenhütte. Da geht auch der Yannick aus Münster ganz zufrieden nach Hause.
2: Euphorisch ist man nach diesem Konzert. War richtig geil. Irgendwie egal, ob das jetzt irgendwie die Hits waren, Man I Need oder so, aber auch gerade diese Akustikgeschichte, wo sie einfach nur vorne mit der Akustikgitarre war, das war richtig, richtig geil, hat richtig Spaß gemacht.
0: Mal gucken, wann das Stadion als nächste Location dazukommt. Hier ist Olivia Dean auf WDR 2.

0: Olivia Dean. Auf WDR 2 freut euch gleich auf eine 4 Minuten Zeitreise in die 90er. Mit Culture Beat und Mr. Vain. Und der WDR 2 Musikmix bringt euch Alex Warren. Das alles gleich nach 11 auf WDR 2.
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3: Die Nachrichten mit Peter Neuhaus. Guten Tag.
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3: US-Präsident Trump ist unterwegs nach China. Dort wird er den chinesischen Staats- und Parteichef Xi besuchen. Das letzte Treffen ist 8 Jahre her. Benjamin Eisel, WDR Peking.
4: Die Beziehungen der beiden Großmächte haben sich seitdem deutlich verschlechtert. Chinas Führung tritt zudem deutlich selbstbewusster auf. Neben der strategischen Rivalität und dem Handelskonflikt der beiden größten Volkswirtschaften der Welt gibt es viele Streitthemen. Darunter die Spannungen um die demokratisch regierte Insel Taiwan, die Chinas Führung für sich beansprucht und die USA mit Waffen versorgen. Auch das Thema Iran dürfte besprochen werden. Chinas Führung gilt als wichtiger Partner des Regimes in Teheran, hat zuletzt viel iranisches Öl gekauft und unter anderem Dual-Use-Güter an den Iran verkauft, die sowohl zivil als auch militärisch eingesetzt werden können.
3: In München hat ein Prozess um einen Vorfall beim Fußball-EM-Eröffnungsspiel vor 2 Jahren begonnen. Angeklagt ist der YouTuber Marvin Wildhage. Er hatte sich beim Spiel Deutschland gegen Schottland als Maskottchen mit gefälschten Akkreditierungen in den Innenbereich des Münchner Stadions geschleust. Aus München, Lena Deutsch für WDR aktuell.
5: Teilweise soll er sich sogar direkt auf dem Spielfeld aufgehalten haben. Jetzt muss er sich wegen Urkundenfälschung und Erschleichen von Leistungen verantworten. Wildhage hatte gegen einen Strafbefehl Einspruch eingelegt, deshalb kommt es jetzt zur Hauptverhandlung. In seinen Videos sagt der Influencer, er habe Sicherheitslücken der UEFA aufdecken wollen. Das Video zu der Aktion wurde inzwischen mehr als 3 Millionen Mal angesehen. Im Fall einer Verurteilung drohen dem YouTuber eine Geldstrafe oder sogar eine Freiheitsstrafe. Die zuständige Richterin könnte laut Gericht bis zu 2 Jahre Haft verhängen.
3: Weitere Meldungen im Überblick. Die 1.000 Euro Entlastungsprämie ist vom Tisch. Darauf haben sich die Regierungsparteien CDU, CSU und SPD geeinigt. Die Regierung wollte mit der Prämie Unternehmen ermöglichen, ihren Beschäftigten steuer- und abgabenfrei bis zu 1.000 Euro zu zahlen. Der Bundesrat hatte vergangene Woche dagegen gestimmt. Die 90-Gramm-Tafeln von Milka sind laut einem Gerichtsurteil irreführend. Das Landgericht Bremen hat der Verbraucherzentrale im Streit mit dem Milka-Schokoladenhersteller Mondelez Recht gegeben. Die leichteren Tafeln verstoßen gegen das Wettbewerbsrecht. Ob sie damit aus den Läden verschwinden, ist noch unklar. Der Hersteller kann noch gegen das Urteil vorgehen. Waffen und Sprengstoff dürfen nicht Obelix genannt werden. Das hat ein Gericht der Europäischen Union entschieden und damit dem französischen Verlag der Asterix Comics Recht gegeben. Eine polnische Waffenfirma hatte sich den Namen Obelix für seine Produkte eintragen lassen. Der Verlag hatte dadurch eine Rufschädigung befürchtet.
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3: Ein Jahr nach dem Großbrand in einem Schulzentrum in Erkrath sind die Ersatzcontainer fast fertig. Seit dem Brand müssen mehr als 1.000 Schülerinnen und Schüler in eine Ausweichschule nach Düsseldorf pendeln. Peter Hild für WDR aktuell dazu, wie es den Betroffenen jetzt ein Jahr später geht.
6: Gerade die Pendelei, jeden Tag 1 Stunde mit dem Bus, ist für viele Schüler eine große Belastung und auch für viele Eltern. Die Schulen haben aber viel Solidarität bekommen, zum Beispiel Spenden. Das hat sehr geholfen. Trotzdem sind alle froh, wenn sie nach den Sommerferien wieder nach Erkrath zurück können. 3 Jahre soll der Unterricht dann in dem Containerdorf laufen, bis hoffentlich dann ein Neubau für die beiden Schulen fertig ist.
3: Das war WDR aktuell.
0: Katharina Gollen, WDR 2 Wetter. Was liefert dieser Tag noch mit dem Blick aufs Wochenende oder auch auf den Feiertag morgen?
7: Schauen wir erstmal auf heute. Also erstes Gewitter hatten wir schon im Münsterland in der letzten Stunde. Heute Nachmittag kommen noch mehr Gewitter dazu. Die können sich überall bilden. Dazu haben wir teils kräftige Schauer, die durchziehen und einen starken bis stürmischen Wind. Bei den Höchstwerten kommen wir heute in Warburg auf 12 Grad, in Aachen auf 13. Morgen geht es also wechselhaft weiter und auch das Wochenende sieht aktuell eher nach Regen und Wolken aus.
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0: Das sind die Staus im Westen. Geht los mit der A2, da braucht ihr viel Geduld. Dortmund Richtung Hannover zwischen Bad Oeynhausen und Bad Alsen. 10 Kilometer Stau aktuell. Da ist bis heute Mittag nur ein Fahrstreifen frei wegen Bergungsarbeiten. Ihr braucht ca. 45 Minuten länger. Dann A2 Dortmund Richtung Oberhausen zwischen dem Dreieck Bottrop und dem Kreuz Oberhausen. 6 Kilometer Stau, 15 Minuten plus. Die A33 Bielefeld Richtung Osnabrück zwischen Hilte am Teutoburger Wald und Haderberg. 5 Kilometer Stau aktuell. Zeitverlust Minimum 15 Minuten. Und noch zum Schluss die A565 Bonn Richtung Meckenheim. Zwischen dem Dreieck Bonn-Nordost und Bonn-Auerberg. 3 Kilometer Stau, 10 Minuten plus. Habt eine gute Fahrt.
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0: Wir gehen gleich campen und zum Campen geht es ja traditionell auf den Campingplatz. Es gibt aber immer mehr Alternativen, die angeboten werden. Wer sich denkt, ich mag nicht mit 600 Leuten auf eine Toilette gehen oder zusammen duschen, gibt's da nicht was anderes? Ihr erfahrt gleich ein paar Alternativen zum Campen.
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0: Mittwochvormittag auf WDR 2 vor dem Feiertag. Vielleicht habt ihr ja auch ein langes Wochenende. Und auch wenn das Wetter ja eher durchwachsen ist, sind vielleicht die ersten von euch schon im Campingmodus und wollen raus. Und beim Campen zählt ja wie bei der Wohnungssuche oft Lage, Lage, Lage. Wir wollen an besonderen Orten sein, am besten noch für kleines Geld. Und Emma Rothschild, WDR 2 Service, hat hier ihre Zelte aufgeschlagen. Hallo Emma.
1: Hallo.
0: Du hast ein paar Alternativen mitgebracht zum klassischen Campingplatz. Wenn nicht Campingplatz, wo denn dann?
1: Ja, zum Beispiel auf Weingütern, Bauernhöfen oder auch einfach auf einer privaten Wiese mitten in den Feldern. Es gibt nämlich inzwischen ganz viele Angebote bei uns im Westen und natürlich auch in ganz Deutschland von Privatpersonen oder kleinen Betrieben, die ganz viel Platz haben und Ruhe und den dann für ein paar Euro die Nacht an Camper vermieten. Nora hat selbst einen kleinen Camper ausgebaut und nutzt diese Angebote wirklich regelmäßig und sie liebt es.
2: Man würde halt an diese Stellplätze nie kommen und oft sind die Besitzer halt auch total offen und zeigen einem, was sie so machen und was der Betrieb so macht. Und ja, das macht das Ganze halt ziemlich besonders.
1: Ja, so bekomme ich dann natürlich auch wirklich mal ganz andere Eindrücke von den Menschen und auch von der Region, der Natur da.
0: So ein Weinberg finde ich schon ganz schön, aber muss ich dann lange googeln? Wo finde ich die Plätze denn?
1: Dafür gibt es natürlich wieder verschiedene Apps und auch Internetseiten, wie zum Beispiel Campspace, Nomadi oder Park4Night. Auf den meisten Seiten muss ich mir ein Profil anlegen und dann kann ich auch schon loslegen. Bei Campspace kann ich zum Beispiel einstellen, was ich konkret suche. Also komme ich mit einem Zelt, komme ich mit einem Camper? Möchte ich allein stehen? Will ich einen See oder das Meer in der Nähe haben? Bei Park4Night finde ich dann vor allem Plätze auf kleinen Weingütern und Bauernhöfen und oft kostet so eine Übernachtung wirklich 10 bis 20 Euro für zwei Personen. Nora ist besonders begeistert davon, wie spontan das geht und wie unkompliziert das abläuft.
2: Die kann man direkt auf der Internetseite buchen, dann kann man da angeben, wann man kommt und dann kriegt man einfach einen Kontakt zugespielt. Also es ist wirklich, simpler geht's quasi nicht.
1: Ja, und bei dem Kontakt kann ich mich dann auch jederzeit melden, wenn ich mich zum Beispiel bei der Anreise verspäte oder während des Urlaubs mal irgendwas brauche.
0: Wenn ich jetzt zum Beispiel so einen Weinberg gefunden habe, wie ist das mit so der Ausstattung? Also ich möchte ja nicht aus dem Riesling an der Mosel so ein Piesling machen. Du weißt, was ich meine? Also kann man auch überall auf Toilette gehen oder gibt es auch so Sachen, die man braucht vor Ort?
1: Ja, auf allen Seiten kann ich angeben, dass ich gerne eine Toilette auf dem Platz hätte. Die meisten Plätze haben aber auch wirklich so ein kleines Toilettenhäuschen dabei mit Dusche. Da geben sich viele ganz viel Mühe. Ich habe die Seiten selbst auch schon öfter benutzt, auch im Ausland. Und bis jetzt hat das wirklich immer richtig toll geklappt mit den Stellplätzen. Ich hatte eigenes Bad, Strom, super nette Menschen und das mit meinem kleinen Zelt.
0: Was war dein Lieblingsort, den du entdeckt hast bei dieser Art von Zelten?
1: Letztes Jahr in der Toskana und irgendwo in Portugal auf einer Farm.
0: Oh, das klingt total schön. Habt ihr Ähnliches schon erlebt? Dann lasst es uns gerne wissen über die WDR2-App Emma Rothschild über Alternativen zu dem klassischen Campingplatz auf WDR2.
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Ihr liebt Campen und viele haben gesagt, ah, was eine tolle Idee, dass man nicht auf einem klassischen Campingplatz rumsteht, sondern vielleicht mal an Orten, die Privatleute anbieten. Und wenn es vielleicht nur ein Garten ist, aber da ist halt, keine Ahnung, die Ruhr in der Nähe oder der Rhein und man ist nicht so klassisch auf dem Campingplatz mit 300-400 anderen, wenn man das nicht so mag. Ein schönes Foto hatte Katrin aus Gelsenkirchen geschickt. Sie steht mit ihrem Camper auf einer Wiese, sieht auch relativ privat aus nach einem Bauernhof und direkt neben dem Camper steht so ein Esel. Das heißt, man hat, wenn man mag, auch noch vielleicht ein bisschen Milch morgens für einen Kaffee. Schickt gerne weitere Vorschläge, wo man stehen kann. Das sieht echt sehr, sehr schön aus, Katrin. Und kannst ja mal sagen, wie es geschmeckt hat im Kaffee.

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6: Um 11.30 Uhr mit Peter Neuhaus. Guten Tag.
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6: Die 1.000 Euro Entlastungsprämie ist vom Tisch. Darauf haben sich die Regierungsparteien CDU, CSU und SPD geeinigt. Die Regierung wollte mit der Prämie Unternehmen ermöglichen, ihren Beschäftigten steuer- und abgabenfrei bis zu 1.000 Euro zu zahlen. Der Bundesrat hatte vergangene Woche dagegen gestimmt. Die Bundesregierung hat das neue Heizungsgesetz auf den Weg gebracht. Zum alten Gesetz der Ampelregierung gibt es einige Änderungen. Wer eine neue Heizung bekommt, muss nicht mehr darauf achten, dass sie mit mindestens 65% erneuerbaren Energien betrieben wird. Kritiker sehen darin einen Rückschritt beim Klimaschutz. US-Präsident Trump ist unterwegs nach China zu einem Treffen mit Staats- und Parteichef Xi. Der Besuch wird vom Iran-Krieg überschattet. China und der Iran sind wirtschaftlich eng verbunden. Trump kündigte an, sich für US-Unternehmen einsetzen zu wollen. Er wolle Xi darum bitten, China für amerikanische Firmen zu öffnen. In München ist ein Prozess um einen Vorfall beim Fußball-EM-Eröffnungsspiel vor 2 Jahren losgegangen gegen YouTuber Marvin Wildhage. Er hatte sich beim Spiel Deutschland gegen Schottland als falsches Maskottchen in den Innenbereich des Stadions geschleust. Er sagt, er wollte auf Missstände bei der Sicherheit aufmerksam machen. Das war WDR aktuell.
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7: Für das Bergische Land. Mit Frank Krieger, guten Tag. Die Polizei in Wuppertal spricht von schlecht ausgeschildert, fehlenden Umleitungsschildern. In der Kritik die Stadt und ihr Umgang mit einer gesperrten Kreuzung. Hakan Eckemann, WDR 2 Wuppertal.
8: Das sogenannte Wiedener Kreuz, eine wichtige innerstädtische Kreuzung, auch die Verbindung nach Wülfrath und Mettmann, ist seit gestern gesperrt. Grund ist die akute Einsturzgefahr an mindestens einem Haus dort, das von Wasser unterspült wurde. Viele Autofahrer sind da heute Morgen lang gefahren und standen dann vor den Absperrungen. Einige sollen die sogar einfach zur Seite geräumt haben. Es fehlen weiträumige Umleitungsschilder, sagte die Polizei uns heute Morgen. Deswegen seien aktuell Polizisten vor Ort. Allerdings nur noch bis 14 Uhr. Bis dahin müsse die Stadt eine Lösung haben. Die Stadt will am Nachmittag mitteilen, wie es mit der Sperrung weitergeht und dann gegebenenfalls eine Umleitung ausschildern.
7: In Solingen wird in dieser Woche der Inhalt der Mülltonnen stichprobenartig kontrolliert, um zu ermitteln, was genau im Müllheizkraftwerk verbrannt wird. Denn die Stadt ist verpflichtet, für die Verbrennung sogenannte CO2-Zertifikate zu kaufen. Joschka Heinemann, WDR 2 Solingen.
9: Die Trommel des Müllfahrzeuges dreht sich und mehrere Mülleimer werden gerade in diesem Müllwagen entleert. Das Besondere, er wird nicht gepresst, weil er später sortiert werden muss. Um genau zu schauen, was so alles weggeworfen wurde. Die Route heute führt durch eine Wohnsiedlung mit 1 und 2 Familienhäusern. Und jetzt gerade werden die Mülltonnen sogar auf eine Waage gestellt, um das genaue Gewicht zu bestimmen.
7: In Schwelm hat in der Nacht eine Pflegekraft drei Einbrecher auf dem Flur einer Senioreneinrichtung erwischt. Die drei Männer sind laut Polizei durch ein Fenster eingestiegen und haben dann im Büro Schränke und Schubladen durchwühlt. Als sie dann im Flur auf die Pflegekraft trafen, sind sie geflüchtet. In den Zimmern der Bewohner waren die Diebe aber wohl nicht, heißt es. Das Wetter im Bergischen. Heute Nachmittag viele Wolken, teils kräftige Schauer und Gewitter, stürmischer Wind. Bis zu 13 Grad in Wuppertal, bis zu 11 in Marienheide. Morgen ähnlich wie heute. Erst Sonne, dann wieder Regen. Am Wochenende wird zwar wechselhaft, aber nicht so viel Regen bei bis zu 15 Grad.
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10: Ihr braucht viel Geduld momentan auf der A2 Dortmund Richtung Hannover zwischen Bad Oeynhausen und Bad Alsen. Aktuell 10 Kilometer Stau wegen Bergungsarbeiten, 45 Minuten braucht ihr länger. A2 Dortmund Richtung Oberhausen zwischen dem Dreieck Bottrop und dem Kreuz Oberhausen, 5 Kilometer Stau, 15 Minuten plus. A3 Frankfurt Richtung Köln zwischen Siebengebirge und dem Kreuz Bonn-Siegburg. Aktuelle Sperre nach einem Unfall. Wir sagen euch, wenn diese Sperre aufgehoben wird. Dann die A3 Köln Richtung Arnheim zwischen Oberhausen-Lierich und dem Kreuz Oberhausen. 3 Kilometer stockend. A33 Bielefeld Richtung Osnabrück zwischen Hilte am Teutoburger Wald und Borkelkloster Ösede. 4 Kilometer Stau, 10 Minuten plus. Habt eine gute Fahrt.
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10: Und vielen von euch, die gerne alternativ campen, und zwar nicht auf dem klassischen Campingplatz, sondern irgendwo bei Privatleuten. Katrin aus Gelsenkirchen hat das Foto mit dem Esel geschickt. Hallo Katrin, wo war das denn bitte?
11: Hallo, das war in Iphofen bei Kitzingen.
10: In Baden-Württemberg?
11: Unterfranken.
10: War der Esel angegeben oder war das ein Zufallstreffer?
11: Der war angegeben. Also ganz viele verschiedene Tiere waren angegeben. Hängebauchschweine, Hühner, Katzen, Hunde
10: wie
11: und
10: hieß
11: der
10: denn,
11: Esel.
10: Wie hieß denn die App, die du benutzt hast?
11: Landvergnügen.
10: Landvergnügen, weil viele von euch noch gefragt haben, es gibt auch die Apps, die wir eben genannt haben, Campspace, Nomadi oder Park4Night, sind auch Möglichkeiten. Dann danke dir fürs Erzählen und Grüße an den Esel, wenn du ihn nochmal siehst.
11: Ja, sehr gerne.
10: Mach's gut, tschüss, ciao.
11: Tschüss.

0: 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Auch wenn wir an dieser Stelle auf WDR 2 teilweise immer weit zurückschauen, gibt es dabei auch immer Dinge, die noch aktuell sind.
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0: Denn heute geht es um die Hells Angels. Vor zwei Wochen noch ein großes Thema bei uns im Westen. Da gab es eine große Drogenrazzia an vielen Treffpunkten der Rockergruppe. Am Montag wurde bei uns im Westen ein Mann aus dem Kreis Heinsberg erschossen. Auch er soll Beziehungen zur Hells Angels-Szene gehabt haben. Und heute, vor 40 Jahren, waren die Hells Angels auch ein großes Thema in Deutschland. Da ging ein spektakulärer Prozess zu Ende in Hamburg mit einem sehr überraschenden Ergebnis.
2: Es sind illustre Gestalten, die an diesem Morgen auf dem Flur des Hamburger Strafjustizgebäudes warten. Männer in Jeanskutten und Lederjacken, mit Sonnenbrillen und Augenklappen, Stirnbändern und Hüten, langen Haaren, zahlreichen Tattoos.
3: Viele Freunde der angeklagten Rocker waren gekommen, um das Urteil zu hören. Nach 18 Monaten Verhandlungen im Hells Angels-Prozess. Eines der größten Verfahren, die je von der Hamburger Strafjustiz geführt wurden.
2: 13 Männer sind angeklagt. Ihnen wird unter anderem räuberische Erpressung, Zuhälterei, Körperverletzung und die Bildung einer kriminellen Vereinigung vorgeworfen. Zu Beginn der 80er Jahre haben die Hells Angels den Hamburger Kiez fest im Griff. Männer wie der berüchtigte Klaus-Peter Grabe, genannt Jesus oder der Vollstrecker. Sie treiben Schutzgeld ein, beuten Frauen aus, handeln mit Drogen. Im August 1983 greift die Polizei ein.
4: Die Hamburger Polizei hatte gestern Nacht Großeinsatz. Bei ihrer bislang wohl umfangreichsten Aktion wurden 24 Mitglieder der weltweit operierenden Hells Angels verhaftet. Diese Rockergruppe sei gar keine Gemeinschaft Motorradbesessener, sondern eine kriminelle Vereinigung, so die Hamburger Polizei.
2: Neben der Vereinskneipe Angels Place durchsucht die Polizei 80 weitere Lokale, Wohnungen und Bordelle. Hamburgs Innensenator Alfons Pawelczyk will die Rocker ein für alle Mal vom Kiez vertreiben.
5: Wir haben einen Antrag eingereicht an das Bundesinnenministerium, diese Gruppe zu verbieten als kriminelle Organisation.
2: Gegründet werden die Hells Angels kurz nach dem Zweiten Weltkrieg in Kalifornien. Die motorradbegeisterten Kriegsveteranen benennen sich nach einer legendären Bomberstaffel der US Air Force, Hells Angels. Outlaws sind sie von Anfang an. Exzessive Feiern, Gewalt und Zusammenstöße mit der Polizei gehören dazu. In den 60er und 70er Jahren steigen die Hells Angels zunehmend ins Drogengeschäft ein. 1973 gründet sich das Hamburger Charter, das erste in Deutschland. Und es dauert nicht lange, bis die Höllenengel auf dem Kiez für Angst und Schrecken sorgen. Nach langwierigen Ermittlungen eines eigenen Sonderdezernats für organisierte Kriminalität schlagen die Beamten dann 1983 zu. 3 Jahre später fällt das Hamburger Landgericht ein Urteil.
3: 7 Jahre für Peter Grabe, genannt Jesus, wegen räuberischer Erpressung, Zuhälterei und Körperverletzung. 5 Jahre, 6 Monate.
2: Und das Gericht spricht weitere Haftstrafen aus. Doch viele Angeklagte kommen mit Bewährungs- oder Geldstrafen glimpflich davon. Denn
3: den Hauptvorwurf kriminelle Vereinigung ließen die Staatsanwälte fallen, um den Prozess zu einem Ende zu bringen.
2: Und trotzdem, die Vorherrschaft der Angels auf dem Kiez ist gebrochen. Zumal das Bundesinnenministerium die Hells Angels mittlerweile in Hamburg verboten hat und anschließend in anderen Städten Verbote folgen. Verschwunden sind sie damit nicht, aber an Sichtbarkeit und Dominanz haben sie eingebüßt seit dem Hells Angels-Prozess, der am 13. Mai 1986 zu Ende ging. Heute, vor 40 Jahren.
0: Steffen Hudemann mit dem Stichtag heute, den ihr jederzeit nachhören könnt unter wdr2.de.

Hier ist WDR 2. Das ist der Nachteil, wenn wir mit euch übers Campen reden. Da kommen schöne Bilder rein über die WDR 2-App von Katharina und Sebastian zum Beispiel aus Witten. Die waren im ersten Maiwochenende auch auf einem privaten Stellplatz unterwegs, bei einer Privatperson. Ganz alleine stehen sie da auf einer Wiese mit alten Obstbäumen direkt unterhalb eines alten Mühlenturms. Und dann schickt sie auch noch ein Foto vom Sonnenuntergang. Das ist so schön. Vielen Dank für die Bilder, die ihr schickt über private Stellplätze. Ich guck mir die jetzt an. Mit einer Träne im Auge, hör dazu Roxette. Ihr vielleicht auch. Fade in the Flower. 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

0: 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Taylor Swift erwartet euch. Gleich nach 12 im WDR 2 Musikmix oder auch Bebe Rexha. Mit Faceless. Das alles gleich nach 12.
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10: Die Nachrichten mit Peter Neuhaus. Guten Tag.
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10: Die Bundesregierung hat das neue Heizungsgesetz auf den Weg gebracht.
11: Das ist der Startschuss für uns, für langfristige Planungssicherheit, die notwendige Entscheidungsfreiheit für Hauseigentümer, der Schutz des Klimas und ein Schutz von Mieterinnen und Mietern vor zu hohen Energiekosten.
10: Bundesbauministerin Hubert sagt, dass das Kapitel des alten Heizungsgesetzes der Ampelregierung damit geschlossen wird. Wer eine neue Heizung bekommt, muss nicht mehr darauf achten, dass sie mit mindestens 65% erneuerbaren Energien betrieben wird. Wirtschaftsministerin Reiche sagt aber, dass die Wärmepumpe auch in Zukunft eine dominierende Technologie bleibt.
12: Wir werden diese weiter auskömmlich fördern. Aber auch Holzpelletheizungen, moderne Gas- und Ölheizungen kombiniert mit einer Biotreppe werden dafür sorgen, dass nicht nur investiert wird, sondern dass wir dem Klimaschutz gerecht werden.
10: Kritiker bezweifeln das. Sie sehen in dem neuen Heizungsgesetz einen Rückschritt beim Klimaschutz. Es steht einer der staureichsten Reisetage des Jahres an. Gleich nach Schulschluss geht es für viele in den Kurzurlaub, denn häufig ist der Freitag nach Christi Himmelfahrt ein beweglicher Ferientag. Womit Reisende rechnen müssen, sagt Petra Sommer aus der WDR-Verkehrsredaktion.
13: Voll sind immer die Pendlerstrecken Kölner Ring, Rheinland, Ruhrgebiet, die kennt man ja. Später geht's dann weiter auf den klassischen Routen, alles Richtung Wasser, Nord- und Ostsee, Richtung Niederlande. Und man merkt auch, es ist Reisesaison. Gerade bei der Bahn sind viele Fernzüge, die dürften ziemlich voll werden. Da lohnt es sich, einen Sitzplatz zu reservieren. Auch an den Flughäfen ist Hochbetrieb. Da hilft es, online einzuchecken. Danach wird es aber deutlich entspannter, auch auf den Straßen. Dann rollt zwar der Ausflugsverkehr. Und klar, am Sonntag fahren viele zurück. Das kann sich aber ganz gut verteilen. Da lohnt es sich, einmal die Stoßzeiten zu meiden, ein bisschen Zeitpuffer einzuplanen. Dann geht es ganz gut durch.
10: Weitere Meldungen im Überblick. US-Präsident Trump ist unterwegs nach China zu einem Treffen mit Staats- und Parteichef Xi. Der Besuch wird vom Iran-Krieg überschattet. China und der Iran sind wirtschaftlich eng verbunden. Trump kündigte an, sich für US-Unternehmen einsetzen zu wollen. Er wolle Xi darum bitten, China für amerikanische Firmen zu öffnen. Die Frau, die auf einem Kreuzfahrtschiff Kontakt zu einem Hantavirusfall hatte, ist aus der Düsseldorfer Uniklinik verlegt worden. Sie wurde unter Schutzmaßnahmen in ein anderes Krankenhaus in der Nähe ihrer Heimat gebracht. Sie hat laut Uniklinik weiter keine Symptome. Auch im Labor wurden demnach keine Erreger nachgewiesen. In München ist ein Prozess um einen Vorfall beim Fußball-EM-Eröffnungsspiel vor 2 Jahren losgegangen. Der YouTuber Marvin Windeltage hatte sich beim Spiel Deutschland gegen Schottland als falsches Maskottchen in den Innenbereich des Münchner Stadions geschleust und war auch direkt am Spielfeldrand. Er sagt, er wollte auf Missstände bei der Sicherheit aufmerksam machen.
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10: In Aachen hat der Prozess wegen einer mutmaßlichen Gruppenvergewaltigung begonnen. Die Staatsanwaltschaft wirft 5 Männern vor, im vergangenen Jahr im Kreis Heinsberg eine 17-Jährige vergewaltigt zu haben. Ingo Wagner, WDR Aachen.
3: Die mutmaßlichen Täter sind zwischen 17 und 27 Jahre alt. 4 stammen aus Syrien, einer aus dem Irak. Laut Staatsanwaltschaft hat mindestens einer von ihnen die junge Frau vorher gekannt. In einer Wohnung in Heinsberg-Unterbruch sollen die Männer die junge Frau erst mit einem Elektroschocker bedroht haben, um sie gefügig zu machen und sie dann gemeinsam vergewaltigt haben. Einen Tag später ging die 17-Jährige zur Polizei. Die Berichte über die Tat erregten damals weit über den Aachener Raum hinaus Aufsehen. Das Urteil in diesem Prozess soll im Juli fallen.
10: Das war WDR aktuell.
0: Verena Leindecker, WDR 2 Wetter. Muss ich morgen die Regenreifen auf den Bollerwagen ziehen oder geht's trocken?
14: Ich würde empfehlen, die Regenreifen aufzuziehen. Im Prinzip kannst du dir das Wetter heute Nachmittag anschauen und dann weißt du, wie es morgen wird. Und der Nachmittag wird turbulenter als der Vormittag. Aktuell haben wir schon ein erstes Gewitter bei Goch am Niederrhein. Heute Nachmittags gibt es zahlreiche Schauer und Gewitter und vor allen Dingen während der Schauer und Gewitter frischt der Wind deutlich auf mit starken bis stürmischen Böen. Dazu bleibt es kühl in Meinerzhagen 10, in Aalen 13 und in Bergheim 14 Grad.
0: Danke dir.
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0: Geht los mit der A3. Die A3 Frankfurt Richtung Köln ist zwischen Siebengebirge und dem Kreuz Bonn-Siegburg aktuell nach einem Unfall gesperrt. Es sind 5 Kilometer Stau, bitte denkt an die Rettungsgasse. A33 Bielefeld Richtung Osnabrück zwischen Hilter am Teutoburger Wald und Haderberg 4 Kilometer stockend, 10 Minuten länger. A46 Arnsberg-Neheim Richtung Brilon zwischen Neheim und Hüsten 3 Kilometer Stau, 10 Minuten plus. Und die A52 Düsseldorf Richtung Essen zwischen Essen Süd und dem Dreieck Essen Ost 2 Kilometer Stau, ihr braucht 10 Minuten länger. Habt eine gute Fahrt.
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0: Am Mittwoch vor dem Feiertag und... Ab wann habt ihr zu Hause kochen gelernt oder zu Hause selbst gekocht? Bei mir ging das so los, irgendwann, wenn man mal, als man alleine gewohnt hat. Vorher war das immer, Mama, was gibt's heute Mittag? Das hat immer geschmeckt, dann war man nicht so motiviert, selbst zu kochen. Ihr lernt gleich 2 Schülerinnen kennen, die in ihrer Schule einen Kochkurs anbieten für andere Schülerinnen und Schüler. Machen wir gleich. Hier ist Olli Briesch mit Revolverheld. Hallo!

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0: Hallo zusammen, ist WDR 2 und jetzt wird's gekocht.
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0: Kommt heute aus Krefeld vom Ricarda-Hoch-Gymnasium. Da haben sich zwei Schülerinnen gedacht, wir wollen anderen an der Schule mal zeigen, wie man nachhaltig kocht und Essen zubereitet. Denn es muss ja nicht immer die Dönerbude um die Ecke sein nach der Schule. Lena und Charlotte sind das aus der 12. Klasse. Die geben gleich diesen Kochkurs. Um 13:30 geht's los. Und dann steht am Herd die Lena. Hallo Lena.
2: Hallo Olli.
0: Was habt ihr da gleich geplant?
2: Also wir haben diesen Kochkurs jetzt geplant mit erstmal 9 Teilnehmerinnen und Teilnehmern aus der 5. bis zur 7. Klasse. Und dann wollen wir mit den Wraps machen, die vegan sind. Und wir benutzen auch regionale und saisonale Lebensmittel und wollen einfach so ein bisschen ins Handeln kommen und irgendwie zeigen, dass es gar nicht so schwer ist, nachhaltig zu kochen.
0: Habt ihr das Gefühl, dass die Leute, die euch jetzt nachher treffen, dass die überhaupt kochen? Weil ich habe das Gefühl, in der 5. oder 6. 7. Klasse, da war der Herd für mich so ein Fremdkörper im Haus.
2: Ja, das war bei mir auch so. Ich glaube, die meisten kochen wahrscheinlich eher weniger zu Hause und genau deswegen wollen wir das ja auch mit denen zusammen machen, weil es ja auch Spaß machen kann und die das dann vielleicht ja auch zu Hause dann mal öfters machen.
0: Was wird es denn heute Mittag geben? Du hast gesagt Wraps und du hast auch gesagt, die Lebensmittel sollen auch aus der Region sein, soll also nachhaltig sein. Worauf genau achtet ihr da?
2: Wir haben eine Mitschülerin, die einen türkischen Markt hat, also die Familie hat einen türkischen Markt und von denen haben wir Lebensmittel gerettet, vor allem eben Obst und Gemüse.
0: Und gerettet, weil das Sachen gewesen wären, die normalerweise dann weggeworfen werden.
2: Genau.
0: 13:30 geht's los. Was erhoffst du dir jetzt von eurem Kochkurs in Sachen Nachhaltigkeit heute in Krefeld?
2: Also ich hoffe, dass die Schülerinnen und Schüler einfach was mitnehmen, dass es ihnen Spaß macht, dass es schmeckt und dass sie das dann auch in ihre Familien tragen und da vielleicht mal was Veganes kochen oder Lebensmittel retten und mehr darauf achten, was Regionales zu kaufen.
0: Dafür seid ihr heute unser Team des Tages, Lena. Grüßt deine Mitschülerin Charlotte und viel Spaß gleich um 13:30 Uhr, wenn es losgeht.
2: Dankeschön.
0: Liebe Grüße.

0: Hier ist WDR 2. Mittwochmittag. Und in den 90ern war die Musikwelt ja ganz klar aufgeteilt. Aus Deutschland kam Eurodance, so mit Rhythm is a Dancer. Und aus Frankreich kam sowas. Da kam der Elektropop her, zum Beispiel von Daft Punk oder auch dieser Band. Kennt ihr die noch? Haben mega Songs gemacht. Air sind zuletzt aufgetreten bei der Abschlussfeier der Olympischen Spiele in Paris. Sexy Boy, der größte Hit von 1998, vom ersten Album, Moon Safari, das beim Entstehen schon irgendwas ausgelöst hat in der Band. And then they
1: realize when we... Irgendwann kam da ein Gefühl auf, dass das Album ein kommerzieller Erfolg werden könnte, dass da Potenzial drin steckt. Wir haben nie an diese Art Erfolg gedacht. Wir haben immer viel Energie aufgewendet, um uns genau vor solchen Gedanken zu schützen, sie nicht zuzulassen. Wir wollten keinen Druck. Wenn wir da im Studio standen, war es wie mit 15, 16, als wir in unseren Kinderzimmern Musik gemacht haben. Wir machen Musik und das, was passiert, das passiert eben.
0: Und es ist passiert, es wurde ein ganz großer Hit in Europa, aber es kam nie der Druck auf, ha Mist, jetzt müssen wir noch den nächsten Hit liefern.
1: Klar ist es super, in der Lage zu sein, Radiohits zu schreiben, aber unser Problem ist, wir haben dafür keine Formel. So war jeder Erfolg bei uns eher eine Art Unfall.
0: Das war ein sehr schöner Unfall. Er mit Sexy Boy, der 90er der Stunde, auf wieder.

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16: Um 12.30 Uhr mit Peter Neuhaus. Guten Tag.
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16: Das NRW-Justizministerium will in allen Justizvollzugsanstalten die elektronischen Schließsysteme überprüfen. Das erfuhr der WDR aus Justizkreisen. Das Ministerium reagiert damit auf den Vorfall in der JVA in Euskirchen. Dort sind nach Informationen der deutschen Presseagentur 2 elektronische Generalschlüssel des Gefängnisses verschwunden. Der Grünen-Politiker Özdemir ist neuer Ministerpräsident in Baden-Württemberg. Der Landtag hat ihn mit der Mehrheit der Koalition aus Grünen und CDU gewählt. Özdemir folgt als Ministerpräsident auf seinen Parteikollegen Kretschmann und ist damit überhaupt erst der 2. grüne Ministerpräsident in Deutschland. Die Bundesregierung hat das neue Heizungsgesetz auf den Weg gebracht. Zum alten Gesetz der Ampelregierung gibt es einige Änderungen. Wer eine neue Heizung bekommt, muss nicht mehr darauf achten, dass sie mit mindestens 65% erneuerbaren Energien betrieben wird. Kritiker sehen darin einen Rückschritt beim Klimaschutz. Die 90-Gramm-Tafeln von Milka sind laut einem Gerichtsurteil irreführend. Das Landgericht Bremen hat der Verbraucherzentrale im Streit mit dem Milka-Schokoladenhersteller Mondelez Recht gegeben. Die leichteren Tafeln verstoßen gegen das Wettbewerbsrecht. Ob sie damit aus den Läden verschwinden, ist noch unklar. Der Hersteller kann noch gegen das Urteil vorgehen. Das war WDR aktuell.
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17: Für das Bergische Land mit Gelinde Spratte, guten Tag. Nach dem Feuer im Ausflugslokal Zornige Ameise an der Bevertalsperre geht die Polizei von Brandstiftung aus. Sie hat den Bereich weiträumig abgesperrt. Inke Köster, WDR 2 aktuell.
18: Wann die Brandermittler mit ihren Untersuchungen beginnen, ist aber noch unklar. Bis zum Abend war die Feuerwehr im Einsatz. Schon vor 1,5 Jahren wurde die Zornige Ameise in Hückeswagen bei einem Feuer schwer beschädigt und stand leer. Damals gab es einen Anfangsverdacht gegen einen Mann aus Wipperfürth. Dieser Verdacht ließ sich aber nicht erhärten, auch vor dem Hintergrund, dass die Ursache nie festgestellt werden konnte. Denn auch ein technischer Defekt ließ sich damals nicht ausschließen. Jetzt brannte der Rest des ehemaligen Lokals ab.
17: Die Polizei in Wuppertal beklagt die schlechte Ausschilderung und eine fehlende Umleitung an der Sperrung einer wichtigen Kreuzung am Morgen. Hakan Eckemann, WDR 2, Wuppertal.
9: Das sogenannte Wiedener Kreuz, eine wichtige innerstädtische Kreuzung, auch die Verbindung nach Wülfrath und Mettmann, ist seit gestern gesperrt. Grund ist die akute Einsturzgefahr an mindestens einem Haus dort, das von Wasser unterspült wurde. Viele Autofahrer sind da heute Morgen lang gefahren und standen dann vor den Absperrungen. Einige sollen die sogar einfach zur Seite geräumt haben. Es fehlen weiträumige Umleitungsschilder, sagte die Polizei uns heute Morgen. Deswegen seien aktuell Polizisten vor Ort. Allerdings nur noch bis 14 Uhr.
17: Auf den Autobahnen im Bergischen Land wird es heute voll. Viele starten in das lange Wochenende. Ab 14 Uhr nimmt der Verkehr auch im Bergischen schnell zu und hält sich bis in den Abend. Das betrifft vor allem die A1 in Richtung Norden, weil es viele ans Wasser zieht. Wer kann, fährt am besten entspannt am Abend los. Das Wetter bei uns im Bergischen Land. Ab dem Mittag ziehen mehr Wolken auf. Es gibt dann teils kräftige Schauer und Gewitter bei bis zu 11 Grad in Hückeswagen und bis zu 14 Grad in Langenfeld. Außerdem wird es windig, teilweise mit stürmischen Böen. Morgen am Feiertag wird das Wetter ähnlich wie heute.
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19: Das sind die Staus mit den längsten Wartezeiten. Ihr braucht Geduld auf der A2 Dortmund Richtung Hannover zwischen dem Kreuz bei Dünhausen und Bad Alsen. Aktuell noch 45 Minuten plus 10 Kilometer Stau wegen Bergungsarbeiten. Dann die A3 Frankfurt Richtung Köln zwischen Siebengebirge und dem Kreuz Bonn-Siegburg 30 Minuten plus 5 Kilometer Stau. A3 Köln Richtung Frankfurt zwischen dem Kreuz Bonn-Siegburg und Siebengebirge 30 Minuten plus auch hier 6 Kilometer Stau wegen Bergungsarbeiten. Dann die A45 Hagen Richtung Gießen zwischen Lüdenscheid Süd und Meinerzhagen, 10 Minuten plus 3 Kilometer Stau. Und die A59 Dienstlaken Richtung Duisburg zwischen Duisburg, Duisburg-Althamborn und dem Kreuz Duisburg, 4 Kilometer stockend, 10 Minuten plus, habt eine gute Fahrt.
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19: Die gute Nachricht in der guten Stunde ist, dass unser erster Auftritt beim Eurovision Song Contest gestern gut gelaufen ist. Das war das erste Halbfinale und Sarah Engels, unsere Vertreterin, ist außer Konkurrenz schon mal aufgetreten. Ihr könnt ja mal den Applaus hören. Ich finde, das klingt ganz gut, aber es gibt schon einen Geheimfavoriten in diesem Jahr und das ist nicht Deutschland. Wer es ist, ihr hört ihn in ein paar Minuten hier auf WDR 2.

Okay, es gab einen Griechen im Tigerkostüm mit Katzenohrmütze, dann ein singendes Silberfischchen aus Litauen, schwebende Kroatinnen mit Gesichtstattoos und einen Mann aus San Marino mit einer Tiffany-Lampe auf dem Kopf. Ihr wisst, wo wir sind? Wir sind in Wien beim Eurovision Song Contest. Der ist am Samstag, der größte Musikwettbewerb der Welt. Und gestern Abend gab es schon das erste Halbfinale. 15 Auftritte, 10 davon sind dann ins Finale gekommen. Für Deutschland in diesem Jahr am Start, Sarah Engels mit Fire.

0: Und der Applaus klingt doch ganz gut. Und so hat sich Sarah Engels auf den Auftritt vorbereitet.
1: Wiener Schnitzel-Time. Schaut euch diesen Lappen an. Okay, wenn ich das esse, kann ich mich heute Abend nicht mehr bewegen.
0: Nein, das Schnitzel hat nicht geschadet. Sarah Engels hat sehr gut lachen. Deutschland als einer der großen Geldgeber des ESC am Samstag automatisch gesetzt, aber nicht als Favorit. Peter Schulz, WDR 2 Musik. Hast du was gesehen gestern Abend, was am Samstag ganz oben stehen könnte?
2: Ja, der Top-Favorit hat abgeliefert. Das ist Finnland. Die liegen aktuell mit einer Siegwahrscheinlichkeit von 35% bei den Buchmachern ganz, ganz weit vorne. Und das schon seit Wochen. Und völlig zu Recht, wie ich finde. Die Geigerin Linda Lampenius und Sänger Pete Parkkonen machen da ganz, ganz viel richtig. Das ist der Song. Likinhaitin heißt der, übersetzt Flammenwerfer. Also mit einer Geige punktest du beim ESC eigentlich immer. Die hier spielt Linda Lampenius im engen weißen Kleid mit langen blonden Haaren, angeblich sogar live. Pete Parkkonen kann singen, das ist auch nicht selbstverständlich beim ESC. Dazu gibt's noch eine Pyroshow, eine Windmaschine. Ich sage, der Sieg geht nur über Finnland.
0: Ja, warte mal ab. Vielleicht hat Sarah Engels am Ende doch gut lachen. Samstag sind wir schlauer.
3: Was?

0: Also mehr Showtreppe geht nicht.
1: Ich danke dir sehr.
0: Für Marlies Schaum gleich im WDR 2 Mittagsmagazin. Was macht ihr denn?
1: Weil du jetzt gerade diese krasse Musik von Whitney gespielt hast, ne? Ich weiß nicht, ob die gewinnen würde, wenn die noch antreten könnte bei einem ESC, was ja aus vielen Gründen nicht könnte. Aber wenn, ne? Mit so einem Song könnte man doch noch was reißen? Oder gibt es irgendwelche Geheimzutaten oder öffentliche Zutaten, die inzwischen drin sein müssen, damit du eine Schnitte hast? Darüber wollte ich gleich mal sprechen, weil gestern erstes Halbfinale, morgen zweites, Samstag großes ESC-Finale. Ich bin dabei und checke vorher noch die Musikqualität.
0: Peter hat vorhin gesagt, aus der Musik, der finnische Beitrag, der wird's.
1: Ja?
0: Oder auch hier der Grieche mit den Katzenohren, wer weiß, ob der Gesang überhaupt eine Rolle spielt.
1: Die Finnen, auf Finnisch ja auch, ne?
0: Ja.
1: Hat mich echt umgehauen gestern, muss ich sagen. Ich bin gespannt.
0: Ich bin auch gespannt. Bin Oli Brie schon raus. Wir hören uns wieder am Freitag. Viel Spaß mit Marlies. Macht's gut.

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11: Die Nachrichten mit Peter Neuhaus. Guten Tag.
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12: Herr Abgeordneter Özdemir, nehmen Sie die Wahl zum Ministerpräsidenten des Landes Baden-Württembergs an?
13: Ja, Herr Präsident, und ich danke für das Vertrauen.
11: Cem Özdemir ist neuer Ministerpräsident von Baden-Württemberg. Gewählt wurde er im Stuttgarter Landtag von Grünen und CDU. Wolfgang Luck, WDR aktuell, wie eindeutig war das Ergebnis?
14: Ja, nicht ganz so eindeutig, wie sich Özdemir das gewünscht hat. Er hat 93 Stimmen bekommen, damit fehlen 19 aus der schwarz-grünen Koalition. Es ist trotzdem eine historische Wahl. Özdemir ist der erste Ministerpräsident mit türkischen Wurzeln in der Geschichte Deutschlands. Und Baden-Württemberg bleibt dauergrün. Özdemir folgt ja auf Winfried Kretschmann, der 15 Jahre im Amt war. Die Grünen hatten die Landtagswahl nur hauchdünn vor der CDU gewonnen. Im Kabinett hat die CDU jetzt sogar einen Ministerposten mehr als die Grünen. Für Özdemir ist die Wahl heute der Höhepunkt einer langen politischen Karriere. Er saß im Bundestag und Europaparlament und war einige Jahre Bundesminister für Ernährung und Landwirtschaft. Sich selbst bezeichnet Özdemir scherzhaft als anatolischen Schwaben.
11: Das NRW-Justizministerium will in allen Gefängnissen im Land die elektronischen Schließsysteme überprüfen. Das erfuhr der WDR aus Justizkreisen. Das Ministerium reagiert damit auf den Vorfall in der JVA in Euskirchen. Antje Passenheim, WDR Landespolitik.
15: In der JVA Euskirchen sollen zwei elektronische Generalschlüssel verschwunden sein. Unbekannte hätten dafür Transponder manipuliert und das Innenleben ausgetauscht. So war es aus dem vertraulichen Teil des Rechtsausschusses im Land gedrungen. Dort hatte NRW-Justizminister Benjamin Limbach die Abgeordneten unterrichtet. Limbach selbst wollte sich heute dazu während des laufenden Ermittlungsverfahrens nicht äußern. Er versicherte jedoch im Gespräch mit dem WDR, alle Erkenntnisse im Zusammenhang mit der Aufklärung würden unmittelbar genutzt, um die Sicherheit in allen JVAs in Nordrhein-Westfalen zu verbessern.
11: Weitere Meldungen im Überblick. Die Bundesregierung hat das neue Heizungsgesetz auf den Weg gebracht. Zum alten Gesetz der Ampelregierung gibt es einige Änderungen. Wer eine neue Heizung bekommt, muss nicht mehr darauf achten, dass sie mit mindestens 65% erneuerbaren Energien betrieben wird. Die 90-Gramm-Tafeln von Milka sind laut einem Gerichtsurteil irreführend. Das Landgericht Bremen hat der Verbraucherzentrale im Streit mit dem Milka-Schokoladenhersteller Mondelez Recht gegeben. Die leichteren Tafeln verstoßen gegen das Wettbewerbsrecht. Der Hersteller kann noch gegen das Urteil vorgehen. Waffen und Sprengstoff dürfen nicht Obelix genannt werden. Das hat ein Gericht der Europäischen Union entschieden und damit dem französischen Verlag der Asterix Comics Recht gegeben. Eine polnische Waffenfirma hatte sich den Namen Obelix für ihre Produkte eintragen lassen. Der Verlag hatte dadurch eine Rufschädigung befürchtet.
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11: Am Hauptbahnhof in Dortmund wird die große Treppe Richtung Innenstadt gereinigt, weil sie über Nacht schwarz-gelb angesprayt worden war, also in den Vereinsfarben von Borussia Dortmund. Dafür verantwortlich sind Unbekannte. Janis Weiser, WDR Dortmund.
6: Wir wissen, dass gegen 3 Uhr etwa 20 vermummte Personen die große Treppe am Dortmunder Hauptbahnhof in schwarz und gelb angesprayt haben. Das hat uns die Polizei erzählt. Der obere Absatz, der ist schwarz, der mittlere gelb und der untere dann wieder schwarz. Es sieht so aus, als hätten sie es ziemlich eilig gehabt, denn ein bisschen fleckig ist das Ganze schon. Eine Person hat die Polizei erwischt, die hatte das Geschehen wohl mit einer Drohne gefilmt. Die Hintergründe der Aktion sind derzeit noch unklar, die Ermittlungen der Polizei laufen.
11: Das war WDR aktuell.
16: Vielen Dank. Verena Leindecker ist am Start aus der WDR 2 Wetterredaktion mit einem Hauch von Mai, oder ist das noch immer vorbei?
17: Ich finde, es wirkt ein bisschen wie ein Hauch von April. Die Temperaturen und auch das Wetter da draußen, der Nachmittag, der wird recht turbulent. Wir bekommen zahlreiche Schauer, einzelne Gewitter und vor allen Dingen während der Schauer und Gewitter frischt der Wind ordentlich auf, teils mit stürmischen Böen. Dazu temperaturmäßig ziemlich kühl, Schwerte 12, Dursten 13 und Mülheim an der Ruhr 14 Grad heute. Und morgen gibt es im Prinzip genau das Wetter, was wir heute Nachmittag bekommen. Also kann man sich vielleicht ganz gut dann vorstellen.
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16: Ein paar Staus habe ich mit den langen Wartezeiten jetzt hier bei mir. Zum Beispiel die A2 Dortmund Richtung Hannover zwischen Kreuz Bad Oeynhausen und Bad Eilsen. Da braucht ihr gerade mehr als eine Dreiviertelstunde länger als sonst. 10 Kilometer Stau hier. Wegen Bergungsarbeiten ist da nämlich nur ein Fahrstreifen frei. Die A3 Frankfurt Richtung Köln zwischen Siebengebirge und Kreuzbronn-Siegburg. Eine halbe Stunde länger als sonst an der Stelle. 5 Kilometer Stau. Nach der Sperrung sind wieder 2 Fahrstreifen frei. A3 Köln Richtung Frankfurt zwischen Kreuzbronn-Siegburg und Siebengebirge. Eine halbe Stunde länger, als ihr wahrscheinlich wollt. 6 Kilometer Stau. Auch nur ein Fahrstreifen da frei wegen Bergungsarbeiten. A40 Essen Richtung Dortmund zwischen Bochum-Wattenscheid und Bochum-Hamme. 10+4 Kilometer Stau. Und auf der A44 Dortmund Richtung Kassel zwischen Büren und Lichtenau. 20 Minuten länger als sonst an der Stelle. 7 Kilometer Stau. Haltet gut durch.
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16: Hallöchen, Hallöchen vor dem großen Brückentägchen, wollte ich schon mal sagen. Also der ist ja erst am Freitag und ich glaube, das wird noch mehr mit den Verkehrsmeldungen da von den Straßen hier im Westen, weil es ist ja langes Wochenende. Ist mir heute Morgen erst so richtig aufgefallen. Die, die gut geplant haben, können langes Wochenende machen und fahren vielleicht auch weg. Also haltet gut durch auf den Straßen.
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0: Der wunderbare Phil Collins, You'll Be In My Heart. Hier ist das WDR 2 Mittagsmagazin mit eurem Update. Es geht ums Ruhrgebiet. Denn im Ruhrgebiet wehren sich bestimmte Städte schon länger dagegen, dass sie ausgenutzt werden. Zum Beispiel Gelsenkirchen, Hagen, Dortmund und andere. Die sagen, ja, alle, die wollen, dürfen aus anderen europäischen Ländern natürlich zu uns kommen. Das ist euer Recht. Ihr könnt hier leben, ihr könnt bei uns arbeiten, aber nicht, wenn ihr uns ausnutzt. Also wenn ihr hier absichtlich nur lebt, aber nur ganz wenig arbeitet oder gar nicht, um Leistungen vom Jobcenter zu beziehen, das wollen wir nicht. Und jede Stadt reagiert dann offensichtlich etwas anders, wenn das rauskommt. Und 6 Städte fordern jetzt aber gemeinsam, das muss irgendwie einheitlich geregelt werden. Die Landesregierung soll das bitte übernehmen. Dirk Planert, WDR 2 aktuell, warum genau fordern die jetzt hier eine Einheitlichkeit?
1: Das ist eigentlich ganz einfach. Hagen hat zum Beispiel die Regelung, dass man dort schon als Arbeitnehmer gilt, ab 5,5 Stunden Arbeitszeit pro Woche.

0: also ein sehr kleiner Minijob, was zur Folge hat, dass man dann, wenn man so einen Job hat, sich beim Jobcenter anmelden kann, um über Jobcenter aufzustocken. Das heißt, dann den Rest des Geldes, was man zum Leben braucht, vom Jobcenter zu bekommen. Mhm. Hagen 5,5 Stunden. In Dortmund sind es 10. In Gelsenkirchen ganz anders. Gelsenkirchen sagt, wer ein Drittel seines Lebensunterhaltes selber verdient, der ist Arbeitnehmer und hat dann Anspruch auf Sozialleistungen. Heißt also, wenn jetzt beispielsweise Dortmund sagen würde zu Rumänen und Bulgaren, wo sie den Eindruck haben, die sind nur hier, um Sozialgeld zu kassieren, um nicht zu arbeiten. Hier ist Feierabend, ihr müsst raus, dann könnte die betreffende Person beispielsweise einfach nach Hagen gehen und dasselbe Spielchen da wiederholen, weil die Regelungen da ja noch lascher sind als in Dortmund. Also das will man vermeiden, dass es einfach dann zum Wegzug, also zu einer Problemverlagerung kommt.
1: Du erwähntest jetzt schon Menschen aus Rumänien und Bulgarien und da geht es offensichtlich konkret um Menschen aus diesen Ländern, die mit dem Vorsatz nach Deutschland kommen, hier nicht zu arbeiten, sondern vom Sozialsystem zu leben. Wie machen die das denn? Du hast gerade schon was von Aufstocken erzählt.
0: Na, der einfachste Weg ist, einen Minijob sich zu suchen. Und mit diesem Minijob gilt man dann als Arbeitnehmer und kann sich dann beim Jobcenter anmelden und sagen, so, ich möchte jetzt den Rest meines Lebensunterhaltes als Aufstockung vom Jobcenter bekommen. Und wenn man überlegt, dass man mit einem Minijob mit 5,5 Stunden die Woche vielleicht 300 Euro im Monat verdient und der gesamte Rest für die gesamte Familie dann vom Jobcenter kommt, dann sind das für die Kommunen sehr, sehr hohe Kosten. Natürlich brauchen die Kommunen Einwanderung in Arbeit, das ist ganz wichtig, wir brauchen Arbeitskräfte, aber eben nicht ins Sozialsystem, weil das die Stadtkassen einfach massiv überlastet.
1: Und sind das vor allem Menschen aus Rumänien und Bulgarien, die genau das machen, was du gerade beschrieben hast und vor allem machen sie das im Ruhrgebiet, ist das so?
0: Ja, es ist so, das geben die nackten Zahlen her. Wir haben zum Beispiel in Hagen 7.000 Rumänen und Bulgaren, wovon 55%, also mehr als die Hälfte, Jobcenter-Kunden sind. In Duisburg sind es 26.000 etwa Rumänen und Bulgaren. Da liegen wir bei knapp unter der Hälfte. Und ich habe zum Beispiel in Hagen mit sehr vielen Rumänen und Bulgaren gesprochen, die unter der Hand ganz klar sagen, es gilt die Haltung, wenn du in Deutschland 2 oder mehr Kinder hast, brauchst du hier nicht mehr arbeiten, dann reicht ein Minijob. Und genau diesem Gedanken wollen die Städte einen Strich durch die Rechnung machen.
1: Infos von Dirk Planert, WDR 2 aktuell.

0: mit voller Kraft mit Heavy Cross hier im WDR2 Mittagsmagazin. Ich kann euch jetzt verkünden, das, was da mit Milka und der Alpenmilchschokolade passiert ist, das war Verbrauchertäuschung. Hat das Landgericht Bremen heute entschieden. Der Hersteller Mondelez, der hatte die 100-Gramm-Tafel einfach um 10 Gramm verkleinert, aber den Preis schön erhöht, ohne das so richtig zu kennzeichnen. Verbraucherzentrale Hamburg hat dagegen geklagt. Matthias Hof, WDR2 Wirtschaft, müssen die daraufhin jetzt konkret was ändern? Also Mondelez, der Hersteller?
1: Nein, konkrete Folgen hat das Urteil erstmal nicht. Deshalb geht es hier vor allem um die Signalwirkung für die Zukunft, auch für andere Hersteller. Und zwar dann erst, wenn das Urteil rechtskräftig wird, dann sind alle Hersteller gewarnt. Aber Mondelez, der Hersteller, der kann dagegen vorgehen, gegen das Urteil. Und das Gericht hat gesagt, die Tafeln mit weniger Inhalt, die dürften so nicht verkauft werden, wenn in den 4 Monaten zuvor die Packung mit 100 Gramm angeboten worden sei. Da aber die 4 Monate seit der Umstellung der Packungsgröße nun rum sind, muss der Hersteller nichts ändern.
0: Ach
1: auch
0: nee.
1: Nicht bei den Tafeln im Supermarktregal. Das hat ein Gerichtssprecher gesagt. Es war ja so, die alte Packung sah fast aus wie die neue.
0: Nicht mal Strafe zahlen oder so?
1: Nee, es geht nur um Abmahnkosten, 365 Euro und Anwaltskosten der Verbraucherzentrale Hamburg. Das haben die mir erzählt. Also eher ein kleiner vierstelliger Betrag, die Anwaltskosten. Dafür muss das Urteil aber rechtskräftig sein.
0: Infos von Matthias, vielen Dank. Und ihr wisst, ihr guckt einfach selber ganz genau hin.

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9: Um 13.30 Uhr mit Peter Neuhaus. Guten Tag.
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9: Der Grünen-Politiker Özdemir ist neuer Ministerpräsident in Baden-Württemberg. Der Landtag hat ihn mit der Mehrheit der Koalition aus Grünen und CDU gewählt. Özdemir folgt als Ministerpräsident auf seinen Parteikollegen Kretschmann und ist damit überhaupt erst der zweite grüne Ministerpräsident in Deutschland. Die Bundesregierung hat härtere Strafen für sogenannte K.O.-Tropfen auf den Weg gebracht. Der Gesetzentwurf von Justizministerin Hubig sieht vor, dass die Betäubungsmittel rechtlich als Waffe oder gefährliches Werkzeug eingestuft werden können. Wer die Tropfen für eine Vergewaltigung oder einen Raub einsetzt, muss demnach mit mindestens 5 Jahren Freiheitsstrafe rechnen. Das NRW-Justizministerium will in allen Gefängnissen die elektronischen Schließsysteme überprüfen. Das erfuhr der WDR aus Justizkreisen. Das Ministerium reagiert damit auf den Vorfall in der JVA in Euskirchen. Dort sind nach Informationen der Deutschen Presseagentur 2 elektronische Generalschlüssel des Gefängnisses verschwunden. Die EU-Kommission will Zugreisen durch Europa attraktiver machen. Künftig soll es möglich sein, mit einem einzigen Ticket durch mehrere Länder zu fahren. Außerdem sollen Reisende bei Verspätungen und Ausfällen grenzübergreifend Hilfe bekommen. Die Pläne müssen allerdings noch mit den EU-Ländern abgestimmt werden. Das war WDR aktuell.
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10: Für das Bergische Land mit Gelinde Spratte, guten Tag. Nach dem Feuer im Ausflugslokal Zornige Ameise an der Bevertalsperre geht die Polizei von Brandstiftung aus. Sie hat den Bereich weiträumig abgesperrt. Inke Köster, WDR 2 aktuell.
11: Wann die Brandermittler mit ihren Untersuchungen beginnen, ist aber noch unklar. Bis zum Abend war die Feuerwehr im Einsatz. Schon vor 1,5 Jahren wurde die Zornige Ameise in Hückeswagen bei einem Feuer schwer beschädigt und stand leer. Damals gab es einen Anfangsverdacht gegen einen Mann aus Wipperfürth. Dieser Verdacht ließ sich aber nicht erhärten, auch vor dem Hintergrund, dass die Ursache nie festgestellt werden konnte. Denn auch ein technischer Defekt ließ sich damals nicht ausschließen. Jetzt brannte der Rest des ehemaligen Lokals ab.
10: Auf den Autobahnen im Bergischen Land wird es gleich voll. Viele starten in das lange Wochenende. Melina Helf, WDR 2 Verkehr.
12: Besonders viel los ist heute Nachmittag in Richtung Norden, weil es viele jetzt ans Wasser zieht. Ab 14 Uhr nimmt der Verkehr dann auch im Bergischen schnell zu und hält sich dann bis in den Abend rein. Betrifft vor allen Dingen die A1 ab Wermelskirchen oder die A43 in Richtung Ruhrgebiet. Beachten sollte man auch die gesperrte A44 in Richtung Essen zwischen Hetterscheid und Dreieck Felbert Nord. Im Tunnel Biert laufen bis Anfang Juli Sanierungsarbeiten. Also wer kann, fährt am besten entspannt am Abend los.
10: Auch in Bergneustadt wird es ab heute voll. Ab dem Nachmittag werden schon die Parkplätze knapp. Bis zum Sonntag erwartet die Stadt tausende Besucher zu ihrer 725-Jahr-Feier. Die historische Altstadt wird zum Mittelaltermarkt. Überall gibt es Konzerte und zum Abschluss einen großen Festumzug. Die Besucher kommen aus ganz Europa, denn zum Fest gibt es auch das sogenannte Neustadt-Treffen. Es sind Teilnehmer aus allen Orten eingeladen, die Neustadt im Namen tragen. Das Wetter bei uns im Bergischen, immer mehr Wolken ziehen auf. Es gibt dann auch teils kräftige Schauer und Gewitter bei bis zu 11 Grad in Morsbach und bis zu 13 Grad in Mettmann. Außerdem wird es windig, teilweise mit stürmischen Böen.
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13: 4 Minuten nach 13:30 haben wir's. Die A1 ärgert euch. Köln Richtung Münster zwar zwischen Hagen Nord und Kreuz Dortmund Unna. Da müsst ihr gerade eine halbe Stunde mehr einplanen als sonst. 8 Kilometer Stau. A2 Dortmund Richtung Hannover zwischen Kreuzbad Oeynhausen und Bad Eilsen. Mehr als eine Dreiviertelstunde plus 10 Kilometer. Da ist gerade nur ein Fahrstreifen frei wegen Bergungsarbeiten. A2 Hannover Richtung Dortmund zwischen Bad Nenndorf und Lauenau. 20 plus 5 Kilometer Stau. Die A3 Frankfurt Richtung Köln zwischen Siebengebirge und Kreuzborn-Siegburg. Eine halbe Stunde plus 5 Kilometer Stau. Da sind aber immerhin nach der Sperrung jetzt wieder 2 Fahrstreifen frei. Die A3 noch, Köln Richtung Frankfurt zwischen Kreuzborn-Siegburg und Siebengebirge. Eine halbe Stunde länger als sonst, 6 Kilometer Stau. Da ist auch nur ein Fahrstreifen gerade frei wegen Bergungsarbeiten. Gute Fahrt, haltet durch.
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13: Hallöchen, an diesem schönen Mittwoch vor dem hoffentlich langen Wochenende. Ärgert euch nicht übers Wetter, ist total egal. Wir haben gute Ablenktipps für euch gleich hier bei mir im Mittagsmagazin.

0: Culture Club. Klassiker. Do you really wanna hurt me here auf WDR 2?
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0: Also wenn ihr hört Amsterdam, eine Jüdin, deutsche Besatzung und Tagebuch, dann denkt ihr vielleicht und absolut zu Recht als erstes an Anne Frank. Aber es gab auch Etty Hillesum, eine niederländische Jüdin, die hat ebenfalls Tagebuch geschrieben in den 40er Jahren. Und deren Leben ist jetzt neu verfilmt worden.
2: Das ist mein erstes Tagebuch. Es war schmerzlich und ein fast unüberwindbarer Moment für mich. Einfach diese bedrückende Stimmung einem dummen Stück Papier preiszugeben.
0: Das ist ein Ausschnitt aus einer neuen Serie, die heißt Etty. Gibt's ab heute in der Arte Mediathek. Simone Schlosser, WDR 2 Serien, hat sie bereits gesehen. Es geht ja um 2 Jahre im Leben von Etty, nämlich 41 bis 43. Was passiert denn da?
3: Ja, also sie ist damals Ende 20, hat in Amsterdam studiert. Die Stadt war damals besetzt von den Nazis. Und ja, sie ist eine kluge junge Frau, träumt davon, eigentlich Schriftstellerin zu werden. Aber sie hat Selbstzweifel, ist auch so ein bisschen depressiv und begibt sich dann in Therapie, in Behandlung bei einem Deutschen, Julius Spier. Und der ermutigt sie dann dazu, Tagebuch zu schreiben.
4: Wie haben Sie sich gefühlt diese Woche?
5: Sie haben keine Ahnung, wie oft am Tag ich mir denke, wenn jetzt eine Bombe aus einem Flugzeug oder ein Ast von einem Baum fallen würde, wäre doch eine gute Lösung.
3: Ja, aber sie beginnt dann Tagebuch zu schreiben, es hilft ihr und die beiden kommen sich näher. Er ist deutlich älter als sie, aber sie verlieben sich, werden auch ein Paar. Das erzählt die Serie, wie sie sozusagen dann, ja, wie sie so ein bisschen ihre innere Freiheit findet, kann man sagen. Während aber natürlich gleichzeitig außenrum ihre ganze Welt als Jüdin ja immer enger wird.
0: Also ich muss gestehen, ich habe mir vor unserem Gespräch noch schnell den Trailer mal angeguckt, weil ich sehr neugierig war, als ich davon gehört habe. Und war dann etwas irritiert, weil die Darsteller gar nicht die Klamotten aus den 40er Jahren tragen, wie ich jetzt irgendwie dachte, sondern ehrlich gesagt sieht alles so aus wie jetzt, also in der Gegenwart in Amsterdam.
3: Ja, ich finde, das ist total interessant gemacht, weil die Serie das nämlich sehr bewusst so gewählt hat. Also der Serienmacher ist Hagai Levy, das ist ein israelischer Serienmacher und der hatte viele Erfolge schon und der hat halt gesagt, für ihn ist das nicht so eine typische Holocaust-Geschichte, wenn man so will und deswegen kann er die auch nicht so erzählen, sondern er hat das halt eben gefilmt in der Gegenwart und dadurch wird das natürlich alles sehr viel intensiver, weil Etty halt Fahrrad fährt, weil sie irgendwie Jeans trägt, einen Rucksack immer auf hat und ich finde, es ist eine sehr sinnliche, atmosphärische Serie und man merkt dann dadurch auch ein bisschen erst so mit der Zeit, was da eigentlich los ist.
6: Oh, Julius ist doch gar nicht da. Der ist seit heute Morgen bei der Gestapo.
5: Ist das nicht gefährlich?
6: Ich glaube nicht, es geht nur um die Registrierung, aber ja, wer weiß.
3: Ja, also es ist eine sehr moderne Serie. Ich finde, sie ist auch sehr toll gefilmt. Sie hat so manchmal so extreme Nahaufnahmen, geht ganz nah ran an die Figur, weil es halt auch genau darum geht. Ne? Es geht um Etty, wie sie zu sich findet und wie dann aber gleichzeitig schon so die Gewalt, die Ausgrenzung halt zunehmen.
0: Aber wahrscheinlich ist es genauso, wie du gerade gesagt hast, dadurch, dass es so aussieht wie jetzt, wie wir jetzt leben, kommt einem diese Geschichte leider wahrscheinlich bedrückender noch viel näher als die fern vergangenen Kostüme der 40er Jahre, oder?
3: Klar, man weiß ja auch, wenn man so sich mit ihrem Leben beschäftigt, das geht nicht gut aus. Am Ende ist sie wirklich auch gestorben, dann im Lager in Auschwitz. Aber es ist eine Serie, finde ich, die das, ja, ihr Leben sehr gut zum Greifen bringt. Und was sie halt auch gemacht hat, sie hat sich halt nicht versteckt, anders als jetzt Anne Frank. Sie hat ein anderes Schicksal gehabt. Sie hat sich bewusst dazu entschieden, zu bleiben und die Menschen zu begleiten. Also steckt auch schon so ein bisschen was Hoffnungsvolles drin, auch was sehr Kraftvolles. Es ist wunderbar gespielt von Julia Windischbauer, eine Newcomerin aus Österreich. Ja, es ist sicherlich keine Serie, die man so nebenbei gucken kann. Aber ich finde, davon gibt es ja auch genug. Das ist das Tolle an dieser Serie, dass man die sehr bewusst gucken kann und dass sie ja einfach sehr toll ist und sehr aktuell.
0: Ein Tipp, ein absoluter Serien-Guck-Tipp von Simone Schlosser, WDR 2 Serien. Etty in der Arte Mediathek. Etty heißt die Serie. 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

0: Da will man sofort nach Galway, ne? Wenn der Ed Sheeran so schön drüber singt. Endlich mal ein Galway-Girl sein, das wär's noch. 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
1: Die Nachrichten mit Peter Neuhaus. Guten Tag.
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15: Vergewaltigungen unter dem Einsatz von K.O.-Tropfen sind ganz besonders niederträchtig und sind extrem gefährliche und extrem verwerfliche Taten.
1: Bundesjustizministerin Hubich hat begründet, warum sie härtere Strafen plant. Wer unter Einsatz von K.O.-Tropfen eine Vergewaltigung begeht, soll in Zukunft mit mindestens 5 Jahren Haft bestraft werden. Das Kabinett hat diesen Gesetzentwurf auf den Weg gebracht. Hubich räumte ein, dass bislang nur wenige Fälle überhaupt angezeigt werden. Warum, das erklärt Bianca Schwarz, WDR Berlin.
16: Wenn jemand K.O.-Tropfen bekommen hat, wirkt das für Außenstehende oft so, als hätte die Person einfach ein bisschen zu viel getrunken. Und das heißt, selbst wenn das jemand mitkriegt, wird das oft nicht richtig interpretiert. Dann kommt dazu, dass die Substanzen im Körper nur wenige Stunden nachweisbar sind. Das heißt, Betroffene müssen sofort erkennen, dass hier was nicht stimmt und richtig reagieren. Und das heißt, ins Krankenhaus fahren, sich untersuchen lassen, Spuren sichern lassen. Ganz wichtig für die Ermittlung später. Und außerdem erzeugen K.O.-Tropfen einen Filmriss. Das heißt, Betroffene können den Ermittlern danach meistens nicht helfen bei der Rekonstruktion von ihrem Abend. Und deswegen werden Täter oft nicht ermittelt.
1: Im Streit um kleinere Schokoladentafeln von Milka hat es einen Erfolg für eine Klage der Verbraucherzentrale gegeben. Das Landgericht Bremen sagt, dass die neuen 90-Gramm-Packungen gegen das Wettbewerbsrecht verstoßen und Kunden in die Irre führen. Das Urteil ist noch nicht rechtskräftig. Aus Bremen, Volkert Lenz für WDR aktuell.
17: Die Milka-Schokolade sieht zwar so aus wie früher, aber es ist weniger drin. Das hat das Landgericht Bremen jetzt als relative Mogelpackung bezeichnet. Die Irreführung liege in der Diskrepanz zwischen tatsächlichem Inhalt und optisch vermittelte Erwartung bei einem seit Jahren bekannten Produkt, so das Gericht. Nach der Umstellung hätte Milka mindestens 4 Monate lang deutlich darauf hinweisen müssen, dass in der Packung jetzt weniger Schokolade steckt. Man nehme den Beschluss des Gerichts zur Kenntnis und ernst, heißt es in einer ersten Mitteilung des Lebensmittelkonzerns Mondelez.
1: Weitere Meldungen im Überblick. Das NRW-Justizministerium will in allen Gefängnissen die elektronischen Schließsysteme überprüfen. Das erfuhr der WDR aus Justizkreisen. Das Ministerium reagiert damit auf den Vorfall in der JVA in Euskirchen. Dort sind nach Informationen der deutschen Presseagentur zwei elektronische Generalschlüssel verschwunden. Der Grünen-Politiker Özdemir ist neuer Ministerpräsident in Baden-Württemberg. Der Landtag hat ihn mit der Mehrheit der Koalition aus Grünen und CDU gewählt. Özdemir folgt als Ministerpräsident auf seinen Parteikollegen Kretschmann und ist damit überhaupt erst der zweite grüne Ministerpräsident in Deutschland. Die Partei hatte die Landtagswahl im März knapp vor der CDU gewonnen. US-Präsident Trump ist in China gelandet. Er trifft dort Staats- und Parteichef Xi. Der Besuch wird vom Iran Krieg überschattet. China und der Iran sind wirtschaftlich eng verbunden. Trump kündigte an, sich für US-Unternehmen einsetzen zu wollen. Er wolle Xi darum bitten, China für amerikanische Firmen zu öffnen.
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1: Die Uniklinik Düsseldorf hat die Frau, die womöglich mit dem Hunter-Virus in Kontakt gekommen ist, in ein Krankenhaus in der Nähe ihres Wohnorts verlegt. Sie zeigt weiter keine Symptome. Peter Hild, WDR Düsseldorf, dazu, warum die Frau jetzt verlegt wurde.
3: Das war von Anfang an so geplant, hat mir ein Kliniksprecher gesagt. Bei allen Untersuchungen bisher konnte der Erreger bei der Frau nicht nachgewiesen werden. Ihr geht's auch weiterhin gut. Da die Inkubationszeit des Hunter-Virus aber bis zu 6 Wochen dauern könne, soll und muss sie weiter kontrolliert und überwacht werden. Sie wurde heute Morgen auch unter besonderen Schutzmaßnahmen verlegt. Wie lange die Frau jetzt in dem neuen Krankenhaus bleiben muss und auch über alle weiteren Schritte, entscheiden laut Düsseldorfer Uniklinik nun die lokalen Gesundheitsbehörden vor Ort.
1: Das war WDR aktuell.
2: Verena Leindecker aus der WDR 2 Wetterredaktion hat ein paar kleinere Unruheherde entdeckt.
11: Tatsächlich ein paar Gewitter, aktuell vor allen Dingen so Niederrhein, Ruhrgebiet bis hin ins Münsterland. Kräftige Schauer und Gewitter. Im Laufe des Nachmittags dürfte es aber eigentlich fast jeden von uns mal treffen. Dazwischen aber auch mal trockene Phasen. Und man sollte aufpassen, während der Schauer und Gewitter, da legt der Wind ordentlich zu. Also wir haben heute Morgen, wir hatten eben schon eine stürmische Böe in Xanten und das kann heute Nachmittag auch an vielen Orten der Fall sein. Dazu bleibt es kühl. In Remscheid 10, in Gütersloh 13 und in Polheim 14 Grad. Morgen wird es ähnlich wie heute Nachmittag immer mal wieder Schauer oder Gewitter bei ähnlichen Temperaturen wie heute.
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2: Da ist es so ähnlich so halt vor dem Feiertags typisch. Zum Beispiel auf der A1 Köln Richtung Münster zwischen Hagen Nord und Kreuz Dortmund Unna. Eine Stunde Geduld bitte. Haltet da durch. Mehr als 10 Kilometer Stau momentan. A2 Dortmund Richtung Hannover zwischen Kreuz Bad Oeynhausen und Bad Eilsen. Eine halbe Stunde plus 5 Kilometer Stau wegen Bergungsarbeiten. A2 Hannover Richtung Dortmund zwischen Wunsdorf, Kohlenfeld und Launau. Auch eine Stunde länger als alle wollen. Mehr als 10 Kilometer Stau. Da gab es nämlich einen Unfall. A2 Dortmund Richtung Oberhausen zwischen Dreieck Bottrop und Kreuz Oberhausen 20 plus, 4 Kilometer Stau an der Baustelle und A3 Frankfurt-Köln zwischen Siebengebirge und Kreuzborn-Siegburg halbe Stunde länger als sonst. An dieser Stelle 5 Kilometer Stau in beiden Richtungen, das alles wegen Bergungsarbeiten. Kommt gut durch, gute Fahrt.
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2: Hallo. Der Jürgen aus Schwelm hat mir geschrieben, dass er sich über das Wetter gar nicht ärgert. Er hätte sich nur sehr winterlich angezogen, von wegen kalt draußen und stürmisch. Er fand es dann anscheinend doch zu warm, was er da angezogen hat. Also Jürgen, ich trage auch hartnäckig kurze Ärmel, weil es ist jetzt Mai. Und ich finde, da muss man durch, ne?
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WDR2 mit einer Warnmeldung. Achte bitte auf der A59 Düsseldorf Richtung Köln. Da kommt euch zwischen Leverkusen-Rheindorf und Kreuz Leverkusen-West ein Fahrzeug entgegen. Bitte fahrt in beiden Richtungen besonders vorsichtig. Fahrt rechts und überholt nicht. Wir melden natürlich, wenn die Gefahr vorüber ist. Achtung bitte auf der A59 Düsseldorf Richtung Köln. Da kommt euch zwischen Leverkusen-Rheindorf und Kreuz Leverkusen-West ein Fahrzeug entgegen.

0: Never Forget. Take That. Einer der besten Songs der 90er ever. Ever, ever, ever. Hier ist wieder zwei. 1000 Schüler und Schülerinnen aus Erkrath im Kreis Mettmann, die pendeln jetzt wirklich seit einem Jahr jeden Tag nach Düsseldorf, um dort zur Schule zu gehen. Also ihre eigene Schule in Erkrath, die ist ja vor einem Jahr abgebrannt. Ihr erinnert euch bestimmt, es gab da diesen Kurzschluss an der Photovoltaikanlage auf dem Dach und plötzlich standen da die Gebäude einer Realschule und des Gymnasiums in Erkrath-Hochdahl in Flammen. Gott sei Dank gab es dann dieses Ausweichgebäude in Düsseldorf, seitdem pendeln die. Aber vielleicht ist das bald auch vorbei, sagt Peter Hild, WDR 2 Erkrath. Der war nämlich vor Ort. Wie ist denn überhaupt, Peter, nach einem Jahr jetzt die Stimmung bei den Schülern und Schülerinnen?
1: Ja, also man merkt schon, dass denen allen ganz schön dieses Jahr in den Knochen steckt. Vor allem die ganze Pendelei. Also jeden Morgen eine halbe Stunde hin, mittags eine halbe Stunde zurück in vollen Bussen. Und das hat mir auch Marlena Steinhoff erzählt. Sie ist 13 Jahre alt und geht in die 7. Klasse des Gymnasiums.
2: Ist halt auch nicht so richtig gut, weil da auch sehr viel gedrängelt wird. Und teilweise haben sich auch manche schon verletzt, weil die so gedrängelt wurden gegen irgendwelche Türen oder sowas.
1: Ja, und viele haben natürlich an ihrer Schule gehangen. Da stehen bis heute noch die Brandruinen vom Gymnasium und von der Realschule. Die Abrissbagger kommen erst in einigen Wochen und ich war mit Marlena auch auf dem alten Schulhof, wo alles ziemlich zugewachsen ist und das war schon ein ziemlich bedrückender Anblick für sie.
2: Also ich bin schon etwas traurig und es ist halt irgendwie schon blöd, weil man halt früher hier voll schöne Erinnerungen hatte und man auch tolle Erlebnisse hatte. Und es ist halt, wenn man auch hier so steht, es ist halt schon etwas

0: komisch, weil es halt irgendwie gar nicht mehr aussieht wie die Schule, die man früher hatte.
1: Ja, also nicht nur für die Schüler, auch für die Schulen und die Eltern war es ein emotionales, ein stressiges Jahr.
2: Ja, das wollte ich gerade sagen. Wahrscheinlich wirklich für alle, ne? Für die Lehrer, alle, die mit dem Schulalltag da zu tun haben, das war garantiert nicht einfach.
1: Absolut, ja. Das war natürlich eine tolle Hilfe, dass die Stadt Düsseldorf das kurzfristig geholfen hat, eine leere Schule bereitgestellt hat, innerhalb von 2 Wochen den Busverkehr organisiert hat, WLAN installiert hat, digitale Boards rangeschafft hat. Da war natürlich viel Improvisation nötig, es war viel Stress für die Schulleiter. Gab es auch natürlich wegen der Pendelei jetzt auch keinen Ganztagsunterricht, praktisch keine AGs. Mhm. Das war ganz schön hart für alle, aber die Schulgemeinschaft hat da das Beste draus gemacht, hat mir der Realschulleiter erzählt und sagten, ja, Krisen können wir. Und es gab eine unheimlich große Hilfsbereitschaft. Da haben andere Schulen Fußballturniere, Benefizkonzerte organisiert. Da sind über 150.000 Euro an Spenden zusammengekommen, die die Schulen dann auch für ihren Alltag nutzen konnten. Und das hat also gut funktioniert. Aber jetzt sind auch alle froh, dass sie hoffentlich jetzt im Sommer wieder zurück können.
2: Ja, da wird ein Container-Schuldorf gebaut, ne? In der Nähe der abgebrannten Schulgebäude, oder?
1: Genau, das ist quasi in Sichtweise. Ich konnte mir das auch schon angucken auf der Baustelle vor. Die sind schon ziemlich weit. Da gibt's also wirklich moderne Toiletten, größere Klassenräume als vorher. Also wird, glaube ich, eine gute Übergangslösung für die nächsten 3 Jahre. Dann soll nämlich ein Neubau der beiden Schulen fertig sein. Problem ist nur, es gibt immer noch keine finale Baugenehmigung des Bauministeriums, also von der Landesregierung, weil nämlich gerade noch beim Brandschutz hakt. Und das weckt bei einigen Eltern eben böse Erinnerungen.
2: Du meinst jetzt an den Brand im vergangenen Jahr oder was?
1: Richtig, das auch, aber auch, weil die Schüler eigentlich im Winter ja schon zurückkehren sollten in Container nach Erkrath, aber da ist das daran gescheitert, dass eben da keine Baugenehmigung vorlag für die geplanten Container aus Bayern und das will eben Patricia Klopotek von der Schulpflegschaft des Gymnasiums jetzt nicht nochmal erleben.
3: Dadurch hatten wir schon einen, möchte ich mal sagen, wirklich einen Tiefpunkt im Herbst, als klar wurde, wir ziehen hier nicht ein im Februar. Ne? Also jetzt ist der Sommer der ganz große Lichtblick und man sieht ja auch, das Schuldorf sieht schon toll aus, da steht eine ganze Menge. Aber wir haben ein bisschen Sorge, wir Eltern, dass das ganze Schuldorf steht, aber aus irgendwelchen bürokratischen Dingen nicht in Betrieb genommen werden kann.
1: Ja, die Stadt Erkrath versucht da zu beruhigen, sagt, na, wir werden schon rechtzeitig grünes Licht für das Schuldorf kriegen. Die Schüler sind auch froh über die Rückkehr, auch wenn sie das Containerdorf noch nicht so ganz toll finden. Ich habe mit Marlena mir das auch angeguckt, also sieht natürlich von außen nicht so toll aus, aber immer noch besser als täglich so lange zu pendeln.
2: Infos von Peter Hild, WDR 2 Erkrath. Vielen Dank.

Was ist neu im WDR 2 Musikmix? Tiffany Harris, Vertigo.

0: Tiffany Aris. Ich sag euch, die spielt auch nicht mehr lange in Köln im Garagenclub. Das wird noch sehr steil nach oben gehen. 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Und wir haben entdeckt, dass es da offensichtlich eine Gesetzeslücke beim Falschparken und Abschleppen gibt. Ja, also eine private Firma oder mehrere nutzen das offensichtlich. Das geht so, wenn jemand auf einer privaten Straße oder einer privaten Einfahrt unerlaubt parkt, dann dürfen die Eigentümer diesen Falschparker von privaten Firmen abschleppen lassen. Und die gehen dann sogar in Vorleistung, diese Firmen. Also ne, wer den Abschlepper ruft, muss nichts zahlen. Und offensichtlich senkt diese interessante Lösung so ein bisschen die Abschlepphemmschwelle.
1: Ja, das Geschäftsmodell wird mit Sicherheit dadurch unterstützt, dass man selbst nicht finanziell in Vorleistung gehen muss. Üblicherweise muss man den Störer selbst beseitigen lassen durch Beauftragung des Abschleppunternehmens. Und diese finanzielle Vorausleistung ist hier weg.
0: Sagt der Verkehrsrechtsanwalt Ole Jensen. Also private Abschleppfirmen machen da Geschäft, ne, und Kasse. Aber wenn euch das jetzt passiert, privat geparkt, unerlaubt und dann bekommt ihr eine fette Rechnung, dann kontrolliert immer gut, ob die Summe, die ihr da zahlen sollt, in etwa der Summe entspricht, die auch die Stadt und das Ordnungsamt zu verlangen würden. Ansonsten wehrt euch dagegen, vor allem wenn da irgendwelche zusätzlichen Gebühren so aufgelistet werden.
1: Wenn dann auffällig ist, dass zusätzliche Gebühren genommen werden, dann muss man aufpassen, weil derjenige, der den Besitzschutz in Anspruch nimmt, hat ein Recht auf die Beseitigung der Störung, aber nicht, dass er auch noch daran verdient.
0: Also, checkt dann auch nochmal, ob da wirklich gut erkennbar war, dass man da nicht parken durfte, wo ihr geparkt habt. Und dann seid ihr auf der hoffentlich sicheren Seite. 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

0: WDR 2 noch mit einer Entwarnung für die A59. Es kommt euch kein Fahrzeug mehr entgegen zwischen Leverkusen West und Leverkusen Rheindorf.
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6: Um 14.30 Uhr mit Peter Neuhaus. Guten Tag.
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6: Die Bundesregierung hat härtere Strafen für sogenannte K.O.-Tropfen auf den Weg gebracht. Der Gesetzentwurf von Justizministerin Hubig sieht vor, dass die Betäubungsmittel rechtlich als Waffe oder gefährliches Werkzeug eingestuft werden können. Wer die Tropfen für eine Vergewaltigung einsetzt, muss demnach mit mindestens 5 Jahren Freiheitsstrafe rechnen. Die Bundesregierung hat außerdem das neue Heizungsgesetz verabschiedet. Zum alten Gesetz der Ampelregierung gibt es einige Änderungen. Wer eine neue Heizung bekommt, muss nicht mehr darauf achten, dass sie mit mindestens 65% erneuerbaren Energien betrieben wird. Kritiker sehen darin einen Rückschritt beim Klimaschutz. US-Präsident Trump ist in China eingetroffen. Sein Flugzeug landete am internationalen Flughafen von Peking. Trump trifft sich morgen mit Staats- und Parteichef Xi, um mit ihm unter anderem über die Handelsbeziehungen beider Länder und den Iran-Konflikt zu sprechen. Es ist der erste China-Besuch eines US-Präsidenten seit fast 9 Jahren. Die 90-Gramm-Tafeln von Milka sind laut einem Gerichtsurteil irreführend. Das Landgericht Bremen hat der Verbraucherzentrale recht gegeben. Der Milka-Schokoladenhersteller Mondelez hatte 100 Gramm durch 90 Gramm Tafeln ersetzt, aber den Preis gleichgelassen. Laut Verbraucherschützern war die Änderung nur schwer zu erkennen. Das war WDR aktuell.
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7: Für das Bergische Land mit Gelinde Spratte. Guten Tag. In Wuppertal gibt es Streit um marode Schultoiletten. Die Gewerkschaft Erziehung und Wissenschaft kritisiert Vorwürfe des städtischen Gebäudemanagements, die Kinder seien schuld daran. Inke Köster, WDR 2, Wuppertal.
8: Die Lehrergewerkschaft sieht stattdessen einen erheblichen Sanierungsstau an vielen Schulen. Auslöser für die Debatte ist eine Grundschule in Wichlinghausen. Dort hatte es im März aus den Schultoiletten gestunken. Beteiligte berichten von veralteten Anlagen, schlechter Beleuchtung und Problemen für jüngere Kinder, weil beispielsweise die Toiletten zu hoch angebracht seien. Die GEW fordert von der Stadt Investitionen in die Sanitäranlagen. Außerdem soll sich das Wuppertaler Gebäudemanagement für die öffentlichen Schulzuweisungen entschuldigen.
7: Nach dem Feuer im Ausflugslokal Zornige Ameise an der Bevertalsperre geht die Polizei von Brandstiftung aus. Sie hat den Bereich weiträumig abgesperrt. Schon vor 1,5 Jahren wurde die Zornige Ameise in Hückeswagen bei einem Feuer schwer beschädigt und stand leer. Damals gab es einen Anfangsverdacht gegen einen Mann aus Wipperfürth. Dieser Verdacht ließ sich aber nicht erhärten, denn auch ein technischer Defekt konnte damals nicht ausgeschlossen werden. Jetzt brannte der Rest des ehemaligen Lokals ab. In Bergneustadt wird es ab heute voll. Schon ab dem Nachmittag werden die Parkplätze knapp. Der Grund? Die 725-Jahr-Feier. Bis zum Sonntag erwartet die Stadt tausende Besucher. Die historische Altstadt wird zum Mittelaltermarkt. Überall gibt es Konzerte und zum Abschluss einen großen Festumzug. Die Besucher kommen aus ganz Europa, denn zum Fest gibt es auch das sogenannte Neustadt-Treffen. Es sind Teilnehmer aus allen Orten eingeladen, die im Namen Neustadt tragen. Das Wetter bei uns im Bergischen Land. Am Nachmittag ziehen viele Wolken und teils kräftige Schauer und Gewitter durch bei bis zu 11 Grad in Nümbrecht und bis zu 12 Grad in Hahn. Außerdem ist es windig, teilweise mit stürmischen Böen. Morgen am Feiertag wird es ähnlich wie heute. Am Vormittag gibt es aber noch oft etwas Sonne.
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0: Um 3:04 noch ein paar Meldungen für euch, zum Beispiel von der A1 Köln Richtung Münster zwischen Hagen Nord und Kreuz Dortmund Unna. Da braucht ihr immer noch eine Dreiviertelstunde Geduld. Es gibt da mehr als 10 Kilometer Stau. Da steht nämlich ein defektes Fahrzeug. A2 Dortmund Richtung Hannover zwischen Kreuz Bad Oeynhausen und Bad Eilsen. Eine halbe Stunde länger als sonst an der Stelle. 5 Kilometer Stau. Das alles wegen Bergungsarbeiten. A2 Hannover Richtung Dortmund zwischen Wunsdorf Kohlenfeld und Lauenau. Mehr als eine Stunde länger als sonst, bis man da durch ist. Mehr als 10 Kilometer Stau, da gab es einen Unfall. A3 Frankfurt-Köln zwischen Siebengebirge und Kreuzbronn-Siegburg. Eine halbe Stunde plus 5 Kilometer Stau in beiden Richtungen wegen Bergungsarbeiten. Und die A43 Wuppertal Richtung Recklinghausen zwischen Wittenhäfen und Recklinghausen-Hochlamark. Eine halbe Stunde länger, 10 Kilometer stockt es da. Ich wünsche euch wirklich eine gute und bitte sichere Fahrt. Passt auf euch auf.
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0: Und mit Michael Schulte, der ist...

0: Das wird ein herrliches, hoffentlich für euch langes Wochenende. Morgen geht's schon ab. Samstag dann Finale. Ich finde, das Beste am Eurovision Song Contest ist ja dieser unglaublich wilde Mix und dass man wirklich nie weiß, wer wird das Ding tatsächlich gewinnen. Also ich meine, gestern erstes Halbfinale, ne? Und das, was Sarah Engels da für Deutschland bietet, das ist wirklich ein handfestes ESC-Paket, finde ich. Glitzer, Akrobatik, Schönheit, ein eingängiger Popsong. Aber die Buchmacher sagen auch, nö, also die Wahrscheinlichkeit, dass Deutschland gewinnen wird, liegt so bei unter 1%. Finnland dagegen mit Geige und Flammenwerfer-Song auf Finnisch alles, 35% Gewinnwahrscheinlichkeit. Also ich meine, ich gönn's den Finn, ja? Aber warum sind die so weit oben, wir so weit unten? Gibt's vielleicht doch ein ESC-Rezept? Fragen wir doch mal nach bei unserem Dr. Pop. Was sagst du, Dr. Pop? Gibt es so Zutaten, die einfach immer dabei sein müssen, damit ein Song beim ESC gute Chancen hat?
1: Also in den letzten Jahren ist der Trend beim ESC dahin gegangen, dass man in 3 Minuten das schaffen muss, was Künstler früher mit einem ganzen Album gemacht haben. Es muss ruhige Stellen geben, dann wieder welche, wo es richtig explodiert, wo man überrascht. Und gewonnen haben in den letzten Jahren Songs, die Pop, Elektro und auch Operngesang verbunden haben. Also es war auch ganz viel Klassik drin. Vor 26 Jahren war das noch ein bisschen anders. Da haben die Olsen Brothers mit Fly on the Wings of Love einfach mit einem guten, netten Song überzeugt. Das scheint heutzutage nicht mehr so richtig möglich zu sein.
0: Aber so ein richtiges Gewinnerrezept gibt's dann trotzdem nicht. Wenn du sagst, es muss von vielem was dabei sein, weiß man nicht genau, wie viel von was, oder?
1: Ja, also es ist momentan die Mischung aus Song, Show, Performance und guten Gesang. Beim ESC ist zum Glück weiterhin Autotune verboten. Das finde ich richtig gut. Also diese automatische Tonhöhenkorrektur darf nicht angeschaltet werden. Man muss also mit anständigem Gesang überzeugen. Ja, und ein Favorit ist gerade Finnland. Und das finde ich ganz spannend, weil die haben beantragt, dass auch die Geige live gespielt werden darf. Das ist eigentlich nicht üblich. Eigentlich kommt alles vom Band, nur der Gesang nicht. Und das finde ich eine ganz gute Entwicklung, dass man jetzt auch wieder vorschlägt, lass uns doch auch ein paar Instrumente live spielen. Und dann kann man ja noch mehr von der Musikalität bewerten. Früher war der ESC ein reiner Kompositionswettbewerb, jetzt ist das eigentlich mehr ein Performance-Wettbewerb.
0: Ich habe schon, ehrlich gesagt, ein bisschen dunkel vermutet, dass es vielleicht gar nicht daran liegen könnte, was man bietet, sondern vielleicht leider, welches Land antritt. Also je nachdem, wie beliebt man so als Land ist, bekommt man viele Punkte, habe ich schon vermutet.
1: Ja. Also Deutschland kriegt traditionell nicht automatisch Punkte von den Nachbarn, das ist ein bisschen schade. Ja, in Skandinavien ist das ja üblich, aber es ist nicht hoffnungslos. Also 2018 ist ja nicht so lange her, war Michael Schulte immerhin auf Platz 4 gelandet. Und ich glaube, in den letzten Jahren lag es nicht unbedingt an der Beliebtheit von Deutschland. Meine gewagte These ist, es lag dann doch an der Musik. Also wenn man richtig überzeugt, dann kann es etwas werden.
0: Kann Sarah Engels überzeugen? Was sagt Dr. Pop?
1: Also ich würde sagen, der Song erfüllt sehr viele Kriterien, die beim ESC richtig gut passen. Und sie ist auch eine sehr starke Sängerin, hat ja auch schon viel Erfahrung. Ich glaube, der Song wird etwas weiter oben landen als in den letzten Jahren. Der hat auch ein paar überraschende Anteile. Ich muss sagen, ich würde den Song jetzt privat nicht selber auf eine einsame Insel nehmen, ja, aber ich drücke dem Beitrag wirklich beide Daumen und ich hoffe, dass Sarah Engels am Ende besser dasteht als die Beiträge in den letzten Jahren zuvor und das sollte man doch schaffen.
0: Auf jeden Fall. Und dieser Song hat auf einer einsamen Insel ja auch nichts zu suchen. Der muss ja zum ESC-Finale nach Wien. Das war unser Dr. Pop. Morgen dann zweites Halbfinale und Samstag großes Finale. Hier ist die Sarah.

0: würde die Taylor mal für uns antreten beim ESC. Wir würden das sowas von gewinnen, hör mal.
1: Ja,
0: die Sarah schafft das auch. Die schafft es noch weit vorne.
1: Einen tollen Beitrag.
0: Absolut
1: lieb. Eine tolle Künstlerin.
0: Aber die Taylor wäre eine sichere Bank.
1: Die könnte einfach immer vorbeikommen für uns singen, oder?
0: Oh, da würde ich mich auch freuen. Marco Schrein ist da, liebe Leute.
1: Jawohl. Und wir gehen campen, weil wir doch über die Camping-Alternativen gesprochen haben, heute schon hier auf WDR 2. Katharina, WDR2-Hörerin, hat sich gemeldet. Die ist unterwegs im Westen. Ich höre gleich mal nach wo.
0: Sehr gut. Dazu könnt ihr tanzen. DJ Bobo macht es euch vor, weil everybody, sagt er, kann tanzen.
1: Party song that makes the party going on.
0: Party gleich mit Marco Schrein nach 3. Ich bin Marlies. Bis bald. Tschüss.
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11: Die Nachrichten mit Peter Neuhaus. Guten Tag.
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11: Die Bundesregierung will strenge Umweltregeln beim Heizen kippen. Wirtschaftsministerin Reiche hat ihr Gebäudemodernisierungsgesetz im Kabinett auf den Weg gebracht. Demnach werden Wärmepumpen zwar weiter gefördert, es dürfen aber auch weiter neue Öl- und Gasheizungen eingebaut werden, wenn sie nach und nach mit mehr klimafreundlichen Treibstoffen betrieben werden. Maximilian Ulrich, WDR Berlin.
12: Eine Regel wird gestrichen, und zwar die, wonach 65% der Heizungen zukünftig klimaneutral laufen müssen. Das kam für viele einem Zwang zur Wärmepumpe gleich. Jetzt kann jeder Hausbesitzer selbst entscheiden, wie er heizen will. Also auch Öl- und Gasheizungen sollen erlaubt bleiben. Die Bundesregierung sagt zwar, die Klimaschutzziele gelten. De facto bleibt klimaschädliches Heizen aber noch lange erlaubt. Dabei will Deutschland ja im Jahr 2045 komplett klimaneutral sein. Die Bundesregierung will aber selbst dann den Betrieb von Öl- und Gasheizungen noch erlauben. Das kritisieren Grüne, Linke und Umweltverbände scharf.
11: Die EU-Kommission hat Pläne vorgestellt, wie Zugreisen durch mehrere Länder in Europa einfacher werden sollen. Statt mehrerer einzelner Tickets soll in Zukunft nur noch eine Fahrkarte nötig sein. Über die Vorschläge müssen noch das EU-Parlament und die Mitgliedsländer entscheiden. Sarah Lopez, WDR Brüssel.
13: Zukünftig sollen große Bahngesellschaften wie die Deutsche Bahn verpflichtet werden, die Angebote der ausländischen Konkurrenten anzuzeigen, wenn diese auch in Deutschland halten. Hier dürfe es keine Preisunterschiede geben. Reisende sollen sich dabei auch die CO2-Emission einer Reise anzeigen lassen können. Außerdem sollen Fahrgastrechte gestärkt werden. Wenn ein Anschlusszug verpasst wird, sollen Fahrgäste den nächsten Zug nehmen dürfen, auch wenn sie für diesen kein Ticket gebucht haben. Und wenn eine Verbindung gar nicht mehr klappt, sollen sie Anspruch auf Entschädigung und auch eine Hotelübernachtung bekommen, wenn notwendig.
11: Weitere Meldungen im Überblick. Die Bundesregierung hat härtere Strafen für sogenannte K.O.-Tropfen auf den Weg gebracht. Der Gesetzentwurf sieht vor, dass die Betäubungsmittel rechtlich als Waffe oder gefährliches Werkzeug eingestuft werden können. Wer die Tropfen für eine Vergewaltigung einsetzt, muss dann mit mindestens 5 Jahren Freiheitsstrafe rechnen. Das Zentralkomitee der deutschen Katholiken hat einen weltweiten Frauengipfel im Vatikan gefordert. Die Frühjahrsvollversammlung der Laienorganisation beschloss einen entsprechenden Antrag. Darin heißt es, Frauen stießen in der katholischen Kirche weiterhin auf Hindernisse. Die Zeit sei reif, ihre Stimmen stärker zu hören. In München ist ein Prozess um einen Vorfall beim Fußball-EM-Eröffnungsspiel vor 2 Jahren losgegangen. Der YouTuber Marvin Wildhage hatte sich beim Spiel Deutschland gegen Schottland als falsches Maskottchen in den Innenbereich des Stadions geschleust. Er sagt, er wollte auf Missstände bei der Sicherheit aufmerksam machen.
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11: 3 Mitglieder der Kölner Band Blackfuss haben sich der Wissenschaft zur Verfügung gestellt. Sie ließen am Deutschen Zentrum für neurodegenerative Erkrankungen in Bonn ihre Gehirne scannen. Sebastian Tittelbach, WDR Bonn.
14: Die Forscher des Projekts Noten und Neuronen interessieren sich dafür, was Musik zur Gehirngesundheit beitragen kann. Das Ergebnis heute, die Blackfuss haben gesunde Gehirne. Das von Sänger Pit Hupperton ist besonders jung geblieben. Die Mundartband beteiligt sich auch musikalisch an dem Projekt. Mitte Juli treten sie in der Kölner Philharmonie mit dem Gürzenich-Orchester und dem Chor der Bonner Uniklinik in einem populärwissenschaftlichen Konzert auf, das Musik und Hirnforschung miteinander verbinden soll.
11: Das war WDR aktuell.
15: So, und dieses Noten und Neuronen wird ganz, ganz toll. Ich freue mich jetzt schon drauf. Verena Leindecker liefert Regen, grauen Himmel und Brrr.
16: Genau. Gute Überleitung. Tatsächlich, heute Nachmittag wird es turbulent. Wir haben zahlreiche Schauer und auch Gewitter aktuell, vor allem am Niederrhein, Ruhrgebiet, Münsterland kommen die Gewitter dann auch in Ostwestfalen-Lippe an. Vor allen Dingen während der Schauer und Gewitter, da frischt der Wind kräftig auf mit stürmischen Böen. Und es bleibt auch heute Nachmittag kühl. Lüdenscheid 11, Unna 13, Bocholt 14 Grad. Und morgen am Feiertag sieht es ähnlich aus wie heute Nachmittag. Zahlreiche Schauer, einzelne Gewitter und es bleibt weiterhin kühl.
15: Das ganze Ding hat einen Vorteil. Ne?
16: Welchen denn?
15: Mein Fahrrad wird einfach schön sauber da draußen.
16: Das sollte heute klappen.
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15: Gleich 5 nach 3, die Staus mit den längsten Wartezeiten. Die A1 Köln Richtung Münster zwischen Hagen-Nord und dem Kreuz Dortmund-Unna. Mehr als eine Stunde drauf. Ungefähr 15 Kilometer Stau, da steht ein defektes Fahrzeug. Die A2 Dortmund Richtung Hannover zwischen dem Kreuz Bad Oeynhausen und Bad Eilsen. Halbe Stunde drauf, 5 Kilometer Stau wegen Bergungsarbeiten. Dann die A2 Hannover Richtung Dortmund zwischen Wunstorf-Kohlenfeld und Rehren. Ungefähr 1,5 Stunden plus planen. Mehr als 10 Kilometer Stau, da hat es einen Unfall gegeben. Dann die A3 Frankfurt-Köln zwischen Siebengebirge und dem Kreuz Bonn-Siegburg. Halbe Stunde drauf, 5 Kilometer Stau in beiden Richtungen wegen Bergungsarbeiten. A46 Düsseldorf Richtung Wuppertal zwischen Sonnenbonner Kreuz und Wuppertal-Oberbarmen. Halbe Stunde plus, 7 Kilometer Stau. Und alle Staus, auch die kürzeren, kriegt ihr zuverlässig über die WDR2-App.
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15: So, ich habe mir gerade so einen kleinen Zuckerschock geholt, ein Stückchen Schokolade. Es war aber eben nicht die in der lila Verpackung, denn die ist seit heute richterlich festgelegt eine Mogelpackung. Besprechen wir in dieser Stunde.
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15: So, das hier ist Zucker in 5 Buchstaben. Leonie.

0: Richtig gut, oder? Wenn es aufhört, von oben nass zu werden.
1: Genau, das stimmt.
0: Jetzt seid ihr dort in Medebach im Sauerland. Beschreibt doch mal bitte dieser Zeltplatz, auf dem ihr da jetzt unterwegs seid. Was ist so toll an dem?
1: Das ist, glaube ich, für den Chor, in dem mein Mann ganz lange gesungen hat, einfach so eine emotionale Sache, weil die hier schon Jahrzehnte hinfahren. Wir sind eine gemischte Truppe, ich glaube so 30 bis 40 Personen.
0: What?
1: Und da sind genau teilweise schon jetzt Leute bei, die sind als Kinder mitgefahren, die sind jetzt auch schon 18 oder 20, 25. Genau, das ist einfach so eine feste Institution, dass wir über Christi Himmelfahrt immer hier hinfahren. Das ist einfach eine große Wiese mit einem Lagerfeuer, wo wir uns dann abends treffen, gemeinsam Lagerfeuer machen, Lieder singen, Stockbrot backen.
0: Okay, genau. Aber Katharina, wenn es 30, 40 Leute sind, das ist dann schon die Alternative zum Campen. Weil zum Campen gehst du doch eigentlich, um so ein bisschen Ruhe zu finden. Bei 30, 40 Bestimmt. Leuten musst du ja eine Nummer ziehen, um dich zum Reden zu verabreden.
1: Ja, also wild ist das nicht. Da findet jeder so seine Ruhe, wenn er die haben möchte. Oder halt auch Leute zum Quatschen. Das ist ja genau das Schöne daran gerade.
0: Okay. Und ihr macht langes Wochenende, bleibt bis Sonntag?
1: Samstag, genau.
0: Super. Also Medebach, Sauerland, WDR2-Hörerin Katharina mit der ganzen Gang. Es ist eine Tradition. Wir wünschen euch ganz viel Freude und vielen Dank, dass du kurz mit mir geschnackt hast. Liebe Grüße in die Gruppe.
1: Sehr gerne. Tschüss. Danke. Tschüss.

0: 20 nach 3. Das ist WDR 2 und was so ein Stromausfall alles bewirken kann.
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0: Das ist die neue Single von Nico Santos. Hat er auch präsentiert. Sehr emotional sogar am Wochenende in Wesel bei uns im WDR 2 Pop-Up-Zelt. Diese neue Single hat er gemeinsam mit seinen Musikern auf so einer kleinen Finca auf Mallorca, naja, zur Welt gebracht. Und Optimist ist beim Quatschen entstanden.
2: Am dritten Tag hatten wir eigentlich eine ganz andere Nummer, waren wir gerade am Machen. Dann gab es Abendessen, haben wir gedacht, komm, wir gehen kurz Abendessen. Dann haben wir die ganze Zeit gequatscht über alle Probleme, die es gerade so auf der Welt gibt. Und dann gab es quasi so zwei Fronten, wie man damit umgeht.
0: Reden über die Weltlage und dann ging es nach dem Diskutieren wieder weiter mit der Arbeit und zack, dann...
2: Dann kam der Stromausfall. Dann kam, dass es kein Wasser gab, gar kein Equipment mehr, außer die Gitarre. Deswegen ist der Song, klingt der auch so reduziert, wie er dann quasi aufgenommen worden ist.
0: Also das ist der Grund, warum die neue Single von Nico Santos so entspannt, so leise, reduziert, hat er gesagt, ist. Wenn der Stromausfall das Besondere bewirkt. Optimist, neu bei uns im WDR 2 Musikmix.

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1: Um 15.30 Uhr mit Peter Neuhaus. Guten Tag.
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1: Die EU-Kommission hat Pläne vorgestellt, wie Zugreisen durch mehrere Länder in Europa einfacher werden sollen. Statt mehrerer einzelner Tickets soll in Zukunft immer nur noch eine Fahrkarte nötig sein. Über die Vorschläge müssen noch das EU-Parlament und die Mitgliedsländer entscheiden. Vorgesehen sind auch mehr Rechte bei Verspätungen und Zugausfällen. Der Grünen-Politiker Özdemir ist neuer Ministerpräsident in Baden-Württemberg. Der Landtag hat ihn mit der Mehrheit der Koalition aus Grünen und CDU gewählt. Özdemir folgt als Ministerpräsident auf seinen Parteikollegen Kretschmann und ist damit überhaupt erst der zweite grüne Ministerpräsident in Deutschland. Die Bundesregierung hat das neue Heizungsgesetz auf den Weg gebracht. Zum alten Gesetz der Ampelregierung gibt es einige Änderungen. Wer eine neue Heizung bekommt, muss nicht mehr darauf achten, dass sie mit mindestens 65% erneuerbaren Energien betrieben wird. Die Deutsche Lebensrettungsgesellschaft meldet einen neuen Mitgliederrekord. 640.000 Ehrenamtliche sind jetzt im Einsatz. Im vergangenen Jahr wurden 1.150 Menschen aus Flüssen, Seen und dem Meer gerettet. Die DLRG fordert mehr Schwimmunterricht. Das Problem sei, dass es zu wenig Schwimmbäder dafür gibt. Das war WDR aktuell.
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13: Für das Bergische Land mit Gelinde Spratte, guten Tag. Die Ermittlungen im Fall der mutmaßlichen sexualisierten Gewalt an einer Wuppertaler Grundschule laufen auf Hochtouren. Nach WDR-Informationen könnte es dort mehrere Fälle gegeben haben. Wolfram Lumpe, WDR 2, Wuppertal.
14: Nach unseren Recherchen richten sich die Vorwürfe derzeit gegen eine Frau aus dem Betreuungsverein der Grundschule. Der kümmerte sich bisher nach dem Unterricht um die Kinder. Außerdem werden derzeit offenbar mehrere Eltern bei der Kriminalpolizei vorstellig, deren Kinder ebenfalls Opfer geworden sein könnten. Auch die Staatsanwaltschaft schließt zumindest nicht aus, dass es dort mehrere Fälle der sexualisierten Gewalt gegen Grundschulkinder gegeben haben könnte. In einem Fall, so ein Sprecher, werde wegen schweren sexuellen Missbrauchs ermittelt.
13: In Wuppertal gibt es Streit um marode Schultoiletten. Die Gewerkschaft Erziehung und Wissenschaft kritisiert Vorwürfe des städtischen Gebäudemanagements, die Kinder seien schuld daran. Inke Köster, WDR 2, Wuppertal.
15: Die Lehrergewerkschaft sieht stattdessen einen erheblichen Sanierungsstau an vielen Schulen.
13: Auslöser für die Debatte ist eine Grundschule in Wichlinghausen. Dort hatte es im März aus den Schultoiletten gestunken. Beteiligte berichten von veralteten Anlagen, schlechter Beleuchtung und Problemen für jüngere Kinder, weil beispielsweise die Toiletten zu hoch angebracht seien. Die GEW fordert von der Stadt Investitionen in die Sanitäranlagen. Außerdem soll sich das Wuppertaler Gebäudemanagement für die öffentlichen Schulzuweisungen entschuldigen.
3: In Bergneustadt wird es ab heute voll. Schon ab dem Nachmittag werden die Parkplätze knapp. Der Grund? Die 725-Jahr-Feier. Bis zum Sonntag erwartet die Stadt tausende Besucher. Die historische Altstadt wird zum Mittelaltermarkt, überall gibt es Konzerte und zum Abschluss einen großen Festumzug. Das Wetter bei uns im Bergischen: am Nachmittag und Abend ziehen teils kräftige Schauer und örtlich auch Gewitter durch. Außerdem ist es windig. Morgen am Feiertag wird es ähnlich wie heute, bei bis zu 9 Grad in Waldbröl und bis zu 11 Grad in Schwelm. Am Vormittag gibt es oft noch etwas Sonne, später dann mehr Schauer.
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7: Es ist kurz nach 4:30, das sind die Staus mit den längsten Wartezeiten. Die A1 Köln Richtung Münster zwischen Hagen-Nord und dem Kreuz Dortmund-Unna. Eine Stunde ungefähr plus planen 15 Kilometer Stop and Go. Dann haben wir die A2 Dortmund Richtung Hannover zwischen dem Kreuz Bad Oeynhausen und Bad Eilsen. Halbe Stunde drauf, mehr als 10 Kilometer stockender Verkehr nach Bergungsarbeiten. Die A2 Hannover Richtung Dortmund zwischen Wunstorf-Kohlenfeld und Rehren. Mehr als eine Stunde drauf planen, ungefähr 15 Kilometer Stau nach einem Unfall. Dann haben wir die A3 Köln Richtung Frankfurt zwischen dem Kreuz Bonn, Siegburg und Siebengebirge. Mehr als eine Dreiviertelstunde plus 8 Kilometer Stau wegen Bergungsarbeiten. A43 Wuppertal Richtung Recklinghausen zwischen Bochum und Herne-Eickel. Eine Stunde plus planen, mehr als 10 Kilometer Stau. Da steht ein defektes Fahrzeug und das wird wahrscheinlich heute Nachmittag auf dem Weg ins lange Wochenende eher mehr als weniger werden. Ihr könnt euch rund um die Uhr informieren. Alle Staus gibt's zuverlässig über die WDR2-App.
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7: Hallo zusammen, gerade haben wir geredet und gehört über die neue Single von Nico Santos, Optimist. Und WDR2-Hörerin Gabriele, die schreibt: Hallihallo, ich bin kein besonderer Fan von Nico Santos, aber, jetzt kommt das Aber, der neue Song Optimist ist meiner Meinung nach der beste, den er bisher hatte. Liebe Gabriele, wir mögen den Song auch sehr.

0: Der geht's hoffentlich bald besser, dieser Bonnie Tyler. Total Eclipse of the Heart. Ich habe davon Koma gelesen. 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Und jetzt ist das Mogeln also offiziell bestätigt. Das Landgericht Bremen hat heute entschieden, dass die Milka-Schokoladentafel jetzt offiziell eine Mogelpackung ist. Die Verbraucherzentrale Hamburg, die hatte geklagt, weil Milka die Preise erhöht und gleichzeitig den Inhalt der Milka-Tafeln reduziert hatte. Matthias Hof, WDR 2. Wirtschaft macht man nicht. 90 Gramm statt 100 Gramm. Das hatte für viel Empörung gesorgt. Jetzt das offizielle Urteil. Das ist eine Mogelpackung. Was bedeutet das jetzt?
1: Also Mogelpackung nicht ganz. Die Verbraucherzentrale hat gesagt, relative Mogelpackung. Das Gericht hat gesagt, relative Mogelpackung passt. Heißt, Füllmenge reduziert, nennt man auch Downsizing. Wenn man nur die Verpackung anschaut, das geht. Was nicht geht, erst 100 Gramm Tafeln verkaufen, dann 90 Gramm reintun, die auch verkaufen und das dann nicht sehr deutlich kennzeichnen. Es gibt eine 4-Monats-Frist. Da aber die 4 Monate seit der Umstellung der Packungsgröße inzwischen lange rum sind, Gerichtsurteile, die dauern halt, muss der Hersteller aktuell nichts ändern. Auch nicht bei den Tafeln im Supermarktregal. Abgemahnt hatte die VZ Hamburg, also die Verbraucherzentrale Mondelez, schon ungefähr vor einem Jahr.
0: So, Matthias, ich habe jetzt gelernt, das Gericht sagt also relative Mogelpackung. Genau. Sagt das Gericht auch, wie in Zukunft damit umgegangen werden soll? Also Empfehlungen für andere, relativ weniger drin, aber relativ teurer Produkte.
1: Ja, also das Ding ist, das Urteil ist noch nicht rechtskräftig und das Unternehmen Mondelez kann noch in Berufung deshalb sowieso abwarten. Konkrete Regeln für die Zukunft gibt das Gericht nicht vor, aber wenn Hersteller den Inhalt verkleinern, müssen sie das deutlich kenntlich machen, wenn das Urteil so durchgeht. Es geht übrigens um nicht alle Milka-Schokoladen, das muss man dazu sagen, sondern zum Beispiel Alpenmilch, Traubennuss, ganze Haselnüsse und Noisette oder noch ein paar andere. Da haben die das gemacht, 90 Gramm reingepackt, also Gewicht runter, Preis rauf auf 1,99 und das war dann rund 50% teurer. Das hat die Verbraucherzentrale Hamburg ausgerechnet.
0: Ja, jetzt wird diese lila Schoki als relative Mogelpackung bezeichnet. Ist das so ein Image-Schaden oder ist denen das völlig wurscht?
1: Also mit der Firma habe ich selber nicht gesprochen, aber der Vorwurf Mogelpackung, der kann natürlich dem Image schaden. Klar, das Unternehmen wird eventuell in Berufung gehen. Da muss man schauen, ob das Urteil so bestätigt wird. Aber das Unternehmen hat auch viele Milliarden Umsatz im Jahr und große Marken, die stecken sowas oft weg. Wie Verbraucher dann dauerhaft handeln, das muss man abwarten.
0: Das ist relativ gemein. Die Milka ist eine offiziell relative Mogelpackung. Das hat das Landgericht Bremen entschieden. Informationen, Einschätzungen von Matthias Hof, WDR 2 Wirtschaft.
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0: Ab morgen läuft Glenn Kill bei uns, Schauspieler, Top-Besetzung, um eine lustige Geschichte. Wird uns Andrea Boots, unsere Kinoexpertin, gleich nach 4 empfehlen. Kommt ihr mal gut in dieses lange Wochenende, wenn ihr eins habt und vielleicht gerade auch unterwegs seid.
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0: Cobra habe ich für euch. So jung und so erfolgreich. Homewrecker im WDR 2 Musikmix nach 16 Uhr.
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8: Die Nachrichten mit Peter Neuhaus. Guten Tag.
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9: Vergewaltigungen unter dem Einsatz von K.O.-Tropfen sind ganz besonders niederträchtig und sind extrem gefährliche und extrem verwerfliche Taten.
8: Bundesjustizministerin Hubich hat begründet, warum sie härtere Strafen plant. Wer unter Einsatz von K.O.-Tropfen eine Vergewaltigung begeht, soll in Zukunft mit mindestens 5 Jahren Haft bestraft werden. Das Kabinett hat diesen Gesetzentwurf auf den Weg gebracht. Hubich räumte ein, dass bislang nur wenige Fälle überhaupt angezeigt werden. Warum, das erklärt Bianca Schwarz, WDR Berlin.
10: Wenn jemand K.O.-Tropfen bekommen hat, wirkt das für Außenstehende oft so, als hätte die Person einfach ein bisschen zu viel getrunken. Und das heißt, selbst wenn das jemand mitkriegt, wird das oft nicht richtig interpretiert. Dann kommt dazu, dass die Substanzen im Körper nur wenige Stunden nachweisbar sind. Das heißt, Betroffene müssen sofort erkennen, dass hier was nicht stimmt und richtig reagieren. Und das heißt, ins Krankenhaus fahren, sich untersuchen lassen, Spuren sichern lassen. Ganz wichtig für die Ermittlung später. Und außerdem erzeugen K.O.-Tropfen einen Filmriss. Das heißt, Betroffene können den Ermittlern danach meistens nicht helfen bei der Rekonstruktion von ihrem Abend. Und deswegen werden Täter oft nicht ermittelt.
8: Wegen geschrumpfter Schokoladetafeln von Milka hat der Lebensmittelkonzern Mondelez eine Niederlage vor Gericht kassiert. Das Landgericht Bremen folgte einer Klage der Verbraucherzentrale. Käufer seien in die Irre geführt worden. Zur Begründung Leslie Melina Schmidt für WDR aktuell.
11: Mondelez hatte die Milka-Tafeln Anfang 2025 ja von 100 auf 90 Gramm reduziert. Die Verpackung ist aber fast gleich geblieben und Mondelez hat die geringere Menge nicht extra gekennzeichnet. Und damit hätte der Hersteller die Verbraucher getäuscht. Das Gericht hat außerdem entschieden, Hersteller müssen für mindestens 4 Monate auf ihren Produkten deutlich darauf hinweisen, wenn sie die Füllmenge ändern. Weil dann kann man davon ausgehen, dass der Verbraucher die Änderung auch mitbekommen hat. Für die Milka-Tafeln, um die es jetzt ging, bedeutet das erstmal nichts. Weil Mondelez die Tafeln schon Anfang 2025 in den Handel gebracht hat. Die 4 Monate sind also schon rum. Und jetzt muss Mondelez das auch nicht mehr kennzeichnen. Auch weil es inzwischen bekannt ist, dass die Inhaltsmenge verändert wurde.
8: Weitere Meldungen im Überblick. Die Bundesregierung hat das neue Heizungsgesetz auf den Weg gebracht. Zum alten Gesetz der Ampelregierung gibt es einige Änderungen. Wer eine neue Heizung bekommt, muss nicht mehr darauf achten, dass sie mit mindestens 65% erneuerbaren Energien betrieben wird. Die irische Billigfluglinie Ryanair ist mit ihrem Versuch gescheitert, die Gründung eines Betriebsrats am Flughafen Berlin zu verhindern. Das Bundesarbeitsgericht hat entschieden, dass Beschäftigte einer ausländischen Linie in Deutschland eine Vertretung wählen dürfen. Ryanair will den Standort Berlin allerdings im Oktober aufgeben. Die neue NRW-Opferbeauftragte Schulze Lange hat die Medien aufgefordert, zurückhaltend über Gewalttaten zu berichten. Der Trend zu True-Crime-Formaten könne Opfer retraumatisieren. Die ehemalige Richterin will sich im neuen Amt auch darum kümmern, dass Opfer von Straftaten vor Gericht einfühlsam befragt werden.
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8: In Essen soll an der Gustav-Heinemann-Gesamtschule Schulsportverein Kinder und Jugendliche dazu bringen, regelmäßig Sport zu machen. Auch dann, wenn sich ihre Familien einen Verein eigentlich nicht leisten können. Solveig Bader, WDR Essen.
6: Schülerinnen und Schüler zahlen einen symbolischen Euro-Jahresbeitrag und sind automatisch Mitglied. Angebote wie Akrobatik, Basketball und Jonglage sollen Spaß an der Bewegung fördern und soziale Teilhabe. Weniger als 10% der Jungen und Mädchen sind in einem Sportverein aktiv, unter anderem wegen finanzieller und kultureller Barrieren. Studierende der Uni Duisburg-Essen leiten die Sportkurse.
8: Das war WDR Aktuell.
0: Und das ist Verena Leindecker in unserer WDR 2 Wetterredaktion.
11: Genau, heute Abend haben wir noch immer einige Schauer, auch einzelne Gewitter, bei denen der Wind auch stürmisch auffrischen kann. Dazu recht kühl, Temperaturen um 10 Grad. Morgen sieht es ähnlich aus, schon vormittags gibt es zahlreiche Schauer. Nachmittags sind dann auch einzelne Graupelgewitter dabei. Nach wie vor dazu ein kräftiger Wind und nach wie vor kühl. Morgen in Brilon 9, in Bergisch Gladbach 11 und in Eschweiler 12 Grad.
0: 4 nach 4.
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0: Das hier sind die Staus mit den längsten Wartezeiten. Die A1 Köln Richtung Münster zwischen dem Westhofener Kreuz und dem Kreuz Dortmund-Unna. Eine Dreiviertelstunde plus mehr als 10 Kilometer Stau und stockender Verkehr. Die A2 Hannover Richtung Dortmund zwischen Wunsdorf-Kohlenfeld und Bad Nenndorf. Eine halbe Stunde ungefähr plus 7 Kilometer Stau wegen Bergungsarbeiten. Dann haben wir die A3 Köln Richtung Frankfurt zwischen dem Kreuz Bonn-Siegburg und Siebengebirge. Mehr als eine Dreiviertelstunde drauf planen. 8 Kilometer Stau habt ihr hier wegen Bergungsarbeiten. Dann die A40 Venlo Richtung Dortmund zwischen Duisburg-Homberg und Essen-Ost. Halbe Stunde drauf, 8 Kilometer Stau und stockender Verkehr. A43 Wuppertal Richtung Recklinghausen zwischen Bochum und Herne-Eickel. Ungefähr eine Stunde extra planen, mehr als 10 Kilometer Stau. Da steht ein defektes Auto. Dann die A448 Südumfahrung Bochum zwischen Witten-Zentrum und dem Kreuz Dortmund-Witten. Halbe Stunde plus 7 Kilometer Stau. Und ihr kriegt natürlich alle Staus von uns rund um die Uhr.
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0: Kriegt ihr über die WDR 2 App, das ist einer dieser Nachmittage. Wer gerade im Westen unterwegs ist, hat leider eine sehr hohe Trefferquote in einem dieser Staus da zu stehen. Offizielle Zahl 712 Kilometer Stau und stockender Verkehr gerade im Westen. Also, ich sag's nochmal, alle Infos, wo es gerade nicht so läuft, kriegt ihr immer, zu jeder Zeit, über unsere WDR 2 App. Auf diese Art und Weise sind wir uns einander ganz, ganz nah.
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0: 13 nach 4. Für morgen habt ihr die blanke Auswahl, ne? Christi Himmelfahrt, Vatertag oder Kinotag.
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0: Wenn Tiere Menschen verstehen können, kann das in Filmen mal so richtig witzig werden. Paddington Bear, wir erinnern uns. Ein Schweinchen namens Babe. Jetzt sind die Schafe dran, die sich über die Menschen wundern. Zack, ich habe direkt das Schmunzeln auf den Lippen. Glenkill, ein Schafskrimi heißt der Film, der morgen bei uns startet. Einige, die kennen vielleicht so diese erfolgreichen Bücher, diese Buchvorlage darüber. Andrea Burz, WDR 2 Kino. Wir müssen aber klären, wie kommen die Schafe in einen Krimi?
2: Ja, diese Schafe in der beschaulichen Provinz haben einen Schäfer, George, den spielt Hugh Jackman. Und anderen Menschen gegenüber ist dieser George ein ziemlicher Griesgram, aber seine Schafe, die liebt er, die pflegt er, alle haben Namen, er füttert sie gut.
3: Ich lese Ihnen jeden Tag was vor, spannende Krimis.
4: Ich weiß, wer der Mörder war.
5: Ich bilde mir gerne ein, dass Sie alles verstehen, aber Sie sind ja nur Schafe.
6: Oh, warum hört er gerade da auf? Genau wo rauskommt, wer der Mörder ist.
7: Das ist voll unfair. Es war die Magd, oder?
2: Ja, George, der ahnt eben nicht, dass die Schafe ihn sehr wohl verstehen und seine Krimis lieben. Und eines Tages liegt er dann selbst tot in seinem Wohnwagen. Und es ist für die Schafe selbstverständlich, dass sie sich höchstpersönlich unter den Menschen auf die Tätersuche machen.
0: Andrea, du hast schon gesagt, Hugh Jackman spielt den Schäfer. Emma Thompson ist noch dabei und die Schafe sind weltweit zusammengecastet, ne?
2: Ja, die sind natürlich animiert, sehr lustig und können eben sprechen. Immer wenn ein Mensch mit dabei ist, dann blöken sie. Und wenn sie wieder unter sich sind, dann sprechen sie wie Menschen miteinander. Und richtig witzig wird es immer dann, wenn sie versuchen, sich menschliches Verhalten zu erklären. Was zum Beispiel ein Vegetarier ist, fragt sich da so ein Schaf. Oder Gott, Problem für diese Schafe. Die sind ein bisschen, ach ich sag mal, beschränkt über ihre Wiese, nämlich nie ganz hinausgekommen.
8: Traut ihr euch, eure Wiese zu verlassen?
9: Wir haben keine Angst.
10: Was ist das?
9: Ich glaube, eine Straße.
10: Aus was besteht die?
9: Nicht aus Gras, das ist mir sicher.
2: Ja, wer genau hingehört hat, hat sie vielleicht erkannt. Anke Engelke spricht das Schaf Lilly. Bastian Pastewka leiht Moppel seine Stimme. Und die Vorgaben für die beiden waren klar.
11: Da wird nicht viel experimentiert. Wenn wir die ganze Zeit Schafe, dann das wäre albern geworden. Dieser Film ist aber nicht albern. Der Film ist zwar lustig, aber der ist auch schlau. Da ist so viel mehr drin. Wir hätten das kaputt gemacht, wenn wir da noch versucht hätten mit lustigen
12: und so
11: Dialekten.
12: Und Scherze irgendwie einzubauen, ne? Das ist immer verkehrt.
0: Ja, bist du genauso begeistert, Andrea von Glenkill, wie die beiden?
2: Also ich habe wirklich in dem Film sehr, sehr viel gelacht, war zwischendurch auch berührt und überrascht, was da alles drin ist, auch an Themen. Es geht da durchaus auch um Schafschlachtung, um Tod, um Verlust. Kommt alles vor, wird aber immer mit viel Humor abgefedert. Also ein richtig schöner, lustiger Familienfilm. Ich gebe 4 von 5.
0: Wow, schön. Ab morgen neu im Kino. Glenkill, ein Schafskrimi. Die klare Empfehlung von Andrea Burz, WDR 2 Kino. Ich sag mal so, mit deiner sexy Stimme hättest du gerade eine Sprechrolle in diesem Film verdient, ne? Genau so! Vielen Dank dir und gute Besserung, lieber Andrea.

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9: Um 16.30 Uhr mit Christian Schwietzke. Guten Tag.
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9: Die Bundesregierung hat härtere Strafen für sogenannte K.O.-Tropfen auf den Weg gebracht. Der Gesetzentwurf von Justizministerin Hubig sieht vor, dass die Betäubungsmittel rechtlich als Waffe oder gefährliches Werkzeug eingestuft werden können. Wer die Tropfen für eine Vergewaltigung oder einen Raub einsetzt, muss demnach mit mindestens 5 Jahren Freiheitsstrafe rechnen. Die neue NRW-Opferbeauftragte Schulze Lange hat die Medien aufgefordert, zurückhaltend über Gewalttaten zu berichten. Der Trend zu True-Crime-Formaten könne Opfer retraumatisieren. Die ehemalige Richterin will sich im neuen Amt auch darum kümmern, dass Opfer von Straftaten vor Gericht einfühlsam befragt werden. Der neue Grünen-Politiker Özdemir ist neuer Ministerpräsident in Baden-Württemberg. Der Landtag hat ihn mit der Mehrheit der Koalition aus Grünen und CDU gewählt. Özdemir folgt als Ministerpräsident auf seinen Parteikollegen Kretschmann und ist damit erst der 2. grüne Ministerpräsident in Deutschland. Die Partei hatte die Landtagswahl im März knapp vor der CDU gewonnen. Die Deutsche Lebensrettungsgesellschaft meldet einen neuen Mitgliederrekord. 640.000 Ehrenamtliche sind jetzt im Einsatz. Im vergangenen Jahr wurden 1.150 Menschen aus Flüssen, Seen und dem Meer gerettet. Die DLRG fordert mehr Schwimmunterricht. Das Problem sei, dass es zu wenig Schwimmbäder dafür gibt. Das war WDR aktuell.
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10: Für das Bergische Land mit Gerlinde Spratte, guten Tag. Die Ermittlungen im Fall der mutmaßlichen sexualisierten Gewalt an einer Wuppertaler Grundschule laufen auf Hochtouren. Nach WDR-Informationen könnte es dort mehrere Fälle gegeben haben. Wolfram Lumpe, WDR 2 Wuppertal.
11: Nach unseren Recherchen richten sich die Vorwürfe derzeit gegen eine Frau aus dem Betreuungsverein der Grundschule. Der kümmerte sich bisher nach dem Unterricht um die Kinder. Außerdem werden derzeit offenbar mehrere Eltern bei der Kriminalpolizei vorstellig, deren Kinder ebenfalls Opfer geworden sein könnten. Auch die Staatsanwaltschaft schließt zumindest nicht aus, dass es dort mehrere Fälle der sexualisierten Gewalt gegen Grundschulkinder gegeben haben könnte. In einem Fall, so ein Sprecher, werde wegen schweren sexuellen Missbrauchs ermittelt.
10: Nach einem Brand in Wuppertal-Elberfeld ist heute eine 78 Jahre alte Frau ihren schweren Verletzungen erlegen. Nach Angaben der Polizei hatte die Frau die Wohnungstür noch selbst geöffnet, während sie schon in Flammen stand. Ein Hubschrauber hatte die Schwerstverletzte in eine Klinik gebracht. Dort ist sie am Mittag gestorben. In Wuppertal-Dornab regen sich Autofahrer und Anwohner über die fehlende Umleitung am Wiedener Kreuz auf. Seit gestern ist dort die Kreuzung gesperrt. Der Verkehrsknotenpunkt verbindet Wuppertal mit Wülfrath und Mettmann. Anwohner Dietmar Röhrig meint, die Stadt hätte hier mehr tun können.
12: Die ist sehr schlecht, also überhaupt nicht hier durchdacht. Dass die Stadt da mal jetzt sagt, wir müssen dringend für die Bürger eine U-Umleitung machen, ist überhaupt nichts da. Die Leute fahren blind auf die Baustellen drauf zu und ganz übelst.
10: Die Kreuzung soll noch bis mindestens nächste Woche Mittwoch gesperrt bleiben, heißt es von der Stadt. Bis dahin soll auch klar sein, wie gefährlich die Lage rund um das einsturzgefährdete Haus ist. Das Wetter bei uns im Bergischen Land. Morgen am Feiertag wird es ähnlich wie heute windig und mit teils kräftigen Schauern bei bis zu 9 Grad in Wiel und Wermelskirchen. Am Vormittag gibt es noch etwas Sonne, später dann mehr Schauer, die vereinzelt kräftig sein können.
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13: Kurze halb fünf sagt die Uhr. Die Staus mit den längsten Wartezeiten erzähle ich euch. Die A1 Dortmund Richtung Münster zwischen dem Westhofener Kreuz und dem Kreuz Dortmund-Unna. Dreiviertelstunde drauf, 15 Kilometer Stau und stockender Verkehr. Die A2 Dortmund Richtung Hannover zwischen Bad Eilsen und Bad Nenndorf. Eine Stunde plus, 15 Kilometer Stau wegen Bergungsarbeiten. Dann die A3 Köln Richtung Frankfurt zwischen dem Kreuz Bonn-Siegburg und Siebengebirge. Mehr als eine Dreiviertelstunde plus, 8 Kilometer Stau wegen Bergungsarbeiten. A40 Duisburg Richtung Dortmund zwischen Mülheim-Dümpten und Bochum-Werne. Eine Stunde plus immer wieder Stau und stockender Verkehr auf mehr als 20 Kilometern. Dann die A43 Wuppertal Richtung Recklinghausen zwischen Bochum und Herne-Eickel. Eine Stunde drauf, mehr als 10 Kilometer Stau. Da steht ein defektes Auto. Und die A57 Köln Richtung Nimwegen zwischen dem Kreuz Karst und Krefeld-Gartenstadt. Eine Stunde plus planen, mehr als 10 Kilometer Stau. Wahrscheinlich steht ihr auch irgendwo und habt schon ein steifes rechtes Knie, ja, einmal ausschütteln. Und wenn ihr Informationen braucht zu eurer Strecke, alle Staus, alle Stockungen kriegt ihr ganz ausführlich rund um die Uhr über die WDR2-App.
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13: Ja, ich bin irgendwie bei euch hier, ne?

0: Gleich 16:45, ihr hört WDR 2 und wir schreiben Steno. Aus Gründen, denn ab heute schreiben mehr als 200 Menschen in Recklinghausen Steno um die Wette. Die deutsche Meisterschaft in Stenografie wird ausgetragen. Um das jetzt nochmal zu erklären für alle, das ist diese besondere Art, handschriftlich mitzuschreiben. Ne? Und bei den Meisterschaften dabei ist Annemarie Mersch aus Berlin. Die ist im Münsterland aufgewachsen, also eine junge Frau aus dem Westen. Hallo Annemarie.
1: Hallo Marco.
0: Um das einmal zu sagen, du stenografierst sogar im Bundestag. Ne? Das stelle ich mir sehr spannend vor.
1: Ganz genau. Also wir haben da ein rollierendes System und schreiben alles mit, was im Plenarsaal passiert.
0: Mhm. Das soll jetzt aber gar nicht unser Gesprächsthema sein, sondern diese deutschen Meisterschaften. Ne? Im Sport würde man jetzt sagen, für deutsche Meisterschaften musst du besonders trainieren und fit sein. Hast du besonders trainiert?
1: Genau, also ich mache das schon seit sehr, sehr vielen Jahren. Und Stenografie trainiere ich natürlich auch in meinem Berufsalltag. Und es gibt auch Tastaturwettbewerbe. Die trainiere ich natürlich auch in meinem Alltag. Immer wenn man eine E-Mail schreibt, dann ist man an der Tastatur und übt mit.
0: Okay. Ist Stenografie eigentlich heute immer noch hauptsächlich Frauensache oder sind da auch gleich viel Männer dabei?
1: Nein, also das ist gut verteilt. Wir haben, es gibt sowohl Stenografen als auch Stenografinnen, sowohl bei den deutschen Meisterschaften als auch bei anderen Meisterschaften. Oder auch zum Beispiel im Bundestag. Das ist gut verteilt.
0: Warum machst du's?
1: Ich finde es total spannend, dass man Sachen sofort mitschreiben kann in dem Moment, wo sie gesagt werden und es sofort zu Papier bringen kann.
0: Und das machen wir jetzt einfach mal. Liebe Annemarie, pass auf, wir machen jetzt diesen Live-Test im Radio. Ich habe so einen Text für dich, den lese ich dir vor. Du stenografierst bitte und liest ihn mir dann zurück wieder vor, was du in Steno-Schrift aufgeschrieben hast. Ist das okay?
1: Ja. Ja,
0: muss machen. Ich irgendwas machen? So normale Sprechgeschwindigkeit, so wie Frau Klöckner jetzt im Parlament sagen würde, meine Damen und Herren, ganz normal.
1: Okay. Schon gut.
0: Dann bist du bereit und es geht los. Hier ist dein Text. Hallo ihr alle, die ihr WDR 2 und gute Musik mögt. Morgen wird ein besonders toller Tag für uns alle, denn morgen wird's verrückt, richtig verrückt. Denn Deutschland spielt verrückt, auch hier auf WDR 2. Wir spielen von 10 bis 18 Uhr eure Lieblingshits. Wählt euren Lieblingssong über wdr2.de und dann wird euer Song vielleicht morgen laufen. Attacke, gebt Gummi, heizt die Hütte hier mal richtig ein, ihr hübschen Party-People. Das war's.
1: Ja.
0: Jetzt bin ich gespannt. 3, 2, 1, du darfst.
1: Hallo ihr alle, die ihr WDR 2 und gute Musik mögt. Morgen wird ein besonders guter Tag für uns alle. Morgen wird ein richtig verrückter Tag. Genau, so geht's los.
0: Mhm. Und an dieser Stelle bist du ausgestiegen oder hast du noch ein bisschen mehr? Das Ende würde mich ja interessieren.
1: Ja, genau.
0: Gebt Gummi. Gebt Gummi.
1: Genau, gebt Gummi, Attacke.
0: Heizt die Hütte hier mal. Okay, also ist sowas wie gebt Gummi und Attacke ein gleiches Zeichen womöglich, oder?
1: Das sind jetzt natürlich nicht so die üblichen Zeichen, die wir sonst in der Stenografie verwenden, weil die Stenografie natürlich gerade im politischen Kontext konzipiert wurde und auch da besonders schnell ist. In dem Kontext kann man besonders schnell mitschreiben, weil für die dort häufig vorkommenden Wörter gibt es eben besonders kurze Zeichen. Das ist jetzt bei so einem Programmhinweis nicht so der Fall. Deswegen ist das ein bisschen schwieriger.
0: Aber du hast das super gemacht und wir stellen uns vor, also eure Steno-Sprache ist vor allem gerade jetzt gefragt oder eure Steno-Schreibweise, wenn es heißt, aus der Fraktion hier vorn, jetzt bitte mal aufhören mit diesen Zwischenrufen, deutsche Meisterschaften in Stenografie in Recklinghausen. Und Annemarie Mersch, ursprünglich aus dem Münsterland, ist dabei. Vielen Dank, dass du das mitgemacht hast. Finger gekreuzt, Daumen gedrückt. Ja, gutes Gelingen. Tschüss.
1: Danke, tschüss.

ist richtig was los im Westen. Heute langes Wochenende, hunderte Kilometer Staus. Ich bringe euch auf den aktuellen Stand um kurz nach fünf versprochen. Hier ist WDR 2. 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

0: einmal ab in Richtung 17 Uhr. Gleich gibt's wieder aktuell mit Christian Schwitzke alles, was ihr wissen sollt. Und nach 5 habe ich dann das hier für euch im WDR 2 Musikmix. Gänsehaut, Golden Eye, Tina in the house und Kato featuring John, Turn the Lights Off. Bleibt hier, hier ist WDR 2.
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6: Die Nachrichten mit Christian Schwitzke. Guten Tag.
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6: Die Bundesregierung will strenge Umweltregeln beim Heizen kippen. Wirtschaftsministerin Reiche hat ihr Gebäudemodernisierungsgesetz im Kabinett auf den Weg gebracht. Demnach dürfen Vermieter weiter neue Öl- und Gasheizungen einbauen. Für Mieter könnte das teuer werden. Warum, erklärt Katja Jansen, WDR Berlin.
7: Es ist ja naheliegend, dass manche Vermieter erstmal zu günstigeren Gasheizungen greifen und die höheren Betriebskosten dann an die Mieter weitergeben. Das hat Mieterschützer und Sozialverbände alarmiert und tatsächlich gibt's im Gesetz da ein Sicherheitsnetz. Vermieter müssen zumindest die Hälfte der Kosten, die durch steigende Bioanteile, CO2-Preise oder Netzentgelte entstehen, selbst tragen. Das entlastet die Mieter aber nicht komplett. Und gerade Menschen mit geringem Einkommen wohnen oft in schlecht gedämmten Wohnungen, brauchen also viel Heizenergie. Und noch weiß niemand, wie extrem die Gaspreise sich in Zukunft entwickeln. Und genau in diesen Fällen könnte es also trotz Schutzschild im Gesetz finanziell eng werden.
6: Die Deutsche Lebensrettungsgesellschaft hat die Schulen aufgefordert, mehr Schwimmunterricht anzubieten. DLRG-Chefin Vogt sagte, wo das Problem liegt.
8: Es gibt viele, die Schwimmen lernen wollen, aber wir können gar nicht so viele Kurse anbieten, weil wir zu wenig Schwimmbäder haben in Deutschland.
6: Die DLRG hat auch eine gute Nachricht. Sie meldet einen neuen Mitgliederrekord. 640.000 Ehrenamtliche sind jetzt bundesweit im Einsatz. Christian Osterloh für WDR aktuell.
9: Die DLRG-Helfer hatten auch 2025 viel zu tun. Insgesamt konnten die Einsatzkräfte 1154 Leben retten, darunter nicht nur Fälle, in denen Menschen im Wasser Hilfe brauchten, sondern auch Menschen, die zum Beispiel am Strand einen Herzinfarkt erlitten hatten. Vogt mahnt zu Beginn der Badesaison zur Vorsicht. Gerade im Mai und Juni seien die Gewässer noch oft kalt. Bei übermütigen Handeln könne das lebensbedrohlich werden. Die DLRG-Präsidentin bittet darum, an bewachten Seen, Badestrände oder in Schwimmbäder zu gehen und Flüsse mit kräftigen Strömungen zu meiden.
6: Weitere Meldungen im Überblick. Die Bundesregierung hat härtere Strafen für sogenannte K.O.-Tropfen auf den Weg gebracht. Der Gesetzentwurf von Justizministerin Hubig sieht vor, dass die Betäubungsmittel rechtlich als Waffe oder gefährliches Werkzeug eingestuft werden können. Wer die Tropfen für eine Vergewaltigung oder einen Raub einsetzt, muss demnach mit mindestens 5 Jahren Freiheitsstrafe rechnen. Die NRW-Regierung beantwortet Anfragen von Landtagsabgeordneten oft unpünktlich. Nach Zahlen der Staatskanzlei, die dem WDR exklusiv vorliegen, trifft das auf gut jede dritte Anfrage zu. Die Oppositionsparteien reagieren verärgert. Das Innenministerium begründet die Verzögerungen unter anderem mit einer hohen Zahl sogenannter Serienanfragen, bei denen sich teils nur die Ortsmarke ändert. Die irische Billigfluglinie Ryanair ist mit ihrem Versuch gescheitert, die Gründung eines Betriebsrats am Flughafen Berlin zu verhindern. Das Bundesarbeitsgericht hat entschieden, dass Beschäftigte einer ausländischen Linie in Deutschland eine Vertretung wählen dürfen. Für Berlin hat das allerdings keine konkreten Auswirkungen. Ryanair will den Standort Ende Oktober aufgeben.
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6: Im Fall von mutmaßlich sexualisierter Gewalt an einer Wuppertaler Grundschule gibt es neue Erkenntnisse. Nach WDR-Informationen könnte es dort mehrere Fälle gegeben haben. Wolfram Lumpe, WDR Wuppertal.
10: Nach unseren Recherchen richten sich die Vorwürfe derzeit gegen eine Frau aus dem Betreuungsverein der Grundschule. Der kümmerte sich bisher nach dem Unterricht um die Kinder. Außerdem werden derzeit offenbar mehrere Eltern bei der Kriminalpolizei vorstellig, deren Kinder ebenfalls Opfer geworden sein könnten. Auch die Staatsanwaltschaft schließt zumindest nicht aus, dass es dort mehrere Fälle der sexualisierten Gewalt gegen Grundschulkinder gegeben haben könnte. In einem Fall, so ein Sprecher, werde wegen schweren sexuellen Missbrauchs ermittelt.
11: Das war WDR aktuell.
0: Und das ist Verena Leindecker in unserer WDR2-Wetterredaktion.
7: Heute Abend gibt es einzelne Schauer, nur noch wenige Gewitter und zwischendurch kurz mal etwas Sonne bei Temperaturen um 10 Grad. Über Nacht kühlt es dann auf 7 bis 4 Grad ab. Morgen starten wir zunächst mal mit einzelnen Schauern, aber so ab der Mittagszeit werden es immer mehr Schauer. Nachmittags gibt es dann auch Graupelgewitter, vor allem dann frischt auch der Wind ordentlich auf, teils mit stürmischen Böen. Und auch morgen bleibt es kühl, in Menden 10, in Bonn 11 und in Warendorf 12 Grad.
0: Graupelgewitter, das ist einmal das, wenn du alles aus der Schublade rausholst,
7: genau,
0: was drin ist.
7: Alles dabei.
0: 4 nach 5.
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0: Das sind die Staus mit den längsten Wartezeiten. Ich versuche sie so freundlich wie möglich vorzutragen. Die A2 Dortmund Richtung Hannover zwischen Böhlen und Hamm-Üntrop. Mehr als eine Dreiviertelstunde plus 10 Kilometer Stau. Die A2 Dortmund Richtung Hannover zwischen Bad Eilsen und Bad Nennendorf. Mehr als eine Stunde drauf planen. Mehr als 15 Kilometer Stau wegen Bergungsarbeiten. Die A3 Köln Richtung Frankfurt zwischen dem Kreuz Bonn, Siegburg und Siebengebirge. Mehr als eine Dreiviertelstunde plus planen. 8 Kilometer Stau gibt's hier wegen Bergungsarbeiten. Dann die A40 Duisburg Richtung Essen zwischen Mülheim an der Ruhr, Dümpen und Essen-Frillendorf. Eine halbe Stunde plus 10 Kilometer stockender Verkehr. A43 Wuppertal Richtung Recklinghausen zwischen Bochum und Herne-Eickel. Ungefähr eine Stunde plus planen. Mehr als 10 Kilometer Stau, da steht ein defektes Auto. A45 Gießen Richtung Hagen zwischen Wetzlarer Kreuz und Herborn Süd. Dreiviertelstunde plus, mehr als 10 Kilometer Stau. Und alle Staus, also all die anderen auch zusätzlich, kriegt ihr rund um die Uhr über die WDR2-App.
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0: Ja, das ist einer dieser Nachmittage, auf die man sich freut, weil es ja ans lange Wochenende geht. Und dann wird diese schöne Vorfreude so kurz gebremst, ne? Ihr wisst, was ich meine. 730 Kilometer Stau und stockender Verkehr gerade bei uns im Westen. 730 Kilometer. Und ihr wahrscheinlich mittendrin. Das einzig Schöne an der ganzen Sache, wir sind's auch. Mittendrin. In eurem Radio, in eurem Stau. Kommt gut und vor allem gut gelaunt an.
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0: 12:05. WDR 2, 4 Tage frei. Reimt sich. Viele haben langes Wochenende. Morgen Feiertag, mal eben Kurzurlaub. Ostsee, Nordsee, Stausee. Und zack, schon knuppelt sich's auf den Straßen. Moritz Börner, WDR 2 aktuell. Da ist schon mächtig was los auf den Straßen im Westen, ne?
1: Ja, es wird in den nächsten Stunden ein echtes Geduldsspiel. Seit dem Nachmittag sind nämlich die Wochenendurlauber und die Berufspendler gleichzeitig unterwegs. Dadurch ist es auf den Pendlerstrecken noch mal deutlich voller als sonst. Zum Beispiel zwischen Düsseldorf und Köln oder im Ruhrgebiet. Unter anderem rund um Essen. Stand aktuell gibt es über 700 Kilometer Stau.
0: So, und dann noch die Baustellen dazu, die es wahrscheinlich noch verzögern, ne?
1: Ja, auf der Strecke Richtung Frankfurt und Bayern zum Beispiel ist die A45 bei Lüdenscheid nur einspurig befahrbar wegen einer Brückenreparatur. Melina Helf aus der WDR-Verkehrsredaktion sagt, da gibt es auch keine Alternativroute.
2: Wenn nur eine Spur frei ist, gibt's natürlich immer Staus. Aber gerade heute ist natürlich ein Reisetag und am Nachmittag ist ordentlich was los. Normalerweise könnte man auch großräumig ausweichen. Aber an einem Tag wie heute sind die A1 und die A3 keine echten Alternativen. Also wer heute noch in Richtung Frankfurt unterwegs ist, sollte die aktuelle Verzögerung im Blick haben und mehr Zeit einplanen.
1: Ja, und heute Abend wird außerdem auch die A40 zwischen Kreuz Kaiserberg und Duisburg in Fahrtrichtung Moers gesperrt. Ab Freitagabend kann es dann Richtung Niederlande eng werden. Dann ist die A61 bei Mönchengladbach in beiden Richtungen dicht.
0: So, was brauchst du da? Eine Cola Zero, eine Prinzenrolle und starke Nerven.
1: Stimmt, ich habe den Eindruck, das ist schon fast eine philosophische Frage. Manche nehmen die Staus einfach so hin, andere setzen alles daran, sie zu vermeiden.
3: Ich habe leider keine andere Wahl, als einen eventuell vorhandenen Stau zu ertragen. Aber ich bin guter Hoffnung, da komme ich gut durch.
4: Ich vermeide Staus, wenn es geht. Das geht mir zu sehr an die Nerven. Dann fahre ich früher, am besten einen Tag früher und dann vielleicht nachts.
5: Wenn ich es nicht besonders eilig habe, dann nehme ich mir halt die Zeit, dann bin ich halt im Stau, kann ich sowieso nicht ändern.
0: Das ist eine gute Einstellung. Ja, ihr seid wahrscheinlich mittendrin und lasst euch gar nicht die Pulsader rauswachsen. Ja. Mhm. Seid einfach stärker als dieser Stau. Hunderte Kilometer sind Stau, stockender Verkehr im Westen. Das ist einer der staureichsten Tage des Jahres, um das einmal offiziell zu sagen. Informationen von Moritz Börner, WDR 2 aktuell und alle Informationen, die ihr braucht zu eurer Strecke, kriegt ihr über die WDR 2 App.

0: 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Am Sonntag war er noch ganz nah bei uns im WDR 2 Pop-Up-Zelt. Michael Schulte hat zusammen mit uns gefeiert. Love Sick heißt seine aktuelle Single. Hat er direkt auf Live-Qualität getestet. Hat funktioniert im Zelt. Love Sick ist drauf auf Michael Schultes neuem Album. Beautiful Reason heißt das. Ist seit ein paar Wochen raus.
1: Mein neuer Song Love Sick handelt, wie man unschwer auch im Songtitel erkennen kann, von der Liebe und wie wunderschön das sein kann, verliebt zu sein. Wie das aber auch manchmal so ein bisschen komisch sein kann. Fast so ein bisschen, dass man sich krank fühlt und fragt, was ist hier eigentlich gerade los mit mir? Ich komme gar nicht mehr klar drauf, was eigentlich gerade in meinem Körper, in meinem Herz, in meinem Kopf passiert.
0: Ja, aber am Ende soll auch diese Single natürlich gute Laune machen bei bestem Wetter.
1: Ein Song, glaube ich, der sehr, sehr gut in den Sommer passt, der sehr hoffnungsvoll, euphorisch ist und einfach Spaß macht jetzt hier auf das hoffentlich gute Wetter, was jetzt hier uns bevorsteht in diesem Sommer.
0: Ja, dann wissen wir schon mal, wozu wir in den nächsten Wochen so in den Sonnenuntergang tanzen werden. Wer mag, kann es direkt testen, bevor die Sonne heute untergeht. Hier ist Michael Schulte mit seiner neuen Single Love Sick jetzt im WDR 2 Musikmix.

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6: Um 17.30 Uhr mit Christian Schwietzke. Guten Tag.
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6: Das Bundeskabinett hat den Entwurf für ein überarbeitetes Heizungsgesetz beschlossen. Demnach sollen zum Beispiel Öl- und Gasheizungen weiterhin eingebaut werden dürfen. Ab 2029 müssen sie aber schrittweise mit mehr Bioöl oder Biogas betrieben werden. Außerdem sollen Mieter stärker vor hohen Heizkosten geschützt werden. Die 90-Gramm-Tafeln von Milka sind laut einem Gerichtsurteil irreführend. Das Landgericht Bremen hat der Verbraucherzentrale Recht gegeben. Der Milka-Schokoladenhersteller Mondelez hatte 100 Gramm durch 90-Gramm-Tafeln ersetzt, aber den Preis gleichgelassen. Laut Verbraucherschützern war die Änderung nur schwer zu erkennen. Das Zentralkomitee der deutschen Katholiken hat einen weltweiten Frauengipfel im Vatikan gefordert. Die Frühjahrsvollversammlung der Laienorganisation beschloss einen entsprechenden Antrag. Darin heißt es, Frauen stießen in der katholischen Kirche weiterhin auf Hindernisse. Die Zeit sei reif, ihre Stimmen stärker zu hören. Die EU-Kommission hat Pläne vorgestellt, wie Zugreisen durch mehrere Länder in Europa einfacher werden soll. Statt mehrerer einzelner Tickets soll in Zukunft nur noch eine Fahrkarte nötig sein. Über die Vorschläge müssen noch das EU-Parlament und die Mitgliedsländer entscheiden. Vorgesehen sind auch mehr Rechte bei Verspätungen oder Zugausfällen. Das war WDR aktuell.
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7: Für das Bergische Land mit Gelinde Spratte. Guten Tag. Ein Jahr nach dem Großbrand in einem Schulzentrum in Erkrath stehen jetzt Schulcontainer auf dem Sportplatz des abgebrannten Schulzentrums. Sie müssen noch eingerichtet und angeschlossen werden. Bislang pendeln die mehr als 1000 Schüler nach Düsseldorf. Peter Hild, WDR 2 aktuell.
8: Gerade die Pendelei, jeden Tag eine Stunde mit dem Bus, ist für viele Schüler eine große Belastung und auch für viele Eltern. Die Schulen haben aber viel Solidarität bekommen, zum Beispiel Spenden. Das hat sehr geholfen. Trotzdem sind alle froh, wenn sie nach den Sommerferien wieder nach Erkrath zurück können. 3 Jahre soll der Unterricht dann in dem Containerdorf laufen, bis hoffentlich dann ein Neubau für die beiden Schulen fertig ist.
7: In Wuppertal könnte es an einer Grundschule mehrere Fälle von sexualisierter Gewalt gegeben haben. Nach WDR-Recherchen richten sich die Vorwürfe aktuell gegen eine Frau aus dem Betreuungsverein der Grundschule. Die Staatsanwaltschaft ermittelt derzeit in einem Fall wegen schweren sexuellen Missbrauchs. Sie schließt aber nicht aus, dass es mehrere Fälle von sexualisierter Gewalt gegen Grundschulkinder gegeben haben könnte. In Wuppertal-Dornap regen sich Autofahrer und Anwohner über die fehlende Umleitung am Wiedener Kreuz auf. Seit gestern ist dort die Kreuzung gesperrt. Der Verkehrsknotenpunkt verbindet Wuppertal mit Wülfrath und Mettmann. Anwohner Dietmar Röhrig meint, die Stadt hätte hier mehr tun können.
9: Also überhaupt nicht hier durchdacht, dass die Stadt da mal jetzt sagt, wir müssen dringend für die Bürger eine Umleitung machen, ist überhaupt nichts da. Die Leute fahren blind auf die Baustellen drauf zu und ganz übelst.
7: Die Kreuzung soll noch bis mindestens nächste Woche Mittwoch gesperrt bleiben, heißt es von der Stadt. Bis dahin soll auch klar sein, wie gefährlich die Lage rund um das einsturzgefährdete Haus ist. Das Wetter bei uns im Bergischen Land. Morgen am Feiertag wird es ähnlich wie heute. Windig und mit teils kräftigen Schauern bei bis zu 9 Grad in Remscheid und bis zu 11 Grad in Sprockhövel. Am Vormittag gibt es oft noch etwas Sonne, später dann aber mehr Schauer, die vereinzelt wieder kräftig sein können.
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11: Es ist kurz nach 17:30, das sind die Staus mit den längsten Wartezeiten. Die A2 Dortmund Richtung Hannover zwischen Bönen und Hamm-Üntrop eine Stunde plus planen. 10 Kilometer Stau gibt's nach einem Unfall. Die A2 Dortmund Richtung Hannover zwischen Bad Eilsen und Lauenau halbe Stunde drauf. 10 Kilometer Stau und stockender Verkehr. Dann die A3 Oberhausen Richtung Köln zwischen Mettmann und Solingen mehr als 20 Minuten plus 8 Kilometer stockt. Die A3 Köln Richtung Frankfurt zwischen dem Kreuz Bonn, Siegburg und Siebengebirge mehr als eine halbe Stunde extra 8 Kilometer Stau wegen Bergungsarbeiten. A40 Duisburg Richtung Essen zwischen Mülheim an der Ruhr Dümpten und Essen-Frillendorf eine halbe Stunde 10 Kilometer Stau und stockend. A43 Wuppertal Richtung Recklinghausen zwischen Bochum und Herne-Eickel mehr als eine halbe Stunde drauf 7 Kilometer Stau wegen Bergungsarbeiten. Und das ist tatsächlich nur die Spitze des Eisbergs. Ne? Alle Staus, die ihr irgendwie erleben könntet, kriegt ihr kompakt über die WDR 2 App rund um die Uhr.
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11: Ja, heute ist einer dieser Tage, die man gern nicht auf der Straße verbringen möchte. Über 700 Kilometer Stau und stockender Verkehr im Westen gerade, aber viele müssen ja unterwegs sein, viele wollen unterwegs sein, so wie WDR2-Hörerin Sabine.
12: Hallo ins Studio, ich wollte nur sagen, dass ich jetzt ganz, ganz, ganz viele Stunden gebraucht habe, um von St. Augustin nach Werther in Westfalen zu fahren, um den Vatertag morgen zu Hause zu verbringen. Ich habe unzählige Staus gehabt, sehr viel zähfließenden Verkehr, aber ich habe es geschafft und ich sage nur allen, die jetzt noch im Stau stehen, hört einfach WDR2 mit richtig cooler Musik, lässt sich jeder Stau auch schaffen und irgendwann seid ihr am Ziel. Hauptsache ihr kommt sicher an. Liebe Grüße!
11: Das ist sehr lieb, Sabine, und ich habe Musik von Olivia Dean. Man I Need, kommt gut an!

0: Er singt drüber und schon ist diese Stadt besonders schön. Bochum, wir sind drinnen im ESC-Fieber. Gestern das erste Halbfinale beim Eurovision Song Contest in Wien. Eine wilde Show aus herrlich und absurd. So wie ein ESC eben sein muss. Am Ende des ersten Halbfinals habe ich noch die Adelung von Thorsten Schorn, dem Kommentator, gekriegt, weil die Verkündung der Finalisten, des Finalisten ja einen, Achtung, Spannungsaufbau habe, wie Marco Schreil ihn einst erfunden hat. Hat er gesagt. Ich habe mich gefreut wie ein Schnitzel, dass der ESC es jetzt auch so macht, wie ich vor 20 Jahren. Morgen dann das zweite Halbfinale, Samstag das große Finale. Wollen wir natürlich alle irgendwie auf irgendeine Art und Weise erleben. Das lange Wochenende ist also gerettet.
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0: Mit Marlies Schaum, WDR 2 aktuell.
2: Also ich würde sagen, da war gestern wirklich wieder alles dabei. Ein Grieche im Tigerkostüm, ein singendes Silberfischchen aus Litauen, schwebende Kroatinnen mit Gesichtstattoos und Boy George für San Marino mit einer Tiffany-Lampe auf dem Kopf. Und dann eben der deutsche Beitrag. Sarah Engels mit Fire. Ich würde sagen, die hatte sich richtig gut vorbereitet.
3: Wiener Schnitzel-Time. Schaut euch diesen Lappen an.
4: Okay, wenn ich das esse, kann ich mich heute Abend nicht mehr bewegen.
2: Ging dann aber doch, das mit dem Bewegen. Wenn es nicht gegangen wäre, wäre aber auch nicht schlimm gewesen. Denn Deutschland ist ja einer der großen Geldgeber des ESC. Wir sind ja automatisch für das Finale am Samstag gesetzt. Das war für Sarah Engels gestern eher eine Generalprobe und so ein bisschen was fürs Warmwerden mit dem Publikum.
5: Wir proben jetzt tatsächlich nur noch vor Publikum, was mega hilft und was total schön ist, weil das Publikum ist ja Wahnsinn.
2: Tja, ob es reicht? Für viele Punkte weiß man ja nie. Ne? Ich meine, was Sarah Engels für Deutschland anbietet, ist ein handfestes ESC-Paket, finde ich. Da ist Glitzer dabei, Akrobatik, Schönheit, ein eingängiger Popsong. Aber die Buchmacher sagen, ja, die Wahrscheinlichkeit, dass Deutschland hier gewinnen wird, liegt unter 1%. Finnland dagegen mit Geige am Start und Flammenwerfersong auf Finnisch 35% Gewinnwahrscheinlichkeit. Gibt es also eine Art ESC-Rezept aktuell oder eher nicht? Dr. Pop sagt...
6: Also in den letzten Jahren ist der Trend beim ESC dahin gegangen, dass man in 3 Minuten das schaffen muss, was Künstler früher mit einem ganzen Album gemacht haben. Es muss ruhige Stellen geben, dann wieder welche, wo es richtig explodiert, wo man überrascht. Und gewonnen haben in den letzten Jahren Songs, die Pop, Elektro und auch Operngesang verbunden haben. Also es war auch ganz viel Klassik drin.
2: Ja, ein netter Song reicht nicht mehr. Also es kommt offensichtlich auch auf die Performance an. Und damit meine ich nicht nur den Look oder die Choreo, sondern man muss wirklich ordentlich singen können.
6: Beim ESC ist zum Glück weiterhin Autotune verboten. Also diese automatische Tonhöhenkorrektur darf nicht angeschaltet werden. Ja, und Finnland, das finde ich ganz spannend, weil die haben beantragt, dass auch die Geige live gespielt werden darf. Das ist eigentlich nicht üblich. Und das finde ich eine ganz gute Entwicklung, weil dann kann man ja noch mehr von der Musikalität bewerten. Früher war der ESC ein reiner Kompositionswettbewerb, jetzt ist das eigentlich mehr ein Performancewettbewerb.
2: Das kann die Sarah Engels, oder? Check.

0: Die 90er NSYNC, I want you back.
1: 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Und jetzt im WDR 2 Musikmix. Robbie Williams, All My Life.

0: kommt gut durch diese heftigen Staus gerade. Alle Staus kriegt ihr rund um die Uhr über die WDR2-App und hier im Radio gleich der Tag um 6. Und danach Musik von Miley Cyrus. End of the World. Und Falco ist auch am Start. Der Egoist in ganzer Länge hier im WDR 2 Musikmix.
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13: Mit Sarah Pradl und mit diesen Themen. Der Skandal in der JVA Euskirchen hat Konsequenzen, und zwar für alle Gefängnisse in NRW. Außerdem ist die neue Größe von Milka-Schokoladentafeln laut einem Gerichtsurteil nicht okay. Und es geht ums Bahnfahren in Europa. Über Ländergrenzen hinweg ist das nämlich oft gar nicht so einfach.
14: Ich weiß nicht, ob Sie das schon mal versucht haben, so über Ländergrenzen hinweg einen Zug zu buchen. Die Realität ist sehr oft, man braucht 3 Apps, 5 Tabs und vielleicht noch ein Stoßgebet vorm Schlafengehen.
13: Ja, diese europäische Grünen-Abgeordnete setzt also aufs Beten. Und vermutlich ist sie auch nicht die Einzige mit der Erfahrung. Wer eine Zugfahrt durch mehrere Länder machen will, der kann schon mal verzweifeln. Also zum Beispiel, wenn wir aus Deutschland durch Frankreich nach Spanien fahren wollen. Das Problem war aber offenbar zumindest bekannt. Und die EU-Kommission will jetzt auch was tun und es Reisenden leichter machen. Wie genau, fasst Sarah Lopez, WDR Brüssel, zusammen.
15: Es sind einige Änderungen bei der Buchung geplant. Die EU-Kommission will, dass man auf einer Plattform das Ticket für eine gesamte Reise buchen kann, auch wenn die über Ländergrenzen geht. Also gerade ist es noch so, dass man zum Beispiel den ersten Teil der Reise auf der Plattform des französischen Bahnunternehmens bucht und dann den zweiten Teil auf der des spanischen. Die Idee ist jetzt, den französischen Zug nach Spanien soll man dann nicht nur auf der französischen Seite buchen können, sondern auch auf der spanischen. Und die EU-Kommission will, dass die Nutzer da denselben Preis für diese Fahrt sehen. Auch das ist gerade oft anders und wer günstig buchen will, der muss sich die Zeit nehmen, Angebote zu vergleichen. Außerdem sollen Reisende sich dann bald auch den CO2-Ausstoß von einer Fahrt anzeigen lassen können.
13: Lange Zeit galt offenbar, wer zahlt, wird gewarnt, zum Beispiel vor Kontrollen im Gefängnis. So kann man ganz in Kürze einen Hauptvorwurf zusammenfassen zum Bestechungsskandal in der JVA Euskirchen. Neben diesen Vorwürfen ist jetzt aber auch noch eine Unregelmäßigkeit bekannt geworden. Offenbar sind dort mindestens zwei Schlüssel, irgendwie weggekommen. Und das wird Folgen haben. Die elektronischen Schließsysteme von allen Justizvollzugsanstalten in NRW sollen jetzt überprüft werden. Antje Passenheim, WDR Landespolitik.
16: In der JVA Euskirchen sollen zwei elektronische Generalschlüssel verschwunden sein. Es heißt, die Diebe hätten dafür Transponder manipuliert und das Innenleben ausgetauscht. Diese Infos waren am Dienstag aus dem vertraulichen Teil des Rechtsausschusses im Landtag gedrungen. Dort hatte NRW-Justizminister Benjamin Limbach die Abgeordneten unterrichtet. Limbach selbst wollte sich öffentlich während des laufenden Ermittlungsverfahrens nicht äußern, aber er hat heute im Gespräch mit dem WDR betont:
17: Wir werden die Erkenntnisse, die wir haben, wo wir sehen, dass möglicherweise Sicherheitslücken entstanden sind, dazu nutzen, um aufzuklären an den anderen Anstalten, dass dort keine Sicherheitslücken bestehen.
16: Nach Informationen der Nachrichtenagentur dpa waren Unregelmäßigkeiten an der Schließanlage aufgefallen. Unklar bleibt bis jetzt, ob das im Zusammenhang mit den Ermittlungen wegen Bestechungsvorwürfen gegen mehrere Bedienstete dieser JVA Euskirchen zusammenhängt. Sie sollen Inhaftierten für Gegenleistungen Hafterleichterungen beschert haben. Ermittelt wird auch gerade gegen drei ehemalige Inhaftierte. Justizminister Limbach erklärte auf Anfrage, ihm lägen keine weiteren Informationen darüber vor, dass etwaige andere Insassen sich auch strafbar gemacht haben.
13: Beim Feiern aufs Getränk aufpassen gehört für viele schon fast dazu, denn K.O.-Tropfen, die sind zum einen schwer nachzuweisen und zum anderen wurde der Missbrauch bisher auch nicht hart bestraft. Das soll sich jetzt aber ändern und das ist ein Thema in den Kurznachrichten mit Christian Schwietzke.
18: Die Bundesregierung hat härtere Strafen für sogenannte K.O.-Tropfen auf den Weg gebracht. Der Gesetzentwurf von Justizministerin Hubig sieht vor, dass die Betäubungsmittel rechtlich als Waffe oder gefährliches Werkzeug eingestuft werden können. Wer die Tropfen für eine Vergewaltigung oder einen Raub einsetzt, muss demnach mit mindestens 5 Jahren Freiheitsstrafe rechnen. Ein weiteres Mal steht ein Kreuzfahrtschiff unter Quarantäne. Die französische Regierung lässt das Schiff mit 1700 Menschen an Bord erstmal nicht weiterfahren. Das liegt gerade vor Bordeaux. An Bord ist ein Magen-Darm-Virus ausgebrochen. Mindestens 50 Menschen haben Beschwerden. Ein 90-Jähriger ist daran gestorben. Zum Start in das lange Wochenende gab und gibt es heute viele Staus. In NRW waren es am Nachmittag gegen 16 Uhr mehr als 700 Kilometer. Lange warten mussten Reisende zum Beispiel auf der A1 am Kreuz Dortmund-Unna, auf der A3 am Kreuz Bonn-Siegburg und auf der A43 rund um das Kreuz Bochum.
13: Die Kurznachrichten. Manche sagen, egal wie viel in der Packung Schokolade drin war, sie ist eh an einem Abend leer. Andere gucken aber vorher schon, was drin ist, vor allem mit Blick auf den Preis. Und der Hersteller von Milka war da in die Kritik geraten, denn einige Tafeln hatten plötzlich beim gleichen Preis weniger drin. Dieser Fall ist vor Gericht gelandet und Matthias Hof, WDR Wirtschaft, weiß, wie es ausgegangen ist.
19: 90 Gramm Schokolade statt 100. Ähnliche Verpackung, höherer Preis. Das, was mit der Milka-Schokolade passiert ist, ist nach Ansicht des Landgerichts Bremen Verbrauchertäuschung. Die Verbraucherzentrale Hamburg hatte dagegen geklagt und jetzt Recht bekommen. Das Gericht entschied, so dürfen die kleineren Tafeln nicht verkauft werden, wenn kurz zuvor noch die größere Version im Angebot war. Das Urteil hat zunächst kaum praktische Folgen. Es ist noch nicht rechtskräftig und die entscheidende Phase nach der Umstellung ist bereits vorbei. Die Produkte im Supermarkt müssen aktuell nicht verändert werden. Eine Strafe droht dem Unternehmen nicht. Wichtiger, die Signalwirkung. Wenn das Urteil Bestand hat, müssen Hersteller künftig deutlich darauf hinweisen, wenn sie Inhalte verkleinern. Die Verbraucherzentrale sieht darin ein klares Zeichen für die Branche und fordert mehr Transparenz, zum Beispiel bei der Verpackung.
13: Ja, und die Verpackung ist auch fürs Wetter ein gutes Stichwort. Verena Leindecker aus unserer WDR-Wetterredaktion. Verpackungsmäßig ist heute Regenjacke angesagt.
20: Genau, also auch heute Abend brauchen wir eine wetterfeste Verpackung bei noch einigen Schauern und einem kräftigen Wind. Und auch morgen geht es im Prinzip genauso weiter wie heute. Vormittags gibt es schon Schauer, die nachmittags immer häufiger werden. Dann sind auch ab und zu Graupelgewitter mit einem kräftigen Wind dabei. Und wenn es auch zwischendurch mal trocken und auch ganz selten sonnige Phasen gibt, würde ich sagen, morgen wird ein ungemütlicher Tag für draußen bei Temperaturen zwischen 9 bis 12 Grad.
13: Und kurz noch der Blick aufs lange Wochenende.
20: Ja, kurz und knapp, es bleibt weiterhin kühl und wechselhaft. Allerdings werden die trockenen und sonnigen Phasen etwas etwas länger und am Sonntag haben wir in der Spitze dann schon 17, 18 Grad.
13: Okay, also sehr gemischte Aussichten fürs lange Wochenende von Verena Leindecker aus unserer WDR-Wetterredaktion. Dankeschön. Und das war WDR aktuell mit dem Tag um 6. Ich bin Sarah Pradl.
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0: Die Staus mit den längsten Wartezeiten für euch. Die A2 Oberhausen Richtung Hannover zwischen Dortmund und Mengede und Lünen Süd. Eine Stunde plus planen. 8 Kilometer Stau gibt's wegen Bergungsarbeiten. Die A2 Dortmund Richtung Hannover zwischen Bad Eilsen und Lauenau. Halbe Stunde drauf, 10 Kilometer stockender Verkehr. A3 Oberhausen Richtung Köln zwischen Mettmann und Solingen. Mehr als 20 Minuten plus, 8 Kilometer stockt's. Dann die A3 Köln Richtung Frankfurt. Zwischen dem Kreuz Bonn, Siegburg und Siebengebirge. Mehr als eine halbe Stunde plus, 8 Kilometer Stau wegen Bergungsarbeiten. A40 Duisburg Richtung Essen zwischen Mülheim an der Ruhr Dümpten und Essen-Frillendorf. Halbe Stunde, 10 Kilometer Stau und stockender Verkehr. A43 Wuppertal Richtung Recklinghausen zwischen Bochum und Herne-Eickel. Mehr als eine halbe Stunde plus, 7 Kilometer Stau wegen Bergungsarbeiten. 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
0: So, und wer heute Nachmittag genau hingehört hat, weiß, es fehlt noch was zum kleinen Nachmittagsglück hier auf WDR2. Die schnelle Minute spielen wir in einer halben Stunde ungefähr. Es geht um diesen schicken WDR2 Thermobecher. Wer mitspielen will, ruft jetzt am besten schon mal ganz entspannt durch. 0800 567 8222.
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0: Teddy Swims. Mr. Know-It-All. Besingt er mich?
1: Ja, natürlich.
0: Der Klugscheißer, der Besserwisser. 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Morgen wird's richtig verrückt hier. Morgen dürft ihr durchdrehen, wenn ihr wollt. Denn ihr bestimmt, welche Musik morgen zwischen 10 und 18 Uhr hier auf WDR 2 laufen soll. Morgen startet der große bundesweite Wunsch-Hit-Marathon. Johanna Horn aus unserem WDR 2-Team ist da involviert, weil du zwischen 17 und 18 Uhr mitmoderieren wirst.
1: Ja.
0: Das wird groß, ne?
1: Das wird richtig groß und ich raste mit euch aus. Also schämt euch bloß nicht für irgendeinen Song. Gebt jeden Wunsch, der euch so einfällt, auf wdr2.de ab. Am besten jetzt sofort. Und das kann alles dann ungefähr so klingen.

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1: 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Und auf der tollsten Popwelle könnt ihr es mithören.
0: WDR 2 natürlich.
1: Jawohl.

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3: Es ist 6:30.
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3: Das sind die Staus mit den längsten Wartezeiten. Die A1 Dortmund Richtung Münster zwischen Hagen-Nord und dem Kreuz Dortmund-Unna. Halbe Stunde drauf, 10 Kilometer stockend. Die A2 Dortmund Richtung Hannover zwischen Bad Eilsen und Bad Nenndorf. 20 Minuten extra, 10 Kilometer stockend nach Bergungsarbeiten. A2 Dortmund Richtung Oberhausen zwischen dem Dreieck Bottrop und dem Kreuz Oberhausen. 20 Minuten plus 5 Kilometer Stau an einer Baustelle. Die A4 Köln Richtung Aachen zwischen Kerpen und Merzenich. Halbe Stunde, 6 Kilometer Stau nach einem Unfall. Und die A45 Hagen Richtung Gießen zwischen Lüdenscheid Süd und Meinerzhagen 20 Minuten plus 6 Kilometer Stau. Alle Staus, auch die, die kürzer sind als die, die ich gerade vorgelesen habe, über die WDR2-App.
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3: Mit Verena Leindecker.
4: Draußen sind noch immer ein paar Schauer unterwegs und so bleibt es auch über Nacht. Dazu kühlt es auf 7 bis 1 Grad ab kommende Nacht. Und morgen sieht es im Prinzip genauso aus wie aktuell. Morgen früh schon zahlreiche Schauer. Morgen Nachmittag kommen dann noch Graupelgewitter dazu. Dazu gibt es einen frischen Wind und kühlere Temperaturen morgen zwischen 9 und 13 Grad. Und auch Freitag, Samstag, Sonntag eher kühl, wechselhaft. Allerdings haben wir zwischendurch auch längere, trockene und teils sogar auch sonnige Phasen.
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3: So, dann zählen wir doch mal den Feierabend ein. Mit Bruno Mars. I Just Might heißt seine aktuelle Single.

0: schönen Feierabend wünsche ich euch, wenn ihr ihn habt. Gleich ist es 20 vor 7 und WDR2-Hörerin Sandra aus Düsseldorf ist am Rohr. Hallo Sandra.
1: Hallo Marco.
0: Du bist Rechtsanwältin?
1: Ich bin Rechtsanwältin.
0: Du bist Mutter?
1: Mutter, ja.
0: Die Tochter sitzt mit im Auto?
1: Richtig.
0: Und ihr seid auf dem Weg an die Ostsee?
1: Ostsee, richtig.
0: Und jetzt bin ich neidisch.
1: Nee, wir sind ziemlich viel im Stau.
0: ihr seid schon lange unterwegs, oder wie?
1: Ja, wir sind um 2:30 direkt nach der Schule los und befürchteten schon, dass es schlimm heute wird.
0: Ja, aber jetzt ganz ehrlich, ihr seid auf dem Weg an die Ostsee und habt zumindest so eine Vorfreude. Also ihr werdet hoffentlich ankommen und macht euch dann ein langes Wochenende oder bleibt ihr länger?
1: Nein, wir machen uns ein langes Wochenende, Sonntag geht's zurück.
0: Wo seid ihr denn dort genau an der Ostsee?
1: Wir sind in der Nähe von Boltenhagen.
0: Ach, wie schön.
1: Ja.
0: Toll.
1: Ja, ist wirklich schön.
0: Da gibt es ganz viele schöne, tolle Sachen in der Nähe von Boltenhagen. Toll.
1: Ja, ist wunderschön.
0: Cool. Und ihr ladet in Hamburg den Papa noch mit ein, habe ich auch schon erfahren vorher. Dann braucht ihr jetzt eigentlich nur noch den WDR2-Thermobecher zu gewinnen. Dann wäre dieser Tag doch irgendwie ganz schick, ne?
1: Der hätte perfekt dann geendet.
0: Sandra, du weißt Bescheid. Eine Minute Zeit, um mir 6 richtige Antworten zu geben. Wenn du das schaffst, schicken wir dir den WDR2-Thermobecher. Ansonsten bleibt er noch ein bisschen hier. Ne?
1: Alles klar.
0: Bist du bereit?
1: Ja, ich bin bereit.
0: Wie heißt eigentlich die Kurze neben dir?
1: Amita.
0: Amita ist wie jung?
1: Ja. 12.
0: Die drückt wahrscheinlich mal jetzt die Daumen.
1: Die lacht sich gerade kaputt.
0: So, pass auf, dann läuft deine Zeit ab jetzt.
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0: Mal kurz den Bollerwagen geparkt. Morgen ist welcher christliche Feiertag?
1: Christi Himmelfahrt.
0: Ja, wir spielen morgen Musikwünsche. Welcher wäre deiner?
1: Leisla Bonita.
0: Richtig. Zu den Eisheiligen gehört auch die kalte...
1: Weiter.
0: Sophie. Von Ray Garvey spielten wir Free Like the Wind oder Free Like the Ocean?
1: Free like the ocean.
0: Richtig. Bemerkenswerte Zustände herrschen offenbar in welcher JVA am Rande der Eifel? Ich möchte die Stadt wissen.
1: Euskirchen.
0: Richtig. Beim ESC-Halbfinale trat für San Marino auch welche Pop-Ikone der 80er auf?
1: Weiter.
0: Boy George. Cem Özdemir ist seit heute Ministerpräsident von?
1: Baden-Württemberg.
0: Stimmt. Katlin Krüger wird neue Sportchefin bei welchem Bundesligisten? Fahrt ihr jetzt hin und holt den Papa ab.
1: Weiter.
0: HSV. Bei uns war Konstantin Gold ein Influencer für Trennkost oder für Chöre?
1: Trennkost.
0: Nee, für Chöre. Am Freitag startet in der Schweiz die WM in welcher schnellen Sportart? Oh. Da ist ein Puck dabei.
1: Eishockey.
0: Das ist richtig. Komm. Also, das muss doch funktionieren. Wenn ihr auf dem Weg an die Ostsee seid, vor dem Feiertag, kann ich dich doch nicht leer ausgehen lassen.
1: Ich schließe dich in mein Nachtgebet ein.
0: Okay, dann komme ich damit hin. Super. Ich wünsche euch eine gute Reise. Der WDR2-Thermobecher geht euch irgendwie in Richtung Düsseldorf zu. Wenn ihr zurück seid, ist er bestimmt da. Habt einen schönen Kurzurlaub, ja?
1: Ich danke dir, Marco.
0: Tschüss.
1: Danke, tschüss. Schönen Feiertag.
0: Danke.
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7: Die Nachrichten mit Christian Schwietzke. Guten Abend.
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7: Für Opfer von Gewalt und Straftaten gibt es in NRW eine neue oberste Ansprechpartnerin. Die Juristin Dagmar Schulze-Lange ist als Opferbeauftragte des Landes vorgestellt worden. Das Amt ist in NRW seit 9 Jahren eine feste Einrichtung. Antje Passenheim, WDR Landespolitik, erklärt die Aufgaben der Opferbeauftragten.
8: Egal, ob es um Betrug oder Einbrüche geht, um eine Vergewaltigung oder einen Terrorakt, wer betroffen ist, kann sich auch nach langer Zeit noch über eine Hotline, per Mail oder per Brief an die Opferbeauftragte und ihr Team wenden, um Hilfe zu bekommen. Zum Beispiel einen Therapieplatz oder die Vermittlung zu Opferhilfeorganisationen wie dem Weißen Ring oder auch nur, um Orientierung beim Ausfüllen von Unterlagen zu bekommen. Die langjährige Siegener Landgerichtspräsidentin Dagmar Schulze-Lange sagt, sie hat in ihrer Praxis hautnah erlebt, wie wichtig eine verlässliche Begleitung in tiefen persönlichen Krisen ist.
7: Der YouTuber Marvin Wildhage ist vom Amtsgericht München wegen Urkundenfälschung und Leistungserschleichung verurteilt worden. Er hatte sich bei der Fußball-EM vor 2 Jahren als Maskottchen verkleidet und es so bis aufs Spielfeld geschafft. Aus München, Susanne Jordan für WDR aktuell.
9: Verurteilt wurde er zu einer Geldstrafe in Höhe von 9.000 Euro. Zudem muss der 29-Jährige 5.400 Euro an den Staat zurückzahlen, die er mit YouTube-Videos über seinen Maskottchen-Fake erzielt haben soll. Der Angeklagte hatte eingeräumt, sich mit gefälschten Mitarbeiterausweisen und einem nachgemachten Maskottchenkostüm Zugang zum EM-Eröffnungsspiel 2024 in der Münchner Arena erschlichen zu haben. Die Verteidigung hatte Freispruch gefordert. Ihr Argument, Marvin Wildhage habe als investigativer Journalist gehandelt und Sicherheitslücken bei der UEFA aufdecken wollen.
7: Weitere Meldungen im Überblick. Der Skandal in der JVA Euskirchen weitet sich aus. Offenbar wurden in dem Gefängnis nicht nur Vollzugsbeamte bestochen, sondern auch Generalschlüssel manipuliert. Das Innenleben von 2 Funkschlüsseln wurde offenbar gestohlen. Wer das getan hat, ist unklar. In allen 36 NRW-Gefängnissen werden jetzt vorsichtshalber die Schließsysteme überprüft. In Köln hat die Polizei 2 14-Jährige festgenommen. Ihnen wird vorgeworfen, auf E-Scootern im Vorbeifahren wahllos Fußgänger ins Gesicht gespuckt zu haben. Sie sollen Passanten teils auch geschlagen oder getreten haben. Weil es zudem um Diebstahl geht, wurden auch Wohnungen durchsucht. Die Polizei ermittelt noch gegen weitere Kinder und Jugendliche. Ein wochenlanger Streik bei der Post in Belgien hat unschöne Folgen. Tausende Stuhlproben zur Darmkrebsvorsorge kamen nicht rechtzeitig in den Laboren an. Die betroffenen Männer und Frauen müssen sich jetzt neue Sets besorgen und nochmal Proben einsenden. In Belgien erhalten Menschen von 50 bis 74 Jahre alle 2 Jahre einen kostenlosen Selbsttest auf Darmkrebs.
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7: 3 Mitglieder der Kölner Band Black Föß haben sich der Wissenschaft zur Verfügung gestellt. Sie ließen am Deutschen Zentrum für neurodegenerative Erkrankungen in Bonn ihre Gehirne scannen. Sebastian Tittelbach, WDR Bonn.
10: Die Forscher des Projekts Noten und Neuronen interessieren sich dafür, was Musik zur Gehirngesundheit beitragen kann. Das Ergebnis heute: Die Blackfurs haben gesunde Gehirne. Das von Sänger Pit Hupperton ist besonders jung geblieben. Die Mundartband beteiligt sich auch musikalisch an dem Projekt. Mitte Juli treten sie in der Kölner Philharmonie mit dem Gürzenich-Orchester und dem Chor der Bonner Uniklinik in einem populärwissenschaftlichen Konzert auf, das Musik und Hirnforschung miteinander verbinden soll.
7: Das war WDR aktuell.
11: Das Wetter im Westen hat jetzt Verena Leyendecker aus unserer WDR 2 Wetterredaktion.
12: Der Abend und auch die Nacht bleiben wechselhaft und windig. Über Nacht kühlt es meistens auf 7 bis 4 und im Bergland auch auf 1 Grad ab. Morgen früh starten wir zunächst mit einzelnen Schauern, die aber etwa ab der Mittagszeit immer zahlreicher werden. Nachmittags gibt es dann auch ein paar Graupelgewitter. Dazu weht morgen ein spürbarer Wind mit stürmischen Böen und es bleibt kühl in Menden 10, in Bonn 11 und in Warendorf 12 Grad. Und auch am Freitag und am Samstag bleibt es kühl und wechselhaft. Allerdings werden die trockenen und auch sonnigen Abschnitte etwas länger.
11: 19 Uhr und 4 Minuten.
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11: Und es ist noch einiges los. Warum bloß? Hier sind die Staus mit den längsten Wartezeiten. A1 Dortmund Richtung Münster. Zwischen Hagen Nord und Kreuz Dortmund Unna. Da braucht ihr eine halbe Stunde länger. Es gibt 10 Kilometer stockenden Verkehr. Die A2 Dortmund Richtung Hannover. Zwischen Bad Alsen und Bad Nenndorf. 20 Minuten plus und auch 10 Kilometer stockender Verkehr nach Bergungsarbeiten. Die A3 Frankfurt Richtung Köln. Zwischen Siebengebirge und Kreuz Bonn-Siegburg. Halbe Stunde plus 8 Kilometer Stau. Die A4 Köln Richtung Aachen zwischen Kerpen und Merzenich, 20 Minuten plus und 5 Kilometer Stau nach einem Unfall. Und die A61 Mönchengladbach Richtung Koblenz zwischen Miel und Grafschaft Ringen, 20 Minuten plus, 7 Kilometer stockender Verkehr. Das waren jetzt die längsten, alle, auch die kürzeren bekommt ihr immer und zuverlässig in der WDR 2 App.
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11: Hallo am Mittwoch, der sich anfühlt wie ein Freitag, weil ja morgen Feiertag ist. Christi Himmelfahrt, Vatertag. Also alle Füße hoch jetzt oder Feierei oder eben noch im Autositzerei, weil ihr zum Beispiel ans Meer wollt. Baby.

0: Juli, im Mai, im WDR 2 Abendmagazin. Die Herausforderungen durch die Zuwanderung aus Osteuropa einen uns alle. Das sagt Hagens Oberbürgermeister Dennis Rehbein. Und mit uns alle meint er unter anderem die Städte Hagen, Duisburg und Dortmund im Ruhrgebiet. Zuwanderern aus Rumänien und Bulgarien, die arbeiten wollen, sollen es einfacher haben. Wer aber in das Sozialsystem einwandern will, soll es schwerer haben, zum Beispiel Bürgergeld zu empfangen. Johannes Weckwerth für WDR 2 aktuell. Was genau ist damit gemeint?
1: Städte können eigenständig bestimmen, wer als Arbeitnehmer gilt. Hagen hat zum Beispiel die Regelung, dass Einwanderer dort schon ab 5,5 Stunden Arbeitszeit pro Woche als Arbeitnehmer für die Ämter gelten. In Dortmund sind es 10.

0: Hagen wartet jetzt auf eine gemeinsame Regelung für alle Städte bei uns im Westen, die möglicherweise von der Landesregierung vorgegeben wird. Da ist der Datenschutz noch eine Hürde. Damit die Kommunen einen Datenabgleich vornehmen können, muss es da Änderungen geben. Aktuell ist der Informationsaustausch nur eingeschränkt möglich.
1: Wie groß sind denn die Dimensionen?
0: Ja, das ist sehr unterschiedlich und ehrlich gesagt schwierig zu sagen. In Duisburg leben rund 26.000 Rumänen und Bulgaren. Fast die Hälfte davon, 11.000 Menschen, leben von Leistungen des Jobcenters. In Hagen sind es rund 7.000 Osteuropäer. Hier leben mehr als die Hälfte, 55%, vom Jobcenter. Und die missbrauchen die Systeme natürlich nicht alle. Dennis Rehbein, der Hagener Oberbürgermeister, sagt deswegen auch, da kann man nicht alle über einen Kamm scheren.
2: Da leben mehr als 7.000 Menschen in Hagen. Davon ist ungefähr die Hälfte im Bürgergeldbezug. Und natürlich sind die nicht alle illegal in die Systeme eingewandert. Manche brauchen diese Hilfe, manche brauchen die Unterstützung. Und natürlich wollen wir diesen Menschen auch helfen. Es gibt aber Leute, die sind extra deswegen eingewandert.
0: Und das ist eben jetzt die Herausforderung. Wer braucht die Hilfe wirklich und wer erschleicht sich die Leistung nur? Da braucht es dann tatsächlich intensivere Ermittlungsarbeit. Im Bergischen gibt es jetzt ein Beispiel. Da haben sich die Großstädte Wuppertal, Solingen und Remscheid mit Langenfeld und Leverkusen zusammengetan. Und sie haben jetzt eine gemeinsame Koordinierungsstelle, die gezieltere Maßnahmen gegen Geldwäsche und auch Sozialleistungsmissbrauch durchführen will. Ganz nach dem Motto, gemeinsam ist das einfacher.
1: Und so eine gemeinsame Koordinierungsstelle wird jetzt auch im Ruhrgebiet gefordert. Johannes Weckwert, WDR 2 aktuell mit den Infos dazu. Das hier ist Taylor Swift, The Fate of Ophelia.

0: ist eine Co-op mit einer der ganz großen Stimmen aus der R&B-Szene, Griffin. Die beiden Produzenten verbindet nicht nur eine tiefe Freundschaft, sondern auch der ein oder andere gemeinsame Song schon. Und die neue Single heißt eben Save My Love. Und für die haben die zwei dann auch noch ein echtes R&B-Schwergewicht an Land ziehen können.
1: Es war eigentlich Griffins Idee, denn wir hatten den Song schon fertig und Griffin hat ihn dann Khalid geschickt. Ich hatte den gar nicht auf dem Schirm für den Song, aber durch seinen Gesang hat er den Song echt nochmal auf ein neues Level gebracht.
2: He really took it to the next level.
0: Also KKG, Kygo, Khalid und Griffin jetzt im WDR 2 Abendmagazin mit Save My Love.

0: Sheeran, I See Fire. Es ist 7:30, hier ist euer WDR 2 Abendmagazin am Mittwoch. Und das sind heute wissenswerte Meldungen des Tages, kurz und kompakt. Die EU-Kommission hat Pläne vorgestellt, wie Zugreisen durch mehrere Länder in Europa einfacher werden sollen. Statt mehrerer einzelner Tickets soll in Zukunft nur noch eine Fahrkarte nötig sein. Drei Mitglieder der Kölner Band Black Fills haben sich der Wissenschaft zur Verfügung gestellt. Sie haben am Deutschen Zentrum für neurodegenerative Erkrankungen in Bonn ihre Gehirne scannen lassen. Und im Netz interessiert ihr euch heute für den Eurovision Song Contest. So klingt das dann nach zwei Bierchen. Eurovision Song Contest, also nicht, dass ich zwei hatte, ne? Wenn man dann guckt und zwei Bierchen hat, das meine ich. Erstes Halbfinale gestern Abend und mit dabei war Weltstar Boy George für San Marino am Start mit dem Song Superstar. Aber so richtig gut gelaufen ist das Ganze für ihn nicht. Ja, denn fürs Finale hat es nicht gereicht. Boy George, schräger und bunter Musikstar aus den 80ern. Ne? Wenn ich Culture Club und Kammer-Kammer-Kammer-Chameleon sage, klingelt es bei euch bestimmt. Sein ESC-Abenteuer jedenfalls nur von kurzer Dauer.
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0: Verena Leindecker aus der WDR 2 Wetterredaktion hat das.
2: Hallo, der Abend lädt eher zum Einkuscheln auf dem Sofa ein und das windige Schauerwetter, das hält auch über Nacht an. Dazu kühlt es auf 7 bis 1 Grad ab. Morgen Vormittag geht es mit Schauern weiter, die nachmittags immer zahlreicher werden. Dann kommen auch noch Graupelgewitter dazu. Dazu wird ein spürbarer Wind mit stürmischen Böen und es bleibt kühl. In Schleiden 10, in Lemgo 11 und in Essen 12 Grad. Und auch am Freitag und am Samstag hält das kühle und wechselhafte Wetter an. Allerdings werden die trockenen und auch sonnigen Abschnitte etwas länger.
0: Grüße an die Rückbänke und Beifahrer und Fahrer, also in alle Autos hier im Westen.
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0: Es ist nämlich noch einiges los. Hier sind die Staus mit den längsten Wartezeiten. Ist ja Feiertag morgen. A1 Köln Richtung Euskirchen zwischen Hürth und Kreuz Bliesheim. Da braucht ihr 10 Minuten länger. Es gibt 5 Kilometer stockenden Verkehr. A2 Dortmund Richtung Hannover zwischen Bad Alsen und Bad Nenndorf. Eine Viertelstunde plus 7 Kilometer stockender Verkehr nach Bergungsarbeiten. Die A3 Frankfurt Richtung Köln zwischen Siebengebirge und Kreuz Bonn-Siegburg. Halbe Stunde plus 8 Kilometer Stau. A45 Hagen Richtung Gießen zwischen Lüdenscheid Süd und Meinerzhagen. Viertelstunde obendrauf, 3 Kilometer Stau. Und die A61 Mönchengladbach Richtung Koblenz zwischen Miel und Grafschaft Ringen. Viertelstunde plus 7 Kilometer stockender Verkehr. 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
0: Und da könnt ihr dann auch sehen, welcher Song gerade läuft. Vielleicht könnt ihr erraten im Auto, wer es zuerst errät, hat gewonnen. Na, was ist das hier, was gerade läuft? Ich kann es euch aber auch sagen, ihr dürft ja beim Fahren nicht auf die App gucken. R.E.M., Irritation of Life jetzt.

0: Pink und Try im WDR 2 Musikmix. Jetzt gleich gibt's was Neues von Tiffany Harris oder Aris?
1: Mein richtiger Name ist Tiffany Aris. Ich habe mein ganzes Leben lang Aris gesagt, aber mein Künstlername Aris jetzt. Tiffany Aris.
0: Tiffany Aris ist 28 Jahre, lebt in Berlin, hat aber auch eine Zeit lang bei uns im Westen gewohnt, in Essen nämlich. Und wir hören jetzt gleich ihren neuen Song Vertigo.
1: In dem Song geht es darum, unsere besten Freunde und unsere liebsten Menschen wertzuschätzen. Denn ohne die wäre das Leben doch nur halb so schön.
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0: When the rain begins to fall, ist egal, weil ist ja langes Wochenende für viele. Also fahren wir weg, ob es regnet oder nicht. Grüße auf die Autobahn Richtung Niederlande oder Sauerland oder Bergisches. Langes Wochenende steht an und ihr steht mit dem Camper vielleicht gerade noch im Stau oder aber ihr seid schon durch und angekommen. Und beim Campen zählt ja wie bei der Wohnungssuche die Lage, ne? Also ein besonderer Ort soll es bitte schön sein und am besten für kleines Geld. Und es gibt ja Alternativen zum klassischen Campingplatz. Emma Rothschild, WDR 2 Service, wo denn?
1: Ja, zum Beispiel auf Weingütern, Bauernhöfen oder auch einfach auf einer privaten Wiese mitten in den Feldern. Es gibt nämlich inzwischen ganz viele Angebote bei uns im Westen und natürlich auch in ganz Deutschland von Privatpersonen oder kleinen Betrieben, die ganz viel Platz haben und Ruhe und denen dann für ein paar Euro die Nacht an Camper vermieten. Nora hat selbst einen kleinen Camper ausgebaut und nutzt diese Angebote wirklich regelmäßig und sie liebt es.
2: Man würde halt an diese Stellplätze nie kommen und oft sind die Besitzer halt auch total offen und zeigen einem, was sie so machen und was der Betrieb so macht. Und ja, das macht das Ganze halt ziemlich besonders.
1: Ja, so bekomme ich dann natürlich auch wirklich mal ganz andere Eindrücke von den Menschen und auch von der Region, der Natur da.
0: Auf jeden Fall, es klingt total schön. Man lernt eben auch neue Menschen kennen. Aber wie und wo finde ich diese besonderen Plätze denn?
1: Dafür gibt es natürlich wieder verschiedene Apps und auch Internetseiten, wie zum Beispiel Campspace, Nomadi oder Park4Night. Auf den meisten Seiten muss ich mir ein Profil anlegen und dann kann ich auch schon loslegen. Bei Campspace kann ich zum Beispiel einstellen, was ich konkret suche. Also komme ich mit einem Zelt, komme ich mit einem Camper, möchte ich allein stehen, will ich einen See oder das Meer in der Nähe haben. Bei Park4Night finde ich dann vor allem Plätze auf kleinen Weingütern und Bauernhöfen und oft kostet so eine Übernachtung wirklich 10 bis 20 Euro für zwei Personen. Nora ist besonders begeistert davon, wie spontan das geht und wie unkompliziert das abläuft.
2: Kann man direkt auf der Internetseite buchen, dann kann man da angeben, wann man kommt und dann kriegt man einfach einen Kontakt zugespielt. Also es ist wirklich, simpler geht's quasi nicht.
1: Ja, und bei dem Kontakt kann ich mich dann auch jederzeit melden, wenn ich mich zum Beispiel bei der Anreise verspäte oder während des Urlaubs mal irgendwas brauche.
0: Emma Rothschild, WDR 2 Service, sagt, es lohnt sich auf jeden Fall mal was Neues auszuprobieren, wenn ihr Camper seid und eben einen Camper habt und an außergewöhnlichen Orten mal schlafen möchtet. Sie hatte Tipps für euch.

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2: Die Nachrichten mit Christian Schwietzke. Guten Abend.
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2: Der Gefängnisskandal in Euskirchen weitet sich aus. Zunächst wurde bekannt, dass offenbar Häftlinge Vollzugsbeamte bestochen haben. Nun wurde in der JVA offenbar auch zwei Generalschlüssel manipuliert. Denise Potzkai, WDR aktuell.
3: In Gebäuden, die speziell gesichert werden, gibt es für Notfälle Transponder für die Feuerwehr. Das sind Funkschlüssel, mit denen Sicherheitsschlösser schnell geöffnet werden können. Unbekannte haben in der JVA Euskirchen zwei davon aufgeknackt und das Innenleben ausgetauscht. Die Originaltechnik ist verschwunden. Das Justizministerium checkt deshalb jetzt alle Schließanlagen in den NRW-Gefängnissen.
2: US-Präsident Trump ist in China angekommen. Er wird von einer großen Wirtschaftsdelegation begleitet. Mit dabei sind etwa die Chefs von Apple oder Boeing. Themen sind Handel, aber auch der Krieg im Iran. Aus Peking Gudrun Engel für WDR aktuell.
4: Donald Trump spricht ja immer gerne von, wer die besseren Karten hat. In dem Fall hier jetzt hat China eindeutig die besseren Karten, denn die USA brauchen China, um Einfluss zu nehmen auf den Iran, um tatsächlich irgendeinen Deal, irgendein Abkommen, irgendeinen Friedensvertrag schließen zu können. Ob das gelingen wird, ist tatsächlich fraglich. Ich glaube, am Ende bei diesen Treffen werden wir viel Symbolik sehen und vermutlich nur wenig Substanz.
2: Die neue NRW-Opferbeauftragte Schulze Lange hat Medien aufgefordert, zurückhaltend über Gewalttaten zu berichten. Der Trend zu True-Crime-Formaten könne Opfer retraumatisieren. Die ehemalige Richterin will sich im neuen Amt darum kümmern, dass Opfer vor Gericht einfühlsamer befragt werden. In Würzburg hat der 104. Deutsche Katholikentag begonnen. Bundespräsident Steinmeier rief bei der Eröffnung zu mehr Zusammenhalt unter Christen auf und appellierte, trotz vieler schlechter Nachrichten, den Mut nicht zu verlieren. Bis Sonntag gibt es auf dem Katholikentag rund 900 Veranstaltungen.
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2: Anwohner am Brüsseler Platz in Köln haben sich jahrelang über Lärm beschwert. Die Stadt reagierte und beschloss eine Nachtruhe. Doch ein Lokal darf jetzt wieder länger seine Terrasse öffnen. Das hat das Verwaltungsgericht entschieden. Markus Schmitz, WDR Köln.
5: Das bekannte Lokal Hallmarkenreuther hat sich juristisch gewehrt und vorläufig Recht bekommen. Die Tische und Stühle dürfen wieder bis Mitternacht besetzt sein. Die Stadt hatte angeordnet, um 22 Uhr Schluss zu machen, aber das Kölner Verwaltungsgericht ist der Ansicht, dass, bis es eine grundsätzliche Entscheidung gibt, das Lokal nicht auf die Einnahmen durch die Außengastronomie verzichten kann. Der Hotel- und Gaststättenverband hat nach der Entscheidung die Stadt aufgefordert, auch anderen Kneipen und Restaurants zu erlauben, ihre Gäste bis Mitternacht außen zu bedienen.
2: Das war WDR aktuell.
6: Das Wetter im Westen hat jetzt Verena Leindecker aus der WDR 2 Wetterredaktion.
7: Guten Abend. Auch über Nacht gibt es noch ein paar Schauer und es kühlt auf 7 bis 4 und im Bergland auf 1 Grad ab. Morgen brauchen Väter und auch andere unterwegs in jedem Fall wetterfeste Kleidung. Es gibt zwar auch ein paar trockene Phasen, aber einige Schauer und nachmittags sogar Graupelgewitter. Dazu weht ein spürbarer Wind mit einzelnen stürmischen Böen und es bleibt kühl. In Gummersbach 9, in Rheine 11 und in Köln 12 Grad. Und auch am Freitag und am Samstag bleibt es kühl und wechselhaft. Allerdings werden die trockenen und auch sonnigen Abschnitte etwas länger.
6: 20 Uhr und 4 Minuten gleich.
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6: Hier sind die Staus mit den längsten Wartezeiten. Alle findet ihr in der WDR 2 App. A2 Dortmund Richtung Hannover zwischen Rehren und Lauenau. Da braucht ihr 10 Minuten länger. Es gibt 4 Kilometer stockenden Verkehr. Dann nochmal zwischen Wunsdorf-Lute und Hannover-Herrenhausen. Halbe Stunde plus 8 Kilometer Stau nach einem Unfall. Die A3 Frankfurt Richtung Köln zwischen Siegengebirge und Kreuzbonn-Siegburg. 20 Minuten plus 6 Kilometer Stau. A45 Hagen Richtung Gießen zwischen Lüdenscheid-Süd und Meinerzhagen. Viertelstunde plus 3 Kilometer Stau. Und die A61 Mönchengladbach Richtung Koblenz zwischen Rheinbach und Grafschaft Ringen. 10 Minuten plus und 4 Kilometer stockender Verkehr. Gute Fahrt euch allen.
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6: Ja, was geht an diesem Abend vor dem Feiertag? WDR2-Hörerin Evelyn aus Grevenbroich schickt ein Foto von ihrem Wohnzimmertisch. Da stehen viele Tellerchen mit roten, blauen und silbernen Legosteinchen, denn sie baut einen Käfer zusammen. Evelyn, holst du mich ab, ne? Wenn die Karre fertig ist? Mach mal eine kleine Spritztour.

0: heimlich im Bikini am See fotografiert werden oder nackt in der Sauna. Und diese Fotos landen später auf Social Media oder im Netz. Das ist der Horror. Und das Foto muss noch nicht mal mit dem Handy unauffällig gemacht werden, sondern zum Beispiel mit der Smart Glasses, also digitalen Brillen. Um dieses Thema geht's in der Doku Heimlich gefilmt, online gedemütigt, warum du jetzt nirgends mehr sicher bist. Ab heute in der ARD Mediathek online. Nurit Sevi, WDR 2 Film und Fernsehen, hat die schon gesehen. Was sind das für Fälle, die Doku da beleuchtet?
1: Also die Filmemacherinnen, die haben sich an Sena, die ist 30 und stammt aus Hamburg, orientiert und an Svenja, 24. Beide landeten im Netz nach einer komischen Anmache am Alsterufer bzw. auf dem Oktoberfest. Da hat ein sogenannter Pickup-Artist, der mit seiner eigenen Flirttechnik angeben will, ohne deren Einwilligung Videos von ihnen gepostet und Sena fiel aus allen Wolken.
2: Ich sehe ein TikTok-Video, was viele Aufrufe hat und viele Likes. Und ich bin auf dem Video mit meiner Freundin im Bikini und wir unterhalten uns mit dieser Person.
3: Sorry, ganz kurz. Ich wollte vorhin nicht stören. Ich wollte nur sagen, dass du mir aufgefallen bist. Und ich wollte mal Hallo sagen. Wie ist dein Name?
2: Wie kann das sein? Weiß ich, dass er filmt? Nein. Warum bin ich jetzt in so einer verletzlichen Situation? Wie viel Content von mir ist denn da draußen, von dem ich gar nichts weiß?
1: Ja, und Svenja ging es nicht anders.
4: Auf einmal kriege ich ein Video auf Instagram zugeschickt. So, hey, das bist doch du. Und gucke das Video an und bin im Schock.
1: Ja, und sie ist auf einer Seite gelandet von einem amerikanischen Influencer. Und die beiden haben auch ätzende Kommentare bekommen. Das erzählt Sena.
2: Zum Beispiel, hinter denen sind bessere Ärsche, bra. Wie nuttig heutzutage die Weiber sind.
0: Unfassbar. Und da kann man gar nichts tun, sich nicht wehren?
1: Also das ist schwierig. Manches ist nicht erlaubt, aber auch nicht strafbar. Am Strand zum Beispiel in Fitnessstudios mit Smartglasses, wo man das kleine Lämpchen abkleben kann, das zeigt, dass man filmt, kriegt das

0: Und sie haben einen Content Creator getroffen, der das, was er macht, cool und witzig findet. Der heißt Omar.
1: Das ist das Beste an den Meta Glasses, dass ich meine Gespräche aufnehmen kann, ohne dass die Leute ihr Verhalten ändern. Ich versuche, Technologie und KI zu meinem Vorteil zu nutzen. Diese neuen Erfindungen wie die hier, ohne die wäre ich nie viral gegangen, wenn ich sie nicht gehabt hätte.
0: Ja, und letztendlich muss man sich selber wehren. Man kann auf Löschen dringen, Schadenersatz fordern, vielleicht vor Gericht gehen wegen Verstoßes gegen Datenschutz und Persönlichkeitsrecht. Zena hat ein Gegenvideo bei TikTok gepostet. Da hat sie ihren heimlichen Filmer bloßgestellt, hat das Video dann runtergenommen. Aber in einer Welt, in der im letzten Jahr schon mehr als 7 Millionen Smart Glasses verkauft wurden und nach Google und Meta will ja auch Apple mit einer auf den Markt, muss man auf jeden Fall wachsam sein. Die Doku hat mich gepackt und alarmiert.
2: Nurit Sevi, WDR 2 Film und Fernsehen, über die Doku heimlich gefilmt, online gedemütigt, warum du jetzt nirgends mehr sicher bist, könnt ihr euch angucken ab jetzt in der ARD Mediathek.

0: unser 90er der Stunde, Natalie Imbruglia, Torn im WDR 2 Musikmix. Der Vatertag morgen ist nicht nur für Väter da. Die Mamas, Kinder und Katzen können alle losziehen mit dem prall gefüllten Bollerwagen. Denn der Westen hat ja viele schöne Ecken, ne? Und die meisten eine Regenjacke, also ab in den Familienausflug. Ihr könnt zum Beispiel den Biererlebnispfad in Hallenberg gehen. Also ja, gehen. Es geht durch die schnucklige Altstadt und am Flüsschen Nune entlang, vorbei an Hopfen und Braugerste, 3 Kilometer lang. Das schaffen also auch kurze Beinchen. Und die langen brauchen am Ende wahrscheinlich wirklich auch ein kühles Bierchen. Oder ihr dreht eine Runde im Autoscooter und stopft euch mit Zuckerwatte den Bauch voll. Es ist Vatertagskirmes in Kamp Lindfort.
1: Ein junger Mann, für den haben wir noch einen Blitz hier.
0: So, genau. 11 Uhr geht's los für alle jungen Männer und auch Frauen, die Bock haben. Wenn ihr aber nicht so richtig nass werden wollt, dann Also wenn ihr so richtig nass werden wollt, meine ich. Nicht so richtig nass draußen. Ihr könnt nämlich auch drinnen so richtig nass werden. Auf ins Wasserrutschenparadies im Sauerland. Magis in Plettenberg mit Stehrutsche, Dunkelrutsche und auch Schildkrötenrutsche für die ganz Kleinen.
2: Der Wasserdruck ist schon enorm.
3: Super Gefühl. Freier Fall, ja. Man rutscht los und dann gibt es kein Zurück mehr.
0: Ja, gibt es auch die höchste Rutsche Deutschlands. Nicht ganz billig. Tagestickets für Erwachsene und Jugendliche kosten so um die 30 Euro pro Nase im Aquamagis in Plettenberg. Macht euch so oder so einen schönen Feiertag morgen. Das hier ist Alex Warren, Fever Dream im WDR 2 Abendmagazin.

0: kurz nach 8:30. Hier ist euer WDR 2 Abendmagazin und das sind heute Meldungen des Tages aus der Welt und dem Westen. In aller Kürze, die EU-Kommission hat Pläne vorgestellt, wie Zugreisen durch mehrere Länder in Europa einfacher werden sollen. Statt mehrerer einzelner Tickets soll in Zukunft nur noch eine Fahrkarte nötig sein. Der Skandal in der JVA Euskirchen weitet sich aus. Offenbar wurden in dem Gefängnis nicht nur Vollzugsbeamte bestochen, sondern auch Generalschlüssel manipuliert. Und im Netz interessiert ihr euch heute für den ESC. Erstes Halbfinale gestern Abend und mit dabei war Weltstar Boy George für San Marino am Start mit dem Song Superstar. Da ist er aber so richtig gut gelaufen, ist das Ganze für ihn nicht. Ja, denn fürs Finale hat's nicht gereicht. Boy George, schräger und bunter Vogel, Musikstar aus den 80ern eben. Wenn ich Culture Club und Kammer, Kammer, Kammer, Chameleon sage, dann klingelt's bestimmt bei euch. Sein ESC-Abenteuer, aber eben nur von kurzer Dauer, interessiert euch aber eben im Netz.
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0: Hat Verena Leindacker aus der WDR 2 Wetterredaktion.
2: Guten Abend. Über Nacht gibt es noch ein paar Schauer und es kühlt bis morgen früh auf 7 bis 1 Grad ab. Morgen tagsüber wird es im Prinzip so wie heute und ohne Regenjacke geht auch morgen nichts draußen. Es gibt Schauer, nachmittags Graupelgewitter bei einem frischen Wind und aprilhaften Temperaturen in Bad Berleburg 8, in Minden 11 und in Castrop-Rauxel 12 Grad. Auch am Freitag und am Samstag bleibt es kühl und wechselhaft. Allerdings werden die trockenen und auch sonnigen Abschnitte etwas länger.
0: So, siehst du, haben wir auch was Positives am Ende.
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0: A2 Dortmund Richtung Hannover zwischen Bad Alsen und Lauenau. Da braucht ihr 10 Minuten länger. Es gibt 4 Kilometer stockenden Verkehr. Dann nochmal zwischen Wunstorf-Lute und Hannover-Herrenhausen. Halbe Stunde plus, 8 Kilometer Stau nach einem Unfall. Und die A3 Frankfurt Richtung Köln zwischen Siebengebirge und Kreuzborn-Siegburg. Viertelstunde länger, 4 Kilometer Stau. Und ich habe eine Ankündigung einer Sperrung. Die A40 Essen Richtung Venlo wird in einer halben Stunde um 21 Uhr zwischen den Kreuzen Kaiserberg und Duisburg bis Dienstagmorgen gesperrt, weil da an der Brücke gebaut wird.
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0: Und ich liebe diesen Song hier.

0: Talk. Such a shame im WDR 2 Abendmagazin. Wetter wird nicht so dolle morgen. Haben wir uns aufs Sofa und gucken ESC. Zweites Halbfinale steht hier an. Gestern gab es das erste beim Eurovision Song Contest. Eine wilde Show zwischen herrlich und herrlich absurd. So wie ein ESC eben sein muss. Ne? Samstag gibt es dann das große Finale. Wochenende ist also gerettet. ESC Pyjama Party mit ganz viel Chips.
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0: So würde meine Party aussehen. Marlies Schaum hat das Thema heute, WDR 2 aktuell.
2: Also ich würde sagen, da war gestern wirklich wieder alles dabei. Ein Grieche im Tigerkostüm, ein singendes Silberfischchen aus Litauen, schwebende Kroatinnen mit Gesichtstattoos und Boy George für San Marino mit einer Tiffany-Lampe auf dem Kopf. Und dann eben der deutsche Beitrag. Sarah Engels mit Fire. Ich würde sagen, die hatte sich richtig gut vorbereitet.
3: Wiener Schnitzel-Time. Ich habe euch diesen Lappen an.
4: Okay, wenn ich das esse, kann ich mich heute Abend nicht mehr bewegen.
2: Ging dann aber doch, das mit dem Bewegen. Wenn es nicht gegangen wäre, wäre aber auch nicht schlimm gewesen. Denn Deutschland ist ja einer der großen Geldgeber des ESC. Wir sind ja automatisch für das Finale am Samstag gesetzt. Das war für Sarah Engels gestern eher eine Generalprobe und so ein bisschen was fürs Warmwerden mit dem Publikum.
5: Wir proben jetzt tatsächlich nur noch vor Publikum, was mega hilft und was total schön ist, weil das Publikum ist ja Wahnsinn.
2: Tja, ob es reicht? Für viele Punkte weiß man ja nie. Ne? Ich meine, was Sarah Engels für Deutschland anbietet, ist ein handfestes ESC-Paket, finde ich. Da ist Glitzer dabei, Akrobatik, Schönheit, ein eingängiger Popsong. Aber die Buchmacher sagen, ja, die Wahrscheinlichkeit, dass Deutschland hier gewinnen wird, liegt unter 1%. Finnland dagegen mit Geige am Start und Flammenwerfersong auf Finnisch 35% Gewinnwahrscheinlichkeit. Gibt es also eine Art ESC-Rezept aktuell oder eher nicht? Dr. Pop sagt...
6: Also in den letzten Jahren ist der Trend beim ESC dahin gegangen, dass man in 3 Minuten das schaffen muss, was Künstler früher mit einem ganzen Album gemacht haben. Es muss ruhige Stellen geben, dann wieder welche, wo es richtig explodiert, wo man überrascht. Und gewonnen haben in den letzten Jahren Songs, die Pop, Elektro und auch Operngesang verbunden haben. Also es war auch ganz viel Klassik drin.
2: Ja, ein netter Song reicht nicht mehr. Also es kommt offensichtlich auch auf die Performance an. Und damit meine ich nicht nur den Look oder die Choreo, sondern man muss wirklich ordentlich singen können.
6: Beim ESC ist zum Glück weiterhin Autotune verboten. Also diese automatische Tonhöhenkorrektur darf nicht angeschaltet werden. Ja, und Finnland, das finde ich ganz spannend, weil die haben beantragt, dass auch die Geige live gespielt werden darf. Das ist eigentlich nicht üblich. Und das finde ich eine ganz gute Entwicklung, weil dann kann man ja noch mehr von der Musikalität bewerten. Früher war der ESC ein reiner Kompositionswettbewerb, jetzt ist das eigentlich mehr ein Performance-Wettbewerb.
2: Das kann die Sarah Engels, oder? Check.
1: 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Das ist neu im WDR 2 Musikmix. Felix Jähn und Cascada, Boy You Turn Me.

Hallo am Mittwochabend. Ihr hört euer WDR 2 Abendmagazin mit Johanna Horn. Habt ihr schon euren Musikwunsch abgegeben für unseren großen Wunsch-Hit-Marathon morgen hier auf WDR 2 und deutschlandweit? Abgeben könnt ihr euren Musikwunsch auf wdr2.de und es kann echt so crazy wie möglich sein. Wir nehmen wirklich alles. Pop, Kuschelrock, Blasmusik, das finde ich mal crazy. Und wir nehmen vor allem auch eure persönlichen Geschichten zu diesen Wunsch-Hits. Was weiß ich, habt ihr den Song gehört bei eurem allerersten Zungenkuss oder eurem ersten Urlaub oder im ersten eigenen Auto? Ne? Hat man ja auch so einen Song, mit dem man das verbindet. Also wirklich richtig schön, verrückte Sachen nehmen wir an und freuen uns auf diesen tollen Tag morgen mit euch. Habt noch einen schönen Abend.

0: 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Es ist 21 Uhr.
1: Die Nachrichten mit Christian Schwietzke. Guten Abend.
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1: Die Bundesregierung hat ein überarbeitetes Heizungsgesetz auf den Weg gebracht. Demnach sollen zum Beispiel Öl- und Gasheizungen weiterhin eingebaut werden dürfen. Katja Jansen, WDR Berlin.
2: Allerdings wird es eine Pflicht für neu eingebaute fossile Heizungen geben. Die müssen zunehmend mehr Biogas oder Bioöl nutzen oder einen Teil der Wärme nachhaltig, zum Beispiel mit Solarthermie, erzeugen. Manche Hausbesitzer freut diese Wahlfreiheit, gerade weil zum Beispiel Gasheizungen in der Anschaffung deutlich günstiger sind als Wärmepumpen. Aber sie können auch zur Kostenfalle werden, denn fossile Brennstoffe werden absehbar teurer als Strom aus Erneuerbaren, weil die CO2-Preise steigen und die Netzentgelte und weil die Biobrennstoffe, die beigemischt werden müssen, einfach nicht in großer Menge da sind.
1: In der Ukraine sind heute mindestens 6 Menschen durch russische Angriffe getötet worden. Viele weitere wurden verletzt. Laut dem ukrainischen Präsidenten Selenskyj hat die russische Armee mindestens 800 Drohnen abgefeuert. Es war der erste schwere Angriff seit der dreitägigen Waffenruhe, die am Montag ausgelaufen war. Der Skandal in der JVA Euskirchen weitet sich aus. Offenbar wurden in dem Gefängnis nicht nur Vollzugsbeamte bestochen, sondern auch Generalschlüssel manipuliert. Das Innenleben von 2 Funkschlüsseln wurde offenbar gestohlen. In allen 36 NRW-Gefängnissen werden jetzt vorsichtshalber die Schließsysteme überprüft. Die Deutsche Lebensrettungsgesellschaft meldet einen neuen Mitgliederrekord. 640.000 Ehrenamtliche sind jetzt im Einsatz. Im vergangenen Jahr wurden 1.150 Menschen aus Flüssen, Seen und dem Meer gerettet. Die DLRG fordert mehr Schwimmunterricht. Das Problem sei, dass es zu wenig Schwimmbäder dafür gibt. Der YouTuber Marvin Wildhage ist vom Amtsgericht München verurteilt worden. Er hatte sich bei der Fußball-EM vor 2 Jahren als Maskottchen verkleidet und es beim Eröffnungsspiel bis aufs Spielfeld geschafft. Verurteilt wurde er zu einer Geldstrafe von 9.000 Euro.
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1: In Essen hat an der Gustav-Heinemann-Gesamtschule ein besonderes Projekt begonnen. Ein Schulsportverein soll Kinder und Jugendliche dazu bringen, regelmäßig Sport zu machen. Solveig Bader, WDR Essen.
3: Schülerinnen und Schüler zahlen einen symbolischen Euro-Jahresbeitrag und sind automatisch Mitglied. Angebote wie Akrobatik, Basketball und Jonglage sollen Spaß an der Bewegung fördern und soziale Teilhabe. Weniger als 10% der Jungen und Mädchen sind in einem Sportverein aktiv, unter anderem wegen finanzieller und kultureller Barrieren. Studierende der Uni Duisburg-Essen leiten die Sportkurse.
1: Das war WDR aktuell. Das Wetter in Nordrhein-Westfalen. In der Nacht ziehen letzte Gewitter ab. Bis zum Morgen sind aber weiterhin einige Schauer unterwegs. Morgen am Feiertag wird es dann wechselhaft mit einer Mischung aus vielen Schauern und Graupeln gewittern. Dazu Höchstwerte in Schleiden 10 Grad, Hamm 11 und in Lippstadt 12 Grad. Die Zeit 21.03 Uhr.
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4: Vorsicht auf der A66 Wiesbaden-Frankfurt. Zwischen Wiesbaden-Nordenstadt und Wallau werden Steine auf die Fahrbahn geworfen. Vorsicht Worms-Innenstadt, Rauchausbreitung Worms-Innenstadt. Durch einen Brand kommt es im Bereich Worms, Nibelungenring und angrenzenden Bereichen zu Geruchsbelästigungen und möglicherweise zu Rauch in Bodennähe. Geruchsbelästigung, meiden Sie das betroffene Gebiet. Wählen Sie nur in Notfällen den Notruf 110 Polizei und 112 Feuerwehr. Es besteht keine Gefahr. Schließen Sie Fenster und Türen und schalten Sie Lüftungen und Klimaanlagen ab. Vorsicht auf der A8 Stuttgart Richtung München. Zwischen Esslingen und Wendlingen sind Menschen an einem defekten Fahrzeug. A2 Richtung Berlin. Zwischen Allerengersleben und Bornstedt 13 Kilometer stockender Verkehr wegen Bauarbeiten. A3 Köln Richtung Frankfurt. Zwischen Kreuz Bonn-Siegburg und Siebengebirge Baustelle. 5 Kilometer Stau, Verzögerung bis zu 20 Minuten. Die A4 Richtung Görlitz ist am Dreieck Dresden-Nord nach einem Unfall blockiert. A5, Frankfurt Richtung Kassel, zwischen Bad Homburger Kreuz und Friedberg streckenweise stockender Verkehr nach einem Unfall auf dem mittleren Fahrstreifen. A7, Hannover Richtung Hamburg, zwischen Großburg-Wedel und Westenholz 6 Kilometer Stau. Dort ist nach einem Unfall nur eine Spur frei. Die A7 Hamburg Richtung Flensburg ist zwischen Hamburg-Bahrenfeld und Volkspark wegen einer Nachtbaustelle bis ca. 5 Uhr gesperrt. A8 Karlsruhe Richtung Stuttgart, zwischen Pforzheim-West und Pforzheim-Ost-Baustelle 5 Kilometer streckenweise stockender Verkehr, Verzögerung bis zu einer Viertelstunde. A45 Gießen Richtung Dortmund zwischen Dillenburg und Haiger-Burbach 1 Kilometer Stau nach einem Unfall auf dem linken Fahrstreifen. Außerdem Verkehrsbehinderungen wegen einer Ölspur. A60 Rüsselsheim Richtung Mainz zwischen Rüsselsheimer Dreieck und Rüsselsheim. Königstetten 1 Kilometer Stau nach einem Unfall auf dem linken Fahrstreifen. Die A63 Kaiserslautern Richtung Mainz ist zwischen dem Kreuz Alzey und Biebelnheim nach einem Unfall gesperrt. Die A81 Singen-Stuttgart ist zwischen Herrenberg und Gärtringen wegen Wartungsarbeiten im Schönbuchtunnel in beiden Richtungen bis 5 Uhr früh gesperrt. Umleitungsempfehlungen über die U36 und die U45. A81 Stuttgart Richtung Singen zwischen Sindelfingen-Ost und Böblingen-Hulb 3 Kilometer Stau, die Unfallstelle ist geräumt. Die B85 Berger-Weimar ist zwischen Kelbra und Abzweig Steintal eben wegen umgestürzter Bäume gesperrt.
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5: Mit Markus Barsch, hallo, na? Habt ihr auch einen Glotztermin am Samstag? Wie viele andere Menschen auch, na klar. Fast ganz Europa und die halbe Welt werden ja am Samstag wieder vorm Fernseher sitzen und sich das Finale des ESC anschauen. Und eine Person unter euch, plus Begleitung, schicken wir gleich wieder live nach Wien in die Arena. Das machen wir nach Kygo, Khalid Griffin, Shakira und Zartmann.
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0: Jetzt von SWR 3. Am Samstagabend schaut ihr, also du, wer weiß, das ESC-Finale live in der Arena in Wien. Die Tickets schenken wir euch nämlich jetzt. Und die Chance jetzt hat Paul. Paul Weyer aus Marienheide im Oberbergischen Kreis in NRW ist das. Hey Paul, bist du da?
1: Hey, ja, ich bin da.
0: Bist du ein bisschen aufgeregt?
1: Ja, boah, ich bin so aufgeregt. Ich habe einen ganz roten...
0: Was hast du, einen roten Kopf?
1: Ganz roten Kopf.
0: Hast du einen Spiegel vom Telefon? Stehst du vom Telefon? Nee. Vom Spiegel beim Telefonieren? Sag mal, warum bist du der größte ESC-Fan überhaupt? Was denkst du? Hast du uns ja geschrieben.
1: Ja, weil ich einfach seit meiner Kindheit immer auf den ESC hinfieber, monatelang. Wir verfolgen immer alles, die Vorentscheide. Wir versuchen auch immer live dabei zu sein, gerade wenn er vielleicht dann auch in Köln stattfindet. Und ja, wir gucken alle Shows.
0: Ja, okay. Also. Das hört sich schon mal sehr gut an. Da bist du wahrscheinlich gut gewappnet für unsere kleine Behauptung, die wir dir jetzt um die Ohren pfeifen. Wir testen das nämlich jetzt. Ja. Wir zocken wieder wahr oder unwahr. Eine einzige kleine Behauptung trennen dich von den beiden Tickets für Wien. Die liegen hier. Liegst du mit deiner Antwort richtig, hast du gewonnen. Bist du bereit, Paul?
1: Ich bin bereit.
0: Hier kommt deine Behauptung. Wahr oder unwahr?
2: Der längste je performte ESC-Song kommt aus Italien, und zwar der hier. Corte della mia chitarra. Über 5 Minuten lang. Das wäre heute so nicht mehr möglich. Das ESC-Regelwerk ist mittlerweile strenger geworden. Egal wie toll das Lied auch sein mag, es darf kein einziger Song länger als 3 Minuten sein.
0: Aha, so, hört. ESC-Songs dürfen maximal 3 Minuten lang sein. Paul, wahr oder unwahr? Was? Was? Was ist?
1: Das ist wahr.
0: Ich habe doch noch gar nicht zu Ende gefragt.
1: Ja, weil ich bin so aufgeregt. Ja, das stimmt.
0: Das stimmt! Pack die Koffer!
1: Danke, ey, das ist der Hammer.
0: Wir sehen euch, wir sehen dich plus eins dann schön im Publi am Samstagabend in der Glotze. Wir freuen uns für euch.
1: Auf jeden Fall. Oh, danke, das ist der absolute Hammer, echt.
0: Wir freuen uns so, wie du dich freust, mein Lieber. Bis bald. Tschüss.
1: Ja, danke dir, echt.
0: Wir pfeifen uns hier aus Spaß den Siegersong von 2012 rein. Das war Loreen mit Euphoria. Das ist die mit dem Schiffshorn am Anfang.
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0: Die 80er haben angerufen. So, Billy Idol zurück. Rebel Yell. Ist immer noch nicht der schlechteste Song. Es ist 21.25 Uhr und 0 Sekunden. Entschuldigung, 21.25 Uhr und 0 Sekunden ist in dieser Abendshow-Ausgabe an diesem Mittwoch die einzige mögliche Zeit für etwas Philosophie. Für der vorne. Wir sind ja nicht Sartre, Heidegger, Platon. Nein, wir sind die kleinen Philosophen mit F. Jetzt kurz die Gelegenheit, die Dinge zu sortieren, wenn sie sortiert werden wollen. Das, was vielleicht den ganzen Tag genervt hat, das schieben wir jetzt für eine Minute beiseite. Und es kommt auch nicht zurück im besten Fall. Die kleinen Problemchen des Tages, die machen Puff und sind fort für immer. Alles schon vorgekommen. Wir haben schon philosophiert über, das war schön gestern, von Julian, aus Schloss Holte-Stukenbrock. Hey, wie kommt denn das Rasenbetreten-Verbotenschild mitten auf den Rasen? Hä? Da hat Christoph aus Duisburg geantwortet, gestern noch per 07221 2011. Hey, das ist doch ganz einfach, wie das Rasenbetreten-Verbot-Schild auf den Rasen kommt. Bevor es aufgestellt ist, war das Betreten ja auch erlaubt. Ja, aber Christoph aus Duisburg, stell mal vor, du gehst mit diesem Schild in der Hand, ne? Den Rasen entlang, bis in die Mitte, weil das ist ja noch erlaubt. Und in dem Moment, wo du das Schild in den Boden steckst, was passiert dann? Implodiert dann das gesamte Universum? Ich fürchte ja, weil dann ist ja verboten. Aber du stehst da. Ha, kannst du nur vom Zeppelin oben abgeholt werden oder wie soll das dann gehen? Naja, schwierig. Es war auch schön gestern von Andreas aus Berlin. Wenn Benjamin Blümchen Geld sammelt, betreibt der dann Elephant Raising. Wow. Das muss man geschrieben sehen. Das schmerzt im Auge, ist aber lustig. Elephant Raising, Fundraising. Okay, 857 Trilliarden von diesen kleinen Hirnaushängern stehen in der Barschen Philosophiegalerie. Die ist auf popabend.de. Da könnt ihr eure Vorschläge auch immer hinschicken. Auf popabend.de ist das Vorschlagsformular. Wir verkabeln unsere Synapsen wunderbar neu über die Feststellung oder die Lebensgeschichte von Ingmar aus Krummendeich. Liebe Grüße, Ingmar, nach Krummendeich. Er schreibt, ich wollte schon immer mal das Wort Prokrastination nachschlagen, aber ich komme einfach nicht dazu. Immer kommt irgendwas dazwischen. Naja, schiebe ich es halt immer weiter vor mir her. Ist schön.
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0: Es ist 9:30.
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2: In der Nacht sind weitere Schauer unterwegs, dabei kühlt es meist auf 7 bis 5 Grad ab. Im Hochsauerland sind es 3 bis 1 Grad. Morgen wird es ähnlich wechselhaft mit einer Mischung aus Schauern und besonders nachmittags Graupelgewittern mit kräftigen Windböen. Die Sonne ist, wenn überhaupt, nur kurz zu sehen. Die Temperaturen erreichen meist nur 6 bis 12 Grad.
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3: A3 Köln Richtung Frankfurt. Zwischen Kreuz Bonn-Siegburg und Siebengebirge mehr als 10 Minuten plus, 2 Kilometer Stau. Die A40 Essen Richtung Venlo ist zwischen Kreuz Kaiserberg und Kreuz Duisburg bis Dienstagmorgen gesperrt. Grund sind Brückenarbeiten. Auf der A59 Köln Richtung Düsseldorf ist die Auffahrt im Kreuz Leverkusen West wegen Arbeiten an der Leverkusener Brücke bis zum 20. Mai gesperrt. Die A59 Düsseldorf Richtung Köln ist zwischen dem Dreieck Moheim Süd und dem Kreuz Leverkusen West wegen Arbeiten an der Leverkusener Brücke bis 20. Mai gesperrt.
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4: 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Hi!

Moment mal. Achtung, Falschfahrer auf der A98 Stockach-Schaffhausen zwischen Stockach-Ost und Kreuz-Hegau. Da kommt ein Falschfahrer entgegen. Ganz rechts fahren, nicht überholen. Auf der A98 Stockach-Schaffhausen zwischen Stockach-Ost und Kreuz-Hegau. Falschfahrer unterwegs. Vorsicht in beiden Richtungen.

0: Ja, der ist einfach. Bruno Mars, das ist ja einfach, Bruno.
1: Bonsoir. C'est pop, eure Abendshow. Das ist das Einzige, was ich auf Französisch kann, außer vielleicht noch un croissant, s'il vous plaît. Wusstet ihr, dass Schokocroissant, die heißen überhaupt nicht Schokocroissant, das ist so eine deutsche Erfindung, glaube ich, das heißt pain au chocolat. Guck, da sind wir schon beim französischen Spezialthema, das wir gerade kurz anschneiden wollen, denn jetzt kommt die wunderbare, hier in eurer Abendshow, jetzt die wunderbare Charlotte Cardin, The Way We Touch. Haben wir schon öfter mal gespielt, findet ihr ganz toll, schreibt ihr uns immer ins Studio, freuen wir uns, spielen wir öfter. Und die Frau kommt aus Kanada, aus Montreal. Und in Montreal ist die Amtssprache und die vorherrschende Sprache in dieser Stadt ist Französisch. Ne? Kanada ist ja zweisprachig, je nachdem, wo man ist. Englisch, Französisch. Und die meisten Kanadierinnen und Kanadier können beides. Charlotte Cardin spricht auch fließend Französisch, natürlich, aber auch absolut akzentfrei, fließend Englisch. Und wir hatten sie neulich hier im ARD-Interview und wir so, wie genau würdest du deinen Namen aussprechen? Und da wir das Interview in Englisch geführt haben, sagte sie...
2: My name is Charlotte Cardin.
1: Cardin? Wieso denn plötzlich Cardin? Wir dachten Cardin, also das wird geschrieben C-A-R-D-I-N. Und das sind diese Nasalvokale in Wein. Vin, es wird da ganz hinten im Hals gebildet. Ich drücke da gerade hin mit meiner Hand. Matin, ne, der Morgen. Matin oder eben Pain, Pain au Chocolat. Das ist Schokohörnchen, Schokocroissant, Schokobrot. Also Nasalvokale. Und dann kommt Charlotte Cardin und sagt, sie heißt Charlotte Cardin. Das ist natürlich total lieb von ihr gewesen für Leute, die eben, das ist schwierig für Nicht-Französinnen und Nicht-Franzosen, diese Laute zu bilden da hinten im Hals. Ne? Und deswegen wollte sie uns einfach helfen und sagen, macht's doch einfach so, wie alle Leute, die mich auf Englisch irgendwie aussprechen oder auszusprechen versuchen.
2: My name is Charlotte Cardin.
1: Okay. Here's Charlotte Cardin. The way we touch. Nein, wir können das nicht. Charlotte Cardin.

0: Hab das Radio auch so laut gemacht wie wir im Studio hier?
1: Oh, Radiohead und Creep.
0: Auch mal wieder gut. In eurer Abendshow. Das war lustig. Wir haben gerade über Pain au Chocolat gesprochen. Anlässlich von Charlotte Cardin war das eben der Fall. Diese Nasalvokale im Französischen, wie bei Vin, oder, ne, also die so hinten gebildet werden im Rachen. Ich weiß nicht, wie man das genau sagt in Deutsch. Jedenfalls kommt da der Justi um die Ecke. Just Schmidt, unser Spezialist für alles. Das Brain. Du könntest auch so bei, wie heißt das, gefragt, gejagt oder so, bist du der Jäger, oder? Irgendwann.
1: Oh, das würde ich gerne dann so runterschauen auf die Leute.
0: Das ist auch deswegen nur?
1: Nein, auf gar keinen Fall. Nein, da wäre ich viel zu dumm dafür.
0: Da sagt der Justi eben, wusstest du, Barschi, sagt er zu mir, das Pain au Chocolat in Frankreich, da gibt's den Pain au Chocolat Äquator, oder was hast du gesagt?
1: Ja, so eine Linie, die trennt das Land.
0: So wie in Deutschland, die Berliner und Pfannkuchen in der Hut. Aber das ist ja special. In Berlin heißt der Berliner Pfannkuchen verrückt. Aber es gibt da in Hessen sowas, Kreppel, ne? Ich weiß nicht mehr genau. Oder es gibt noch ganz tausend andere Namen, glaube ich, für den sogenannten Berliner. Aber der Pain au Chocolat, wie geht der? Genau. Durch Frankreich?
1: Also Chocolatine ist so.
0: Was? Chocolatine? Was ist das denn jetzt?
1: Das ist quasi das, was die im Südwesten von Frankreich sagen, zu Pain au Chocolat.
0: Also so ein, also wie ein Schokocroissant. Ich hätte gerne ein Schokocroissant. Ja.
1: Und wenn du da in die Bäckerei gehst und sagst, du möchtest ein Pain au Chocolat.
0: Was machen die dann?
1: Dann sagen die, raus, Markus.
0: Oh Gott.
1: Das sind Chocolatine.
0: Okay, Chocolatine. Chocolatine und Pain au Chocolat. Ah. Und was ist, wenn du sagst, ich hätte gerne ein Schokocroissant? Dann geht's sofort ein Loch im Boden auf. Da musst du dann rein.

0: 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Es ist 22 Uhr.
1: Die Nachrichten mit Christian Schwietzke. Guten Abend.
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1: Der YouTuber Marvin Wildhage war beim Eröffnungsspiel der Fußball-EM vor 2 Jahren als falsches Maskottchen aufs Spielfeld gerannt. Das Amtsgericht München hat ihn deshalb jetzt zu 9.000 Euro Strafe verurteilt. Wildhage sagte im Prozess, er wollte investigativ auf Sicherheitslücken aufmerksam machen. Frank Jordan erklärt für WDR aktuell, dass das Gericht ihm das auch geglaubt hat.
2: Das war unbestritten hier sowohl von der Richterin als auch von dem Staatsanwalt, dass das Ziel war, investigativ Sicherheitslücken bei der UEFA aufzudecken. Aber daraus dürfe man kein Privileg auf Straftaten ableiten, so die Richterin. Und es sei auch nicht im Nachgang durch einen Notstand zu rechtfertigen gewesen. Der Staatsanwalt hatte das in seinem Plädoyer so formuliert, niemand war mit einer Bombe im Stadion.
1: In Würzburg hat der 104. Deutsche Katholikentag begonnen. Bundespräsident Steinmeier sprach bei der Eröffnung für ein engeres Miteinander von Katholiken und Protestanten.
3: Gerade Christen müssen aufstehen gegen eine täglich neu befeuerte Weltuntergangsstimmung, gegen die Vorstellung einer Welt ohne Hoffnung und ohne Zuversicht.
1: Bis Sonntag geht es auf dem Katholikentag. Rund 900 Veranstaltungen zu Themen wie Missbrauch in der Kirche, Frauenrechte und gesellschaftlich-politische Fragen. Das Bundeskabinett hat den Entwurf für ein überarbeitetes Heizungsgesetz beschlossen. Demnach sollen Öl- und Gasheizungen weiterhin eingebaut werden dürfen. Ab 2029 müssen sie aber schrittweise mit mehr Bioöl oder Biogas betrieben werden. Gleichzeitig sollen Mieter stärker vor hohen Heizkosten geschützt werden. In Supermärkten, Läden und im Großhandel könnte es am Freitag Warnstreiks geben. Die Gewerkschaft Verdi hat dazu aufgerufen. Unter anderem Dortmund ist eine Kundgebung geplant. Verdi fordert 7% mehr Lohn, mindestens aber 225 Euro zusätzlich im Monat.
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1: Im Fall von mutmaßlich sexualisierter Gewalt an einer Wuppertaler Grundschule gibt es neue Erkenntnisse. Nach WDR-Informationen könnte es dort mehrere Fälle gegeben haben. Wolfram Lumpe, WDR Wuppertal.
4: Nach unseren Recherchen richten sich die Vorwürfe derzeit gegen eine Frau aus dem Betreuungsverein der Grundschule. Der kümmerte sich bisher nach dem Unterricht um die Kinder. Außerdem werden derzeit offenbar mehrere Eltern bei der Kriminalpolizei vorstellig, deren Kinder ebenfalls Opfer geworden sein könnten. Auch die Staatsanwaltschaft schließt zumindest nicht aus, dass es dort mehrere Fälle der sexualisierten Gewalt gegen Grundschulkinder gegeben haben könnte. In einem Fall, so ein Sprecher, werde wegen schweren sexuellen Missbrauchs ermittelt.
1: Das war WDR aktuell. Das Wetter in Nordrhein-Westfalen. In der Nacht lassen letzte Schauer nach. Morgen am Feiertag wird es dann wechselhaft mit einer Mischung aus vielen Schauern und Gewitter. Die Höchstwerte Warburg 10 Grad, Bochum 11 und Langenfeld 12 Grad. Die Zeit 22 Uhr.
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5: Die A2 Dortmund Richtung Hannover ist zwischen Rehren und Lauenau nach einem Unfall gesperrt. A3 Köln Richtung Frankfurt zwischen Kreuz Bonn-Siegburg und Siebengebirge 4 Kilometer Stau nach einem Unfall. Die A40 Essen Richtung Duisburg ist zwischen Kreuz Kaiserberg und Kreuz Duisburg wegen Brückenarbeiten gesperrt. Auf der A59 Köln Richtung Düsseldorf ist die Auffahrt im Kreuz Leverkusen-West wegen Arbeiten an der Leverkusener Brücke bis zum 20. Mai gesperrt. Die A59 Düsseldorf Richtung Köln ist zwischen dem Dreieck Moheim-Süd und dem Kreuz Leverkusen-West wegen Arbeiten an der Leverkusener Brücke bis 20. Mai gesperrt.
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6: 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Hallo, schön, dass ihr da seid. Machen wir gleich erstmal ein Quiz?
7: Oh ja.
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Achtung, Falschfahrer auf der A480, Wetzlar, Blasbach, Wetzlar, zwischen Wetzlarer Kreuz und Wetzlar-Dahlheim. Da kommt ein Falschfahrer entgegen, ganz rechts fahren, nicht überholen. Auf der A480, Wetzlar, Blasbach, Wetzlar, zwischen Wetzlarer Kreuz und Wetzlar-Dahlheim. Falschfahrer unterwegs, Vorsicht in beiden Richtungen.

Hi, ist Pop, eure Abendshow. Schön, dass ihr da seid. Hallo Deutschland. Das ist die gemeinsame Abendshow von Bremen 4, HR3, MDR Jump, NDR 2, SR1 und WDR 2. Jetzt mit einem fröhlichen, spontanen Schnellstquiz von SWR3 produziert. Weil heute ist, wir sehen gerade im allwissenden Abendshow-Kalender, heute ist Weltcocktailtag. Der Cocktail wurde zum ersten Mal am 13. Mai 1806 schriftlich erwähnt. Okay, das Wort, woher das Wort Cocktail kommt, ist übrigens umstritten. Einige glauben, steht hier noch, dass es von dem französischen Wort Cocktail, C-O-Q-U-E-T-E-L, Cocktail stammt. Hier handelt es sich um ein Mixgetränk aus Bordeaux, welches von den Franzosen eventuell mit in die USA gebracht wurde. Eine andere Variante, eine Anekdote ist, dass eine Barfrau aus den Südstaaten der USA den französischen Soldaten Drinks servierte, die sie mit Hahnenfedern dekorierte, also Cocktails. Spannend, wir machen das spontane. Habt ihr schon mal einen Cocktail gesehen? Drink respectfully, ihr wisst Bescheid. Wisst ihr zum Beispiel, dass der Moskau Mule ein Cocktail ist? Oder der Singapore Sling? Wir spielen einfach, ich nenne euch bescheuerte Cocktailnamen und ihr sagt, das ist ein Cocktail oder was völlig anderes. Hast du erfunden, Honky. 07221 2011, sofort anrufen für das fröhliche, spontane, ist es ein Cocktail? Also die haben ja ganz tolle Namen oft, ne? Also deswegen, ist es ein Cocktail oder doch was völlig anderes? Quiz, jetzt, 07221 2011.

0: Verstehe. Wir machen das Spontane. Ist es ein Cocktail oder eventuell doch was völlig anderes? Schnellstquiz mit euch, auch wenn ihr heute Abend keinen hattet, löblich, da ihr noch fahrt.
1: Korrekt.
0: Ich nenne euch irgendwelche Namen, die vielleicht Cocktailnamen sind, vielleicht aber auch gar nicht. Ich gebe immer welche zur Auswahl. Also, Swimmingpool. Ist es A, was zum Planschen oder B, ein Cocktail?
1: Beides, würde ich sagen.
0: Das ist korrekt. C, beides. Hätte ich noch machen können, ist richtig. Ein Cocktail. Der Swimmingpool ist so ein, der ist so türkis. Ich habe keine Ahnung, was drin ist. Wahrscheinlich ist das Blükürössau. Ne? Das ist das, was es so orange macht. Aber sonst weiß
1: irgendwas
0: ich nicht.
1: Irgendwas mit Sahne, glaube ich.
0: Ich glaube, ich mochte den mal gerne, aber für Diabetiker ist der nichts. Aber ich bin zum Glück keiner.
1: Ja.
0: Okay, super. San Bernardino. Ist es A, ein sehr berühmter italienischer Cocktail oder B, ein heilig gesprochener Hund, nämlich ein Bernardiner, weil der ganz goldig mal ein Ocelot-Junges aufgezogen hat, selbstlos, dieser Bernardiner. Ist ja vom Papst damals heilig gesprochen worden. Was ist denn lustig? Was ist da wohl lustig? Oder B, ist es was völlig anderes, der San Bernardino?
1: San Bernardino? Ich glaube nicht, dass der ein Ocelot aufgezogen hat.
0: Also warum
1: denn? Entweder ist es weiß ich nicht. Das hätte man bestimmt gehört, wenn der Papst ihn heilig gesprochen hätte wegen dem heiligen Ocelot. Ich würde jetzt dann eher auf einen Cocktail tippen, aber es könnte auch was völlig anderes sein.
0: Was denn? Habt ihr schon mal den Verkehrsfunk gehört in Süddeutschland eventuell? Da ist immer Stau.
1: Ja, San Bernardino, den Tunnel gibt es natürlich. Ja, okay, gut. Ja,
0: aha, dann, C, was völlig anderes? Loggen wir C ein eventuell jetzt mal?
1: Ja, wir locken C ein.
0: Der San Bernardino Pass. Oder es gibt auch einen Tunnel dort, glaube ich, in der Schweiz, im Kanton Graubünden.
1: Ja, genau.
0: Hat mit Italienisch nur bedingt zu tun. Völlig richtig. Komm, wir machen weiter. Mojito. Sind es so Stechmücken in Mittelamerika? Oder ist es eventuell ein Cocktail?
2: Ganz schwer. Ich glaube, es ist ein Cocktail.
0: Ganz schwer, sagt die Simone. Kuba-Klassiker. Weißer Rum, Limette, Minze, Zucker und Soda. Die Stechmücken heißen, glaube ich, Moskitos. Ihr seid auf der Gewinnerstraße. Letztes Ding. Margarita. A, sehr langweilige Pizza. Nichts drauf quasi. Oder B, ein Cocktail.
2: Beides.
0: Ja, so gesagt. Aber ja, es ist lustig, wo ich es gerade sage. Ich glaube, die Pizza heißt Margarita. Ne? Ich glaube, der Cocktail ist Margarita.
1: Aber der Cocktail ist die Margarita. Die hätte Margarita. Es jetzt auch bei Mexikaner heute Abend gegeben.
0: Hättest du haben können, Marco.
1: Hätten sie einen Pitcher voll gehabt. Ja, aber dann wäre nichts mehr mit Fahnen gewesen, Marco.
0: Ne? Ein klassischer Don't Tequila. Tequila-Drink mit Limettensaft und Triple Sekt, was immer das ist. Drei Sekt? Egal. Ihr habt gewonnen, bleibt dran. Hurra, wir schenken euch was.
1: Super, danke.
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0: Och komm, Michael. Hey, Michael. Hallo, hier ist Pop, eure Abendshow. Jetzt was Neues von Michael Schulte. Komm, Michael, deine Kollegen machen das doch auch alle. Willst du nicht auch mal? Wenigstens einmal. Ne, Mark Forster, Tim Bensko, Bosse, sogar Nico Santos. Die singen alle wenigstens einmal, so ab und zu, einen Song auch auf Deutsch. Michael Schulte so, nein. Immer schön Englisch, okay? Auch bei seinem neuen Song. Er heißt Lovesick, Liebeskrank.
1: Wie wunderschön das sein kann, verliebt zu sein. Wie das aber auch manchmal so ein bisschen komisch sein kann. Fast so ein bisschen, dass man sich krank fühlt und fragt, was hier eigentlich gerade los mit mir? Ich komme gar nicht mehr klar drauf, was eigentlich gerade in meinem Körper, in meinem Herz, in meinem Kopf passiert. Ein Song, glaube ich, der sehr, sehr gut in den Sommer passt, der sehr hoffnungsvoll, euphorisch ist und einfach Spaß macht jetzt hier auf das hoffentlich gute Wetter, was jetzt hier uns bevorsteht in diesem Sommer.
0: Der ist einfach so sympathisch. Was ist eigentlich los mit mir? Michael Schulte in der Abendshow. Neu, Lovesick.
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2: Es ist 22:30.
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3: In der Nacht sind weitere Schauer unterwegs, dabei kühlt es meist auf 7 bis 5 Grad ab. Im Hochsauerland sind es 3 bis 1 Grad. Morgen wird es ähnlich wechselhaft mit einer Mischung aus Schauern und besonders nachmittags Graupelgewittern mit kräftigen Windböen. Die Temperaturen erreichen meist nur 6 bis 12 Grad.
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4: Die A2 Dortmund Richtung Hannover ist zwischen Rehren und Lauenau nach einem Unfall gesperrt. A3 Köln Richtung Frankfurt zwischen Kreuzbonn-Siegburg und Siebengebirge 4 Kilometer Stau nach einem Unfall. Die A40 Essen Richtung Duisburg ist zwischen Kreuz-Kaiserberg und Kreuz-Duisburg wegen Brückenarbeiten gesperrt. Auf der A59 Düsseldorf Richtung Köln ist im Kreuz Leverkusen-West die Verbindung zur A1 Richtung Koblenz bis zum 20. Mai gesperrt. Auf der A59 Köln Richtung Düsseldorf ist die Auffahrt im Kreuz Leverkusen-West wegen Arbeiten an der Leverkusener Brücke bis zum 20. Mai gesperrt. Die A59 Düsseldorf Richtung Köln ist zwischen dem Dreieck Moheim Süd und dem Kreuz Leverkusen West wegen Arbeiten an der Leverkusener Brücke bis 20. Mai gesperrt.
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2: Oh, warte, hier kommt gerade noch ein Falschfahrer hinterher. Den hatte die KI gerade noch nicht. Achtung, Falschfahrer auf der A19 Berlin-Rostock zwischen Malchow und Krakow. Da kommt ein Falschfahrer entgegen. Ganz rechts fahren, nicht überholen. Auf der A19 Berlin-Rostock zwischen Malchow und Krakow. Falschfahrer unterwegs. Vorsicht in beiden Richtungen. 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

0: Dieser Song hat Alex Warren sehr reich gemacht.
1: Zu Recht! Hallo, hier ist Pop, eure Abendshow. Hallo Deutschland, es gibt Länder, die haben mehrere Zeitzonen. Wir haben ja verschiedene Wörter für Brötchen in Deutschland. Hallo, hier ist Pop. Gemeinsame Abendshow in der ARD von Bremen 4, HR 3, MDR Jump, NDR 2, SR 1 und WDR 2. Produziert für euch von SWR 3. Wir haben eben darüber gesprochen, es lag am Schokocroissant. Dabei ist das Schokocroissant, viele Leute sagen, ich gehöre auch dazu, ich Trottel. Schokocroissant, aber die anderen sind natürlich keine Trottel. Ich sag zu so einem, kennt ihr dieses Pain au Chocolat? Das ist so ein kissenförmiges Teil beim Bäcker, ne? Und da drin sind so zwei Schokostängel. Und dann kann man da reinbeißen. Das ist, ich sag dazu Schokocroissant, ich dödel. Ne? Dabei ist es eigentlich ein Pain au Chocolat oder, wie man so will, ein Schokobrötchen, kann man auch sagen oder sowas. Ich dödel, aber zum Glück weiß meine fröhliche Bäckerin genau, was der Barsch will. Und dann kam Jost hier um die Ecke.
2: Ja.
1: Jost, ich weiß alles ungefähr. Schmidt, aus dem, ich weiß alles, Team der Abendshow.
2: Das ist ja
1: cool. Und du sagtest, in Frankreich gibt es eine Art Weißwurst-Äquator, was das Pain au Chocolat angeht.
2: Ja, so ganz im Südwesten ist es Chocolatine.
1: Une chocolatine,
2: bonjour.
1: Je voudrais une chocolatine, s'il vous plaît.
2: Aber, Barschi, du warst gar nicht falsch, weil in Teilen vom Elsass, und das ist jetzt wirklich Nischenwissen,
1: ja, das hast du auch gerade aus deinem Hirn gesprochen,
2: heißt es Croissant au Chocolat.
1: Und das ist wirklich? Das kissenförmige Ding?
2: Das ist das Pain au Chocolat.
1: Das Pain au Chocolat?
2: Ja.
1: Ich bin gar nicht so doof.
2: Nein, du hast alles richtig gesagt.
1: Wir haben so lustig eben, warte mal, wo ist denn der? Haben wir den Lars noch irgendwo?
2: Lars aus Dorsten, ja.
1: Wo ist der? Warte mal, ich mach mal was anderes hier. Hier ist der irgendwo. Der war so goldig, weil, ne, der ist mal, der kommt aus Dorsten, das ist ja wohl in Nordrhein-Westfalen, und der hat uns eine lustige Sprache hier eben geschickt.
3: Ich war vor vielen Jahren, zur Zeit meines Studiums, habe ich meinen besten Freund Dieter besucht in einem Dorf bei Stuttgart. Und als ich morgens Brötchen, so wie die Dinger bei uns hier heißen, holen wollte, hat er zu mir gesagt, denk dran, das heißt hier anders, die heißen hier Wobble. Dann bin ich also in den Bäckerladen gegangen und habe ganz stolz 12 Wobble bestellt. Die wussten natürlich nicht, was ich wollte.
1: Was will er?
3: Und als sie mich dann verständigt hatte, sagten die zu mir, sie meint Weckle. Hat der mich mal auf den Arm genommen, der gute Dieter. Grüße gehen raus an dieser Stelle.
1: Schnell weg, Dieter. Der Lars kommt und klöppt dich. Schnell, The Bowser, die großartigen Jungs, Magnetic in der Abendshow.
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So cool. The Bowser. Aus Norwegen, die drei Jungs von The Bowser Magnetic in der Abendshow. Aha, endlich Entwarnung aus dem Verkehrszentrum auf der A19 Berlin-Rostock. Kein Falschfahrer mehr zwischen Malchow und Krakow.

Ihr seid süß. Hallo, hier ist Pop, eure Abendshow. Der Moderator der Sendung baut, und das wissen manche, in die spontanen Schnellsquisse, die der manchmal macht, der Typ, baut er einen Ocelot ein. Warum, weiß niemand, auch er selber nicht. Ich habe manchmal so Wortaffinitäten. Ocelot, ist einfach, ich finde das Wort gut. Ist eine Wildkatze in Mittel- und Südamerika. Und Ralf schreibt eben ins Studio, Barschi, ich konnte jetzt nicht die ganze Sendung verfolgen. Ich musste auch noch was anderes machen. Hast du darauf hingewiesen, dass um 21 Uhr auf Phoenix eine Sendung war mit dem Titel Der Ocelot? Habe ich aber hiermit gerne gemacht. Macht jetzt bitte Folgendes, das ist ja in der ARD-Mediathek, einfach ARD-Mediathek Ocelot aufrufen. 51 Minuten, ganz süße Doku über den Ocelot in Not. Ich frage das morgen ab.

0: 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Es ist 23 Uhr.
1: Die Nachrichten mit Christian Schwietzke. Guten Abend.
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1: US-Präsident Trump ist in China angekommen. Es ist der erste Staatsbesuch eines US-Präsidenten seit fast 10 Jahren. In Peking trifft Trump morgen Staatschef Xi Jinping. Im Mittelpunkt stehen Handelsgespräche der beiden größten Volkswirtschaften der Welt. Was davon zu erwarten ist, erklärt Gudrun Engel für WDR aktuell.
2: Donald Trump möchte mehr Flugzeuge, mehr Sojabohnen und mehr Rindfleisch an China verkaufen, als die USA das ohnehin schon tun, und er möchte über seltene Erden sprechen. Deshalb hat er die Geschäftsführer sämtlicher großer US-Konzerne in seiner Delegation mit dabei. China auf der anderen Seite möchte über Handelszölle sprechen, über Technologien und über künstliche Intelligenz. Da sind sicherlich Übereinstimmungen möglich. Schwierig wird es eher bei strategischen geopolitischen Fragen wie etwa Taiwan oder dem Iran.
1: Der YouTuber Marvin Wildhage hatte sich bei der Fußball-EM vor 2 Jahren als Maskottchen verkleidet und es beim Eröffnungsspiel bis aufs Spielfeld geschafft. Dafür wurde er jetzt vom Amtsgericht München verurteilt. Er muss 9.000 Euro Strafe zahlen und weitere 5.400 Euro, die er mit Videos von seiner Aktion erzielt hatte. Die Bundesregierung will den Weg für den Bau neuer Gaskraftwerke freimachen. Sie hat einen entsprechenden Gesetzentwurf beschlossen. Nach den Plänen von Bundeswirtschaftsministerin Reiche sollen neue Gaskraftwerke die Stromversorgung absichern, solange erneuerbare Energien den Bedarf nicht komplett abdecken können. Kritiker sehen lieber eine stärkere Förderung von Batteriespeichern. An einer Gesamtschule in Iserlohn ist am Nachmittag Amok-Alarm ausgelöst worden. Die Polizei war mit einem Großaufgebot vor Ort und durchsuchte das gesamte Gebäude. Am Ende stellte sich heraus, es war ein Fehlalarm. Die Polizei vermutet entweder einen technischen Defekt oder falsche Bedienung.
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1: Anwohner am Brüsseler Platz in Köln haben sich jahrelang über Lärm beschwert. Die Stadt reagierte und beschloss eine Nachtruhe. Doch ein Lokal darf jetzt wieder länger seine Terrasse öffnen. Das hat das Verwaltungsgericht entschieden. Markus Schmitz, WDR Köln.
3: Das bekannte Lokal Hallmarkenreuther hat sich juristisch gewehrt und vorläufig Recht bekommen. Die Tische und Stühle dürfen wieder bis Mitternacht besetzt sein. Die Stadt hatte angeordnet, um 22 Uhr Schluss zu machen, aber das Kölner Verwaltungsgericht ist der Ansicht, dass, bis es eine grundsätzliche Entscheidung gibt, das Lokal nicht auf die Einnahmen durch die Außengastronomie verzichten kann. Der Hotel- und Gaststättenverband hat nach der Entscheidung die Stadt aufgefordert, auch anderen Kneipen und Restaurants zu erlauben, ihre Gäste bis Mitternacht außen zu bedienen.
1: Das Wetter in Nordrhein-Westfalen. In der Nacht ziehen letzte Schauer ab, bis zum Morgen sind aber weiter nass unterwegs. Morgen am Feiertag wird es dann wechselhaft mit einer Mischung aus vielen Schauern und einzelnen Graupeln gewittern. Die Höchstwerte erreichen in Schwerte 10 Grad, Euskirchen 11 Grad und in Düren 12 Grad. Das war WDR aktuell.
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4: Die A2 Dortmund Richtung Hannover ist zwischen Rehren und Lauenau nach einem Unfall gesperrt. A3 Köln Richtung Frankfurt zwischen Kreuz Bonn-Siegburg und Siebengebirge 3 Kilometer Stau nach einem Unfall. Die A40 Essen Richtung Duisburg ist zwischen Kreuz Kaiserberg und Kreuz Duisburg wegen Brückenarbeiten gesperrt. Auf der A59 Düsseldorf Richtung Köln ist im Kreuz Leverkusen West die Verbindung zur A1 Richtung Koblenz bis zum 20. Mai gesperrt. Auf der A59 Köln Richtung Düsseldorf ist die Auffahrt im Kreuz Leverkusen West wegen Arbeiten an der Leverkusener Brücke bis zum 20. Mai gesperrt. Die A59 Düsseldorf Richtung Köln ist zwischen dem Dreieck Moheim Süd und dem Kreuz Leverkusen West wegen Arbeiten an der Leverkusener Brücke bis 20. Mai gesperrt. Auf der A2 Oberhausen-Dortmund sind im Kreuz Recklinghausen die Verbindungen zur A43 Richtung Wuppertal bis voraussichtlich Ende Mai gesperrt. Auf der A42 Kamp-Lindfort-Dortmund sind im Kreuz Herne die Verbindungen zur A43 Richtung Recklinghausen bis voraussichtlich Ende Mai gesperrt.
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5: 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Hallo, schön, dass ihr da seid. Wir legen los mit Miles Smith. Stay.
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0: 23.13 Uhr. Was ist? Hallo Deutschland, ihr habt noch nicht gelacht heute? Erst recht nicht über eure Punkte in Flensburg? Zu Recht. Der Comedian Maxi Stettmauer hat jetzt einen Punkt und der muss es erstmal verarbeiten.
1: Ich wurde letztens geblitzt, ey. Ich hatte so 80 km/h, das ist schon viel für die Spielstraße. Und ich fahre so ganz normal und auf einmal so der Blitzer aus dem Nix so. Und ich so. Ich dachte erst, ich habe eine Idee. So. Das. Ohne Scheiß. Wenn dir ein Licht aufgeht, das kennt ihr doch. So, das Licht geht eigentlich so, oh, mir ist was eingefallen. Oh, geil. Und dann so, nee, mir ist nichts eingefallen. Mir ist nichts eingefallen. Aber ich habe jetzt einen Punkt in Flensburg. Und ich muss zugeben, seit ich diesen Punkt in Flensburg habe, strahle ich auch auf Frauen eine andere Gefahr aus. Na, weil ihr müsst das schon so sehen. Ich bin ein ziemlicher Softie, so, ne, ich weiß nicht, ob man sieht. Ja, und nie Muskeln gehabt und irgendwie. Und deswegen ist das eine krasse Nummer. Weißt du, so ein Punkt in Flensburg, das ist für mich schon so ein Schritt in eine neue Männlichkeit, weißt du? Also ich habe mir auch dieses Jahr vorgenommen, so dass ich mich besser ernähre. Ne, dass ich meine Ernährung ein bisschen umstelle, hat mega geil funktioniert. Ich war letzte Woche wieder um 2:30 in der Nacht bei McDonald's. Alter, niemand sitzt um 2:30 in der Nacht bei McDonald's und denkt sich, ich habe mein Leben im Griff. Niemand denkt sich das.

0: Hallo Deutschland, 20:11 schon. Na, wie geht's? Hier ist Pop, eure Abendshow. Jetzt Tudor und Flynn. Tudor ist ein cooler Name, ne? Tudor. Tudor und Flynn sind zusammen Boy Loco. Die kennen wir ja wohl hiervon zum Beispiel. Ne? A Moves Tonight. Der neue Song von den beiden heißt Praised You, Boy Loco. Praised You. Wir haben Tudor mal die fröhliche Frage gestellt, sag mal, wenn Praised You ein Filmsong wäre, was wäre das für ein Film oder was wäre das für eine Szene? Tudor so.
1: I'd be at an old Irish pub.
2: Ich wäre in einem alten irischen Pub. Flynn wäre an dem einen Ende der Bar und ich an dem anderen. Und er würde ein Guinness in meine Richtung gleiten lassen. In Slow Motion würden Schaumstücke aus dem Glas fliegen. Und es würde in meiner Hand landen und ich würde einen Schluck draus trinken. Das wäre die Filmszene.
1: And it would just land in my hand at the other end of the bar and I would take a sip. And that's the moment. That's the movie scene.
0: Prost, Boy Loco, jetzt in der Abendshow. Praise you. Ah, hier kommt das Bier angeflogen.

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2: Es ist 11:30.
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3: In der Nacht sind weitere Schauer unterwegs, dabei kühlt es meist auf 7 bis 5 Grad ab. Morgen wird es ähnlich wechselhaft mit einer Mischung aus Schauern und besonders nachmittags Graupelgewittern mit kräftigen Windböen. Die Sonne ist, wenn überhaupt, nur kurz zu sehen. Die Temperaturen erreichen meist nur 6 bis 12 Grad.
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4: Die A2 Dortmund Richtung Hannover ist zwischen Rehren und Lauenau nach einem Unfall gesperrt. A3 Köln Richtung Frankfurt zwischen Kreuz Bonn-Siegburg und Siebengebirge 3 Kilometer Stau nach einem Unfall. Die A3 Köln Richtung Frankfurt ist zwischen Siebengebirge und Bad Honnef, Linz wegen Bergungsarbeiten gesperrt. Dadurch staut es sich. Die A40 Essen Richtung Duisburg ist zwischen Kreuz Kaiserberg und Kreuz Duisburg wegen Brückenarbeiten gesperrt. Auf der A59 Düsseldorf Richtung Köln ist im Kreuz Leverkusen-West die Verbindung zur A1 Richtung Koblenz bis zum 20. Mai gesperrt. Auf der A59 Köln Richtung Düsseldorf ist die Auffahrt im Kreuz Leverkusen-West wegen Arbeiten an der Leverkusener Brücke bis zum 20. Mai gesperrt. Die A59 Düsseldorf Richtung Köln ist zwischen dem Dreieck Moheim-Süd und dem Kreuz Leverkusen-West wegen Arbeiten an der Leverkusener Brücke bis 20. Mai gesperrt. Auf der A2 Oberhausen-Dortmund sind im Kreuz Recklinghausen die Verbindungen zur A43 Richtung Wuppertal bis voraussichtlich Ende Mai gesperrt.
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6: eure Abendshow mit Markus Barsch. Schön, dass ihr da seid.

Hier ist Pop, eure Abendshow. Bibi Rexha jetzt. Ist ja super wandelbar, diese Frau. Ne? Die singt ja nicht nur sich ständig durch alle möglichen Genres, ne? Mal Pop, mal Dance, dann eher wieder ein bisschen Country, dann wieder EDM und R&B. Aber was nicht alle wissen, das hat sie jetzt in der Jennifer Hudson Show im amerikanischen Fernsehen mal wieder gemacht, die hat eine Opernausbildung. Oh.

Bebe Rexha. Ihr aktueller Song ist ja New Religion, ne, mit ganz tiefer Verneigung vor Faithless, die ja sogar so Fans von Bebe Rexha sind, dass sie gesagt haben, du kriegst unsere Original-Samples. Und das ist ja total fett produziert. Das geht aber auch eher akustisch, nur mit einem Flügel und ein paar Geigen. Oh.

Moment mal. Ist ja gleich schon Mitternacht. Ist ja gleich 12. Was? Hoppt. Denn hier noch. Für ein Posting auf, wie ein Pilz aus dem Boden in unseren Lieblings-Sozialo-Netzwerken. Hier Marjorie postet. Jedes Mal, wenn ich im Garten was mache, suche ich hinterher mein Werkzeug. Zum Glück bin ich nicht Chirurgin geworden. Jetzt was im Garten arbeiten. Das war Pop die Abendschau mit Markus Barsch. Gleiches Anno Wilhelm hier für euch in der Popnacht. Habt eine gute.

0: 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Es ist 0 Uhr.
1: Die Nachrichten mit Michael Theis. Guten Abend.
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1: US-Präsident Trump ist in China angekommen. Er wird von einer großen Wirtschaftsdelegation begleitet. Mit dabei sind zum Beispiel die Chefs von Apple und Boeing. Themen sind vor allem Handel, aber auch der Krieg im Iran. Aus Peking schätzt Gudrun Engel für WDR aktuell ein, was von dem Besuch zu erwarten ist.
2: Donald Trump spricht ja immer gerne von, wer die besseren Karten hat. In dem Fall hier jetzt hat China eindeutig die besseren Karten, denn die USA brauchen China, um Einfluss zu nehmen auf den Iran, um tatsächlich irgendeinen Deal, irgendein Abkommen, irgendeinen Friedensvertrag schließen zu können. Ob das gelingen wird, ist tatsächlich fraglich. Ich glaube, am Ende bei diesen Treffen werden wir viel Symbolik sehen und vermutlich nur wenig Substanz.
1: In Supermärkten, Läden und im Großhandel wird es am Freitag vermutlich Warnstreiks geben. Die Gewerkschaft Verdi hat dazu aufgerufen. Unter anderem in Dortmund ist eine Kundgebung geplant. Verdi fordert 7% mehr Lohn. Die Arbeitgeber halten das für zu hoch. Das Bundeskabinett hat den Entwurf für ein überarbeitetes Heizungsgesetz beschlossen. Demnach sollen zum Beispiel Öl- und Gasheizungen weiterhin eingebaut werden dürfen. Ab 2029 müssen sie aber schrittweise mit mehr Bioöl oder Biogas betrieben werden. Gleichzeitig sollen Mieter stärker vor hohen Heizkosten geschützt werden. Der Ticketverkauf für die Fußball-WM 2026 sorgt weiter für Ärger. Der US-Bundesstaat Kalifornien untersucht mögliche Verstöße der FIFA beim Verkauf der Tickets. Fans werfen der FIFA vor, dass Sitzplatzkategorien nachträglich geändert wurden und sie dadurch schlechtere Plätze bekommen hätten als ursprünglich. Ein wochenlanger Streik bei der Post in Belgien hat unschöne Folgen. Tausende Stuhlproben zur Darmkrebsvorsorge kamen nicht rechtzeitig in den Laboren an. Die Betroffenen müssen jetzt nochmal Proben einsenden. In Belgien erhalten Menschen von 50 bis 74 Jahre alle zwei Jahre einen kostenlosen Selbsttest auf Darmkrebs.
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1: Die neue Brücke am Dülmener Bahnhof kann jetzt doch eingebaut werden. Seit Jahren liegt sie ungenutzt direkt neben dem Bahnhof. Markus Holtrichter für WDR aktuell.
3: Im März des kommenden Jahres soll sie eingehoben werden. Freigabe dann wohl im Herbst 27, so das Ziel der Stadt. Die 200 Tonnen schwere Brücke sollte eigentlich schon seit 5 Jahren über den Gleisen liegen. Seither warten Radfahrer und Fußgänger dringend darauf. Stadt und Hersteller streiten seit Jahren gerichtlich über Mängel. Auch ein Abriss stand zur Debatte. Das ist nun vom Tisch, aber die Brücke muss nachgebessert werden. Das übernimmt zunächst die Stadt. Was es kostet, sagt sie nicht.
1: Und das Wetter in Nordrhein-Westfalen. Die Nacht bringt Regenschauer bei 7 bis 1 Grad. Tagsüber bleibt es wechselhaft, wenig Sonne, weiterhin Schauer oder auch Gewitter und viel Wind. In Hattingen bis 10 Grad, in Ibbenbüren 11, in Gütersloh maximal 12 Grad. Am Freitag dann Sonne und Wolken im Wechsel mit wenigen Schauern bei Werten von 11 bis 14 Grad. Das war WDR aktuell.
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4: A2 Dortmund Richtung Hannover zwischen Rehren und Lauenau ist nach einem Unfall nur eine Spur frei. Dadurch 4 Kilometer Stau. Die A3 Köln Richtung Frankfurt ist zwischen Siebengebirge und Bad Honnef. Linz wegen Bergungsarbeiten gesperrt. Dadurch staut es sich. Die A40 Essen Richtung Duisburg ist zwischen Kreuz Kaiserberg und Kreuz Duisburg wegen Brückenarbeiten gesperrt. Auf der A59 Düsseldorf Richtung Köln ist im Kreuz Leverkusen West die Verbindung zur A1 Richtung Koblenz bis zum 20. Mai gesperrt. Auf der A59 Köln Richtung Düsseldorf ist die Auffahrt im Kreuz Leverkusen West wegen Arbeiten an der Leverkusener Brücke bis zum 20. Mai gesperrt. Die A59 Düsseldorf Richtung Köln ist zwischen dem Dreieck Moheim Süd und dem Kreuz Leverkusen West wegen Arbeiten an der Leverkusener Brücke bis 20. Mai gesperrt. Auf der A2 Oberhausen-Dortmund sind im Kreuz Recklinghausen die Verbindungen zur A43 Richtung Wuppertal bis voraussichtlich Ende Mai gesperrt. Auf der A42 Kamp-Lindfort-Dortmund sind im Kreuz Herne die Verbindungen zur A43 Richtung Recklinghausen bis voraussichtlich Ende Mai gesperrt.
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5: Mit Arno Wilhelm. Hallo, schön, dass ihr dabei seid. Wir sitzen in Popnacht. Sammeltaxi, sammeln ein die kleinen Geschichten eurer Nacht. Was erlebt ihr? Was lernt ihr? Habt ihr euch beigebracht, Nudeln zu kochen? Habt ihr heute Nacht mal wieder richtig lachen müssen über irgendwas? Gerne mal eine Nachricht schicken hier ins Studio 0721 2011 per WhatsApp. Könnt auch anrufen unter der Nummer, gleiche Nummer 0721 2011 und bitte zusteigen ins Popnacht Sammeltaxi. Hits unter anderem der neue von Khalid, Kygo und Griffin in der Popnacht.
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Vorsicht auf der 8 München Richtung Karlsruhe zwischen Stuttgart Flughafen Messe und Stuttgart Möhringen. Da steht ein defektes Fahrzeug. Allen gute Fahrt in diesen Donnerstag hinein. Christi Himmelfahrt, Vatertag. Ich lese hier gerade, die Polizei aus der Pfalz meldet, bei Edenkoben ist ein Typ mit dem Auto unterwegs gewesen, viel zu schnell und hat mehrere Autos überholt, obwohl da gerade Überholverbot war. Und dabei hat er fast einen Unfall verursacht. Jetzt hat er richtig Ärger mit der Polizei und er hat das begründet, diese Überholmanöver, damit, dass er dringend Medikamente für seine Katze kaufen musste. Was kann denn an Medikamenten für die Katze so eilig sein, dass man da Autos überholen muss? Gefährlich. Ach so, hier. Paracetamol, klar.

Vorsicht auf der 5 Basel Richtung Karlsruhe. Zwischen Lahr und Offenburg eine ungesicherte Unfallstelle auf allen Fahrstreifen. Und Vorsicht auf der 8 München Richtung Karlsruhe. Zwischen Stuttgart Flughafen Messe und Stuttgart Möhringen auch da ein defektes Fahrzeug weiterhin. Hier ist die Popnacht am sehr frühen Donnerstag.

Geschichte erzählt von diesem Typen in der Pfalz, der gestern mit dem Auto da überholt hat, wo man nicht überholen darf. Das war ein bisschen gefährlich, weil er irgendwie fast einen Unfall verursacht hätte. Nichts passiert zum Glück. Aber jetzt hat er Ärger mit der Polizei und hat begründet seine Überholvorgänge, dass er Medikamente für seine Katzen kaufen wollte. Und jetzt schreibt hier Geli aus Nierstein bei Mainz. Ein Logo würde ich auch machen. Ich habe 2 Katzen. Lenny ist 19, Fienchen 20. Und die beiden sind auch deswegen so alt geworden, weil Geli für die alles tut. Sie sagt, Herztabletten, Allogen, da überhole ich jeden. Hier ist die Popnacht.

0: Es ist 12:30.
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2: In der Nacht sind weitere Schauer unterwegs, dabei kühlt es meist auf 7 bis 5 Grad ab. Morgen wird es ähnlich wechselhaft mit einer Mischung aus Schauern und besonders nachmittags Graupelgewittern mit kräftigen Windböen. Die Temperaturen erreichen meist nur 6 bis 12 Grad.
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3: A2 Dortmund Richtung Hannover. Zwischen Rehren und Lauenau ist nach einem Unfall nur eine Spur frei. Dadurch 2 Kilometer Stau. Die A40 Essen Richtung Duisburg ist zwischen Kreuz Kaiserberg und Kreuz Duisburg wegen Brückenarbeiten gesperrt. Auf der A59 Düsseldorf Richtung Köln ist im Kreuz Leverkusen West die Verbindung zur A1 Richtung Koblenz bis zum 20. Mai gesperrt. Auf der A59 Köln Richtung Düsseldorf ist die Auffahrt im Kreuz Leverkusen West wegen Arbeiten an der Leverkusener Brücke bis zum 20. Mai gesperrt. Die A59 Düsseldorf Richtung Köln ist zwischen dem Dreieck Moheim Süd und dem Kreuz Leverkusen West wegen Arbeiten an der Leverkusener Brücke bis 20. Mai gesperrt.
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Hier ist die Popnacht am Donnerstag an Christi Himmelfahrt. Großer Tag heute für US-Präsident Donald Trump. Der ist ja in China gelandet zu einem großen Besuch. Mit einer bedeutenden Wirtschaftsdelegation ist er dahin gereist. Tesla-Chef Elon Musk ist dabei oder auch Tim Cook, der Chef von Apple. Die wollen da alle große Geschäfte machen in China. Und man kann ja bei so einem Staatsbesuch doch einiges falsch machen. Das beginnt schon mit der Auswahl der Gastgeschenke. Und da machen wir gerade ein kleines Quiz draus hier in der Popnacht. Ihr könnt auch was gewinnen. Ihr müsstet allerdings anrufen, wenn ihr mitspielen wollt. 07221 2011. Ihr müsst noch nie in China gewesen sein und müsst auch nicht in Delegationen mit Donald Trump mitgereist sein, um mitspielen zu können. Es gibt Auswahlmöglichkeiten, aber ihr solltet auf jeden Fall anrufen, wenn ihr mitspielen wollt. Auf unserer Nummer, die immer geschaltet ist, immer erreichbar, sind wir unter den 07221 2011. Wenn ihr mitspielen wollt bei unserem kleinen Trump besucht China Quiz.

Vorsicht bitte in beiden Richtungen auf der B269, B405 Metzerstraße, Birkenfeld, Grenzübergang Saarlouis zwischen Saarlouis und Unterfelsberg. Da sind Personen auf der Fahrbahn. 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

0: G7-Gipfeltreffen heute in China. US-Präsident Donald Trump ist zum Besuch nach China gekommen mit einer fetten Wirtschaftsdelegation. Die hoffen sich da große Geschäfte. Und wichtig ist ja immer, welche Gastgeschenke bringt man so mit. Ne? Gar nicht so einfach. Ist ja auch für uns nicht einfach, wenn wir auf eine Party gehen. Was machen die denn da bei Staatsbesuchen? Wir spielen ein kleines Quiz. Und wir spielen das mit Sven aus Zeven in Niedersachsen. Hallo, lieber Sven.
1: Moin.
0: Moin, moin. Du kommst gerade von der Arbeit, von der Spätschicht. Was hast du denn geleistet heute?
1: Ja, ich habe meine Sachen verschickt, die noch am Montag nächste Woche nach dem Feiertag raus müssen.
0: Und was sind das für Sachen, die du verschickst?
1: Ja, die schicken wir zum Verzinker.
0: Verzinken?
1: Also Metallsachen, die wir herstellen, die danach zum Verzinker gehen.
0: Die gehen am Montag hoffentlich in die Verzinkerei.
1: Genau.
0: Und du, wann schläfst du so ein nach so einer Spätschicht?
1: Also zwischen 1 und 2.
0: Na, erstmal runterkommen, noch ein bisschen Popnacht hören und dann ein schönes Bobüchen machen.
1: Genau.
0: Sag mal, warst du schon mal in China?
1: Leider nicht.
0: Nicht, also du warst doch nicht in der Verlegenheit, Gastgeschenke mitbringen zu müssen. Denn die Frage, die ich dir jetzt stelle, ist, welches Geschenk hat Donald Trump hoffentlich nicht mit nach China gebracht? A, alkoholische Getränke, denn die gelten in China als Symbol der Zügellosigkeit und werden vor den Augen des Gastes sofort weggeschüttet. Oder B, er hat hoffentlich nicht mitgebracht eine Uhr, denn Uhren symbolisieren in China die ablaufende Lebenszeit. Ausnahmen gelten zum Beispiel für Schwarzwälder Kuckucksuhren, also keine Uhr mitbringen. Oder C, er hat hoffentlich nicht mitgebracht nichts. Denn Gäste, die in China mit leeren Händen kommen, die verlernen der Legende nach irgendwann ihr Lächeln. Das ist dann irgendwann weg. Wie ist das mit den Gastgeschenken in China, Sven? Was glaubst du?
1: Ich würde sagen B.
0: Die Uhr?
1: Ja.
0: Tatsächlich sagt man in China, Uhren symbolisieren die ablaufende Lebenszeit. Daher bitte keine Uhren schenken. Trump ist natürlich einer, der sich sehr genau vorher informiert, was mögen meine Gastgeber, was ist wichtig in anderen Ländern, dafür ist er bekannt und hat mit Sicherheit keine Uhr mitgebracht. Wer weiß. Sven, danke dir. Ja. Hast du wenigstens an Christi Himmelfahrt einen schönen freien Tag?
1: Ja, mach ich.
0: Machst du hier so Vatertag? Wie heißt das bei euch? Herrentag heißt das bei euch im Norden,
1: ne? Nee, bei uns heißt es Vatertag.
0: Vatertag. Und was machst du?
1: Nee, gar nichts morgen. Entspannen.
0: Einfach schönes Nickerchen, Beinchen hoch. Auch das ist ein angemessener Vatertag. Bleib dran, du hast was gewonnen. Ja?
1: Alles klar, danke dir.
0: Danke fürs Dabeisein in der Popnacht. Und dann, wenn du heruntergekommen bist, eine schöne Nacht. Hier ist die Popnacht.

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1: Die Nachrichten mit Michael Dreis. Guten Morgen.
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1: US-Präsident Trump wird heute vom chinesischen Staats- und Parteichef Xi empfangen. Bei den Gesprächen dürfte es vor allem um Handel, aber auch um den Krieg im Iran gehen. China ist ein enger Partner des Iran und ein wichtiger Abnehmer seines Öls. Die chinesische Führung will daher eine schnelle Öffnung der Straße von Hormuz. Der YouTuber Marvin Wildhage war beim Eröffnungsspiel der Fußball-EM vor 2 Jahren als falsches Maskottchen aufs Spielfeld gerannt. Das Amtsgericht München hat ihn deswegen jetzt zu 9.000 Euro Strafe verurteilt. Wildhage sagte im Prozess, er wollte investigativ auf Sicherheitslücken aufmerksam machen. Frank Jordan erklärt für WDR aktuell, dass das Gericht ihm das auch glaubt.
2: Das war unbestritten hier sowohl von der Richterin als auch von dem Staatsanwalt, dass das Ziel war, investigativ Sicherheitslücken bei der UEFA aufzudecken. Aber daraus dürfe man kein Privileg auf Straftaten ableiten, so die Richterin. Und es sei auch nicht im Nachgang durch einen Notstand zu rechtfertigen gewesen. Der Staatsanwalt hatte das in seinem Plädoyer so formuliert: Niemand war mit einer Bombe im Stadion.
1: Der Skandal in der JVA Euskirchen weitet sich aus. Offenbar wurden in dem Gefängnis nicht nur Vollzugsbeamte bestochen, sondern auch Generalschlüssel manipuliert. Das Innenleben von 2 Funkschlüsseln wurde offenbar gestohlen. Wer das getan hat, ist unklar. In allen 36 NRW-Gefängnissen werden deswegen jetzt vorsichtshalber die Schließsysteme überprüft. In Würzburg hat der 104. Deutsche Katholikentag begonnen. Bundespräsident Steinmeier rief bei der Eröffnung zu mehr Zusammenhalt unter Christen auf und appellierte, trotz vielen schlechter Nachrichten den Mut nicht zu verlieren. Bis Sonntag gibt es auf dem Katholikentag rund 900 Veranstaltungen zu Themen wie Missbrauch in der Kirche, Frauenrechte und gesellschaftspolitische Fragen.
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1: In Essen hat an der Gustav-Heinemann-Gesamtschule ein besonderes Projekt begonnen. Ein Schulsportverein soll Kinder und Jugendliche dazu bringen, regelmäßig Sport zu machen, auch dann, wenn sich ihre Familien einen Verein eigentlich nicht leisten können. Solveig Bader, WDR Essen.
3: Schülerinnen und Schüler zahlen einen symbolischen Euro-Jahresbeitrag und sind automatisch Mitglied. Angebote wie Akrobatik, Basketball und Jonglage sollen Spaß an der Bewegung fördern und soziale Teilhabe. Weniger als 10% der Jungen und Mädchen sind in einem Sportverein aktiv, unter anderem wegen finanzieller und kultureller Barrieren. Studierende der Uni Duisburg-Essen leiten die Sportkurse.
1: Und das Wetter in Nordrhein-Westfalen. Die Nacht bringt Regenschauer bei 7 bis 1 Grad. Tagsüber bleibt es wechselhaft. Es gibt wenig Sonne, weiterhin Schauer oder auch Gewitter und viel Wind. In Bad Münstereifel bis 10 Grad, in Siegen 11, in Lünen maximal 12 Grad. Und am Freitag gibt es Sonne und Wolken im Wechsel mit wenigen Schauern. Das alles bei Werten von 11 bis 14 Grad. Das war WDR aktuell.
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4: A2 Dortmund Richtung Hannover. Zwischen Rehren und Lauenau ist nach einem Unfall nur eine Spur frei. Dadurch 2 Kilometer Stau. Die A40 Essen Richtung Duisburg ist zwischen Kreuz Kaiserberg und Kreuz Duisburg wegen Brückenarbeiten bis Dienstag früh gesperrt. Auf der A59 Köln Richtung Düsseldorf ist die Auffahrt im Kreuz Leverkusen West wegen Arbeiten an der Leverkusener Brücke bis zum 20. Mai gesperrt. Die A59 Düsseldorf Richtung Köln ist zwischen dem Dreieck Moheim Süd und dem Kreuz Leverkusen West wegen Arbeiten an der Leverkusener Brücke bis 20. Mai gesperrt.
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5: Mit Anne Wilhelm gleich nochmal raus auf die Straße. Achtung, Falschfahrer auf der A98 Stockach-Schaffhausen zwischen Stockach-Ost und Kreuz-Hegau kommt ein Falschfahrer entgegen. Bitte äußerst rechts fahren, nicht überholen. Auf der A98 Stockach-Schaffhausen zwischen Stockach-Ost und Kreuz-Hegau ist ein Falschfahrer unterwegs. Bitte Vorsicht da in beiden Richtungen. Hier ist die Popnacht am Donnerstag und das musikalische Überthema der nächsten 7 Minuten ist das Thema Wasser, denn wir hören den Surfer Jack Johnson, der von Hawaii kommt, und davor BTS und Swim.
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10 nach 1. Achtung, Falschfahrer auf der A44 Düsseldorf-Mönchengladbach. Im Tunnel Rheinschlinge kommt ein Falschfahrer entgegen. Bitte äußerst rechts fahren, nicht überholen. Auf der A44 Düsseldorf-Mönchengladbach im Tunnel Rheinschlinge ist ein Falschfahrer unterwegs. Bitte Vorsicht in beiden Richtungen. Und dann machen wir zugleich die Entwarnung auf der A98 Stockach-Schaffhausen. Kein Falschfahrer mehr zwischen Stockach-Ost und Kreuz-Hegau.

0: So, der Falschfahrer scheint weitergefahren zu sein. Achtung, Falschfahrer auf der A44 Essen-Düsseldorf. Im Flughafentunnel kommt ein Falschfahrer entgegen. Bitte äußerst rechts, war nicht überholen. Auf der A44 Essen-Düsseldorf im Flughafentunnel ist ein Falschfahrer unterwegs. Bitte Vorsicht in beiden Richtungen. Hier ist die Popnacht am Donnerstag an Christi Himmelfahrt mit aktiver Lebenshilfe und die braucht Lars aus Dorsten, absoluter Stammhörer hier in der Popnacht. Hallo lieber Lars.
1: Hallo Anno, ich grüße dich.
0: Wir reden von einem möglichen Treffen mit dem Bundespräsidenten, mit Frank-Walter Steinmeier. Und zwar wann ist es?
1: Am Montag.
0: Am Montag ist der
1: Montag.
0: Bei euch, du bist in Dorsten und der ist bei euch genau. Im Jüdischen Museum in Westfalen. Und es könnte, also du bist Lehrer, ne, bist mit Schülerinnen und Schülern da bei dieser Ausstellung im Museum. Und es könnte sein, dass du ihm begegnest. Ist es so richtig zusammengefasst?
1: Ja, genau. Ich werde ihm sicherlich da begegnen, genau.
0: Und jetzt ist die Frage, erstens, was ziehst du an? Und zweitens, wie spricht man den Bundespräsidenten an?
1: Ja, das ist eine völlig unerwartete Situation.
0: Ja.
1: Also, da habe ich gedacht, wenn mir einer helfen kann, dann der Anno.
0: Ja, vielleicht der Schwarm, weißt du, der Popnacht-Schwarm. Also, ja, was, oder wenn wir mal auf die Klamotten gucken, ne? Was steht denn überhaupt zur Auswahl?
1: Ja, eigentlich alles. Also, ist schon einiges vorhanden.
0: Das ist doch schon mal keine schlechte Ausgangsposition. Also, ich würde sagen, ein Hemd wäre nicht verkehrt.
1: Ja.
0: Okay. Ein Jackett würde ich jetzt, hast du wahrscheinlich auch, ne?
1: Ja, habe ich auch.
0: Krawatte? Ja. Nee, Krawatte brauchst du nicht, oder?
1: Nee, das finde ich ein bisschen drüber, glaube ich.
0: Ja, also ich kann mir schon vorstellen.
1: Passt auch nicht zu mir.
0: Also der hat ja nicht immer eine Krawatte an, der trägt ja auch so Jackett und Jeans, ne? Aber ich würde mal sagen, bei so einem Museumstermin hat er dann vielleicht doch eine Krawatte an, aber trotzdem finde ich, würde ich jetzt nicht machen. Ne? Also ich würde sagen, Hemd, Jackett und dein schönstes Lächeln, das würde ich vielleicht auch noch mitnehmen.
1: Das habe ich ja sowieso immer dabei.
0: Das ist Grund, ist Werkseinstellung.
1: Ja, genau.
0: So, und ansprechen würde ich jetzt, also vom Gefühl her sagen, irgendwie Herr Bundespräsident, oder?
1: Ja, das hätte ich jetzt auch gedacht.
0: Oder?
1: Also, ja,
0: ich glaube,
1: kann ja schlecht Frank Walter sagen.
0: Ja, Frankie.
1: Nee, das geht wohl kaum.
0: Ja, also ich glaube, dass er total bodenständig ist. Er wird wahrscheinlich nicht böse sein, aber ich glaube jetzt auch, ich würde bei Herr Bundespräsident bleiben.
1: Ja,
0: und wenn
1: genau.
0: Du irgendwie zu einer, ich glaube, ich würde auch ein bisschen mal gucken, dass ich nicht zu so schnell zu nah rangehe, sonst kommen die Personenschützer und legen dich erstmal um irgendwie.
1: Ja, ich halte Abstand.
0: Auf jeden
1: Fall.
0: Ja.
1: Ich bin in Ehrfurcht vor dem Präsidenten und vor dem Termin auf jeden Fall.
0: Ja. Also, ich glaube, dass so müsste es hinhauen, Lars.
1: Okay.
0: Und wenn der irgendwie nicht zuckt, dann rufst du nochmal in der Popnacht an, dann überlegen wir uns spontan eine neue Strategie, ja?
1: Ja, alles klar. Ich danke dir.
0: Ja, sehr gerne. Hier ist die Popnacht.

Was ein Tag am Montag für Lars aus Dorsten, mit dem haben wir gesprochen hier in der Popnacht an Christi Himmelfahrt. Am Montag wird Lars den Bundespräsidenten treffen, Frank-Walter Steinmeier. Die sind da beide in einem Museum und er wird ihm recht nahe kommen, hat er überlegt, was ziehe ich denn so an und wie redet man den so an? Almut hat sich gemeldet, Almut aus Bochum. Moin! Sagt sie, das Wichtigste bei einer solch außergewöhnlichen Begegnung ist, sich so zu kleiden, dass man sich wohlfühlt. Das gibt Sicherheit und man fühlt sich dann auch nicht verkleidet, schreibt Almut. Die Anrede ist Herr Bundespräsident. So hatten wir es auch schon überlegt. Danke, danke Almut. Also Lars, Klamotten, die du gut findest, vielleicht ist nicht irgendwie dein, weiß nicht, Hello Kitty, ein Pulli oder so. Aber ich glaube, das mit dem Jackett ist schon nicht verkehrt. Ne? Also, danke Almut, viel Freude Lars. Und jetzt gibt's hier neue Musik in der Popnacht von ADMT, heißt ausgeschrieben Adam Taylor. Der Song Turn the Page handelt von einer Trennung und zwar aus der Perspektive der Person, die diese Trennung herbeigeführt hat und eigentlich dann merkt, ich war zu schnell, ich war vorschnell, das habe ich zu früh gemacht. Eigentlich wäre da noch was drin gewesen, aber jetzt ist zu spät und jetzt muss ich zugucken, wie dieser andere Mensch, den ich verlassen habe, ohne mich weitermacht. Darum geht's in Turn the Page von ADMT in der Popnacht.

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2: Es ist 2:30, das Verkehrszentrum in der Popnacht. Entwarnung auf der A44 Essen-Düsseldorf. Kein Falschfahrer mehr im Flughafentunnel. Und Entwarnung auf der A44 Düsseldorf-Mönchengladbach. Kein Falschfahrer mehr im Tunnel Rheinschlinge. Kann sein, dass es sich da um den gleichen Falschfahrer handelt. Dann Vorsicht auf der A8 Stuttgart Richtung Karlsruhe zwischen Pforzheim Süd und Pforzheim Ost. Da steht ein unbeleuchtetes Fahrzeug. Nochmal Entwarnung für die A98 Stockach-Schaffhausen. Kein Falschfahrer mehr zwischen Stockach-Ost und Kreuz-Hegau. A1 Osnabrück Richtung Bremen zwischen Dreieck Stur und Bremen-Arsten. 3 Kilometer Stau vor der Baustelle. A2 Dortmund Richtung Hannover zwischen Rehren und Lauenau. Da ist nach einem Unfall nur eine Spur frei, dadurch 2 Kilometer Stau. A4 Dresden Richtung Görlitz zwischen Kodersdorf und Grenzübergang Ludwigsdorf. 5 Kilometer Stau. Die A7 Hamburg Richtung Flensburg ist zwischen Hamburg-Bahrenfeld und Volkspark wegen einer Nachtbaustelle bis ca. 5 Uhr gesperrt. Dadurch staut sich's da. Die A40 Essen Richtung Duisburg ist zwischen Kreuz Kaiserberg und Kreuz Duisburg wegen Brückenarbeiten bis Dienstag früh gesperrt. Die A67 Darmstadt Richtung Mannheim ist zwischen Lorsch und Viernheimer Dreieck wegen Bauarbeiten bis Montag gesperrt. Und die A81 Singen Stuttgart ist zwischen Herrenberg und Gärtringen wegen Wartungsarbeiten im Schönbuchtunnel in beiden Richtungen bis 5 Uhr gesperrt. Die Umleitung führt über die U36 und die U45. Allen unterwegs gute Fahrt in diesen Donnerstag hinein, Christi Himmelfahrt. Hier ist die Popnacht mit Arno Wilhelm und mit Hausier.

0: Vorsicht in beiden Richtungen auf der 6 Kaiserslautern Saarbrücken zwischen St. Ingbert Mitte und St. Ingbert West. Da sind Personen auf der Fahrbahn. Jetzt gibt's einen Reim, der ist echt zum Mitsingen. Lala, lass das los, was dich zum Boden zieht, singt Mark Forster in ein Lied. Jetzt in der Popnacht.
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großer Bollerwagen-Alarm heute in ganz Deutschland. Überall wird Vatertag gefeiert oder auch Herrentag oder Männertag an Christi Himmelfahrt. Aber warum eigentlich? Warum an Christi Himmelfahrt? Das gucken wir uns gleich mal an nach Lisa Löb und 9 Stories in der Popnacht.

0: Heute werden die Väter in Deutschland unterm Kinn gekrault. Heute ist Christi Himmelfahrt und zugleich hier los. Malz, du bist doch später erst dran. Aber lässt sich nicht bremsen, oder doch? So jetzt. Komisch. Merkwürdig. War nicht zu bremsen, Miles Smith. Ich wollte eigentlich die Geschichte vom Vatertag in Deutschland erzählen. Zumindest in Deutschland wird heute Vatertag gefeiert. In anderen Ländern wird nämlich erst im Juni oder sogar erst im November Vatertag gefeiert. Leonore Kratz aus dem ARD-Popnacht-Team, die erklärt uns mal, warum in Deutschland der Vatertag an Christi Himmelfahrt gefeiert wird.
1: Ursprünglich kommt die Idee aus den USA und soll den Vater ehren, also so wie der Muttertag. Aber in Deutschland ist es ein bisschen anders. Bei uns hat es schon vor hunderten Jahren Prozessionen zum Himmelfahrtstag gegeben und seit dem 17. Jahrhundert gibt es Berichte über Umzüge, die in Trinkgelagen geendet sind. Daraus haben sich später im Berliner Raum sogenannte Schinkentouren oder Herrenpartien entwickelt, also Ausflugsfahrten und Wanderungen mit Bier und Gesang. Frauen und Kinder verboten. Naja, und von Berlin aus hat sich dieser Brauch dann vermutlich verbreitet.
0: Ja. Deswegen also Feiertag in Deutschland hier. Die meisten ziehen mit dem Bollerwagen los. Aber was gibt's denn noch für Traditionen an diesem Vatertag, Leonore?
1: Viele andere Länder, so wie Italien, USA oder Schweden, feiern den Tag eher im Sinne der ursprünglichen Idee. Der Vatertag ist dort ein wichtiger Tag für die ganze Familie und wird gemeinsam gefeiert. Die Vater-Sohn-Beziehung spielt in den USA eine ganz besondere Rolle und die wird dann häufig bei Angelausflügen oder sportlichen Veranstaltungen vertieft. Bei uns dagegen ziehen ja viele Männer, egal ob sie jetzt Väter sind oder nicht, mit dem Bollerwagen los, wandern und trinken Alkohol. Und das macht sich leider bemerkbar. Laut Statistischem Bundesamt sind seit Jahren an Himmelfahrt mit großem Abstand die meisten Verkehrsunfälle unter Alkoholeinfluss passiert.
0: Das wollen wir natürlich nicht. Also bitte gut aufpassen, auch wenn ihr vielleicht ein Bierchen oder ein Weinchen mehr trinkt heute. Immer gut aufpassen, aber erzählt uns doch mal gerade, welche privaten Vatertags- oder Herrentagstraditionen ihr so habt. Was macht ihr denn mit euren Leuten? Einfach mal eine schnelle Nachricht hier schicken über die 07221 2011. Was sind eure privaten kleinen Vatertagstraditionen am Vatertag? Hier ist die Popnacht.

Drop Dead, also vor Glück tot umfallen. Darum geht's im neuen Hit von Olivia Rodrigo. Jetzt in der Popnacht, also um die Zeit am Anfang einer neuen Beziehung, wenn man an nichts anderes denken kann als diesen anderen verehrten Menschen. Drop Dead, neu in der Popnacht. Olivia Rodrigo. 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
1: Die Nachrichten mit Michael Theis. Guten Morgen.
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1: US-Präsident Trump trifft heute in China den chinesischen Staatschef Xi. Im Mittelpunkt stehen Handelsgespräche der beiden größten Volkswirtschaften der Welt. Was davon zu erwarten ist, erklärt Gudrun Engel für WDR aktuell.
2: Donald Trump möchte mehr Flugzeuge, mehr Sojabohnen und mehr Rindfleisch an China verkaufen, als die USA das ohnehin schon tun. Und er möchte über seltene Erden sprechen. Deshalb hat er die Geschäftsführer sämtlicher großer US-Konzerne in seiner Delegation mit dabei. China auf der anderen Seite möchte über Handelszölle sprechen, über Technologien und über künstliche Intelligenz. Da sind sicherlich Übereinstimmungen möglich. Schwierig wird es eher bei strategischen geopolitischen Fragen wie etwa Taiwan oder dem Iran.
1: Der frühere Chef der Europäischen Zentralbank, Draghi, erhält heute im Aachener Rathaus den internationalen Karlspreis. Die Organisatoren würdigen damit seine großen Verdienste um Europa. In der Begründung heißt es, wie kein anderer stehe Draghi für die wirtschaftliche Stärkung Europas. Die Laudatio auf den Preisträger in Aachen hält Bundeskanzler Merz. Weltweit wird immer weniger Wein getrunken, so wenig wie seit fast 70 Jahren nicht mehr. Laut der Internationalen Weinorganisation ist im vergangenen Jahr auch in Deutschland der Weinkonsum gegenüber den Vorjahren weiter zurückgegangen. Gründe dafür sind unter anderem höhere Preise und ein verändertes Konsumverhalten, vor allem bei jüngeren Menschen. Der Ticketverkauf für die Fußball-WM sorgt weiter für Ärger. Der US-Bundesstaat Kalifornien untersucht mögliche Verstöße der FIFA beim Verkauf der Tickets. Fans werfen der FIFA vor, dass Sitzplatzkategorien nachträglich geändert wurden und sie dadurch schlechtere Plätze bekommen hatten als ursprünglich.
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1: Anwohner am Brüsseler Platz in Köln haben sich jahrelang über Lärm beschwert. Die Stadt reagierte und beschloss eine Nachtruhe. Doch ein Lokal darf jetzt wieder länger seine Terrasse öffnen. Das hat das Verwaltungsgericht entschieden. Markus Schmitz, WDR Köln.
3: Das bekannte Lokal Hallmackenreuther hat sich juristisch gewehrt und vorläufig Recht bekommen. Die Tische und Stühle dürfen wieder bis Mitternacht besetzt sein. Die Stadt hatte angeordnet, um 22 Uhr Schluss zu machen, aber das Kölner Verwaltungsgericht ist der Ansicht, dass, bis es eine grundsätzliche Entscheidung gibt, das Lokal nicht auf die Einnahmen durch die Außengastronomie verzichten kann. Der Hotel- und Gaststättenverband hat nach der Entscheidung die